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2: Willkommen zu einer neuen Folge der Reihe Jesus, der liebevolle Therapeut von und mit Andi Weiß im Gespräch mit Stefan Schwabeneder. Der Autor und Musiker Andi Weiß hat aus seiner Praxiserfahrung als Logopäde ein Konzept entwickelt. Es trägt den Titel Jesus, der liebevolle Therapeut. Dazu gibt es unter anderem ein Buch und einen Podcast. Daraus haben wir die folgende Sendung entnommen. Heute geht es um sogenannte Urwunden, tiefe innere Verletzungen, die unser Verhalten und Erleben prägen. Ganz konkret spricht Andi Weiß in dieser Folge von Schuld und vom Nichtgenügen.
3: Und wir sind bei David, also König David, der König David und Batseba. Die Geschichte müssen wir vielleicht kurz nochmal erzählen, um da eigentlich auch eintauchen zu können. Aber davor möchte ich, weil du hast hier geschrieben im Buch, da steht, ich bin schuldig, die Urwunde der Schuldlast. Dieses Wort Schuldlast, möchtest du es nochmal kurz?
4: Naja, also A, glaube ich, ist das Thema, wenn wir nur sagen Schuld, da assoziiere ich immer viel. Und mir war es wichtig, das Schuldlast zu nennen, weil das tatsächlich, glaube ich, die Schwere ist, die ich hier, wir landen wieder bei den zwei Stühlen, auf denen wir sitzen, die Schwere, ich glaube, man sieht hier die Sitzauskerbungen der Leute nicht, ja, weil es immer nur viele. Übergewichtig ist, sondern weil da manchmal Leute sitzen oder oft Leute, die ganz Schweres mit sich rumtragen. Die Schwere dieser Last ist manchmal nicht so ganz greifbar. Warum ist das denn so schwer? Warum nagt es? Ist es das, was ich da getan habe, was ich da gemacht habe, was ich gesagt habe? Oder warum ist das für mich immer noch so schwer? Deswegen gefällt mir das Schuldlast, okay. Weil das für mich, ich assoziiere das mit so einem Rucksack. Ja, da kommt ein Mensch und hat ein paar Steine in seinem Rucksack, die er mit sich rumträgt. Und wenn wir als Menschen, aber auch als Christen auf das Thema Schuld schauen, möchte ich ja sowohl auf das Thema Schuld schauen, aber auch die Frage der Entlastung. Wie gelingt es denn, eine Entlastung, eine Wiedergutmachung, ein Weiter, ein Trotzdem zu finden? Und das wird sicherlich heute auch im Rahmen dieser Urwunde ein großes Thema sein. Wie gelingt es denn, mit dieser Schuldlast umzugehen? Und wir landen da auch wieder bei einer Person, einer ganz bekannten Person aus dem Alten Testament, dem David, der mich ein bisschen verwirrt in der Beschreibung, ehrlich gesagt. Wir lesen in der Bibel, er war ein Mann nach dem Herzen Gottes. Und wenn ich auf der anderen Seite schaue, was der David so drauf hatte und gemacht hat, gerade was wir uns heute anschauen, denke ich mir, wow, da gibt's aber viele Männer nach dem Herzen Gottes, die eventuell sich aber gar nicht so gut dabei fühlen. Und der David hat sich auch nicht gut gefühlt. Der David, müssen wir mal vorstellen, der war König. Also wenn du König warst, glaube ich, besser ging es nicht.
3: Ja, ja, also, denke ich mal auch. Aber auch da ist eine Last auf dem Amt natürlich.
4: Das ist eine Verantwortungslast. Ja, also, ja. Aber er hat alles, er hat Macht, er hat Gestaltungsmacht. Er hat genug zu essen, damals auch nicht unrelevant.
3: Stimmt.
4: Er hat sehr viele Frauen, damals auch nicht so ganz vorstellbar. Also jetzt heute, dass jemand viele Frauen hat, so, sag mal eine so. Und er hatte viele Frauen und trotzdem passiert was. Und bevor wir in dieses trotzdem passiert was einsteigen, müssen wir mal einen kleinen logotherapeutischen Ausflug machen.
3: Oh, jetzt bin ich gespannt.
4: Ich werde oft gefragt, nach einem Konzert, wenn ich erzähle, ich bin Logotherapeut, dann kommen oft Leute und sagen, mein Sohn stottert auch, der war auch schon da. Sag ich, Logopädie und Logotherapie sind zwei verschiedene. Es hat nichts mit Sprache zu tun. Logotherapie ist sinnzentrierte Psychotherapie nach Viktor Frankl, dritte Wiener Psychotherapieschule. Und wenn wir mal schauen, wie das entstanden ist, ist es ganz spannend, denn da sind wir ganz nah bei David.
3: Okay.
4: Wir starten mal, wir alle kennen Sigmund Freud. Freud mit seiner Trieblehre, der Mensch, der mit dem Willen zur Lust definiert wird. Freud sagt, um es mal ganz holzschnittartig zu sagen, wir haben Defizite, uns fehlt was in unserer Kindheit, aus diesen Defiziten heraus entwickeln wir unsere Triebe, unsere Lust, um diese Defizite zu kompensieren. Ganz, ganz rudimentär zu sagen.
3: Genau, ich kenne das auch noch aus der Schule so ein bisschen. Mein Tank ist leer, also muss ich wieder.
4: Also muss ich wieder auffüllen, genau. So. Also der Mensch definiert sich mit dem Willen zur Lust. Dann haben wir Alfred Adler, Individualpsychologie, der Mensch, der sich über den Willen zur Macht definiert. Also er ringt nach Überlegenheit. Um seinen Fortbestand zu
3: sichern. Also so grundsätzlich nach seinem Theorem, okay.
4: Also einmal haben wir den Willen zur Lust, einmal den Willen zur Macht. Jetzt kam Frankl und sagt, alles richtig, alles nachvollziehbar, alles stimmig, nur den Willen zur Lust und den Willen zur Macht, den empfinden ja Tiere auch. Also muss es ja irgendwas geben, was den Mensch vom Tier unterscheidet. Und dann sagt er, den Unterschied zwischen Tier und Mensch ist, dass der Mensch den unbedingten Willen zum Sinn hat. So, und jetzt sagt er einen Satz, und als ich den vor ganz, ganz vielen Jahren gelesen habe, war das mein Schlüsselsatz und das war meine Einstiegsdroge zur Logotherapie. Weil dieser Satz, der hat mir in meiner Arbeit so viel eröffnet. Der hat gesagt, immer wenn der Wille zum Sinn frustriert ist, fällt der Mensch zurück in den Willen zur Macht und in den Willen zur Lust. Mhm. Und wenn ich diesen Satz nehme, dann bin ich in der Politik, dann bin ich in der Wirtschaft, dann bin ich an meinem Arbeitsplatz, dann bin ich in Beziehungen, bin ich in Freundschaften, bin ich im Gemeindekontext. Immer wenn der Wille zum Sinn frustriert wird, dann kommt es zum Machtmissbrauch oder zum Lustmissbrauch.
3: Das geht ja eigentlich schon bei der Langeweile los. Also wenn ich keinen Sinn in dem Moment sehe, dann kann das ja passieren. Und da sind wir eigentlich bei David, der die Batseba sieht, eine verheiratete Frau. Ja. Ihr Mann ist in der Armee, ne, Soldat, und ist nicht da. Und sie ist, glaube ich, auf dem Dach gegenüber. Und
4: duscht
3: da
4: oder so, ne, oder macht da irgendwas so.
3: Und er sieht sie, wahrscheinlich weil es ihm langweilig war.
4: So, ne? Also, weil Auswahl war anscheinend ja genug da. Ja, also, es war ja nicht so, dass er jetzt dann schon 38 Jahre zölibatär gelebt hat. So. Und also er hat Macht. Und jetzt kommt der Moment, dass er diese Macht schamlos ausnutzt, dass der Mensch mit dem Willen zur Lust und den Mensch mit dem Willen zur Macht, wie du sagst, vielleicht auch aus einem Vakuum, aus einem Gestaltungsvakuum, aus einem Lust, aus einem Sinnvakuum heraus, sagt, was machen wir dann? Ja, dann. Mhm. Und plötzlich ist der Mensch den Trieben ausgeliefert und ist nicht mehr Herr seiner Sinne, sondern nimmt diese Macht, die er hat, hätte ja ein anderer Mensch gar nicht so machen können.
3: Ja? Ja, ja.
4: Weil der ist ja der oberste Befehlshaber dann als König, und dann schickt er den Mann von der Batseba, schickt er an die Front.
3: Ja.
4: So ein Sack.
3: Ja, und zwar, dass er umkommt.
4: Ja, so.
3: Dass er stirbt.
4: An vorderster Front.
3: Ja.
4: Und sagt, also unverschämter kann es nicht sein.
3: Durchtriebener geht's
4: massivster
3: gar nicht.
4: Massivster,
3: ne?
4: Machtmissbrauch. Ja, so. Jetzt denkt man sich, ein König hat es schon gut, der kann sowas machen. Jetzt hat er den Mann auf eine gute, pressetaugliche Art und Weise aus dem Weg geschafft. Ja. Jetzt kann er sich ganz liebevoll der Frau annehmen.
3: Sie ist ja traurig, sie will auch jemanden wahrscheinlich.
4: Ja, so, ja. Und ich, der nette David, kann sein.
3: Ja, genau.
4: So, wär eigentlich gut. Und wenn man so in unsere Gesellschaft schaut, nicht alles landet in der Regenbogenpresse. Vieles bleibt unentdeckt. Viele Menschen können so weiterleben. Ich glaube, wir haben ja manchmal so den Gedanken, wenn man ganz arm, meine Oma hat immer gesagt, ein gutes Gewissen, ein reines Gewissen ist ein sanftes Ruhekissen. Ja, so.
3: Okay, ja.
4: Also denkt man sich, also wer alles brav macht, der hat immer Erfolg, der geht immer gerade Linien und wie auch immer. Die Bibel heißt es, der Herr lässt es regnen über Gerechte und Ungerechte. Ja. Also manchmal haben wir Menschen, die vielleicht ganz artig und ganz engagiert und nett und freundlich sind, und die werden schwer krebskrank und sterben. Und dann haben wir Menschen, die unverschämt mit anderen Menschen umgehen, hinterhältig sind, betrügerisch sind und wie auch immer, und gesund bis in die höchsten Puppen legen.
3: Ja,
4: so.
3: Ja.
4: Und jetzt ist es ja spannend zu sehen, der Tun-Ergehens-Zusammenhang, den Jesus ja später auflöst, den haben wir im Alten Testament ja ganz massiv. Ja? So.
3: Mhm.
4: Da denkt man ja, also wenn was Schlimmes passiert, dann hat er auch was angestellt. Der David, dem passiert aber nichts. Der kommt da durch, ja, weil er die Macht auch hat, weil der Kontext passt.
3: Ja, im Gegenteil, er wird ja sogar im Nachhinein immer hochgehalten.
4: Ja,
3: ne? Also auch, obwohl man diese Geschichte kennt.
4: Ja, so, ja.
3: Mhm.
4: Jetzt hat der David aber nicht die Rechnung, ohne den Propheten Nathan gemacht.
3: Richtig, den gibt es ja auch noch.
4: Jetzt kommt der, und da passiert was ganz Interessantes. Der Nathan kommt nicht und er sagt zu ihm, du weißt zwar schon, dass es nicht geht, was du da gemacht hast. Vielleicht, ich weiß nicht, warum er es nicht so macht, aber ich entweder aus therapeutischen Gründen, oder er sagt, ich bin zwar Prophet, aber ich lebe auch gerne. Ja, kann auch sein.
3: Weiß es nicht. Ja.
4: Vielleicht sagt er sich, wenn ich jetzt komme und dem sage, pass mal auf, geht's noch?
3: Mhm.
4: Dann sagt er, ja, dann landest du mindestens im Kerker, wenn nicht sogar mehr.
3: Oder auch an der Front.
4: Oder auch an der Front. Du, da ist noch eine Stelle frei geworden.
3: Mhm, genau. Ja, okay.
4: Sondern er erzählt ihm eine Geschichte. Er erzählt ihm eine Geschichte, da ist ein reicher Mann und da ist ein armer Mann. Der Reiche hat ganz viele Schafe, der Arme hat nur ein Schaf, und dieses Schaf, das bedeutet ihm ganz viel. Das ist ganz wertvoll. Jetzt bekommt der reiche Mann Besuch, und dann geht der reiche Mann zu dem armen Mann und nimmt dem sein einziges Schaf weg.
3: Um das zu schlachten für den Gast.
4: Und jetzt passiert was in dem David, und ich weiß nicht, ob die Reue, die jetzt kommt, Und Reue ist ja der Moment der Umkehr. Mhm. Also wir lesen mal, glaubst du nicht, dass Gottes Güte dich zur Umkehr leitet? Nicht Gottes Strafe, sondern Gottes Güte. Glaubst du nicht, dass der sensible, wertige Hinweis dessen, dass du selbst spürst, da ist eine Schuldlast und ich habe das Bedürfnis der Wiedergutmachung, der gesunden, nicht der billigen, sondern der gesunden, glaubst du nicht, dass diese Güte dich zur Umkehr leitet? Das ist was Hochtherapeutisches.
3: Mhm, ja?
4: Nicht geh in dein Eck, schäm dich, peitsch dich aus und stell fest, wie schlecht du bist, sondern glaubst du nicht, dass Gottes Güte dich zur Umkehr leitet? So, jetzt kriegt er eine Geschichte erzählt und ich glaube, in dieser narrativ-therapeutischen Begegnung darf er plötzlich wirklich fühlen und verstehen, was er da eigentlich gerade gemacht hat.
3: Wobei er am Anfang sogar eher nur sauer ist auf den Reichen. Ne? So, ja. Das geht doch nicht.
4: So. Hm? Ja. Aber diese Ungerechtigkeit, die er empfindet, hätte er vielleicht für sich nicht empfunden. Warum? Ja, ja. Weil er ja für sich Ausreden findet, was er ja macht. Er versucht ja seine Geschichte auch ein bisschen gerade zu biegen und schön zu reden und so. Ja, so. Und dann kommt der Moment, der sagt, nein, das ist Ungerechtigkeit. Das ist Unrecht, das stimmt so nicht. Und das ist der Moment, wenn wir Schuld anderer sehen, fällt es uns immer leichter zu richten.
3: Ja,
4: so.
3: Ja natürlich. Ja. Die Schuld beim anderen ist auch immer größer.
4: Immer, so. Bei uns kann man Gründe finden.
3: Ja. So. Ja, genau.
4: Und ich glaube, das ist der spannende Moment, dass er plötzlich erkennt, was da passiert. Und das ist der Moment der Katharsis, der Möglichkeit, dass etwas gereinigt wird. Mhm. So, jetzt sind wir bei der Frage der Schuld. Schuld ist ja ganz ohne. Wir landen wieder am Anfang von Jesus, der liebevolle Therapeut, fange ich ja an mit 8 Leiden des Menschen. Und mein Gedanke zu den 8 Leiden war grundlegend von Viktor Frankl, die tragische Trias, Leid, Schuld und Tod. Mhm. Frankl sagt, jeder Mensch erfährt früher oder später Leid. Jeder Mensch wird schuldig. An jedem Menschen werden Menschen schuldig werden. Und dass wir alle sterben müssen, dass unsere Zeit begrenzt ist, das macht uns auch zu einem Menschen, zu dem diese 3 Dinge dazugehören. Und jetzt kommt der Moment der Schuld, dass Frankl sagt, wenn wir Dinge, die uns im Leben begegnen, nicht als Strafe annehmen, sondern als Momente, die kommen, als Aufgabe annehmen, dann dürfen wir ja eigentlich, wenn wir so weiterdenken, auch die Schuld, die uns passiert, als Aufgabe annehmen. Mhm. Mhm. Oder nicht nur die Schuld, die uns passiert, das ist eine falsche Formulierung, sondern die Schuld, die wir verursachen, das ist ja unsere Verantwortung. Mhm. Die dürfen wir als Aufgabe annehmen. Weil er sagt, wenn das gelingt, dann können wir Leid in Leistung, Schuld in Wiedergutmachung und die begrenzte Lebenszeit in ein verantwortliches Handeln verwandeln. Jetzt ist es manchmal leicht oder nicht leicht, ist es wahrscheinlich nie, ist es manchmal möglich, an dem Menschen, an dem ich schuldig geworden bin, eine Wiedergutmachung zu üben.
3: Das geht, wenn es um Materielles geht vielleicht. Ne?
4: Der Uriah, bei dem ist die Entschuldigung schwierig. Mhm. Er ist tot.
3: Ja.
4: Jetzt sagt Frankl, es gibt die Wiedergutmachung am Objekt.
3: Also die Wiederherstellung materiellen oder Geldzahlen.
4: Oder an der Person, ich gehe zu dir hin und bitte um Entschuldigung. Mhm. Oder ich habe der Stichwort Zachäus, der sagt aus sich selbst heraus, ich gehe los, ich habe so und so viele Leute um ihr Geld geprellt und jetzt gehe ich los und das, was noch übrig bleibt, und dann haue ich noch was für die Armen drauf und. Also das ist eine Form der Wiedergutmachung, die übrigens nicht vorgegeben ist von Jesus, sondern die aus ihm herauskommt, dass er sagt, ich merke, ich habe mich an was geklammert, brauche ich ja gar nicht, Wiedergutmachung kann auf die Art und Weise vielleicht sogar überschwemmen.
3: Ist das ein ähnlicher Effekt wie bei David, als er plötzlich merkt, das ist ja ungerecht, bei Zachäus, dass er sagt, oh,
4: Natürlich, ja. Er merkt ja, ich habe das genommen, was ich gar nicht brauche oder nicht bräuchte oder was mir nicht zusteht bei der Batzeba, was nicht meins ist. Ja. Schuld in Wiedergutmachung, ich merke, manchmal geht das am Objekt, manchmal geht es aber nicht am Objekt oder an der Person. Und dann ist es ja spannend, dass die Momente, die mir in der Bibel begegnen, die uns in der Bibel begegnen, immer auch von einem Weitererzählen. Und dann heißt es ja auch, dass auch Schuld bedeutet, nach dem Weiter zu fragen. Ja, wie geht's denn weiter? Das muss ja weitergehen. Also ich liebe es an den Jesus-Begegnungen. Ja, wir waren beim letzten Mal, da werden wir öfter landen, weil es einer der ganz drastischen, existenziellsten Begegnungen sind, wo Jesus sich vor die Ehebrecherin stellt und alle plötzlich anfangen, die Steine zu Boden zu werfen und diese eine schuldige Person Schutz bekommt, um dann zu hören, ich verurteile dich nicht. Und jetzt geh und leb dein Leben. Sündige nicht. Bleib nicht an dem Ort, der dir nicht gut tut. Such nicht was du gar nicht brauchst, sondern geh mal an den Ort, wo du wirklich hingehörst. Wenn wir in der Bibel von Sünde sprechen, dann reden wir auch von Zielverfehlung. Wir schießen an dem Ziel vorbei. Wir treffen nicht das. Wir sind nicht an dem Ort, wo wir hingehören. Oh, was ist denn das für ein schöner Gedanke? Mhm. Und plötzlich klingt ja da auch im Moment, das heißt ja, wenn wir nach dem Weiterfragen, das heißt ja dann, ja, ich frage nicht, was habe ich gemacht, sondern ich frage auch, wo gehöre ich denn hin? Mhm. Und wo habe ich denn, was habe ich denn vielleicht auch gemacht, weil ich gar nicht wusste, wo ich hingehöre? Ja? Mhm. Auch das ist ja spannend, die Frage. Frankl hat mal anklingen lassen in einem Vortrag, das fand ich ganz spannend, hat mich sehr, sehr berührt vor vielen Jahren. Also in einem Vortrag nicht nur auf die Vergangenheit eines Menschen, sondern auch auf die Vergänglichkeit eines Menschen gegangen ist. Und das ist einer meiner großen Grundpfeiler, die ich in meiner Arbeit oder die ich wichtig sehe, wenn ich mit Menschen Gespräche führe, dass ich sage, ich möchte Menschen ganz tief in ihrer Würde, ihrer Vergangenheit wertschätzen. Mhm. Einen Menschen ohne seine Vergangenheit ernst zu nehmen, heißt nicht, ihn zu lieben. Heißt nicht, ihn ernst zu nehmen. Heißt nicht, ihn zu sehen. Ne? Ein ja. Mensch muss, und diese Vergangenheit braucht manchmal eine Zeit, um gewürdigt zu werden, um gesehen zu werden, um abgetrauert zu werden, um betrauert zu werden und. Ne? So, mhm. Das ist das eine. Und dann ist es aber auch der Moment, den Mensch an seine Vergänglichkeit zu erinnern. Das heißt, hinter dir liegt eine Vergangenheit, aber vor dir liegt aber auch eine begrenzte Zukunft. Wenn es heißt, Leid, Schuld, Tod, ich werde schuldig, an mir werden Leute schuldig, heißt es aber auch, aha, es gibt eine begrenzte Zeit, die mir übrig bleibt. Will ich wirklich nur in meiner Vergangenheit bleiben, in dem, was mir nicht gegeben wurde? Mhm. Es heißt aber auch, ich bin nicht nur meine Vergangenheit, sondern vor mir liegt auch eine Zukunft, die aber auch begrenzt ist. Also die Frage ist, wann will ich denn zu leben anfangen? Wann will ich denn zu gestalten anfangen? Geh und sündige hinfort nicht mehr. So, das beginnt aber heute. Intrinsisch. Nicht, weil ich mich ab heute an alle Regeln halte und jetzt ein braves Bubi bin und deshalb geliebt werde. Nein. Mhm. Sondern ich darf heute. Frankl hat mal gesagt, jeder Mensch hat die Freiheit, in jedem Moment zu entscheiden, wer er sein möchte. Mhm. Ganz spannend. Er hat nicht gesagt, jeder Mensch hat die Entscheidung, frei zu entscheiden, was er tun will, sondern wer er sein möchte. Und ich glaube sehr, sehr oft, wenn wir bei den Urwunden sind und die Art und Weise, Kapitel 3 in dem Buch sind ja dann die Schutzmuster, also was entwickle ich eigentlich für ein Verhalten aus diesen Urwunden heraus? Ich glaube, oft gelingt uns Leben nicht, weil wir nicht wissen, wer wir sind, wo wir hingehören, was wir zu geben haben, was wir nicht zu geben haben, was wir gar nicht geben müssen. Ja. Ja, so.
3: Dieser Begriff der Sünde, wie du es jetzt genannt hast, so habe ich das noch nie gehört und das macht ja nochmal eine Weite auf, dass du hast gesagt, oder Jesus hat eigentlich dann indirekt auch gesagt, bleib doch nicht dort, wo du bist, sondern geh dahin, wo du hingehörst, dass man damit auch Sünde quasi umschreiben kann oder näher bringen kann. Was bedeutet das überhaupt, Sünde? Ich bin am falschen Ort. Nicht, ich tue was Falsches und es wird bewertet, sondern mein Sein ist falsch.
4: Ich habe auch vielleicht auch ein ganz falsches Bild von mir und ein ganz falsches Bild von Gott.
3: Ja.
4: Wenn Jesus, also Luther übersetzt Jesus mit kehrt um, tut Buße, da klingelt ja schon ganz viel Moral auch mit. Ja.
3: Was zumindest so, vielleicht erstmal reinkam, war vielleicht vorher gar nicht. Aber
4: Und dann steht ja dieses große Wort Metanoia. Mhm. Denkt größer, denkt höher von Gott. Aber wenn wir als Ebenbilder höher von Gott denken, dann müssen wir auch lernen, höher von uns zu denken. Hey, du bist zu was berufen. Ja, wir sind bei der Urwunde der Scham am Anfang gewesen. Ja. Die entsteht, Gott geht durch den Garten eben. Mensch, wo bist du? Hm. Und dieses Mensch, wo bist du, ist ja eigentlich auch ein Mensch, wer bist du? Hm. Und wer willst du eigentlich sein? Für was bist du gedacht? Ja, Psalm 139. Noch ehe ich bereitet wurde, hast du noch auf die Welt kam, hast du dir Gedanken gemacht, wie du mich bereitest, was du alles an Gaben in mich rein. Hey, was habe ich eigentlich zu geben? Wo werde ich denn schuldig, weil ich gar keine Ahnung davon habe, was ich zu geben habe in dieser Welt? Wo wäre ich unkonstruktiv, weil ich glaube, mich braucht's ja nicht. Wie andere haben was zu geben. So. Mhm. Und dann kommt eine unkonstruktive Haltung rein, weil ich glaube, ich kann ja gar nicht Licht bringen in diese Welt, was geben in diese Welt, ja. So, und ich habe manchmal Leute, die sagen, ich glaube nicht, dass ich dieses Licht, ja, weil ich immer sage, ich liebe dieses Bild. Jesus sagt, ich bin das Licht der Welt und wir dürfen uns entzünden lassen mit unserer Person, mit unserem Wesen und dann zu Lichtbringern werden, ja, in diese dunkle Welt. Und viele Leute, die sagen, boah, was habe ich denn für ein Licht zu bringen in diese Welt, ja, so. Und sagen, nein, du nimm, was du hast, deine Scherben, deine Brüche, deine Gaben, deine Fähigkeit und bring das raus, das ist das, was du zu geben hast. Mhm. Und dann kommst du auch an den Ort, an den du hingehörst. Ja, so.
3: Sehr spannend auch so zu sehen.
4: Und vielleicht noch mehr gedacht, weil ich komme ja aus der lutherischen Kirche und ich habe das, war 17 in einer Kirchengemeinde, habe das auch geliebt, liturgische Gottesdienste zu feiern. arbeite gerade an einem Konzept. Oh, das ist jetzt aber geheim. Es muss unter uns bleiben.
3: Bleibt unter uns. Es hört jetzt niemand.
4: Jetzt hört keiner zu.
3: Nein, natürlich. Kurz mal weghören.
4: Ich arbeite gerade im Rahmen von Jesus, der liebevolle Therapeut, an einem Konzept, 12 heilsame Orte in unserem Gottesdienst neu zu entdecken. Mhm. Alte Schätze. Mhm. Aber wie gesagt, sag's bitte nicht weiter.
3: Das weiß auch keiner.
4: Weiß keiner. So. Mhm. Und weil ich glaube, wir haben die großen Schätze, oder ich glaube, es tut Not, diese großen Schätze neu zu konnotieren, mit einer neuen Bedeutung, einer neuen Kraft neu zu entdecken. Liturgischer Gottesdienst ist oft so, da kommen Menschen zusammen, wir feiern Gottesdienst und dann sagen wir sind heute hier zusammengekommen, um miteinander Gottesdienst zu feiern. Und während wir hier zusammenkommen, dann stellen wir fest, wir sind schuldig geworden in Gedanken, in Worten, in Taten und wir stellen fest, wir können vor Gott nicht bestehen und. Und dann reden wir ganz viel drum, wie schlecht wir sind, wie gut Gott ist.
3: Mhm.
4: Wie wir versagen, wie wir unfähig sind und wie groß Gott ist. Immer dieses Ping-Pong-Spiel, wir können nichts, er kann alles und.
3: Mhm.
4: So, und dann hören wir, Gott hat sich erbarmt, ja, weil wir es ja nicht können, hat sich Gott erbarmt, keine Frage, glaube ich theologisch, aber was bleibt hängen, darauf will ich hinaus.
3: Mhm.
4: Und dann hören wir den Gnadenzuspruch,
3: dann
4: gehen wir in die Woche im Wissen, dass wir nächste Woche das Gleiche wieder hören.
3: Mhm. Ist so, weil Liturgie.
4: Und verändern wird sich nichts.
3: Hm.
4: Es ist aber ein ganz tiefer, heilsamer Moment, festzustellen, ich darf ja Verantwortung für mein Leben übernehmen. Und diese Verantwortung heißt, ich habe was gemacht, ich habe das mal geliebt, ich habe eine Geschichte gelesen, da ist ein Pfarrer in ein Gefängnis gegangen und hat einen Mann besucht, einen jungen Mann, der seine Eltern umgebracht hat. Ja, so. Und dann beschreibt er, dass er dem zugewandt sein wollte, dass er empathisch sein wollte, dass er sagen muss, ja, versteh mal, wie das war, also ganz gewalttätiges Elternhaus und Elternalkoholiker, Mutter im Nachtleben und was weiß ich, was alles so. Und dann wollte ihn versucht dich zu verstehen, warum es zu dieser Tat kam. Ja, so.
3: Mhm.
4: Und dann springt der junge Mann auf und sagt, nein, stopp, es ist meine Würde, dass ich das getan habe und es ist meine Menschenwürde, dass ich dazu stehe.
3: Okay.
4: Mhm. Das ist der Moment, wenn wir zusammenkommen, miteinander Gottesdienst feiern und sagen, wir sind Menschen, Leid, Schuld, Tod gehört zu unserem Leben dazu.
3: Mhm.
4: Und es gehört zu meinem Menschsein, dass ich nichts verstecken muss, so wie der David erstmal versucht, als der Nathan kommt, Sachen so, oh, ein bisschen die Sache so erzählen, und man kann man die Geschichte so ein bisschen, wenn du eine kleine andere Kurve erzählst, dann klingt sie schon immer ganz so schlimm, ja.
3: Mhm.
4: So, vielleicht hätte er sich selbst erklärend so verständnisvoll dargestellt, den Reichen aus der Geschichte, den hat er nicht gnädig behandelt.
3: Ja.
4: So geht's nicht.
3: Ja.
4: Und ich glaube, es ist therapeutisch, wenn ich an einem Punkt komme, in einem heilsamen Moment, und Gottesdienste, hoffe ich, sind heilsame Momente, wünsche ich mir, sind heilsame Momente, indem ich an meinen eigenen Zerbruch komme und sage, mir gelingt Leben nicht, mir ist Leben nicht gelungen. Manchmal kommen Menschen zu mir in die Beratung, die erzählen nur, dass sich irgendwas ändern muss. Dann sage ich, ja, was soll sich ändern? Und sie können es gar nicht genau definieren. Und manchmal müssen wir erst diesen Schmerzpunkt, diese Schuld, dieses Leid, diese Schwierigkeit erstmal rausarbeiten und sagen, ach, das ist das an der Veränderung. Ah ja, dann haben wir es jetzt. Und es ist die Würde des Menschen, nicht um ihn zu manipulieren, nicht um ihn klein zu halten, nicht um ihn in einem Machtgefälle zu gestalten oder klein zu halten, sektiererisch zu formen und meinem Willen auszudrücken. Nein, das geht's nicht.
3: Mhm.
4: Sondern es ist die Würde eines Menschen zu sagen, das ist dein Leben. Und du darfst dieses Leben anschauen. Du bringst deine Gaben mit, du bringst deine Scherben mit, du bringst Gelungenes mit, du bringst Misslungenes mit. Und das ist der therapeutische Raum. Du darfst jetzt hier mit all dem sein.
3: Mhm. Und dann noch dazu im Glauben natürlich durch die Kraft Gottes, dass es auch noch heiliger wird und heilsamer wird.
4: Ja, aber erstmal das Sein.
3: Ja.
4: Also, und dann hören wir was und wenn wir dann nicht einfach nur, was Liturgie ist, hören, sondern wenn wir wirklich mal hören, was dann passiert, dann hören wir eine Liturgie nicht, aber weißt du was, ich glaube, Gott wird sich dir erbarmen trotzdem. Nee, hören wir nicht.
3: Mhm.
4: Wir hören nicht und jetzt schau mal, dass du ein netter Mensch wirst. Hören wir auch nicht. Sondern dann hören wir etwas, wo wir wieder bei dem landen, glaubst du nicht, dass Gottes Güte dich zu umkehren? Dann heißt es, Gott hat sich erbarmt.
3: Mhm.
4: Das ist nicht ein er wird sich, sondern Gott hat sich erbarmt. Du darfst sein und in diesem Licht dieser Liebe darfst du gesund werden. Musst du dich nicht zwanghaft verändern, sondern darfst dich verwandeln lassen und du darfst deine Würde sehen in dem deine Vergangenheit sein darf und du im Wissen deiner Vergänglichkeit ins Gestalten kommst. Das ist die Würde des Menschen. Alles andere ist ein Abgeben einer Verantwortung. Abgeben Verantwortung an irgendwelche Pfarrer, Pastoren, Pastorinnen, Menschen, Seelsorger, wie auch immer, Therapeuten, keine Ahnung was. Oder Verantwortung abgeben an Gott, Schuld abgeben an andere Menschen, Partner oder keine Ahnung was. So, nein. Es ist die Würde des Menschen, dass zum heilsamen Moment des Gottesdienstes das Gelingen und das Misslingen gleichermaßen dazugehören.
3: Wow.
4: Das ist entschämend.
3: Das ist entschämend und das ist wirklich wieder ein ganz neuer Blickwinkel auf die Würde des Menschen. Wow. Tief. Jetzt sind wir natürlich im Neuen Testament bei Jesus, der liebevolle Therapeut, und natürlich auch in der Liturgie, im Neuen Testament sozusagen. Wir sind aber ja bei David und Batseba und in der Urwunde der Schuldlast, was aber natürlich damit zusammenhängt. Und du hast da auch nochmal einen wunderbaren Gedanken formuliert.
4: Vielleicht kennst du das. Du hast etwas getan, das du nicht mehr ungeschehen machen kannst. Worte, die du bereust, Wege, die du falsch gegangen bist. Vielleicht lastet es bis heute auf dir, unausgesprochen, verdrängt, verleugnet. Vielleicht trägst du es wie ein Stein im Herzen. Vielleicht hast du versucht, es wieder gut zu machen oder einfach zu vergessen. Doch da ist diese Stimme in dir. Die Stimme, die dir sagt, du hast versagt. Du bist schuldig. Und manchmal glaubst du ihr. Schuld hat viele Gesichter. Manchmal kommt sie in Gedanken. Wie konntest du nur? Manchmal im Schweigen anderer. Oder in deinem eigenen Blick in den Spiegel. Und auch wenn du längst wieder funktionierst, bleibt ein inneres Zittern, eine Scheu vor Nähe, eine Angst vor dem, was ans Licht kommen könnte. Aber vielleicht beginnt genau hier ein neuer, heilsamer Raum. Ein Raum für Wahrheit, für Verantwortung, ein Raum für Gnade. Nicht, weil du es verdienst, sondern weil du Mensch bist. Fehlbar, aber nicht verloren. Vielleicht darfst du aufhören zu fliehen, wegzulaufen. Vielleicht darfst du beginnen, ehrlich zu sein. Ehrlich gegenüber dir selbst. Ehrlich gegenüber dem, der dich kennt und der trotzdem bleibt.
2: 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Das war der erste Teil einer Folge von Jesus, der liebevolle Therapeut, bei dem es um eine Urwunde geht, die Schuld. Sie hören jetzt einen zweiten Teil, wieder mit Andi Weiß und Stefan Schwabeneder. Jetzt geht es um das Nicht-Genügen.
3: Es geht um Moses und es geht um die Urwunde des Nicht-Genügens. Also, ich bin einfach nicht genug. Aber was hat das mit Mose eigentlich zu tun? Er war ja derjenige, der kraftvoll sozusagen mit Gottes Hilfe das Volk aus der Sklaverei geholt hat, durchs Rote Meer hindurch.

0: im Leben vergessen wir, wenn wir Menschen ganz stark nur sehen oder andersrum, wenn wir Menschen nur ganz schwach sehen, dass jeder Mensch seine Geschichte hat, seinen Weg hat. Und wenn wir mal die Geschichte des Mose anschauen, dann kriegen wir vielleicht einen ganz anderen Einblick, warum der Mose glaubt, dass er dazu gar nicht so fähig ist. Es sind zwei Paar Stiefel. Wir streifen gleich mal in der Geschichte des Mose einige Urwunden, die wir eigentlich auch schon hatten.
1: Okay.
0: Und einige Urwunden, die wir auch noch haben werden. Mhm. Okay. Also da bündelt sich, glaube ich, viel bei Mose. Wir überlegen mal, der wird ausgesetzt, ihm wird das Leben geschenkt, indem er in ein Schilfkörbchen gesetzt wird. Dadurch überlebt er eine Möglichkeit. Dann wird er gefunden und seine Mutter wird als Amme dazugeholt. Und er wächst jenseits seines Volkes eigentlich auf in den großen Möglichkeiten, die der Pharao so hat. Ja? Mhm. Und ich glaube, da beginnt schon der Moment, da stimmt was nicht. Aha. Ich gehöre da eigentlich gar nicht hin. Beim letzten Mal waren wir an dem Punkt Sünde. Ich spüre, ich gehöre da nicht hin. Mhm. Wenn wir Sünde nicht moralisch sehen, sondern als Grundgefühl, als Anfrage, die wir in uns Menschen spüren. Mensch, wo bist du im Garten Eden? Mensch, wer bist du? Und wenn der Mose sich zeitlebens jeden Tag immer die Frage stellt, wer bin ich denn eigentlich? Eigentlich gehöre ich doch da gar nicht hin. Eigentlich gehöre ich doch zu den Leuten, die da gerade Sklavenarbeit machen müssen. Aber ich sitze da und stecke mir gerade ein paar Weintrauben in den Mund und werde vielleicht gerade zugefächert im Palast. Also, irgendwas stimmt da nicht. Und vielleicht ist der Moment später, wenn wir lesen, dass der Mose die Ungerechtigkeit sieht, als ein Aufseher gerade einen Sklaven schlägt, vielleicht ist der Moment, in dem sich irgendwas in dem Mose rührt und sagt, jetzt kann ich hier Partei für mein Blut ergreifen, für meinesgleichen, für meine Leute ergreifen. Mhm. Und er erschlägt ihn, er wird schuldig, er bringt jemanden um.
1: Ja, genau.
0: Und dann schleicht er sich schnell weg, er flieht in die Wüste, ist er als Hirte in der Wüste, um da einer Problematik zu entkommen. Und das ist erstmal die Geschichte eines Menschen, der plötzlich dann, wir kriegen eine Geschichte erzählt, er kommt dahin, da brennt ein Dornbusch. Und erstmal hört er, ey, zieh mal deine Schuhe aus. Ja. Der Boden hier ist heilig. Ja. Mhm. Jetzt merkt er, was da passiert, was Besonderes. Und das Besondere ist nicht nur, dass der Boden heilig ist, sondern er kriegt eine Berufung, er wird gerufen. Viktor Frankl spricht von Sinnanrufen im Leben. Jeder Mensch, sagt er, hat mehrere Sinnanrufe in seinem Leben. Da kommt Leben auf uns zu in Freud und Leid. Und manchmal suchen wir vielleicht krampfhaft nach unserem Sinn und versuchen irgendwie eine Antwort zu finden. Und dann sagt er, um das geht's gar nicht. Das Leben kommt. Und dann gibst du eine Antwort. Und diese Antwort, die du gibst, die wird dir Sinn geben, weil es ist die Frage, die dir das Leben stellt. Dir, niemand anders. Die Frage kriegst du gestellt. Und wenn du auf diese Frage, die dir das Leben stellt, die dir Gott stellt, eine Antwort gibst, da findest du deine Bedeutung. Sind wir an dem Ort, wo gehöre ich eigentlich hin? Mhm. Ich gebe eine Antwort mit meinem Leben. Er sagt, wenn es uns gelingt, Leid aufrecht zu ertragen, heroisch zu ertragen, dann können wir das Leben als Aufgabe entdecken und darin Sinn entdecken. Ja, so. Mhm. Landen wir im Garten Gethsemane, ja, wenn wir jetzt mal kurz einen Switch machen.
1: Ja, ja.
0: Lass diesen Kelch an mir vorübergehen, aber er bleibt, weil er sagt, es gibt nichts Schöneres, als sein Leben für seine Freunde zu geben. Mhm. Leid ist dann möglich, integrierbar, gestaltbar, wenn Sinn dahinter entdeckt wird.
1: Das ist ja immer das Gleiche. Ne? Immer der Sinn, wenn ich eine Sinnhaftigkeit in irgendetwas sehe, dann bekomme ich plötzlich auch Kraft, es zu tun.
0: Ja. So, jetzt haben wir den Mose, der erstmal eine Identitätskrise hat. Er wächst in einem Kontext auf, wo er zumindest spürt, da gehöre ich nicht hin. Mhm. Er ergreift Partei, vielleicht auch im Wunsch der Zugehörigkeit. Vielleicht kamen da manchmal blöde Blicke, wenn er an irgendwelchen Sklaven vorbeigegangen ist, die gesagt haben, hey, du, eigentlich gehörst du doch zu uns, eigentlich bist du auf der Seite, die gepeitscht werden und nicht die zuschauen, wie gepeitscht werden. Ja. Mhm. Eigentlich bist du nicht auf der Seite der, die sich gerade den Traubenkorb zum Munde führen, sondern bist du auf der Seite, der die Steine schleppt.
1: Das ist doch ungerecht.
0: Ja, so. Ja, weiß man nicht, ja. Interpretieren wir jetzt mal rein. Mhm. Zumindest, glaube ich, spürt eine Ungerechtigkeit. Und vielleicht kommt der Moment, in dem er diesen Aufseher erschlägt, dass er da gerade versucht, vielleicht unbewusst, wieder eine Gerechtigkeit herzustellen. Mhm. Aber indem er versucht, Schuld zu begegnen, die da passiert, eine Machtgefälle zu begegnen, wird er selber schuldig, indem er den erschlägt. Also da kommt ein identitätsschwieriger Mensch mit einer schwierigen Identität, der nicht weiß, wer bin ich, wo gehöre ich hin, der irgendwie weiß, hier gehöre ich zumindest nicht hin, der auch noch schuldig geworden ist, der in der Wüste ist, ja, wenn man sich vorstellt, in der Wüste, ohne Handy, ohne Ablenkung, ohne Instagram, ohne so, sondern der war kontinuierlich nicht nur den äußeren

0: täglichen Gefahren der Wüste, sondern auch den Stimmen in sich drin ausgesetzt.
1: Und zwar 40 Jahre, ne? Das ist eine lange Zeit gewesen. Also.
0: Kontinuierlich, wer bist du, was hast du getan? Wer bist du, was hast du getan? Wer bist du? Immer wieder die gleichen Stimme. Und vielleicht nicht die Chance, eine Antwort darauf zu geben. Und jetzt kommt er an diesen Busch und vielleicht kommt mit der Frage, wer bist du? Ich weiß nicht, wer ich bin. Und was hast du getan? Ja, ich weiß, was ich getan habe. Ich weiß nicht, wie ich damit umgehen soll. Jetzt kommt mitten in diesem Moment eine Berufungsgeschichte. Mose, dich brauche ich als jemand, der mein Volk aus der Sklaverei führt. Und plötzlich steht da nicht der monumental verfilmte Meeresspalter, der die Tafeln in der Hand hält und der starke Anführer ist.
1: Und dann noch schöne Musik dazu.
0: Ja. Und plötzlich ist da der zerbrochene Mensch da. Und da sind wir ganz an dem Boden der Tatsachen, mitten im Leben des Lebens. Wir kriegen eine Aufgabe im Leben und wir wissen, nee, das glauben wir nicht. Andere vielleicht, aber wir nicht. Andere haben was zu geben, aber wir nicht. Dem genügen wir nicht. Ich habe in meinem Konzertprogramm, in meinem aktuellen, eine Geschichte, die ich erzähle und singe dazu ein Lied, wäre ich du, ich würde mich lieben. Und dann sage ich, ich kann so viele Menschen, die jetzt Stopp sagen würden und sagen würden, ich kenne mich doch. Ja. Dann sagen die Menschen, ja, sie kennen mich jetzt auch, ich habe ja gerade meine Geschichte, mein Leben hier ausgebreitet. Aber wenn da draußen nur ein Mensch mich wirklich kennen würde, ja, der würde niemals sagen, wäre ich du, ich würde mich lieben. Und dann sagt der Mose wahrscheinlich auch, sag mal hier, lieber brennender Dornbusch, mal unter uns, Klosterschwestern, hier, so. Ja. Weißt du eigentlich, wer ich bin? Ich weiß ja nicht mal, wer ich bin. Hm. Weißt du eigentlich, was ich getan habe? Ich hoffe nicht. Und mit mir willst du hier Geschichte schreiben.
1: Ja, genau. Eben dieses, ja, sehr interessant.
0: Und dann kommt die Berufung. Und die Berufung schaut nicht aus, die sagt, naja, komm, es war ja, das war ja immer ein blöder Aufseher. Oder der war ja auch Gemeindeaufseher. Also hier wird nicht Schuld wieder gut gemacht im Sinne von, oder kleingeredet, sagen wir mal so. Hm. Sondern, und da wird also weder Schuld wird klein gemacht, noch kommt der Moment, dass irgendeine eine Wunderwaffe oder ein Wundertool passiert. Ja. Ah, weißt du was, Mose, keine Sorge, schau mal, hier kriegst du den Superman-Anzug oder so, dann wird alles gut. Es kommt was ganz anderes und da passiert was Hochtherapeutisches. Da heißt es, jetzt gehst du mal los und im Gehen wirst du merken, dass ich dich nicht allein lasse. Wie soll ich dich nennen, wenn du mich beauftragst? Ich bin der, ich bin. Ich bin der mich Erweisende. Ich bin der, den du unterwegs, wenn du losgehst, entdecken wirst, dass derjenige, der dich hier beauftragt ist, der mit dir geht und der mit dir, egal was kommt, durchstehen wird. Völlig ein therapeutisches Feuerwerk. Weil es Selbstwirksamkeit ist, weil es zeigt, im Losgehen entsteht Glaube, im Losgehen entsteht Leben, im Losgehen, im Nichtwissen, was passiert, im Vertrauen in das Unbeschreibliche, in das Undefinierbare, kommt der Moment, dass eine Gotteserfahrung passiert. Und nicht nur individuell für den Mose, sondern für sein ganzes Volk. Also das, geschichtsträchtig,
1: ja,
0: in die Gesellschaft hinein. So.
1: Ja, ja. Das ist ja auch interessant, weil man sagt ja immer, also wenn das so und so ist, dann werde ich. Ne? Ja. Also wenn, wie du sagst, wenn ich einen Superman-Anzug habe, dann werde ich die Welt retten. Im Großen gesagt oder im Kleinen. Wenn ich 100 Euro habe, dann kaufe ich das oder dann mache ich das. Anstatt zu sagen, ich sehe ein Ziel, einen Sinn in diesem Ziel und auf diesem Weg dahin, weiß ich, dass das Richtige passiert oder dass das in dem Fall Gott bei mir ist und dass ich geheilt werde im Gehen, im Tun, dass sich da Dinge verändern können. Also erst wenn ich mich bewege, kann sich auch was bewegen.
0: Ich finde das ganz spannend. Ich habe manchmal Leute, die nach einem Konzert zum Beispiel kommen oder so, die nach einem Konzert neulich kam ein Mann und hat gesagt, naja, ich arbeite jetzt nicht so wie Sie im therapeutischen Kontext so. Dann sage ich, wer oder was ist denn ein Therapeut, eine Therapeutin und wer nicht? Helge Schneider hat mal gesagt, ich war der Erste, der über mich gelacht hat.
1: Ja, ja, also, stimmt aber.
0: Ab wann war Helge Schneider Kabarettist oder Komiker oder was auch immer, wie man ihn bezeichnen mag? Ich glaube, ein Therapeut, eine Therapeutin ist Therapeutin, Therapeut. Und weil sie das ist, kommt sie ihrer oder er seiner, sie ihrer Berufung nach, indem sie sich Handwerkszeug holt, Tools holt, Möglichkeiten holt, um dieser Berufung gerecht zu werden.
1: Okay, ja.
0: Das ist die Identität am Dornbusch. Mose, mit dir werde ich Geschichte schreiben. Und wie willst du das machen? Indem ich jemanden habe, der in das Leben vertraut, in mich vertraut und losgeht. Nicht, indem er erst perfekt ist. Nicht, indem er erst ein Zertifikat hat. Nicht, indem er und, sondern indem er jetzt losgeht und gestaltet. Und plötzlich zeigt sich, was Berufung ist. Berufung heißt nicht, du bist so und deshalb, sondern ich sehe in dir, jetzt sind wir wieder in dem Moment, Jesus, der liebevolle Therapeut.
1: Wollte ich gerade sagen,
0: der sieht in den Menschen, wie er jetzt ist. Er darf so sein und er sieht, wie ein Mensch sein könnte. Das sind die Berufungsgeschichten. Wenn wir schauen, ja, wen hat Jesus berufen? Die Jünger, das geht er zu Fischern. Ja. Wir haben keine ausgebildeten Theologiestudenten und was weiß ich was, also, wie, keine Ahnung. Wo man gesagt hat, oh, jetzt, nachdem ihr 38 Jahre Hebräisch, Griechum und was weiß ich was alles habt, brauchen wir jetzt nur noch 25 Jahre Priesterseminar. So viel Zeit hatte Jesus gar nicht.
1: Ja,
0: hat er gesagt, hey Leute, die Zeit drängt, kein Studium, los geht's. Ja? So. Frankl hat mal gesagt, unsere größten Lehrmeister und Lehrmeisterinnen, das sind die Menschen, die wir tagtäglich in unseren Beratungen begleiten. Mhm. Und ich sehe das auch so. Ich begleite jetzt über 25 Jahre Menschen. Ich habe viele verschiedene Ausbildungen, Qualifikationen machen dürfen und. Aber ich glaube, nichts hat mich so beschenkt, so bereichert, so viel Kompetenz gegeben, wie die Menschen, die mir so viel Vertrauen geschenkt haben, dass sie gesagt haben, können wir mal gemeinsam uns aufmachen, diesen Zerbruch anzuschauen. Das waren meine Lehrmeister, Lehrmeisterinnen.
1: Mhm. Ja,
0: und also weil sie mir gezeigt haben, es ist möglich, unentschämt etwas zu erzählen, aber die mir auch gezeigt haben, mitten im Gehen, manchmal ist so am Ende von so einer begleiteten Zeit, kommen die Leute und bringen dann irgendwie ein Stück Schokolade und sagen, oh, vielen Dank für die Zeit. Und so. Sag ich, ich wüsste nicht, was sie mir zu danken haben. Ich hab nichts gemacht. Das waren sie, und das meine ich nicht billig, das meine ich ernsthaft. Ich saß doch nur staunend dabei. Ja, so. Ich war doch nur ihr mit offenem Mund bewundernder Zuschauer, zu was sie fähig sind. Und das meine ich jenseits von billig, meine ich ernst, so sehe ich es wirklich. Ja? Ich glaube, wir brauchen Menschen, die uns daran erinnern, wer wir sind. Der Dornbusch erinnert den Mose daran, hey, du bist nicht deine Identitätslosigkeit.
1: Ja.
0: Du bist nicht deine Schuld, du bist mehr als deine Schuld. Jetzt gehen wir wieder zu Jesus, dem liebevollen Therapeut. Am See auferstanden, begegnet der Petrus. Oh, ich weiß nicht, was das für eine Situation war. Das Aufeinandertreffen muss furchtbar für Petrus gewesen sein. Also wir erleben ja, dass Petrus auch hochemotionaler und impulsiver und wie auch immer. Wahrscheinlich ist er erstmal hinterm Busch gerannt oder irgendwas Impulsives hat er bestimmt gemacht.
1: Ja, ja. Und er ist auch ja wieder in seinen alten Beruf. Ne? Er wollte alte Sicherheit haben, weil das Neue war für ihn komisch. So.
0: Jetzt begegnet ihm Jesus und was passiert jetzt? Und dann die Berufung des Petrus findet statt, indem er Jesus nicht mit ihm über seine Schuld spricht. Indem er nicht über Versagen spricht. Indem er nicht mal spricht und sagt, hey Petrus, ich habe mir überlegt, übers Wasser hast du ein bisschen ausprobiert, zumindest den ersten Teil hat gut geklappt und so. Jetzt habe ich mir gedacht, wir könnten jetzt mal überlegen, du warst schon ein Mutiger und so, du hast schon ein paar Qualifikationen gehabt. Alles spricht er nicht. Er fragt, liebst du mich? Und das Spannende ist, so wie Petrus dreimal ihn verleugnet hat, dreimal schuldig geworden ist, dreimal nicht an dem Ort war, an dem er hätte sein wollen, an dem er hätte sein müssen, an dem er hätte sein dürfen, wo er hätte leuchten dürfen, wo er nicht konnte, darf er dreimal an dem Ort sein und sagt, ja, ich liebe dich, weißt du doch. Mhm. Und Jesus fragt wieder, sag mal, liebst du mich? So, und die Liebe, wir langten wieder beim letzten Mal, weißt du nicht, dass Gottes Güte dich zur Umkehr leitet?
1: Ja.
0: Meine Güte, was haben wir Menschen, was haben wir Christen kaputt gemacht? Indem wir geglaubt haben, wir könnten Menschen über Moral, über Vorschriften, über Selbstgeißelung, über Kasteiung, über wie auch immer, Menschen zu einer Reue bringen. Und wie viel Schuld ist da in Schuld entstanden? Mhm. Wie viel Machtmissbrauch ist da im Scheitern eines Menschen entstanden? Wie viel Ohnmacht und wie viel Unwürdigkeit ist passiert? Mhm. Weil wir Menschen nicht die Möglichkeit gegeben haben, dass Wiedergutmachung geschieht. Und weil wir Menschen nicht ihre Ebenbildlichkeit, ihre Würde zugesprochen haben. Das ist der befreiende Moment. Da wären Verlierer, da wären Fischer, da wären einfache Menschen, da wären Kaputte, da wären Kranke, wie auch immer, wären gerufen, weil der heilsame Blick Jesu, dieses liebevollen Therapeuten, sieht, wer ein Mensch sein könnte. Weil er sagt, du, vielleicht bist du krank, aber du bist mehr als deine Krankheit. Vielleicht bist du schuldig geworden, aber du bist mehr als deine Schuld. Und das ist der Moment, dass ein Mensch reifen darf. Ich liebe das. Ich hab oft Menschen, gerade im ersten Gespräch, wenn wir reden mal so, sage ich, was führt sie zu mir? Über was wollen wir sprechen? Was belastet sie so? Und da wird oft der Wunsch formuliert, ja, also da ist diese Not oder das Problem oder wie auch immer. Und ich hätte gern, dass das Problem weg ist. Dann sage ich, schwierig, kann ich Ihnen nicht anbieten. Was ich Ihnen anbieten kann, ist, dass wir einen Weg gehen und wir das, was Sie gerade belastet, dass wir es integrieren. Dass es ein Teil von Ihnen, ein heilsamer Teil, der zu Ihnen gehört, werden darf. Mhm. Und dass wir lernen, dass Sie lernen, entdecken dürfen, den Schatz entdecken dürfen, dass sie mehr sind, zum Beispiel als diese Schuld. Dass Sie auch Gaben haben, dass Sie Können haben, dass Sie Fähigkeiten haben. Aber dass diese Schärfe, dass diese Dorn, dass dieser Schmerz, der da in Ihnen ist, vielleicht durch den Moment, wo Sie schuldig geworden sind, wo Sie Leben nicht geschafft haben, dass der nicht nur integriert werden darf, sondern dass der eine nächste Kernkompetenz ist, wie sie fähig werden, mit Gott mitzuleiden in dieser Welt. Mhm. Ich weiß nicht, ob der Mose sich berufen hätte lassen, wenn er nicht diese Identitätslosigkeit gehabt hätte, die Sehnsucht nach Identität, die Sehnsucht nach Wiedergutmachen. Und plötzlich kriegt der Mose die Chance zu entdecken, ach, der bin ich. Ah, ich bin der Mose. Mhm. Mich fragst du also da. Jetzt weiß ich, wer ich bin. Und wer weiß, wer ist, der wird leidensfähig. Der wird gestaltungsfähig. Der wird bereit, Wege zu gehen, die vielleicht nicht immer einfach sind, aber Wege zu gehen, die sich richtig anfühlen, stimmig anfühlen, weil es die eigenen Wege sind. Ja, weil man plötzlich an dem Ort ist, wo man hingehört.
1: Mhm. Wow. Das ist auch wieder ein tiefer Moment. Es gibt ja viele, ne, die ja zum Beispiel auch innerhalb der in der Kindheit oder zerrissen waren oder in Drogen waren und plötzlich beruft sie Gott, wow, und dann kommt ein richtiger Dienst raus zum Beispiel, weil sie plötzlich eine Sinnhaftigkeit sehen und dann weitergehen.
0: Und ich glaube, weißt du, das Spannende ist auch, wenn wir bei den Berufungsgeschichten sind, also ich genüge nicht, dann ist ja der Moment des Vergleichens auch immer eine große Schwierigkeit. Ich erlebe oft, dass Leute sich aufgeben und sagen, na, ich habe nichts zu geben, weil ich keine Mutter Teresa bin. Oder weil ich kein Dietrich Bonhoeffer bin oder kein Martin Luther King oder was weiß ich was so. Mhm. Und ich glaube, das Spannende ist, wenn wir den Grave nehmen, Schweizer Therapieforscher, der fragt oder der geforscht hat, was eigentlich eine Therapie erfolgreich macht, dann findet er verschiedene Punkte. Also er sagt, die Beziehung ist entscheidend, der Wille des Patienten ist entscheidend, der Mitgestaltungswille. So, und er sagt, die Methode ist entscheidend. So, jetzt schauen wir mal, wie heilt denn Jesus der liebevolle Therapeut? Mhm. Und wir stellen fest, die Methode des liebevollen Therapeutens ist, dass er keine Methode hat. Also, dass er keine Standardmethode hat.
1: Okay, ja,
0: so. Und wenn wir da die Urwunde des Nichtgenügens mit reinnehmen, sehen wir ja, nicht mal gleiche Krankheiten heilt er gleich. Mhm. Warum? Weil es dem liebevollen Therapeuten nicht um eine Diagnose geht. Mhm. Weil es ihm nicht um die Krankheit geht, es geht um den Menschen. Und dieser Mensch, der wird gesehen und dieser Mensch wird gerufen. Und ich glaube, das ist spannend, wenn wir dann sagen, eine erfolgreiche Therapie nach Grave liegt auch in der Frage der Methode, dann heißt es ja, wenn Jesus keine Methode hat, dass es um die individuelle Geschichte geht. Und ich glaube, dann ist es manchmal der Moment, wenn ein Mensch sagt, ich denke an eine Frau, die meisten meiner Beratungsgespräche habe ich am Telefon. So, ich sehe die Leute nicht. Und manchmal habe ich die davor noch nie gesehen und sehe sie auch danach nie. Manchmal ist es aber so, ist ganz, ganz spannend. Manchmal kommt jemand zum Konzert und sagt nur, guten Abend, Herr Weiß. Und ich höre die Stimme natürlich, weil wir Stunden schon am Telefon verbracht haben. Und ich nick nur zu und wir schauen uns an und wir besprechen natürlich jetzt laut am Büchertisch nicht, dass die Frau Meier jetzt gerade so. Mhm. Und es ist manchmal nur ein Ach. Und ich sage, ach, schön, Sie mal zu sehen. Manchmal ergibt sich trotzdem auch noch am Rande ein persönliches Gespräch so. Mhm. Aber so die Erstbegegnung, ja. Und ich höre die Stimme und denke mir, den kennst du ja. Und plötzlich habe ich ein Gesicht dazu. Ja. Mhm. Und das ist so spannend zu sehen, wie Menschen anfangen, ihre Geschichten zu erzählen. Einmal habe ich ein Gespräch gehabt und eine Frau erzählt mir, auch am Telefon, ich sehe sie nicht, das erste Gespräch, ich weiß nicht, was ist, in welchen Umständen sie lebt oder weiß nicht alle ihre Umstände. Und sie erzählt mir von einer sehr, sehr schwierigen Geschichte, sehr, sehr dunklen Weg, den sie da gegangen ist. Von einem dunklen Weg, der sie immer auch noch körperlich wie psychisch sehr, sehr, sehr, sehr beeinträchtigt. Und neben diesen großen dunklen Wegmarkern, die sie erzählt, kommt da trotzdem irgendwie immer ein Stück Sonnenschein durch den Hörer durch. Ist ganz komisch. Also ich, so. Und irgendwann sage ich zu ihr, ich kriege das gerade nicht auf die Kette. Ja? Also einerseits erzählen sie mir gerade große, schwierige, dunkle Sachen. Ja? Andererseits kommt da so viel Leuchten durch. Das kann ich gerade nicht einordnen. Und dieses Leuchten ist nicht billig. Also ich habe manchmal auch Momente, da erzählen mir Leute grinsend, dass die Mutter gestorben ist, weil sie gerade selber ihre Emotionen nicht zusammenbekommen und sie gerade sich auch selbst versuchen zu stabilisieren und die Emotionen nicht zulassen können. Ja, das gibt's auch. Ja. Aber bei der Frau ist irgendwas anders. Ich kriege das gerade nicht zusammen. Da kommt so viel geballte Lebenskraft, so viel Positives durch, obwohl sie mir gerade so einen großen Schmerz erzählt. Und dann sagt sie, ja, wissen Sie, ich sitze im Rollstuhl, und dann zählt noch viel mehr. Und ich so, also viel mehr, was ich gar nicht wusste. Und dann sagt sie, ja, ganz ehrlich, es gibt nicht wenige Tage, wo ich in der Früh aufwache und nicht weiß, ob ich bis zum Abend durchhalte. Oder ob ich vielleicht selbstbestimmt früher diesen Tag beende. Ja, und das ist nicht selten. Ja. Aber wissen Sie was, dann, wenn es mir am schlechtesten geht, sagt sie, wenn das, was mir wehtut, am lautesten wird, dann gehe ich los, nehme mein Handy, nehme mein Telefonbuch oder die. Und dann sagt sie, dann blätter ich im Buch und dann überlege ich, wer könnte denn heute was Gutes brauchen? Und dann schicke ich dem eine SMS oder dann schreibe ich eine Postkarte, dann rufe ich den an. Und plötzlich merke ich, ich kann in meiner Dunkelheit andere zum Leuchten bringen, andere ein Licht bringen. Und dann ist mein Schmerz noch nicht vorbei, wir wollen es nicht billig machen, sagt sie. Aber plötzlich weiß ich habe mit meinem Schmerz, vielleicht sogar trotz meinem Schmerz, vielleicht sogar wegen meinem Schmerz, was zu geben in dieser Welt. Das ist die Berufung, wenn ein Mensch weiß, dass trotz dieser Schmerz des Nichtgenügens ein Ruf da ist und die Frau sagt, vielleicht trotz meiner dunklen Geschichte, und sie betont sogar, vielleicht sogar wegen meiner dunklen Geschichte. Vielleicht macht uns der Schmerz, die Wunde, der Bruch, die Scherbe in unserem Leben erst zu Menschen, die fähig sind, sich zu anderen Menschen in die Grube zu setzen, die mit Gott mitleiden können in dieser Welt. Und vielleicht ist gerade die Wunde des Nichtgenügens ein Ruf zu sagen, wie gelingt es mir denn, mich zu anderen Menschen in die Grube zu setzen, mich klein zu machen. Das heißt mal, wer sich selbst erhöht, der wird erniedrigt werden, und wer sich selbst erniedrigt, wird erhöht werden. Die Frau, die hat sich nicht aus narzisstischen Gründen, sondern die Frau, die konnte sich in ihrem Rollstuhl in die Höhe schrauben. Frankl hat mal gesagt, es gibt die Tiefenpsychologie, aber die Logotherapie ist eine Höhenpsychologie. Irenaeus von Lyon sagt, die Herrlichkeit Gottes ist der aufrechte Gang, der nach oben blickende Gang des Menschen. Ja, so. Die Frau, die hat in ihrem Rollstuhl, in ihrem Zerbruch, in ihrer Dunkelheit einen Weg gefunden, sich aufzurichten und nach oben zu blicken, in dieser Wunde drin nicht zu genügen.
1: Der sich erniedrigt, der wird erhöht werden. Das ist also auch eine psychische Sache, dass man erhöht wird, weil man jemanden anderen dient, sozusagen. Also etwas tut, an einen kleinen Ruf im Alltag hört.
0: Ja.
1: Wow. Wir sind hier also jetzt schon fast am Ende der Folge 6, aber wir möchten natürlich auch noch die Gedanken hören, die du über Mose geschrieben hast.
0: Vielleicht kennst du das, diese innere Stimme, die dich zurückhält, bevor du überhaupt losgehst. Die Stimme, die dir sagt, du kannst das nicht. Du bist nicht stark genug, nicht klug genug, nicht wichtig genug. Vielleicht hast du dir angewöhnt, dich klein zu machen, um keine Erwartungen zu enttäuschen. Vielleicht hast du aufgehört zu hoffen, weil du nie gelernt hast zu vertrauen, dir selbst zu vertrauen. Und vielleicht hast du deshalb manches nicht getan, was eigentlich in dir angelegt war. Vielleicht trägst du längst eine Berufung in dir, eine Berufung, die leise geworden ist, weil du ihr nicht mehr zugehört hast. Aber Gott antwortet Mose nicht mit Korrektur. Er sagt nicht, du bist stark, du bist klug. Er sagt, ich bin mit dir. Vielleicht reicht genau das. Vielleicht beginnt Mut nicht mit Selbstvertrauen, sondern mit dem Wissen, dass du nicht allein losgehst und dass deine Schwäche kein Hindernis ist, sondern der Raum, in dem Vertrauen wachsen darf.
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2: Herr Jesus Christus, danke für den vergangenen Tag und für alles Gute, was du mir und anderen Menschen geschenkt hast. Viele Menschen gibt es in unserem Land, denen es gut geht. Sie sind gesund, haben ihr Auskommen, Familien, Arbeit und alles, was sie brauchen. Ich denke jetzt aber auch an Menschen, die das alles nicht haben, die ohne Obdach sind, die krank sind, die mit Einschränkungen leben müssen. Bitte nimm dich der Menschen an, denen es nicht gut geht, die Tag für Tag und Nacht für Nacht zusehen müssen, wie sie ihr Leben bewältigen können. Du siehst und kennst sie alle und sie liegen dir am Herzen. Du liebst sie genauso wie die Menschen, denen es äußerlich gut geht. Du hilfst gerne und bist für alle nur ein Gebet weit entfernt. Bitte sei ihnen nahe, beschütze sie und lass sie erkennen, dass sie wertvoll in deinen Augen sind. Du willst, dass alle Menschen zu dir kommen. Danke, dass du wirklich alle im Blick hast und so sehr liebst, dass du für alle gestorben und auferstanden bist. Amen.

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1: Heute ist globaler Tag der Vergebung. Der ist 1994 von der evangelikalen Organisation Christian Embassy ins Leben gerufen worden. Es ist ein Tag, um Dinge richtigzustellen. Ein Tag, um Differenzen zu vergessen und neu anzufangen. Ein Tag, an dem einem vergeben wird. Der Begriff mag bei manchen von Ihnen vielleicht unangenehm zwicken, weil Sie genau wissen, vergeben ist eigentlich gut, aber manchmal auch unheimlich schwer. Deshalb haben wir Katrin Faludi von erf.de gefragt, wie funktioniert das denn mit dem Vergeben? Sie hat da ein paar Tipps zusammengetragen.
2: Vergeben kann man lernen. Dafür muss ich mir zweier Dinge bewusst werden. Erstens, vergeben fällt viel leichter, wenn ich verstehe, was wirklich passiert ist. Wenn ich nicht nur meine Sicht der Dinge sehe, sondern versuche, das Ganze auch aus der Perspektive des anderen zu sehen. Das kann helfen. In vielen Fällen will der andere mir gar nichts Böses, sondern hat aus seiner Sicht vielleicht ganz gute Gründe, so zu handeln. Zweitens, ich bin selber, nicht ganz perfekt. Ich brauche auch Vergebung. Ich mache Fehler, komme anderen quer, sag blöde Sachen. Und wenn ich mir das bewusst mache, kann ich mit den Fehlern anderer Menschen auch etwas entspannter umgehen. Diese zwei Tipps helfen ganz gut bei so alltäglichen Vergebungsfällen.
1: Wer sich dazu durchringen kann, zu vergeben, der merkt, es tut auch mir selber gut.
2: Wenn ich sauer auf jemanden bin, dann belastet mich das. Dann trage ich diesen Ärger mit mir rum und der kann mir das Leben unter Umständen ganz schön schwer machen. Im Vergeben steckt das Wort geben drin. Man könnte es auch abgeben nennen. Wenn ich vergebe, dann gebe ich meine Last ab. Ich weigere mich, sie weiter mit mir rumzuschleppen und fühle mich leichter. Das geht nicht immer sofort, denn manche Lasten sind sehr sperrig und dann bröselt da auch immer nur mal so ein Bröckchen ab. Aber das ist auch okay, denn Vergebung muss kein Punkt sein, sie darf auch eine Linie schreiben.
1: Gott scheint das Thema Vergebung überhaupt sehr wichtig zu sein. Das Ganze hat eine Menge mit ihm zu tun.
2: Vergebung ist immer dann nötig, wenn etwas zwischen mir und dem anderen steht. Übrigens auch zwischen mir und Gott. Dann bin ich auf Gottes Vergebung angewiesen. Und zum Glück ist er damit auch sehr großzügig. Wenn Beziehung ein Weg ist, dann sind unvergebene Sachen Hindernisse auf diesem Weg. Durch Vergebung werden sie weggeräumt und Beziehung ist wieder möglich. Zwischen Menschen und auch zwischen Mensch und Gott. Der ist nämlich ein absoluter Beziehungstyp und hilft uns auch gerne beim Wegräumen. Da sind wir nicht alleine mit.
1: Also, wenn Ihnen demnächst mal wieder jemand querkommt, dann denken Sie dran. Durchatmen, Perspektive wechseln, wenn nötig ein klärendes Gespräch suchen und vor allem die Sache an Gott abgeben. Der hilft beim Aufräumen.

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1: Morgens vor dem Kleiderschrank stellt sich oft die gleiche Frage. Was ziehe ich heute an? Was passt zum Wetter, zu meinen Terminen, zu den Menschen, denen ich begegne? Doch manchmal geht diese Frage tiefer. Dann geht es nicht mehr nur um Kleidung, sondern um mich selbst. Passe ich? Bin ich gut genug? Erfülle ich die Erwartungen? Schon vor fast 2000 Jahren spricht der Apostel Paulus in diese Spannung hinein. Und er beginnt nicht mit einem Anspruch, sondern mit einem Zuspruch. Bei Gott muss ich nichts beweisen. In Jesus Christus sagt Gott Ja zu mir, aus Gnade. Ein Ja, das hält, auch wenn ich wanke. Diese Zusage hilft mir, umzudenken. Im Römerbrief, Kapitel 12, Vers 2, lese ich: Passt euch nicht den Maßstäben dieser Welt an, sondern lasst euch von Gott verändern, damit euer ganzes Denken neu ausgerichtet wird. Nur dann könnt ihr beurteilen, was Gottes Wille ist, was gut und vollkommen ist und was ihm gefällt. Die Perspektive verschiebt sich. Weg von was kommt gut an, hin zu was ist wirklich gut, was dient dem Leben und ehrt Gott. Das ist kein Programm zur Selbstoptimierung, sondern Gottes Weg. Zuerst sein Ja, dann die Veränderung. Nicht Druck von außen, sondern Kraft von innen. Ich bin von Jesus angenommen. Ich muss nicht erst passen, weder in ein Outfit noch in Erwartungen.
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2: Von Wolfgang Schneller. Die Morgenstille lädt mich ein in einen neuen Tag. Dein Atem, Herr, nimmt mich hinein in alles, was er bringen mag. Ich lasse los, was mich umgibt, im Hören, Schweigen, Offen. Bereit von dir, Herr, der mich liebt, deine Weisung zu erhoffen. Alle Freuden, alle Schmerzen will ich lassen deinem fügen. Ruhen nur an deinem Herzen. Dein Wille soll mir ganz genügen. Wandle mich, Herr, warte nicht, dass ich dich doch erkenne. Schenk mir heute Kraft und Licht, dass ich von Neuem brenne. Jetzt wirke in mir, heil'ger Geist, du Vater, Gott in Christi Namen, der mich erlöst zu künden heißt, wir alle deiner Liebe Samen.

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2: Glauben, eine Frage des Vertrauens. So heißt diese Sendereihe über das Markus-Evangelium, zu der ich Sie herzlich begrüße. Ich bin Kai-Uwe Wojcak. Dramatische Stunden liegen hinter Ihnen. In der letzten Ausgabe von Bible Tunes haben wir miterlebt, wie Jesus im Garten Gethsemane gefangen genommen wird und wie seine Jünger total verängstigt darauf reagieren. Die meisten bringen sich in Sicherheit. Ein junger Mann, vermutlich der spätere Evangelist Markus, will Jesus auf den Fersen bleiben. Doch als die Soldaten und Tempelwächter ihn packen wollen, entkommt er im letzten Moment und flieht nackt, wie es im Markus-Evangelium heißt. Verhältnismäßig mutig folgt Petrus seinem Herrn bis in den Hof des hohenpriesterlichen Palastes. Doch als eine Dienerin vermutet, dass er ein Jesus-Jünger sei, bestreitet er das vehement. Unterdessen wird Jesus vom jüdischen Hohen Rat verhört und dann an den römischen Statthalter Pontius Pilatus übergeben.

0: Zur Zeit des Neuen Testaments wird Israel von den Römern beherrscht. Das ist der Grund dafür, warum Jesus zuerst vom jüdischen Hohen Rat verhört und dann an den römischen Statthalter Pontius Pilatus übergeben wird. Nur er hat das Recht, ein Todesurteil zu vollstrecken. Er stellt jedoch fest, dass es eigentlich keinen richtigen Grund gibt, Jesus zum Tode zu verurteilen. Aber um die aufgebrachte Menge zu beschwichtigen und einen drohenden Aufstand zu verhindern, stimmt er schließlich zu, Jesus hinrichten zu lassen. Gleich hören Sie dazu Gedanken von Pastorin Melina Lörracher. Davor lese ich aus dem Markus-Evangelium, Kapitel 15, die Verse 16 bis 20. Dort wird berichtet: Die Soldaten führten Jesus in den Palast, in das sogenannte Prätorium, und riefen die ganze Mannschaft zusammen. Sie hängten ihm ein purpurfarbenes Gewand um, flochten eine Krone aus Dornenzweigen und setzten sie ihm auf. Dann riefen sie ihm zu: Es lebe der König der Juden! Sie schlugen ihm mit einem Stock auf den Kopf, spuckten ihn an und warfen sich vor ihm auf die Knie, um ihm zu huldigen. Nachdem sie so ihren Spott mit ihm getrieben hatten, zogen sie ihm das purpurfarbene Gewand aus und legten ihm seine eigenen Kleider wieder an. Dann führten sie ihn zur Stadt hinaus, um ihn zu kreuzigen.
1: Die Szene, von der wir hier lesen, findet im Prätorium, im Innenhof des Palastes statt. Sie, das sind die Soldaten, sie kleideten Jesus in ein purpurnes Gewand. Und Purpur war in der Antike eine Farbe, die mit Königtum, mit Reichtum assoziiert wurde. Eine Farbe von Kaisern, von hochrangigen Beamten. Und indem diese römischen Soldaten Jesus das purpurne Gewand anzogen, verspotteten sie seinen Anspruch an das Königtum. Sie machten sich lustig über ihn. Diese Handlung der Verspottung erfüllt die Prophezeiung des leidenden Knechtes in Jesaja 53. Und dort wird davon gesprochen, dass er, der Messias, von Menschen verachtet und abgelehnt würde. Jesus, der König aller Könige, wird hier als falscher König verspottet. Und nicht nur dieses Gewand, sondern dann flochten sie auch noch eine Krone aus Dornen. Eine Dornenkrone war eine grausame Parodie auf eine königliche Krone. Sie hat dazu gedient, Schmerzen und Demütigung zuzufügen. Und Dornen sind in der Bibel ein Beispiel, ein Symbol für den Fluch der Sünde. Und das lesen wir zum Beispiel im 1. Mose 3, 18, wo davon beschrieben wird, wie der Boden verflucht wurde, um Disteln und Dornen hervorzubringen. Indem Jesus also jetzt diese Krone, diese Dornenkrone trug, nahm er symbolisch den Fluch der Sünde auf sich. Und diese Tat steht auch in Verbindung mit der messianischen Prophezeiung im Psalm 22. Und dort wird von dem Leiden und der Verachtung gesprochen, die der Messias ertragen würde. Jetzt haben sie diese Dornenkrone auf seinen Kopf gesetzt und nicht nur das, sondern sie schlugen noch mit einem Stock auf seinen Kopf, einen Stock oder ein Rohr, den sie davor ihm als Zepter in die Hand gaben. Und durch dieses Schlagen auf den Kopf, auf diese Dornenkrone, wurden diese Dornen noch verletzender, noch gravierender in seinen Kopf hineingepresst und es gab noch mehr Schmerzen für ihn. Sie riefen: Es lebe der König der Juden. Sie huldigten ihm ganz spöttisch, voller Hohn und spuckten ihn an. Interessant ist hier zu sehen, dass diese Verben schlagen, speien oder spucken und huldigen, dass diese in einer Zeitform stehen, die eine häufige Wiederholung impliziert. Das bedeutet, immer und immer wieder taten sie diese Dinge. Sie schlugen ihn, sie spuckten ihn an und verspotteten ihn. Und als sie dann ihren Spott mit ihm getrieben hatten und zu ihrer Zufriedenheit so diese Art der grausamen Unterhaltung beendet haben, zogen sie ihm dieses Purpurgewand wieder aus, womit sie ihn auf ihre Art und Weise wieder entthronten, und sie zogen ihm seine eigenen Kleider wieder an. Und warum sie das taten, war wahrscheinlich, dass die vier Soldaten, die für gewöhnlich mit seiner Bewachung betraut waren, sich die Kleider untereinander aufteilen wollten. Und das hat auch wieder so viel Symbolik, eine Symbolik der Demütigung, könnte man sagen. Die römischen Soldaten nahmen nicht nur Jesus das Leben, sondern auch seinen letzten irdischen Besitz, den er noch hatte. Und das wiederum spricht von seiner völligen Hingabe und Demütigung. Was hier zu bemerken ist, ist, dass die ganzen Leiden, die Schmach, die Qualen, all das, was er erlebte, absolut ungerechtfertigt war. Da war ein völliges Fehlen jeglicher rechtlicher Grundlage seiner Verurteilung. Und völlig widerrechtlich wurden all diese Dinge an ihm vollzogen. Er hat gelitten, ohne rechtliche Grundlage. Und jetzt sind wir hier natürlich in der Staffel vom Markus-Evangelium. Und wir wollen vom Meister lernen. Wir wollen schauen, wie sich Jesus verhält und wie seine Jünger sich wohl gefühlt haben müssen in unterschiedlichen Situationen. Und auch hier wollen wir schauen und beobachten, was hat Jesus getan? Im Text lesen wir von keinerlei Aufstand, von keiner Rebellion, keinem Protest seinerseits. Er ließ alles mit sich machen. Er wehrte sich nicht, er sagte nicht einmal etwas. Und das Schweigen Jesu während dieser mutwilligen und verschärften Beleidigungen und Qualen ist für mich sehr bemerkenswert. Er ertrug die Demütigungen, er ertrug die Schmerzen, den Spott. Und er ließ sich sogar auch von ihnen ausziehen und wieder anziehen. Er ließ sich demütigen, auf eine Art und Weise, wie sich das niemand vorstellen kann. Jesus, der Mächtige, schien hier so machtlos. Wie mussten sich die Jünger wohl gefühlt haben, das zu beobachten, das zu sehen, ihr Messias, ihr Herrscher, ihr Herr, ihr Rabbi wird gedemütigt? Ist es eine Niederlage? Wie kann es sein, dass er nichts dagegen unternimmt, dass er nichts macht? Wir lesen in Jesaja 53, wie ich vorhin schon erwähnte, in Vers 7. Er wurde misshandelt, aber er duldete es ohne ein Wort. Er war stumm wie ein Lamm, das man zur Schlachtung führt, und wie ein Schaf, das sich nicht wehrt, wenn es geschoren wird. Hat er alles widerspruchslos ertragen. Man hörte von ihm keine Klage. Aber er war alles andere als machtlos. Er entschied sich, seine Macht zu nutzen, um sich selbst als ein Opfer für die Sünden der Menschheit hinzugeben. Deine Sünde, meine Sünde. Und warum weiß ich das? Wir lesen nämlich, dass er genau wusste, was ihn erwartete und was geschehen musste. Hier ist das Wort musste ganz wichtig. Im Matthäusevangelium lesen wir in Vers 53 und 54 vom 26. Kapitel, wie Jesus zu Petrus spricht. Und Petrus hat gerade dem Diener des hohen Priesters bei der Festnahme Jesu ein Ohr abgeschlagen. Und Jesus sagt zu Petrus, glaubst du nicht, dass ich meinen Vater um Hilfe bitten könnte und dass er mir sofort mehr als 12 Legionen Engel zur Seite stellen würde? Wie würden sich dann aber die Voraussagen der Schrift erfüllen, nach denen es so geschehen muss? Das gleiche Wort. Jesus wusste, was geschehen musste, und er wusste, wofür er es tat. Und deswegen war er in der Lage, schlimmste Qualen und Erniedrigungen zu ertragen. Wir lesen in Hebräer Kapitel 12, Vers 2, im Blick auf das, was Jesus für uns tat und was er für uns erduldete. Wir wollen unseren Blick auf Jesus richten, den Wegbereiter des Glaubens, der uns ans Ziel vorausgegangen ist. Weil Jesus wusste, welche Freude auf ihn wartete, nahm er den Tod am Kreuz auf sich, und auch die Schande, die damit verbunden war, konnte ihn nicht abschrecken. Deshalb sitzt er jetzt auf dem Thron im Himmel an Gottes rechter Seite. Tod um Kreuz und Schande konnten ihn also nicht davon abhalten, konnten ihn nicht abschrecken. Er gab sich hin, wie dieses Lamm, von dem wir vorhin lasen, das zur Schlachtbank geführt wird. Für alle Menschen gab er sich hin, nicht nur für diejenigen, die ihn annehmen würden, nein, auch für diejenigen, die ihn ablehnten, verspotteten und quälten. Was ist das für eine Liebe? Unbeschreiblich. Opferungsbereit, demütig, freigebig, selbstbeherrscht, leidensbereit. Wenn ich über die Liebe nachdenke, die ich für Menschen empfinde, die mir nahestehen, die mir wohlgesonnen sind, die ich gerne habe, weiß ich, dass sie nicht annähernd an das Maß der Liebe heranreicht, die Jesus hier bewiesen hat. Für jeden Menschen, sogar die, die ihn ablehnen, die ihn hassen, die ihn quälen würden. Erstaunlich, diese Liebe. Und wenn wir weiterlesen in Vers 3, aus dem Hebräer 12, lese ich von einer Ermutigung, die an uns gerichtet ist, an Jesus' Nachfolger. Es heißt hier, wenn ihr also in der Gefahr steht, müde zu werden, dann denkt an Jesus. Wie sehr wurde er von sündigen Menschen angefeindet und wie geduldig hat er alles ertragen. Wenn ihr euch das vor Augen haltet, werdet ihr nicht den Mut verlieren. Und ich bin mir nicht sicher, vielleicht Siehst du gerade Herausforderungen vor dir, liebe Hörerin, lieber Hörer? Schwierigkeiten oder steckst in Not? Bist konfrontiert mit großen Problemen? Mein Gebet ist es, dass du heute Trost bekommst, dass du Mut fassen kannst, Hoffnung findest, Kraft und Entschlossenheit, wenn du an Jesus denkst und dir vor Augen hältst, was er für dich und für mich ertragen hat. Und lass mich dich hier zum Schluss mit ein paar Bibelversen ermutigen. Matthäus Kapitel 11, Verse 28 bis 29. Kommt alle her zu mir, die ihr euch abmüht und unter eurer Last leidet. Ich werde euch Ruhe geben. Vertraut euch meiner Leitung an und lernt von mir, denn ich gehe behutsam mit euch um und sehe auf niemanden herab. Wenn ihr das tut, dann findet ihr Ruhe für euer Leben. Römer 15, Vers 13. Deshalb wünsche ich für euch alle, dass Gott, der diese Hoffnung schenkt, euch in eurem Glauben mit großer Freude und vollkommenem Frieden erfüllt, damit eure Hoffnung durch die Kraft des Heiligen Geistes wachse. Und zuletzt Jesaja 40, Verse 29 bis 31. Den Erschöpften gibt er neue Kraft. Und die Schwachen macht er stark. Selbst junge Menschen ermüden und werden kraftlos. Starke Männer stolpern und brechen zusammen. Aber alle, die ihre Hoffnung auf den Herrn setzen, bekommen neue Kraft. Sie sind wie Adler, denen mächtige Schwingen wachsen. Sie gehen und werden nicht müde. Sie laufen und sind nicht erschöpft. Wenn ihr also in der Gefahr steht, müde zu werden, dann denkt an Jesus.

0: Ich lese weiter aus dem Markus-Evangelium Kapitel 15, die Verse 21 bis 32, und zwar nach der neuen Genfer Übersetzung. Anschließend folgt dazu eine Auslegung des Theologen Ruben Sommer. Im Bibeltext wird berichtet: Unterwegs begegnete ihnen ein Mann, der gerade vom Feld kam, ein gewisser Simon aus Kyrene, der Vater von Alexander und Rufus. Den zwangen die Soldaten, Jesus das Kreuz zu tragen. So brachten sie Jesus bis zu der Stelle, die Golgatha heißt. Golgatha bedeutet Schädelstätte. Dort wollte man ihm Wein zu trinken geben, der mit Myrrhe vermischt war, doch er nahm ihn nicht. Dann kreuzigten die Soldaten Jesus. Seine Kleider verteilten sie unter sich. Sie losten aus, was jeder bekommen sollte. Es war 9 Uhr morgens, als man ihn kreuzigte. Eine am Kreuz angebrachte Aufschrift gab den Grund für seine Verurteilung an. Sie lautete: Der König der Juden. Zusammen mit Jesus kreuzigte man 2 Verbrecher, einen rechts und einen links von ihm. Die Leute, die vorübergingen, schüttelten den Kopf und riefen höhnisch: Ha, du wolltest doch den Tempel niederreißen und in 3 Tagen wieder aufbauen. Hilf dir selbst und steig herab vom Kreuz. Ebenso machten sich die führenden Priester und die Schriftgelehrten über ihn lustig. Anderen hat er geholfen, aber sich selbst kann er nicht helfen, sagten sie spöttisch einer zum anderen. Der Messias will er sein, der König von Israel. Soll er doch jetzt vom Kreuz herabsteigen? Wenn wir das sehen, werden wir an ihn glauben. Auch die Männer, die mit ihm gekreuzigt worden waren, beschimpften ihn.
1: Wir nähern uns dem Höhepunkt von Markus' Erzählung, dem Kreuz. Jesus wird bald sterben. Nachdem er misshandelt und ausgepeitscht wurde, führen ihn die römischen Soldaten nach Golgatha, dem Ort der Kreuzigung. Doch auf dem Weg dorthin bricht er unter der Last des Kreuzes zusammen. Ja, was hier passiert, ist nicht einfach nur körperliche Erschöpfung. Es ist ein sichtbares Zeichen für das Gewicht, das Jesus trägt. Nicht nur das Holz des Kreuzes, sondern die Last der ganzen Welt. Jesaja, einer der größten Propheten des Alten Testaments, schreibt über den leidenden Gottesknecht in Jesaja 53, also über den Messias, Folgendes: In Wahrheit hat er unsere Krankheit getragen und unsere Schmerzen auf sich genommen. Wir aber hielten ihn für einen Ausgestoßenen, der von Gott geschlagen und gedemütigt wird. Doch er wurde gequält, weil wir schuldig waren. Er wurde misshandelt, weil wir uns verfehlt hatten. Er ertrug die Schläge, damit wir Frieden haben. Er wurde verwundet, damit wir geheilt werden. Wir hatten uns verirrt wie Schafe. Jeder kümmerte sich nur um seinen eigenen Weg. Aber der Herr lud all unsere Schuld auf ihn. Was Jesaja in diesem prophetischen Text zum Ausdruck bringt, wird an dieser Stelle im Markus-Evangelium deutlich und sichtbar. Jesus trägt unsere Schuld, und im Bild des Kreuzes entlädt sich das volle Gewicht dieser Last, die Jesus für uns trägt. Ich glaube, wir alle kennen das Gefühl eines schweren Herzens. Vielleicht spürst du es in Form von Schuld, Angst oder Enttäuschung. Vielleicht sind es Sorgen um die Zukunft oder auch Dinge, die du bereust. Und diese Last, diese Schwere, ist real und sie verändert uns. Es ist ein bisschen so, als würdest du in einem Sumpf feststecken. Am Anfang merkst du das kaum, aber je länger du da drin bleibst, desto tiefer sinkst du ein. Jede Bewegung scheint dich noch weiter hinunterzuziehen. Und irgendwann hast du das Gefühl, dass du dich aus eigener Kraft gar nicht mehr befreien kannst. Genau so, glaube ich, oder zumindest ähnlich, ist es mit Schuld, mit Angst und all dem, was unser Herz belastet. Wir stecken fest. Und genau hier setzt Jesus an. Er kommt nicht, um vom Rand aus Ratschläge zu geben oder uns ein Seil zuzuwerfen. Er steigt selbst in den Dreck, um uns herauszuziehen. Der Jünger Matthäus überliefert in Matthäus 11,28, wie Jesus sagt: Kommt zu mir, ihr alle, die ihr euch plagt und von eurer Last fast erdrückt werdet, ich werde sie euch abnehmen. Aber während Jesus leidet, reagieren die Menschen um ihn herum ganz unterschiedlich. Wir lesen im heutigen Text: Die Leute, die vorübergingen, schüttelten den Kopf und riefen höhnisch: Ha, du wolltest doch den Tempel niederreißen und in 3 Tagen wieder aufbauen. Hilf dir selbst und steig herab vom Kreuz. Die Menschen, die das sagen, sind dieselben Menschen, die ihm Tage zuvor noch zugejubelt haben. Menschen, die Hoffnung in ihn gesetzt haben. Doch jetzt ist Jesus für sie gescheitert. Ihre Reaktion zeigt etwas Entscheidendes. Sie hatten eine Erwartung an Jesus. Sie haben gedacht, etwas über Jesus zu wissen. Was er ist, wer er ist, warum er da ist. Aber sie haben ihn nicht wirklich verstanden. Denn was sie wollten, war ein Befreier, ein starker Retter, der womöglich die Römer vertreibt und Israel wieder groß macht. Doch Jesus bringt eine andere Art von Erlösung mit als diejenige, die sie sich erhoffen. Eine, die über ihr Vorstellungsvermögen hinausgeht. Und ich glaube, genau in diesem Punkt liegt eine ganz wichtige Frage für uns heute. Hast du verstanden, wozu Jesus gekommen ist? Hast du verstanden, was Jesus für dich am Kreuz getan hat? Ich frage nicht, weißt du es, sondern hast du es wirklich verstanden? Denn Wissen alleine verändert nichts. Es bleibt bloße Theorie. Diese Menschen wussten, wer Jesus war, doch sie haben nicht verstanden, warum er gekommen ist. Und weil sie nicht verstanden haben, konnten sie nicht vertrauen. Ich meine, wir können 1000-mal hören, dass Jesus für uns gestorben ist. Wir können die richtigen theologischen Antworten geben, aber das bedeutet noch lange nicht, dass wir es verstanden haben. Denn verstehen heißt, es betrifft mich. Es verändert mein Leben. Wissen kann im Kopf bleiben. Verstehen verändert das Herz. Die Menschen am Kreuz hatten ihr Wissen über Jesus. Aber als die Situation anders lief, als sie es erwartet hatten, verloren sie den Glauben. Und ich glaube, dieselbe Gefahr besteht auch für uns heute noch. Wir hören vielleicht von Jesus, wir kennen nun einige Geschichten, vielleicht sind wir sogar mal in die Kirche gegangen oder lesen die Bibel, aber verstehen wir wirklich, dass Jesus gekommen ist, um uns persönlich aus dem Dreck zu ziehen, um unsere Lasten zu tragen, uns ein neues Leben zu ermöglichen? Denn es geht nicht darum, etwas oder immer mehr über ihn zu wissen, sondern ihn kennenzulernen. Jesus zu kennen ist das eigentliche Ziel. Und vielleicht ist heute der Moment, in dem du Jesus sagst: Ich verstehe es zwar noch nicht ganz, aber ich will es verstehen. Ich will diese Wahrheit in mein Herz lassen und ich will, dass sie mein Herz verändert. Nicht nur zu wissen, wofür Jesus gekommen ist und wer er genau ist, sondern ihn kennenzulernen, ihn verstehen zu lernen. Es geht darum, diese Wahrheit in unser Herz strömen zu lassen, dass du dich von ihr verändern lässt und damit das neue Leben anzunehmen, das Jesus dir durch seinen Tod und seine Auferstehung ermöglicht hat. Denn wer versteht, der wird sehen. Und wer sieht, der wird verändert. Jesus hat deine Last, all dein Versagen, all deine Ängste. Er hat alles für dich getragen. Die Frage, die übrig bleibt, ist: Bist du bereit, das anzunehmen und ihn kennenzulernen? Denn Jesus möchte in Beziehung mit dir leben. Er möchte dein Herz erneuern und möchte mit dir das Leben teilen. Und dafür hat er am Kreuz alles gegeben und war bereit, bis zum Äußersten zu gehen. So groß ist seine Liebe für dich.

0: Im Markus-Evangelium Kapitel 15 folgen nun die Verse 33 bis 41. Sie werden von Jens Kaldewey nach und nach vorgelesen und erklärt.
1: Um 12 Uhr mittags brach über das ganze Land eine Finsternis herein, die bis 3 Uhr nachmittags andauerte. In drei Evangelien wird dieses Naturereignis berichtet, inklusive der genauen Uhrzeit 12 bis 15 Uhr. So etwas denkt man sich nicht aus. Wie groß war diese Finsternis? Hat man die Hand vor Augen nicht mehr gesehen? Es war vermutlich eher so wie bei einer ausgeprägten Sonnenfinsternis, wie sie wohl alle von uns schon mal erlebt haben. Unerwartet und unheimlich entwickelte sie sich. Schwer legte sie sich auf die ganze Gegend. Der Prophet Amos hatte als Wort Gottes an Israel hunderte von Jahren vorher angekündigt: Zu der Zeit will ich die Sonne am Mittag untergehen und das Land am hellen Tage finster werden lassen. Und ich will ein Trauern schaffen, wie man trauert über den einzigen Sohn, und es soll ein bitteres Ende nehmen. Trauert die Schöpfung über das Sterben des Sohnes Gottes? So könnte es einem tatsächlich vorkommen. Während seiner Gefangennahme, die wenige Stunden zurückliegt, sagte Jesus nach dem Bericht von Lukas: Jeden Tag war ich im Tempel. Warum habt ihr mich nicht dort festgenommen? Aber jetzt ist eure Stunde da. Jetzt hat die Finsternis Macht. Jetzt hat die Finsternis Macht. Immer wieder verwendet das Neue Testament diesen Begriff Finsternis symbolisch für die Finsternis der Gottesferne, für das fehlende Licht echter Gotteserkenntnis, für das finstere Streben der gottlosen Menschheit weg von Gott. Ja, jetzt hat die Finsternis Macht. Die transzendente Finsternis, die Finsternis abgründiger Bosheit hinter den Kulissen der menschlichen Geschichte. Die Finsternis in den Herzen derer, die miteinander Jesus an dieses Kreuz hängten. Sie hat jetzt Macht. Sie darf schalten und walten. Es scheint mir, wie wenn diese hintergründige Finsternis sich nun irgendwie auch körperlich manifestiert, sich offenbart in dieser vordergründigen, sichtbaren Finsternis, zusammen mit der Trauer der ganzen Schöpfung und der Trauer Gottes, die meines Erachtens sich hier auch zeigt. Um 3 Uhr schrie Jesus laut: Eloi, Eloi, lama sabachthani. Das bedeutet: mein Gott, warum hast du mich verlassen? Jesus klingt sich in höchster Qual ein in das Lied extremen Leidens, Psalm 22, aus dem jüdischen Lieder- und Gebetsbuch der Psalmen, das Jesus gut kannte. Dieses Lied beginnt genauso. Wir können nur ahnen, wenn überhaupt, was Jesus hier durchmacht. Er ist am absoluten Höhepunkt seines Leidens angekommen. Die Finsternis ringsum erreicht die Tiefen seiner sonst so lichterfüllten Seele. Es wird ganz, ganz dunkel in ihm. Verlassen von Gott fühlt er sich, durch und durch verlassen, im Stich gelassen, allein gelassen. Er versteht Gott nicht mehr. Er weiß nicht mehr, wozu das gut sein soll, was hier jetzt geschieht. Er spürt sich vollkommen getrennt von Gott, aber nicht im atheistischen Sinne, es gibt keinen Gott, sondern noch viel furchtbarer, es gibt Gott, aber er hat mich verworfen. Umso unbegreiflicher ist, dass Jesus eben nicht sagt, Gott hat mich verlassen, sondern dass er Gott immer noch direkt anruft und noch dazu sagt: Mein Gott, ja sogar zweimal, mein Gott, mein Gott. Gott, der du mich verlassen hast, du bist immer noch mein Gott. Ich muss hier jetzt vorausgreifen und Paulus zitieren, im 2. Korintherbrief, Kapitel 5, der die Kreuzigung Jesu und diese seine schmerzerfüllteste und verzweifelste Äußerung in ganz bestimmter Weise deutet, wie auch die anderen Jünger später. Ich verwende die Neue Genfer Übersetzung.

nicht erkennen konnte, weil er die Trennung von Gott an Leib, Seele und Geist, in Gefühl und Verstand bis zur letzten Konsequenz erleben musste, erfährt eine Antwort in diesem Wort. Den, der ohne jede Sünde war, hat Gott für uns zur Sünde gemacht, damit wir durch die Verbindung mit ihm die Gerechtigkeit bekommen, mit der wir vor Gott bestehen können. Ich lese weiter im Text. Einer holte schnell einen Schwamm, tauchte ihn in Weinessig, steckte ihn auf einen Stab und hielt ihn Jesus zum Trinken hin. »Wartet«, rief er, »wir wollen sehen, ob Elia kommt, um ihn herabzuholen.« Was Markus nicht überliefert, ist eine Aussage von Jesus, die wir im Bericht des Johannes finden. »Mich dürstet.« Sie macht die Reaktion eines Umstehenden verständlich, der diese Aussage richtig deutet, aber die andere falsch, nämlich als Schrei zum Propheten Elia, so wie manche Katholiken in großer Not zu einem ihrer Heiligen rufen. Was geschah dann? Jesus aber stieß einen lauten Schrei aus, dann starb er. Jesus war am Ende angekommen. In einem doppelten Sinne. Am Ende all seiner Weisheit, am Ende all seiner Hoffnung, vollkommen ausgeschöpft, vollkommen erledigt. Und am Ende seines Lebens, dieses einmaligen Lebens, gekrönt von 3 Jahren unerhörter Liebestätigkeit unter den Menschen und einer Verkündigung des Wesens Gottes in Wort und Werk, die es so noch nie gegeben hatte. Und genau in diesem Augenblick geschieht etwas ganz Verrücktes. Da riss der Vorhang im Tempel von oben bis unten entzwei. Da riss der Vorhang im Tempel von oben bis unten entzwei. Ich vermute, man konnte das bis zum Kreuzigungshügel hören. Denn der Vorhang, der den innersten Raum des Tempels, das sogenannte Allerheiligste, vom Vorraum, dem Heiligtum trennte, war riesig und dick. Mehrere Zentimeter war sein Gewebe dick und tonnenschwer. Als der in Sekunden zerrissen wurde, erklang der durchdringende Schall dieses Reißens in die ganze Gegend. Die zu diesem Zeitpunkt im Heiligtum tätigen Priester hörten ein merkwürdiges Geräusch. Sie sahen schreckerfüllt im Lichte der Menora des siebenarmigen Leuchters, wie oben eine Lücke im Vorhang entstand und sich bis nach unten fortsetzte und der Vorhang offen dahing. Die sich in den nächsten Monaten und Jahren durchsetzende Deutung dieses seltsamen Ereignisses im Tempel wird uns im Hebräerbrief gegeben. Hebräer 10, Vers 19. Wir haben jetzt also, liebe Geschwister, einen freien und ungehinderten Zugang zu Gottes Heiligtum. Jesus hat ihn uns durch sein Blut eröffnet. Durch den Vorhang hindurch, das heißt konkret, durch das Opfer seines Leibes, hat er einen Weg gebahnt, den bis dahin noch keiner gegangen ist, einen Weg, der zum Leben führt. Diesen wichtigen Text noch einmal in der Übersetzung Hoffnung für alle. Und so, liebe Brüder und Schwestern, können wir jetzt durch das Blut, das Jesus Christus am Kreuz für uns vergossen hat, frei und ungehindert ins Allerheiligste eintreten. Christus hat den Tod auf sich genommen und damit den Vorhang niedergerissen, der uns von Gott trennte. Durch seinen geopferten Leib hat er uns einen neuen Weg gebahnt, der zum Leben führt. Ich lese weiter im Text die Verse 39 bis 41. Als der Hauptmann, der beim Kreuz stand, Jesus so sterben sah, sagte er: »Dieser Mann war wirklich Gottes Sohn!« Es waren aber auch Frauen da, die von Weitem zusahen. Unter ihnen befanden sich Maria aus Magdala, Maria, die Mutter von Jakobus, dem Jüngeren, und von Joses, sowie Salome, Frauen, die Jesus schon gefolgt waren und ihm gedient hatten, als er noch in Galiläa war. Auch viele andere Frauen waren da, die mit ihm nach Jerusalem hinaufgezogen waren. Hier, in diesem Schlusstext, werden uns 2 Reaktionen auf das Sterben von Jesus Christus geschildert. 2 Reaktionen, die ich persönlich ergreifend finde und inspirierend, wenn ich bedenke, dass dieses Sterben doch irgendwie auch wie ein sinnloses Scheitern ausgesehen hat.
Dieser Mann war

wirklich Gottes Sohn? So der römische Hauptmann, ein Nichtjude, unvertraut mit der jüdischen Geschichte. Er sah mehr als alle anderen um das Kreuz herum. Dann die Frauen, alte und bewährte und treue Freundinnen von Jesus, möchte man sagen. Sie waren einfach da, bei ihm, trotz allem. Sie waren bei ihm in seinem Leben, sie blieben bei ihm in seinem Tod.

0: Glauben, eine Frage des Vertrauens. So heißt diese Sendereihe zum Markus-Evangelium, die wir in Zusammenarbeit mit Bibletunes veröffentlichen. Die Referenten waren diesmal Pastorin Melina Lörracher und die Theologen Ruben Sommer und Jens Kaldewey. Wenn Sie diese Sendung noch einmal hören oder weiterempfehlen möchten, Sie finden sie 4 Wochen lang im Internet auf irfplus.de/Bibletunes. Ich bedanke mich bei Ihnen fürs Zuhören und freue mich, wenn Sie auch beim nächsten Mal wieder dabei sind. Gottes Segen wünscht Ihnen Kai-Uwe Wolczak.
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1: Zu Beginn des Tages laden wir Sie ein, das Gebet Martin Luthers aus seinem Morgensegen mitzubeten.
2: Das walte Gott Vater, Sohn und Heiliger Geist. Amen. Ich danke dir, mein himmlischer Vater, durch Jesus Christus, deinen lieben Sohn, dass du mich diese Nacht vor allem Schaden und Gefahr behütet hast. Und bitte dich, du wollest mich diesen Tag auch behüten, vor Sünden und allem Übel, dass dir all mein Tun und Leben gefalle. Denn ich befehle mich, meinen Leib und Seele und alles in deine Hände. Dein heiliger Engel sei mit mir, dass der böse Feind keine Macht an mir finde. Amen.

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1: Noch einmal wollen wir das Buch des Predigers Salomo aufschlagen. Das 12. und letzte Kapitel dieses biblischen Buches steht diesmal bei uns auf dem Programm. Und dort werden wir erfahren, zu welchem Ergebnis Salomo nach all seinen Untersuchungen über das Leben in unserer Welt kommt. Schön, dass Sie zuhören und ein herzliches Willkommen.

Mit den ersten 11 Kapiteln des Predigerbuches haben wir uns schon beschäftigt. Nun wollen wir uns das 12. und zugleich letzte Kapitel ansehen. Salomo nimmt im Buch des Predigers die vielen unterschiedlichen Möglichkeiten unter die Lupe, nach denen Menschen versuchen, ihr Leben zu gestalten. Und dabei fragt er, ob die einzelnen Lebensentwürfe einen Sinn ergeben und ob sie die Sehnsucht im Herzen des Menschen stillen können. Ein immer wiederkehrender Ausdruck sind die Worte »unter der Sonne«. Damit bezieht sich Salomo auf das Leben hier in dieser Welt. An eine Ewigkeit, die uns Menschen nach dem Tod erwartet, denkt er offenbar nicht. Den vielen verschiedenen Lebensmöglichkeiten, die Salomo untersucht, ist eines gemeinsam. Es sind allesamt Versuche, im Leben einen Sinn und Erfüllung zu finden, ohne Gott und ohne die Ewigkeit zu berücksichtigen. Salomo prüfte den Versuch, in der Natur und im Wissen über die Natur Sinn und Erfüllung zu finden. Auch heute meinen viele Menschen, sie könnten ihre Probleme dadurch lösen, dass sie zur Natur zurückkehren. In den letzten Jahrzehnten zog es manche Menschen aus den Städten zurück in die Vorstädte oder gar aufs Land. Manche gingen noch weiter, bis hin zur kleinen Hütte am See, an einem Fluss oder hoch oben in den Bergen. »Lasst uns zurückkehren zur Natur«, so lautete das Motto. Salomo hält in seinem Buch des Predigers fest, dass das unser grundlegendes Problem nicht löst. Auch die schönste Natur allein erfüllt nicht unser Herz und sie stillt nicht unsere menschliche Sehnsucht. Des Weiteren nahm sich Salomo die Versuche vor, durch Weisheit und Philosophie dem Leben einen Sinn abzugewinnen. Er untersuchte die Möglichkeiten, sich zu vergnügen und auf materiellen Wohlstand zu setzen. Er sah sich den Versuch an, das Leben als unabänderliches Schicksal hinzunehmen. Salomo prüfte den Versuch, nur für sich selbst zu leben. Er nahm die Versuche der Religion unter die Lupe und fand Rituale, aber nichts Wirkliches. Salomo sah sich genau an, ob Wohlstand die Antwort auf unsere menschliche Sehnsucht sein kann. Und schließlich befasste er sich mit dem Versuch, ein guter Mensch zu sein. Das ist das Leben der wohlanständigen Bürger, die stets bestrebt sind, nichts Schlechtes zu tun, immer schön brav und anständig zu sein, immer nett zu lächeln und nur ja niemanden zu verärgern. Diese Leute bewegen sich auf der Straße des Lebens immer schön in der Mitte. Ein leeres und ödes Leben ist das, so Salomo. Und ich meine, das ist auch der Grund, warum junge Menschen zum Teil gegen ein solches Leben rebellieren. Im Kapitel 12, dem letzten Kapitel des Predigerbuches, kommt Salomo nun zu seiner abschließenden Bewertung. Dieses Kapitel 12 richtet sich sowohl an junge Menschen als auch an die Senioren unter uns. Beide Enden der ganzen Spannweite des menschlichen Lebens treffen hier aufeinander. Hören Sie Vers 1. Denk an deinen Schöpfer in deiner Jugend, ehe die bösen Tage kommen und die Jahre sich nahen, da du wirst sagen, sie gefallen mir nicht. Bei allen seinen Nachforschungen hat Salomo eines sehr klar festgestellt. Es gibt nichts unter der Sonne, also in dieser Welt, das das Herz eines Menschen wirklich erfüllt. Und deshalb schreibt er hier, komm zurück zu Gott, wende dich Gott zu, entscheide dich für ihn und am besten schon in den Tagen deiner Jugend. Und Salomo sagt im Folgenden auch, warum er uns das so sehr ans Herz legt. Meisterhaft zeichnet Salomo nun ein sehr eindrückliches Bild, ein Bild vom Menschsein im hohen Alter. Und das ist kein angenehmes Bild. Aber es ist das Bild ihres Lebens im hohen Alter und es ist das Bild meines Lebens. Als ich zum ersten Mal über dieses Kapitel des Predigerbuches sprach, war ich noch sehr jung und ich fragte mich, ob es im Alter wirklich so sein würde. Inzwischen weiß ich, ja, es trifft zu. Immer wieder höre ich skeptische Menschen sagen, ich glaube an das Leben hier und jetzt, ich will nicht glauben an ein Jenseits, an eine Ewigkeit nach diesem Leben. Nun, hier ist ein Glaube, der mit dem Hier und Jetzt zu tun hat. Und der heißt, lass deine Beziehung zu Gott in Ordnung bringen und lebe für ihn. Warum ist das so wichtig?
Dazu wollen wir uns das Bild anschauen, das Salomo vom hohen Alter hier zeichnet. Ein beeindruckendes Bild, das uns sehr nachdenklich machen sollte. Ich lese Vers 2. Denk an deinen Schöpfer, ehe die Sonne und das Licht, Mond und Sterne finster werden und Wolken wiederkommen nach dem Regen. Salomo spricht hier natürlich nicht davon, dass die Sonne, der Mond und die Sterne aufhören zu leuchten, wenn ein Mensch alt geworden ist. Nein, es geht ihm darum, dass wir sie im Alter nicht mehr so gut sehen können, wie wir das bisher gewohnt waren. Meine Frau und ich machten einmal einen Spaziergang, als wir auf den Inseln Hawaiis waren. Es war Vollmond und wunderschön. Ich sagte zu ihr, ist das nicht schön, wie der Mond scheint? Aber irgendwie kommt es mir nicht ganz so romantisch vor wie früher. Wie empfindest du das? Darauf meinte meine Frau, ja, ich habe auch den Eindruck, dass es nicht so romantisch ist wie früher. Dabei war ich immer davon überzeugt, dass Hawaii der romantischste Ort der Welt ist. Inzwischen bin ich davon überzeugt, wenn wir alt werden, wird alles Licht trübe. Auch wenn wir den Mond noch so gut erkennen können, sein Strahlen und erst recht das Funkeln der Sterne ist scheinbar nicht mehr so brillant. Die Zeit fliegt dahin und ein schmerzliches Erlebnis folgt dem anderen. Das meint Salomo hier in Vers 2 mit seinen Worten, ehe Wolken wiederkommen nach dem Regen. Wenn sie alt werden, dann können sie zwar immer noch etwas unternehmen und einen wunderbaren Tag erleben, doch glauben Sie mir, danach müssen sie sich 3 oder 4 Tage ausruhen. Das ist die Erfahrung, die alte Menschen machen. Ich hatte in meinem Leben über Jahrzehnte hinweg einen sehr straffen Terminplan wegen der vielen Vorträge, die ich auf Konferenzen hielt. Und ich habe das durchgehalten und jede Minute davon genossen. Doch inzwischen merken meine Frau und ich, es wird langsam Zeit, dass wir unser Leben anders gestalten. Konferenzen sind für uns zu einer anstrengenden Angelegenheit geworden. Wir ahnen, was Salomo meint, wenn er sagt, Wolken kommen wieder nach dem Regen. Weiter mit Vers 3. Salomo fordert seine Leser und Zuhörer auf, an ihren Schöpfer zu denken, zur Zeit, wenn die Hüter des Hauses zittern und die Starken sich krümmen und müßig stehen die Müllerinnen, weil es so wenige geworden sind und wenn finster werden, die durch die Fenster sehen. In sehr ausdrucksstarken Bildern beschreibt Salomo hier den Körper des altgewordenen Menschen. Zur Zeit, wenn die Hüter des Hauses zittern. Damit meint Salomo wohl die Hände und die Arme samt den Schultern. Sie behüten das Haus, also den Körper. Die Hände zittern, die Arme sind schwach geworden und die Schultern hängen herab. So ergeht es uns, wenn wir alt geworden sind. Die Hüter des Hauses zittern, um Salomos Worte zu zitieren. Hände und Arme verlieren die Kraft der Jugend. Auch die Schultern hängen öfter herunter und damit beugt sich der ganze Oberkörper vornüber. Und als älterer Mensch hat man den Eindruck, es ist viel bequemer so. Nach den Armen und Händen spricht Salomo von den Beinen. Sie sind die Starken, die sich krümmen. Irgendwann ist es soweit und man kommt nach einer Autofahrt kaum noch aus dem Wagen heraus. Man hält sich an der Autotür fest und quält sich aus dem Sitz. Die Beine sind nicht mehr so kräftig wie früher. Außerdem kommt man leichter ins Stolpern. Wenn man auf eine Leiter steigt, muss man besonders vorsichtig sein. Weiter heißt es in dem gerade vorgelesenen Vers 3, und müßig stehen die Müllerinnen, weil es so wenige geworden sind. Die Müllerinnen stehen für die Zähne, und wenn wir älter werden, verlieren wir manche von ihnen. Dann werden sogenannte Brücken notwendig und schließlich sogar Zahnersatz. Die dritten Zähne, wie man sie auch gerne nennt. Man sollte also dankbar sein, solange man noch mit den eigenen Zähnen zubeißen kann. Weiter heißt es in unserem Vers, und wenn finster werden, die durch die Fenster sehen. Das bezieht sich auf die nachlassende Sehkraft. Ich selbst bin davon sehr betroffen. In einem Restaurant kam ein Mann auf mich zu und gab mir die Hand. Und ich sprach mit diesem Mann schon 2 Minuten lang, ehe mir überhaupt klar wurde, wer er war. Und bei einer Konferenz traf ich einen Freund. Wir sprachen eine Weile miteinander.
Und als er weggegangen war, fragte ich meine Frau, wer war das? Sie sagte mir seinen Namen. Das war ein Mann, den ich seit Jahren kannte. Ich meinte, ganz ehrlich, ich habe ihn nicht erkannt. Sicher hat er sich verändert in den letzten Jahren. Dazu meine Frau, ja, ich bin mir sicher, dass er sich verändert hat. Aber das gilt für dich auch. So ist das, wenn sie finster geworden sind, die Augen, die durch die Fenster sehen. Selbst mit meiner neuesten Gleitsichtbrille sehe ich nicht mehr so gut wie früher. Die Dinge sehen nicht mehr so klar aus wie sonst. Salomo setzt seine Beschreibung des Lebens im hohen Alter fort. Vers 4. Und wenn die Türen an der Gasse sich schließen, dass die Stimme der Mühle leiser wird. Und wenn sie sich hebt, wie wenn ein Vogel singt, und alle Töchter des Gesanges sich neigen. Die Türen an der Gasse schließen sich. Damit spricht Salomo vom Nachlassen des Gehörs. Meine Frau weist unsere Freunde manchmal darauf hin, ihr müsst ein wenig lauter sprechen, mein Mann wird langsam schwerhörig. Das ist natürlich maßlos übertrieben. Doch meine Frau behauptet, dass ich manchmal nicht reagiere, wenn sie etwas sagt. Aber vielleicht höre ich ja manchmal nur das nicht, was ich nicht hören will. Wir hatten einmal einen Nachbarn, der ein Hörgerät trug. Wenn er nach draußen ging, um die Bäume zu kürzen oder seine Obstbäume zu schneiden, kam seine Frau meist hinter ihm her. Er stand dann oben auf der Leiter und arbeitete, und sie kam nach draußen und schimpfte mit ihm, weil er das tat. Er nahm dann einfach sein Hörgerät heraus. Das war seine einzige Reaktion. So konnte seine Frau eine Viertelstunde auf ihn einreden und er hörte kein einziges Wort von dem, was sie sagte. Manchmal hat es eben auch Vorteile, nicht mehr so gut hören zu können. Selbst der Straßenlärm ist dann nicht mehr so laut wie früher. Die Türen an der Gasse schließen sich, so beschreibt es Salomo. Und er fährt fort, dass die Stimme der Mühle leiser wird. Das Klappern der Mühle scheint nun auch viel leiser geworden zu sein. Und wenn sie sich hebt, wie wenn ein Vogel singt, schreibt Salomo weiter in Vers 4. Das lässt sich auch wie folgt übersetzen. Und man sich zur Zeit des Vogelgezwitschers erhebt. Und so verstehe ich diese Worte auch. Als Junge konnte mich selbst das laute Rasseln des Weckers nicht aufwecken. Doch nun ist mein Schlaf so leicht und störanfällig, dass ich oft schon wach werde, wenn draußen die ersten Vögel beginnen zu zwitschern. Und das, obwohl ich gar nicht mehr so gut höre. Es erscheint verrückt, aber so ist es. Und noch einen letzten Ausdruck finden wir in Vers 4. Und alle Töchter des Gesanges sich neigen. Die Töchter des Gesangs sind wohl Salomos Bild für die Stimme. Ein sehr schönes Bild, wie ich finde, denn wenn Menschen alt werden, wird in der Regel auch die Stimme dünn. Ich erinnere mich an einen sehr lieben Mitchristen. Er war ein bekannter Musiker, Dirigent und Chorleiter. Er spielte Posaune, sang und leitete das gemeinsame Singen. Er hatte eine großartige Stimme. Jahre später lud ich ihn in unsere Gemeinde ein. Da war er schon 70 Jahre alt. Ich war ihm beim Aufstehen behilflich und er erklomm etwas wackelig die Bühne. Als Chorleiter war er noch immer fabelhaft, doch hin und wieder sang er eine Strophe vor und mein Eindruck war, er hätte die Strophe besser vorgelesen, denn er hatte nicht mehr die herrliche Stimme, die ich viele Jahre zuvor gehört hatte. Salomo setzt seine Schilderung des Lebens im hohen Alter fort und meiner Ansicht nach wird es jetzt tragisch. Denn nun begegnen uns auch die psychologischen Veränderungen. Vers 5. Wenn man vor Höhen sich fürchtet und sich ängstigt auf dem Wege, wenn der Mandelbaum blüht und die Heuschrecke sich belädt und die Kaper aufbricht. Denn der Mensch fährt dahin, wo er ewig bleibt, und die Klageleute gehen umher auf der Gasse. Am Anfang dieses Verses heißt es, wenn man vor Höhen sich fürchtet. Wissen Sie, das Fliegen hat mir nie sonderliches Vergnügen bereitet. Doch ich konnte meine Ängste überwinden und fing sogar an, es schön zu finden. Doch das Alter hat all meine Fortschritte zunichte gemacht und ich merke, wie mich heute die alte Flugangst erneut eingeholt hat. Weiter heißt es in Vers 5, und sich ängstigt auf dem Wege.
Meine Frau und ich empfinden einfach nicht mehr so viel Freude daran, etwas zu unternehmen. Das war früher ganz anders. Wir sind immer gerne gereist. Wir leiteten viele Rundreisen in Länder, die in der biblischen Geschichte eine Rolle spielten, und zu den Inseln Hawaiis. Doch ich merke, jetzt, wo wir älter werden, bereitet uns das Reisen nicht mehr so viel Vergnügen. Als meine Frau und ich jung waren, fuhren wir einfach mit unserer alten Klapperkiste los und reisten quer durch das ganze Land. Hotelreservierungen brauchten wir nicht. Fanden wir keinen Platz mehr in einem Hotel, schliefen wir einfach ein wenig abseits der Straße. Das machte uns nichts aus. Doch heute begleitet uns bei allem eine gewisse Ängstlichkeit. Wenn wir uns auf eine Fahrt vorbereiten, habe ich alle Reservierungen schon weit im Voraus gebucht. Und die Strecke gehe ich im Straßenatlas immer und immer und immer wieder durch. Das passt genau zu dem, was Salomo schreibt. Und sich ängstigt auf dem Wege. Er hat recht. Weiter lesen wir, wenn der Mandelbaum blüht. Ein blühender Mandelbaum ist weiß. Und die alt gewordenen Senioren werden ebenfalls weiß, nämlich auf dem Kopf. Vorausgesetzt, dort gibt es noch Haare, die weiß werden können. Doch falls dem nicht so ist, kommt es am Ende doch aufs Gleiche raus. Eines Tages wird der Mensch alt sein. Dann heißt es in Vers 5, und die Heuschrecke sich belädt. Ich denke, Salomo will hier sagen, eine Heuschrecke wird zur Last. Doch wie kann ein so kleines Tier eine Last sein? Nun, wenn das hohe Alter uns ereilt, dann werden Kleinigkeiten, die einen nie gestört haben, mit einem Male zu einer Last. Dazu ein Beispiel. Wir lieben unsere Enkel von ganzem Herzen. Wir freuen uns sehr, wenn sie bei uns sind. Doch nach einer Weile sind wir auch froh, wenn sie wieder abgeholt werden. Es fehlt uns einfach die Kraft, uns fehlt die Ausdauer und uns fehlt die Geduld. Viele Kleinigkeiten werden einfach zur Belastung. Weiter schreibt Salomo in Vers 5, und die Kaper aufbricht. Gemeint ist die Blütenknospe des Kapernstrauches. Die Bibelausgabe Hoffnung für alle übersetzt hier, und deine Lebenslust schwindet. Und so verstehe ich den Sinn von Salomos Worten hier auch. Die Lust schwindet allmählich. Natürlich kann jemand versuchen, sich so zu geben, als sei er noch immer so jung wie früher. Doch wir werden niemandem etwas vormachen können. Ich erinnere mich an einen Prediger in fortgeschrittenem Alter, der eine junge Frau geheiratet hatte. Er hüpfte auf die Bühne, sprang in die Luft und sagte, ich bin noch genauso jung wie vor Jahren. Er konnte aber niemandem etwas vormachen, nur sich selbst, und kurze Zeit später starb er. Salomo schließt Vers 5 mit den Worten, denn der Mensch fährt dahin, wo er ewig bleibt, und die Klageleute gehen umher auf der Gasse. Salomo schreibt hier, wo er ewig bleibt. Wörtlich heißt es, zu seinem ewigen Haus. Anders ausgedrückt, der Tod rückt näher. Und davon ist auch im nächsten Vers die Rede. Vers 6. Denk an deinen Schöpfer, ehe der silberne Strick zerreißt und die goldene Schale zerbricht und der Eimer zerschellt an der Quelle und das Rad zerbrochen in den Brunnen fällt. Meines Erachtens beschreibt Salomo hier eine Reihe von Körperteilen und Organen, die letzten Endes ihren Dienst einstellen. Die silberne Schnur meint vielleicht das Rückenmark, die goldene Schale eventuell den Schädelknochen, der ja die Schale ist, in der unser Gehirn untergebracht und geschützt ist. Und die Tätigkeit des Gehirns lässt im hohen Alter nach und hört im Tod schließlich ganz auf. Der Eimer, so in der Luther-Übersetzung, ist eigentlich der Wasserkrug, der an der Quelle zerbricht. Welches Organ auch immer damit gemeint sein mag, das Bild ist klar. Ich kann kein Wasser mehr schöpfen. Deshalb meine ich, das hat vielleicht mit der Lunge zu tun, die sich aufgrund eines schwachen Herzens oft mit Wasser füllt. Weiter lesen wir, und das Rad zerbrochen in den Brunnen fällt. Damit meint Salomo wohl das Herz. Denn hier ist wörtlich vom Schöpfrad die Rede. Und wie ein Schöpfrad ist das Herz das Organ, das das Blut durch unseren Körper befördert. Doch eines Tages ist es zerbrochen, das Schöpfrad, das Herz.
All das beschreibt, wie der Körper im hohen Alter allmählich verfällt, was schließlich zum Tode führt. Und genau dazu kommt Salomo nun in Vers 7. Denn der Staub muss wieder zur Erde kommen, wie er gewesen ist, und der Geist wieder zu Gott, der ihn gegeben hat. Viele Menschen meinen ja, mit dem Tod sei einfach alles aus. Danach käme nichts mehr. Salomo sieht das ganz anders und er gibt uns hier Gottes Sichtweise wieder und damit die Wahrheit darüber, was nach dem Tod mit uns geschieht. Der Körper zerfällt, wird zu Staub. Doch der Geist des Menschen kehrt zu Gott zurück, der ihn uns gegeben hat. Das heißt, jeder von uns wird nach seinem Tod vor Gott stehen. Niemand von uns wird dem Tod entrinnen. Deshalb ruft uns Salomo ja in Vers 1 auf: Denk an deinen Schöpfer in deiner Jugend, ehe die bösen Tage kommen. Verpassen Sie diese Gelegenheit nicht und fangen Sie an, nach Gott zu fragen und an ihn zu glauben. Wir gehen weiter zu Vers 8. Es ist alles ganz eitel, spricht der Prediger, ganz eitel. Das Leben ist leer und letztlich sinnlos, wenn Sie nur für das Hier und Jetzt leben. Eines Tages werden Sie feststellen, alles, was mir noch bleibt, ist eine Handvoll Staub. Und jetzt liegt die Ewigkeit vor mir. Möge Gott uns gnädig sein, um in Würde alt werden zu können. Und schenke er uns die Gnade, dass wir an ihn glauben können, um nicht in alle Ewigkeit in der Gottesferne bleiben zu müssen. Die Verse 9 bis 11 lauten: Es bleibt noch übrig zu sagen, der Prediger war ein Weiser und lehrte auch das Volk gute Lehre, und er erwog und forschte und dichtete viele Sprüche. Er suchte, dass er fände angenehme Worte und schriebe recht die Worte der Wahrheit. Die Worte der Weisen sind wie Stacheln und wie eingeschlagene Nägel sind die einzelnen Sprüche, die sind von einem Hirten gegeben. Soweit die Verse 9 bis 11. Salomo fordert uns damit auf, wir sollten die alte Weisheit der Bibel nicht verächtlich ablehnen. Und wir sollten uns nicht weigern, das anzunehmen, was sie uns beibringen will. In Vers 12 schreibt Salomo: Und über dem allen, mein Sohn, lass dich warnen, denn des vielen Büchermachens ist kein Ende, und viel Studieren macht den Leib müde. Immer mehr Wissen, Bildung und Studieren lösen das grundlegende Problem des Lebens nicht, das Problem des Lebens in einer gefallenen Welt. Jetzt kommen wir zu Salomos abschließendem Ergebnis, also zu dem Schluss, den er aus seinen umfangreichen Untersuchungen zieht. Vers 13. Lasst uns die Hauptsumme aller Lehre hören. Fürchte Gott und halte seine Gebote, denn das gilt für alle Menschen. Fürchte Gott, das ist die Botschaft des Sprüchebuches und das ist auch die Botschaft hier im Buch des Predigers. Wenn man sich wie Salomo es tat, das Leben in der Welt ganz genau ansieht, dann ist nur eines wirklich weise: Gott zu fürchten. Und das heißt, Gott ehren, auf ihn hören und ihn anbeten. Im Neuen Testament, in der Apostelgeschichte, werden wir darauf hingewiesen, dass Gottes Gebote zu halten vor allem bedeutet: Glaube an den Herrn Jesus und du wirst gerettet werden. Salomo schließt das Predigerbuch mit Vers 14. Denn Gott wird alle Werke vor Gericht bringen, alles, was verborgen ist, es sei gut oder böse. Gott wird jeden Menschen richten, denn jeder Mensch steht vor Gott als Sünder da. Wir haben Gottes vollkommene Gebote übertreten. Damit sind wir alle schuldig. Jesus Christus trug das Urteil unserer Schuld. Er nahm es bei seinem Tod auf sich. Unsere Sünden liegen entweder auf Jesus, und zwar dann, wenn wir an ihn glauben, oder wir müssen vor Gottes Thron erscheinen und werden selbst dafür gerichtet. Die meisten Menschen kommen zum Glauben an Jesus, wenn sie jung sind. Das heißt aber nicht, dass ältere Menschen nicht mehr zum Glauben kommen könnten. In einer Radiosendung habe ich einmal die Zuhörer aufgefordert, einfach sichtbar, egal wo sie sich gerade aufhalten, ihre Hand zu heben, als Zeichen dafür, dass sie ihr ganzes Vertrauen auf Jesus setzen und zum Glauben an ihn kommen.
In diesem Moment, so wurde mir später berichtet, betrat eine Frau das Zimmer, in dem ihr 90-jähriger Vater saß und diese Radiosendung anhörte. Er hielt seine Hand hoch. Und als sie mit ihm sprach, wurde ihr klar, dass er gerade Christ geworden war. Das zeigt doch, es ist prinzipiell nie zu spät für einen Menschen, Christ zu werden. Für das grundlegende Problem des Lebens, dass alles vergeht, gibt es in dieser Welt, unter der Sonne, wie Salomo es ausdrückt, keine Antwort. Die einzige Antwort darauf ist der eine, Jesus Christus. Jesus hat ein unumstößliches Versprechen gegeben, und das gilt allen Menschen zu allen Zeiten, egal ob sie jung oder alt sind. Jesus hat gesagt, wer zu mir kommt, den werde ich nicht hinausstoßen.

Das war unsere letzte Sendung zum Buch des Predigers. Wir haben einen ausführlichen Einblick in dieses Buch des Alten Testaments bekommen. Und ich hoffe, Sie konnten das eine oder andere entdecken, das Ihnen für Ihre Beziehung zu Gott weiterhilft. Bei Durch die Bibel geht es in der nächsten Sendung weiter mit dem Hohelied Salomos. Und ich lade Sie herzlich ein, wieder mit dabei zu sein. Seien Sie Gott anbefohlen.

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1: Wir hören aus dem Alten Testament, aus dem Buch des Propheten Amos, Kapitel 8, die Verse 1 bis 10.
2: Gott, der Herr, ließ mich schauen, und siehe, da stand ein Korb mit reifem Obst. Und er sprach:
3: Was siehst du, Amos?
2: Ich aber antwortete: Ein Korb mit reifem Obst. Da sprach der Herr zu mir:
3: Reif zum Ende ist mein Volk Israel. Ich will ihm nichts mehr übersehen. Und die Lieder im Tempel sollen in Heulen verkehrt werden zur selben Zeit, spricht Gott der Herr. Es werden an allen Orten viele Leichname liegen, die man heimlich hinwirft.
4: Höret dies, die ihr die Armen unterdrückt und die Elenden im Lande zugrunde richtet, und sprecht: Wann will denn der Neumond ein Ende haben, dass wir Getreide verkaufen, und der Sabbat, dass wir Korn feil halten können, und das Maß verringern, und den Preis steigern, und die Waage fälschen, damit wir die Armen um Geld und die Geringen um ein paar Schuhe in unsere Gewalt bringen und Spreu für Korn verkaufen?
2: Der Herr hat bei sich, dem Ruhm Jakobs, geschworen: Niemals werde ich diese ihre Taten vergessen. Sollte nicht um solcher Taten willen das Land erbeben müssen und alle Bewohner trauern? Ja, es soll sich heben wie die Wasser des Nils und sich senken wie der Strom Ägyptens. Zur selben Zeit, spricht Gott der Herr, will ich die Sonne am Mittag untergehen und das Land am hellen Tage finster werden lassen. Ich will eure Feiertage in Trauer und alle eure Lieder in Wehklagen verwandeln. Ich will über alle Lenden den Sack bringen und alle Köpfe kahl machen und will ein Trauern schaffen, wie man trauert über den einzigen Sohn. Und sie sollen ein bitteres Ende nehmen.
1: Das war der Bibeltext für den heutigen Tag, entnommen aus der großen Hörbibel mit freundlicher Genehmigung der Deutschen Bibelgesellschaft. Hier noch einmal die Bibelstelle. Amos, Kapitel 8, die Verse 1 bis 10. Gedanken dazu kommen jetzt von Friedhelm Aqua aus Celle.
5: Die folgende Sendung ist für Jugendliche unter 16 Jahren nicht geeignet. Solche Warnungen gibt es im Fernsehen noch vor Horrorfilmen oder schlimmen Reportagen über Krieg und Verbrechen. Etwas Ähnliches möchte ich auch über manchen grauslichen Bibeltext schreiben, so auch über den eben gehörten: Nicht geeignet für zart beseitete Seelen. Denn es geht um Berge von Leichen, um Wehklagen, um eigenartige Gestalten in Trauersäcken und mit kahlrasierten Köpfen, um den Tod des einzigen Sohnes und das bittere Ende. Leider bin ich heutzutage nun doch vertraut mit solchen Katastrophenbildern. Ich habe mich an Massaker gewöhnt und bin schon etwas abgestumpft. Manchen können die Horrorszenen in Thrillern und bei Gewaltspielen oft nicht grausam genug sein. Und deswegen können und sollten wir uns gerade mit dieser Botschaft in Bibel heute auch beschäftigen. In Schulen ist im Religionsunterricht in der Mittelstufe der Prophet Amos durchaus noch Thema, gerade aufgrund seiner Sozialkritik an den Mächtigen. Die gehörten Visionen von den Heuschrecken, dem Feuer und dem Bleilot sind in manchen Schulbüchern bildlich umgesetzt, so auch die heutige vierte Vision vom Obstkorb. Ein Erntekorb mit reifen Früchten, so wie wir ihn vielleicht in diesem Sommer gerade erleben. Reifes Obst ist wunderbar, aber es kann schnell auch verderben. Von reif zu überreif und hin zu faul ist der Weg oft kurz. Kürzer als erwünscht. Gerade auch bei süßen Feigen, an die in der orientalischen Welt wohl hier am ehesten zu denken ist. Das Wort reif hat eine bewusste Doppeldeutigkeit in sich. Überreife Früchte weisen auf das Ende hin. Reif nicht zum dankbaren Verzehr, sondern reif für das Gericht. Das ist die Situation des Volkes. Die Lieder im Tempel werden in Heulen verwandelt. An allen Orten liegen Leichname, die man heimlich hinwirft. Schrecklich. Es erinnert mich an die Berge von Leichen in den KZs, an die Flüchtlingsdrecks im Winter 44-45, bei dem die Kinderleichen im Straßengraben zurückgelassen werden mussten. Oder ich denke an den Anfang der Corona-Pandemie, als die Bilder von gestapelten Särgen in Bergamo oder New York mich so in Angst und Schrecken versetzten, dass ich alles Mögliche und Unmögliche an Schutzmaßnahmen in Kauf genommen habe, um das bei uns zu verhindern. Es stockt mir der Atem. Ich kann nur noch entsetzt schweigen. Und genau das geschieht im Text. Eigentlich. Denn da steht nach Vers 3 ein hebräisches Wort, das die Hörbibel mit dem Luthertext leider nicht aufnimmt. Da steht Has, das heißt Psst, still. Die zugegeben schwierige Lesart im Urtext wird von der ökumenischen Einheitsübersetzung umgesetzt, wenn sie schreibt: Alles ist voller Leichen, überall wirft man sie hin. Still. Die Basisbibel übersetzt: Es herrscht Totenstille. Was denn auch sonst? Da fehlen mir die Worte. Wo doch sonst auf allen Kanälen geredet wird und man dem Schweigen nicht auch seinen Wert zugesteht. Psst! Innehalten. Warum ist die Lage so schlimm? Was ist faul im Staate Israel? Frage ich in Abwandlung von Hamlet und im Bild des überreifen, faulenden Obstes im Korb. Was ist faul in der Gesellschaft des 8. Jahrhunderts vor Christus, in der der Prophet Amos auftritt? Die Armen werden unterdrückt, man tritt ihre Würde mit Füßen und will sie am liebsten vernichten. Die Kaufleute in den israelitischen Städten stecken voller Korruption und Wucher. Das Wirtschaftsleben liegt moralisch am Boden. Man versucht, die Menschen mit falschem Maß und gefälschten Gewichten über den Tisch zu ziehen. Ja, man traut sich, auch Gott mit seinen Geboten zu betrügen, indem man es kaum noch abwarten kann, bis die Feiertage und der Sabbat rum sind, damit man wieder seine Geschäfte machen kann. Man geizt förmlich mit den heiligen Zeiten und kann gar nicht mehr die Freude der Feiertage genießen, wozu sie doch eigentlich da sind. Irgendwie erinnert mich das an gegenwärtige Diskussionen um verkaufsoffene Sonntage und die Ladenschließzeiten, Preissteigerungen und Gewinnsucht, wo es nur geht. Und bloß nicht zur Ruhe kommen können und andere zur Ruhe kommen lassen, Menschen und Familien. Sklaverei-ähnliche Arbeitsverhältnisse schaffen. An so vielen Stellen in unserem Wirtschaftsleben heute sieht es aus, meiner Sicht ähnlich oder noch schlimmer aus als damals im Nordreich Israels. Niemals werde ich diese ihre Taten vergessen. Das schwört sich Gott gleichsam selbst hier in Vers 7. Ich kann Gott nicht täuschen und betrügen. Sollte nicht um solcher Taten willen das Land erbeben müssen und alle Bewohner trauern? Fragt der Prophet Amos. Mit anderen Worten, all das Schreckliche haben die verantwortlichen Menschen sich selbst zuzuschreiben. Das schlimme Gericht ist trotz all der Schrecken gerecht. Der assyrische Herrscher Tiglath-Pileser III. Wird kommen und alles zerstören. Begleitet von Überschwemmungen und einer Sonnenfinsternis, die es 784 und 763 vor Christus gegeben hat, wird es unweigerlich zur endgültigen Katastrophe kommen. Die Sonne selbst wird so zur Anführerin der Leichenklage. Zu einer Leichenklage wie über einen einzigen Sohn. Gibt es etwas Schlimmeres? Denn dadurch wird kein Weiterleben der Sippe möglich sein. Die Versuchung, jetzt von Gottes einzigem Sohn zu reden, von Jesus Christus, der gekommen ist, die Sünden der Menschen auf sich zu nehmen, verspüre ich in meinem evangelischen Predigerherz. Aber ich widerstehe, denn davon ist bei diesem Prophetentext auch nicht im Entferntesten die Rede. Bevor ich von Vergebung und Versöhnung rede, muss ich der Schuld ins Auge sehen und das Gericht aushalten. Amos kommt erst im 9. Kapitel zu etwas Hoffnung und einer guten Nachricht, einem Evangelium. Bleiben Sie also dran beim Hören. Es ist nicht verwunderlich, dass dieses kleine Prophetenbuch im Neuen Testament fast nicht zitiert wird, außer von Stephanus in seiner Rede vor seinem Märtyrertod, wo es auch ums Gericht geht. Ja, es gilt wohl erst einmal, diesen Schrecken auszuhalten und mitzuweinen und zu klagen über die Sünde, die nicht auszurotten ist, und uns Sünder. Wir haben uns als Menschen kaum geändert und gehen oft immer noch ziemlich unmenschlich miteinander um. Menschenhandel und Ausbeutung in wirtschaftlicher und sexueller Hinsicht sind an vielen Orten an der Tagesordnung. Wo bleibt die Würde der armen Menschen weltweit, die doch immer unantastbar sein soll? Was ernte ich? Wie sieht mein Erntekorb aus? Reife Früchte zum Genießen? Oder ist etwas faul bei mir? Schaue ich genau hin und handle entsprechend.
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2: Ich bin Silke Reich. Die USA haben nach eigenen Angaben erneut Ziele im Iran angegriffen. Das US-Militär erklärte, die Angriffe seien eine Reaktion auf den Beschuss von 3 Tankern in der Straße von Hormus.
3: Washington wirft dem Iran vor, damit gegen die vereinbarte Waffenruhe verstoßen zu haben. Der Iran weist die Vorwürfe zurück und kündigt Gegenmaßnahmen an. Aus mehreren Hafenstädten und Inseln im Persischen Golf wurden Explosionen gemeldet. Zudem haben die USA ihre Sanktionen gegen die iranische Ölwirtschaft wieder in Kraft gesetzt. Timo Wiesner, Redaktion.
2: Die französische Politikerin Marine Le Pen will trotz ihrer Verurteilung bei der Präsidentschaftswahl im kommenden Jahr antreten. Sie kündigte an, Revision gegen das Urteil wegen der Veruntreuung von EU-Geldern einzulegen. Ein Berufungsgericht hatte ihre Strafe bestätigt, das Verbot für ein öffentliches Amt zu kandidieren, aber auf 15 Monate verkürzt. Der Bundestag berät heute über neue Befugnisse für Polizei- und Strafverfolgungsbehörden. Geplant ist unter anderem, Fotos und biometrische Daten automatisch mit Informationen aus dem Internet abzugleichen. Außerdem sollen Bundespolizei und Bundeskriminalamt Daten aus verschiedenen Quellen mithilfe von künstlicher Intelligenz auswerten dürfen. Ziel ist es, Straftaten schneller aufzuklären. In den USA hat ein Mitarbeiter der Einwanderungsbehörde ICE einen Mann aus Mexiko erschossen. Laut Behörden hatte sich der Mann in Houston einer Kontrolle widersetzt und versucht, einen ICE-Mitarbeiter mit seinem Auto zu überfahren. Daraufhin eröffnete der Beamte das Feuer. Der Vorfall wird nun untersucht. Die Einwanderungsbehörde ICE steht seit längerem wegen ihres Vorgehens gegen Migranten in der Kritik. Die Grünen prüfen, die geplante Abstimmung über die Krankenkassenreform am Freitag gerichtlich zu stoppen. Parteichef Banaschak kritisierte, dass es kurz vor der Abstimmung noch zu viele Änderungen am Gesetzentwurf gegeben habe. Die Bundesregierung will mit der Reform die Beiträge zur gesetzlichen Krankenversicherung stabilisieren. Dafür sind auch Einschnitte und zusätzliche Kosten für Versicherte vorgesehen.
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2: Die aktuellen Temperaturen: in Köln-Bonn 17 Grad, in Hamburg und Bremen 12, in Berlin 14, in Dresden 15, in Frankfurt am Main 17, in Stuttgart 20, in München 21, in Erfurt und Münster 16 Grad. Heute von Nordwesten bis in den Südosten stärker bewölkt und gelegentlich etwas Regen. Im Nordosten sowie vor allem im Südwesten heiter bis sonnig, meist trocken. Höchstwerte 19 bis 25 Grad in der Nordosthälfte, 25 bis 32 Grad in der Südwesthälfte. Morgen im Osten und Nordosten bei starker Bewölkung etwas Regen, im Tagesverlauf auflockernd, sonst allgemein heiter bis sonnig. Im Norden und Osten 20 bis 27, sonst 26 bis 34 Grad.
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5: Hallo und guten Morgen zu Aufgeweckt an diesem Mittwoch. Ich bin Saskia Klingelhöfer.

Zurzeit ist unser Thema im Programm bei ERF Plus Träume. Und dieses Thema hat viele Facetten. Es geht um Träume am Tag und in der Nacht, dass Gott zuweilen durch Träume spricht. Und es gibt auch Lebensträume. Und um die geht es mir in dieser Woche hierbei aufgeweckt. Denn dazu habe ich folgende Frage an Sie. Haben Sie einen Lebenstraum oder haben Sie einen gehabt? Was ist daraus geworden? Ist er in Erfüllung gegangen, ganz genau so oder irgendwie ähnlich? Oder ist er vielleicht geplatzt oder im Sande verlaufen? Wer mag, kann mir gerne kurz schreiben, mit E-Mail an studio@erfplus.de mit dem Stichwort Lebenstraum oder via WhatsApp an die 0160 979 979 00. Ja, und dann teilen wir das hierbei aufgeweckt, jeden Morgen bis Freitag. Weiter geht's mit Rand Collective, Blessed Are the Ones, die Seligpreisungen auf Nordirisch.

0: Von 1993 bis 2011, also 18 Jahre lang, hieß es jeden Samstagabend beim Fernsehsender Sat.1, nur die Liebe zählt. Da wurden vom Moderator Kai Pflaume Menschen zusammengebracht, die sich aus den Augen verloren hatten. Oder sie gestanden in dieser Show ihre Liebe. Oder sie machten einen Antrag. Wo ebenfalls die Liebe zählt, allerdings weit über Show-Effekte hinaus, darüber spricht jetzt Johannes Holmer.
1: Ich lese Johannes 13, Vers 34. Jesus spricht: Ein neues Gebot gebe ich euch, dass ihr euch untereinander liebt, wie ich euch geliebt habe, damit auch ihr einander lieb habt. Eines der zentralen Wörter in der Bibel, im Christentum überhaupt und speziell beim Apostel und früheren Jünger Johannes, ist das Wort Liebe. Es durchzieht fast alle seine Kapitel im Johannesevangelium und auch in seinen Briefen. Da gibt es diesen besonders bekannten Vers in Johannes 3, Vers 16, in dem Johannes mir die Liebe Gottes so drastisch vor Augen malt, dass ich eigentlich gar nicht mehr anders kann, als zu antworten: Ja, Herr, diese Liebe soll mein Leben prägen, gestalten und durchziehen. Dort sagt Johannes: So sehr oder auf solche Weise hat Gott die Welt geliebt, und zwar den ganzen Kosmos und auch jedes einzelne Geschöpf, dass er seinen eigenen Sohn sterben ließ, damit jeder, der an ihn glaubt, nicht verloren geht, sondern ewiges Leben hat. Wenn Gott fordert, dass wir einander lieben, dann ist klar, unser Herr hat selbst vorgelegt. Er fordert nichts, was er nicht selbst radikal vorgemacht hat. Er hat uns das größte Beispiel göttlicher Liebe gegeben. Diese Liebe deckt sich mit dem, was der Apostel Paulus im 1. Korintherbrief, Kapitel 13, schreibt. Dort stellt er uns noch einmal ausdrücklich Gottes Liebe vor Augen und sagt: So sollst du es machen, es zumindest anstreben. Denn schaffen werde ich das in meinem Leben so nicht, aber die Messlatte ist aufgelegt. Liebe ist geduldig, Liebe ist freundlich, sie kennt keinen Neid, sie spielt sich nicht auf, sie ist nicht eingebildet. Sie verhält sich nicht taktlos, sie sucht nicht den eigenen Vorteil, sie verliert nicht die Beherrschung, sie trägt keinem etwas nach. Sie freut sich nicht, wenn Unrecht geschieht, aber wo die Wahrheit siegt, freut sie sich mit. Alles erträgt sie, in jeder Lage glaubt sie, immer hofft sie, allem hält sie stand. So nach der neuen Genfer Übersetzung. Es geht bei dieser Liebe, von der Paulus redet, und auch bei der, von der Johannes redet, nicht um Sympathie. Es geht nicht darum, dass mir der andere gefallen muss oder ich ihn nett finde. Es geht einzig und allein darum, dass der andere zu seinem Recht kommt oder von mir gefördert wird. Es geht darum, dass ich ihn als radikal geliebtes Geschöpf Gottes sehe. Vor gefühlt 100 Jahren hat mein Vater, der auch Pastor war, meine Frau und mich getraut. Während dieser Trauung hat er gesagt: Wer glücklich werden will, der sollte lieber nicht heiraten. Den anderen glücklich machen, das ist das Geheimnis der Ehe. Und das auch dann, wenn der andere nicht immer dem entspricht, was ich von ihm erwarte. Und das, was ich im Blick auf die Ehe sagen kann, sollte ich auch im Blick auf alles in der Gemeinde, in der Familie und in jeder Gemeinschaft sagen. Den anderen glücklich machen, den anderen sehen, den anderen fördern, darum geht es. Wenn also Johannes in diesem heutigen Vers Jesus zitiert mit den Worten: Ein neues Gebot gebe ich euch, dass ihr euch untereinander liebt, wie ich euch geliebt habe, dann bedeutet das genau dies. Du musst den, der dir vielleicht Probleme bereitet, nicht sympathisch finden. Das funktioniert gar nicht, das kann keiner erzwingen. Und das hat Gott uns auch nicht vorgemacht und fordert es nicht von uns. Im Römerbrief, Kapitel 5, Vers 8, sagt Paulus: Gott erweist seine Liebe zu uns darin, dass Christus für uns gestorben ist, als wir noch Sünder waren. Jesus ist für uns gestorben, als wir noch nichts von ihm wissen wollten. Und in Johannes 15, Vers 13 heißt es: Niemand hat größere Liebe als die, dass er sein Leben lässt für seine Freunde. Hier ergänze ich vom Gesamtzusammenhang her auch für seine Feinde. Immer habe ich Gott und seinen Sohn Jesus zum Vorbild und zur Messlatte. Liebe ist nicht in erster Linie Gefühl, sondern die Entscheidung: Ich will versuchen, den anderen zu sehen, wie Gott ihn sieht, ihn mit Gottes Augen anschauen. Das ist Gottes Rezept für alles in unserer Welt.
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20 nach 6 an diesem Mittwoch, dem 8. Juli. Heute Morgen müssen Sie nur um eine kleine Ecke denken, wenn es gleich an Deborah Rosenkranz' Radiokolumne Ein Wunder für jeden Tag geht. Es geht um die Frage, was Blumengießen an heißen Sommertagen und die Pflege des Glaubens miteinander gemeinsam haben. Auflösung gleich

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1: Wie dein Glaube nicht kaputt geht. Hast du einen kleinen Balkon? Vielleicht hast du sogar eine große Terrasse, auf der schöne Pflanzen blühen. Ob es nun eine Topfpflanze oder ein ganzer Garten ist, wenn es im Sommer heiß wird, weißt du, dass du dir täglich Zeit nehmen musst, um deinen Blumen und Pflanzen genügend Wasser zu geben. Da bleibt die Option, ich mach das ein anderes Mal, keinesfalls. Weil du genau weißt, was die Konsequenzen sind. Kein Wasser bedeutet Pflanze kaputt. Und wenn es richtig heiß wird, kann das sogar bedeuten, dass du zweimal am Tag ran musst. Bei einem größeren Garten kann sowas auch richtig Zeit kosten. Ich weiß, dass du es weißt, doch ich möchte dich heute daran erinnern, dass es mit dem lebendigen Glauben an Jesus nicht anders ist. Und das nicht nur, wenn es heiß wird, sondern auch genau dann, wenn du gemütlich im Sommerurlaub bist. Auch dann ist es wichtig, dein Glaubensleben nicht zu vernachlässigen. Lass uns hören, was Gott dazu sagt. Ich segne jeden, der seine Hoffnung auf mich, den Herrn, setzt und mir ganz vertraut. Er ist wie ein Baum, der nah am Bach gepflanzt ist und seine Wurzeln zum Wasser streckt. Die Hitze fürchtet er nicht, denn seine Blätter bleiben grün. Auch wenn ein trockenes Jahr kommt, sorgt er sich nicht, sondern trägt Jahr für Jahr Frucht. Jeremia 17, 7-8. Wow, das möchte ich. Du nicht auch? Kurz zusammengefasst lernen wir heute: Kein Wasser bedeutet Pflanze kaputt. Sie ist zwar immer noch da, sieht aber nicht besonders lebendig aus. Und so ist es auch mit deinem Glauben. Keine stille Zeit bedeutet Glaube kaputt. Er ist zwar noch da, doch nicht mehr wirklich lebendig. Ach, wie schön ist diese Erinnerung doch. Denn es geht hier nicht um du musst damit, sondern darum: Vergiss deinen wundervollen Gott nicht, der heute mit dir durch den Tag gehen möchte. Wow! Denken wir daran, unser Herz zu gießen, kann Gottes Liebe weiterfließen. Danke für dich.
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Wie geht es den Christinnen und Christen in Israel? Die sitzen bei den ganzen Konflikten zwischen Juden und Muslimen, zwischen Israelis und Arabern, oft irgendwie zwischen allen Stühlen. Ruben Sill ist immer wieder in Israel und er setzt sich ein für Versöhnung zwischen arabischen Christen und messianischen Juden.

0: Rund 185.000 israelische Staatsbürger sind Christen. Die große Mehrheit davon ist arabischstämmig. Organisiert sind diese Gläubigen mehrheitlich in katholischen oder orthodoxen Kirchen, eine kleine Minderheit ist evangelisch. Daneben gibt es auch eine kleine Gruppe jüdischer Menschen, die glauben, dass Jesus der Messias ist. Wie geht es diesen christlichen Gruppierungen in Israel? Mit welchen Herausforderungen haben sie zu kämpfen? Das haben wir Ruben Sill gefragt. Er ist Geschäftsführer des Philippusdienstes. Das ist eine Organisation, die sich in Israel für die Versöhnung von arabischen Christen und jesusgläubigen Juden einsetzt. Über die Lage arabischer Christen berichtet Ruben Sill Folgendes.
1: Die haben natürlich wie alle anderen in Israel auch mit den steigenden Lebenshaltungskosten zu tun. Davon sind die nicht ausgenommen. Ein besonderer Punkt gerade im Norden von Israel, das ist ein Gebiet, wo viele Araber leben, muslimisch hauptsächlich, aber auch viele Christen. Und die Christen leiden sehr unter der Bandenkriminalität, die im Norden von Israel herrscht. Man kann nicht mal sagen, das sind Mafia-ähnliche Strukturen, sondern das sind wirklich Mafia-Strukturen da an manchen Stellen. Und das ist ein Punkt, wo die Christen um Gebetsunterstützung bitten. Aber das ist ein Punkt, der ihren Alltag auch betrifft, wenn sie Geschäfte haben oder Ähnliches.
0: Die jüngsten Angriffe auf katholische und orthodoxe Christen schätzt er so ein.
1: Das sind Gott sei Dank Einzelfälle und wir sehen das vor allem bei extrem religiösen Juden, dass sie so unterwegs sind. Durch die aktuelle politische Lage und auch die Regierung fühlen sich, glaube ich, einige da ein bisschen freier, dann Gewalt anzuwenden, wie wir es zum Beispiel in dieser Aufnahme von der Nonne gesehen haben, die da niedergestoßen wurde. Und manche politischen Aussagen, zum Beispiel vom Sicherheitsminister, das so ein bisschen decken. In den Medien selbst ein großer Aufschrei bei beiden Vorfällen, sowohl bei dem mit der Nonne

0: als auch die Soldaten, die das Kreuz geschändet haben im Libanon, was man dann in den deutschen Medien, glaube ich, danach gar nicht mehr mitbekommen hat. Also die sind inhaftiert worden, auch die Soldaten, für 30 Tage. Das Kreuz wurde ersetzt. Benjamin Netanyahu und auch der Außenminister haben sich öffentlich entschuldigt für das Vorgehen und nochmal bestärkt, das ist nicht das, was wir als israelischer Staat zum Ausdruck bringen wollen.
1: Die jesusgläubigen Juden kämpfen ebenfalls mit Inflation und der Dauerbelastung des Krieges. Sie erleben aber auch Positives.
0: Sonst erleben wir aber auch viel Aufbruch innerhalb der messianischen Bewegung. Ich möchte mal nur ein Beispiel nennen. Vielleicht sind manchen von uns oder vielen von uns die äthiopischen Juden gar nicht so bekannt. Und da haben wir einige Gemeinden, die wir betreuen und unterstützen. Und das sind viele junge Gemeinden vor allem. Also junge Männer, die als äthiopische Juden nach Israel gekommen sind und dann in ihren Jugendjahren abgerutscht sind in Drogen und alles Mögliche. Und dann von Jesus gehört haben und dann Gemeinde gegründet haben. Und unter den messianischen Juden ist die äthiopische Gemeinde eine der am stärksten wachsende.
1: Ruben Sill setzt sich für Versöhnung zwischen den unterschiedlichen christlichen Gruppen in Israel ein. 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

0: Manuel Reiter, beste Zeit. Es ist 6.47 Uhr an diesem Mittwoch und Sie hören Aufgeweckt auf ERF Plus. Ja, das passt doch. Kennen Sie das auch, dass man einen ganzen Kleiderschrank voll mit nix anzuziehen hat? Manchmal sagt mir einfach nicht zu von dem, was da drin hängt. Ob das allerdings immer nur so eine modische Entscheidung ist, das bezweifelt Ellen Hörder-Knob.
1: Morgens vor dem Kleiderschrank stellt sich oft die gleiche Frage. Was ziehe ich heute an? Was passt zum Wetter, zu meinen Terminen, zu den Menschen, denen ich begegne? Doch manchmal geht diese Frage tiefer. Dann geht es nicht mehr nur um Kleidung, sondern um mich selbst. Passe ich? Bin ich gut genug? Erfülle ich die Erwartungen? Schon vor fast 2000 Jahren spricht der Apostel Paulus in diese Spannung hinein. Und er beginnt nicht mit einem Anspruch, sondern mit einem Zuspruch. Bei Gott muss ich nichts beweisen. In Jesus Christus sagt Gott Ja zu mir, aus Gnade. Ein Ja, das hält, auch wenn ich wanke. Diese Zusage hilft mir, umzudenken. Im Römerbrief, Kapitel 12, Vers 2, lese ich: Passt euch nicht den Maßstäben dieser Welt an, sondern lasst euch von Gott verändern, damit euer ganzes Denken neu ausgerichtet wird. Nur dann könnt ihr beurteilen, was Gottes Wille ist, was gut und vollkommen ist und was ihm gefällt. Die Perspektive verschiebt sich. Weg von was kommt gut an, hin zu was ist wirklich gut, was dient dem Leben und ehrt Gott. Das ist kein Programm zur Selbstoptimierung, sondern Gottes Weg. Zuerst sein Ja, dann die Veränderung. Nicht Druck von außen, sondern Kraft von innen. Ich bin von Jesus angenommen. Ich muss nicht erst passen, weder in ein Outfit noch in Erwartungen.
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In dieser Woche streue ich immer mal wieder die Frage ein, hierbei aufgeweckt. Haben Sie einen Lebenstraum oder haben Sie einen gehabt? Hat er sich erfüllt oder ist es ein Traum geblieben? Claudia hat mir geschrieben, ausführlich, und deswegen fasse ich ihre Geschichte ein bisschen zusammen. Mein Lebenstraum hat sich erst mit 60 Jahren erfüllt. Ich bin in der DDR geboren, der Westen war weit weg und die USA schienen unerreichbar. Trotzdem blieb dieser Wunsch all die Jahre in meinem Herzen, einmal nach Amerika reisen. Lange sah es so aus, als würde dieser Traum nie Wirklichkeit werden. Zumal, als es fast soweit war, wurde mein Ehemann schwer krank. Doch nachdem er sich erholt hatte, sagte er zu mir, lass uns fliegen. Also wagten wir es. Wir durften nach New York reisen und fast 2 Wochen bei einer Missionsgesellschaft in New Jersey verbringen. Für mich war diese Reise viel mehr als nur ein Urlaub. Sie war die Erfüllung eines Lebenstraumes und zugleich ein Zeichen dafür, dass Gott manchmal Gebete auf eine Weise beantwortet, mit der wir kaum noch rechnen. Manchmal dauert es viele Jahrzehnte, aber manchmal sagt Gott doch noch ja. Und darum möchte ich Mut machen, gebt eure Träume nicht zu schnell auf, betet weiter, hofft weiter und vertraut darauf, dass Gott seinen eigenen Zeitplan hat. Nicht jeder Traum erfüllt sich, aber ich bin unendlich dankbar, dass sich dieser eine für mich erfüllt hat. Soweit Claudia. Und haben Sie auch einen Lebenstraum? Was ist daraus geworden? Wer mag, kann mir das gerne kurz schreiben mit E-Mail an studio@erfplus.de, Stichwort Lebenstraum, oder über WhatsApp an die 0160 979 979 00.

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3: Ich bin Silke Reich. Die USA haben nach eigenen Angaben erneut Ziele im Iran angegriffen. Das US-Militär erklärte, die Angriffe seien eine Reaktion auf den Beschuss von 3 Tankern in der Straße von Hormus.
4: Washington wirft dem Iran vor, damit gegen die vereinbarte Waffenruhe verstoßen zu haben. Der Iran weist die Vorwürfe zurück und kündigt Gegenmaßnahmen an. Aus mehreren Hafenstädten und Inseln im Persischen Golf wurden Explosionen gemeldet. Zudem haben die USA ihre Sanktionen gegen die iranische Ölwirtschaft wieder in Kraft gesetzt. Timo Wiesner, Redaktion.
3: Die französische Politikerin Marine Le Pen will trotz ihrer Verurteilung bei der Präsidentschaftswahl im kommenden Jahr antreten. Sie kündigte an, Revision gegen das Urteil wegen der Veruntreuung von EU-Geldern einzulegen. Ein Berufungsgericht hatte ihre Strafe bestätigt, das Verbot für ein öffentliches Amt zu kandidieren, aber auf 15 Monate verkürzt. Der Bundestag berät heute über neue Befugnisse für Polizei- und Strafverfolgungsbehörden. Geplant ist unter anderem, Fotos und biometrische Daten automatisch mit Informationen aus dem Internet abzugleichen. Außerdem sollen Bundespolizei und Bundeskriminalamt Daten aus verschiedenen Quellen mithilfe von künstlicher Intelligenz auswerten dürfen. Ziel ist es, Straftaten schneller aufzuklären. In den USA hat ein Mitarbeiter der Einwanderungsbehörde ICE einen Mann aus Mexiko erschossen. Laut Behörden hatte sich der Mann in Houston einer Kontrolle widersetzt und versucht, einen ICE-Mitarbeiter mit seinem Auto zu überfahren. Daraufhin eröffnete der Beamte das Feuer. Der Vorfall wird nun untersucht. Die Einwanderungsbehörde ICE steht seit längerem wegen ihres Vorgehens gegen Migranten in der Kritik. Die Grünen prüfen, die geplante Abstimmung über die Krankenkassenreform am Freitag gerichtlich zu stoppen. Parteichef Banaschak kritisierte, dass es kurz vor der Abstimmung noch zu viele Änderungen am Gesetzentwurf gegeben habe. Die Bundesregierung will mit der Reform die Beiträge zur gesetzlichen Krankenversicherung stabilisieren. Dafür sind auch Einschnitte und zusätzliche Kosten für Versicherte vorgesehen.
2: Die Nachrichten wurden bereitgestellt von Radio Aktuell. 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
3: Die aktuellen Temperaturen: in Köln-Bonn 17 Grad, in Hamburg und Bremen 12, in Berlin 14, in Dresden 15, in Frankfurt am Main 17, in Stuttgart 20, in München 21, in Erfurt und Münster 16 Grad. Heute von Nordwesten bis in den Südosten stärker bewölkt und gelegentlich etwas Regen. Im Nordosten sowie vor allem im Südwesten heiter bis sonnig, meist trocken. Höchstwerte 19 bis 25 Grad in der Nordosthälfte, 25 bis 32 Grad in der Südwesthälfte. Morgen im Osten und Nordosten bei starker Bewölkung etwas Regen, im Tagesverlauf auflockernd, sonst allgemein heiter bis sonnig. Im Norden und Osten 20 bis 27, sonst 26 bis 34 Grad.
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6: Hallo zu Aufgeweckt. Heute geht es hier um Lebensträume. Mehr dazu dann in etwa 20 Minuten. Ich bin Saskia Klingelhöfer.

0: Heute geht es hier bei Aufgeweckt unter anderem um Lebensträume. Haben Sie einen oder haben Sie einen gehabt? Was wurde daraus? Wenn Sie wollen, schreiben Sie es mir an studio@efplus.de, Stichwort Lebenstraum, oder mit WhatsApp an die 0160 979 979 00 und mehr zu dann hier in etwa 10 Minuten. Jetzt aber erst noch etwas anderes, etwas Wichtiges, etwas, was elementar ist im Leben. In den 70er Jahren gab es Aufkleber mit zwei Comicfiguren, einem Jungen bzw. einem Mann und einem Mädchen bzw. einer Frau. Und dazu dann immer einen Spruch, Liebe ist ... Da gab es dann jede Menge Beispiele, auch so Dinger wie Liebe ist, wenn der TÜV dir eine klebt. Ja, aber was ist Liebe? Auch die Bibel nennt da so einiges und Johannes Holmer listet das jetzt mal auf.
1: Ich lese Johannes 13, Vers 34. Jesus spricht, ein neues Gebot gebe ich euch, dass ihr euch untereinander liebt, wie ich euch geliebt habe, damit auch ihr einander lieb habt. Eines der zentralen Wörter in der Bibel, im Christentum überhaupt und speziell beim Apostel und früheren Jünger Johannes, ist das Wort Liebe. Es durchzieht fast alle seine Kapitel im Johannesevangelium und auch in seinen Briefen. Da gibt es diesen besonders bekannten Vers in Johannes 3, Vers 16, in dem Johannes mir die Liebe Gottes so drastisch vor Augen malt, dass ich eigentlich gar nicht mehr anders kann, als zu antworten, ja, Herr, diese Liebe soll mein Leben prägen, gestalten und durchziehen. Dort sagt Johannes, so sehr oder auf solche Weise hat Gott die Welt geliebt, und zwar den ganzen Kosmos und auch jedes einzelne Geschöpf, dass er seinen eigenen Sohn sterben ließ, damit jeder, der an ihn glaubt, nicht verloren geht, sondern ewiges Leben hat. Wenn Gott fordert, dass wir einander lieben, dann ist klar, unser Herr hat selbst vorgelegt. Er fordert nichts, was er nicht selbst radikal vorgemacht hat. Er hat uns das größte Beispiel göttlicher Liebe gegeben. Diese Liebe deckt sich mit dem, was der Apostel Paulus im 1. Korintherbrief, Kapitel 13, schreibt. Dort stellt er uns noch einmal ausdrücklich Gottes Liebe vor Augen und sagt, so sollst du es machen, es zumindest anstreben. Denn schaffen werde ich das in meinem Leben so nicht, aber die Messlatte ist aufgelegt. Liebe ist geduldig, Liebe ist freundlich, sie kennt keinen Neid, sie spielt sich nicht auf, sie ist nicht eingebildet. Sie verhält sich nicht taktlos, sie sucht nicht den eigenen Vorteil, sie verliert nicht die Beherrschung, sie trägt keinem etwas nach. Sie freut sich nicht, wenn Unrecht geschieht, aber wo die Wahrheit siegt, freut sie sich mit. Alles erträgt sie, in jeder Lage glaubt sie, immer hofft sie, allem hält sie stand. So nach der neuen Genfer Übersetzung. Es geht bei dieser Liebe, von der Paulus redet, und auch bei der, von der Johannes redet, nicht um Sympathie. Es geht nicht darum, dass mir der andere gefallen muss oder ich ihn nett finde. Es geht einzig und allein darum, dass der andere zu seinem Recht kommt oder von mir gefördert wird. Es geht darum, dass ich ihn als radikal geliebtes Geschöpf Gottes sehe. Vor gefühlt 100 Jahren hat mein Vater, der auch Pastor war, meine Frau und mich getraut. Während dieser Trauung hat er gesagt, wer glücklich werden will, der sollte lieber nicht heiraten. Den anderen glücklich machen, das ist das Geheimnis der Ehe. Und das auch dann, wenn der andere nicht immer dem entspricht, was ich von ihm erwarte. Und das, was ich im Blick auf die Ehe sagen kann, sollte ich auch im Blick auf alles in der Gemeinde, in der Familie und in jeder Gemeinschaft sagen. Den anderen glücklich machen, den anderen sehen, den anderen fördern, darum geht es. Wenn also Johannes in diesem heutigen Vers Jesus zitiert mit den Worten, ein neues Gebot gebe ich euch, dass ihr euch untereinander liebt, wie ich euch geliebt habe, dann bedeutet das genau dies. Du musst den, der dir vielleicht Probleme bereitet, nicht sympathisch finden. Das funktioniert gar nicht, das kann keiner erzwingen. Und das hat Gott uns auch nicht vorgemacht und fordert es nicht von uns. Im Römerbrief, Kapitel 5, Vers 8, sagt Paulus, Gott erweist seine Liebe zu uns darin, dass Christus für uns gestorben ist, als wir noch Sünder waren. Jesus ist für uns gestorben, als wir noch nichts von ihm wissen wollten. Und in Johannes 15, Vers 13 heißt es, niemand hat größere Liebe als die, dass er sein Leben lässt für seine Freunde. Hier ergänze ich vom Gesamtzusammenhang her auch für seine Feinde. Immer habe ich Gott und seinen Sohn Jesus zum Vorbild und zur Messlatte. Liebe ist nicht in erster Linie Gefühl, sondern die Entscheidung, ich will versuchen, den anderen zu sehen, wie Gott ihn sieht, ihn mit Gottes Augen anschauen. Das ist Gottes Rezept für alles in unserer Welt.
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Heute und in dieser Woche geht es hier bei Aufgeweckt immer mal wieder um Lebensträume. Und da habe ich die Frage in die Hörerrunde geworfen, haben Sie einen Lebenstraum oder hatten Sie einen? Und hat der sich erfüllt oder nicht? Ich habe schon einige Zuschriften bekommen, wo sich ein Lebenstraum erfüllt hat, wie gewünscht. Oder aber ein bisschen anders, doch vergleichbar. Aber manchmal geht es auch wie bei Gisela. Sie schreibt: Mein Lebenstraum war und ist nicht in Erfüllung gegangen, denn ich hatte mir eigentlich Kinder und später Enkelkinder gewünscht. Doch die beiden Schwangerschaften, da haben es die Babys nicht geschafft. Aber mein Mann und ich sind trotzdem oder dadurch noch enger in Liebe zueinander und in Jesu Liebe verbunden geblieben. Wenn Lebensträume sich nicht erfüllen, das kann bitter und belastend sein. Und deshalb nehme ich das gleich mal mit ins Gebet hierbei aufgeweckt. Bleiben Sie dran und beten Sie mit.

Wenn Lebensträume sich nicht erfüllen, dann kann das richtig wehtun. Es kann sein wie eine Wunde, die nicht heilen will. Und eine Antwort darauf, warum es so und nicht anders gekommen ist, die gibt es auch nicht. Und deshalb bete ich jetzt. Und wer mag, kann sich dem gerne anschließen. Herr Jesus, manchmal geht es so aus, wie ich es mir gehofft habe. Das freut mich. Ich danke dir für Türen, die aufgehen, für Wünsche, die wahr werden und für alles Gute, was du mir gibst. Aber nicht jeder Traum erfüllt sich. Manches, was ich mir gewünscht, was ich erbeten habe, es bleibt offen. Du kennst die Enttäuschung, die Fragen, die Traurigkeit und den Schmerz. Herr Jesus, bitte hilf mir, zufrieden zu werden mit dem, was ich mir eigentlich anders vorgestellt habe. Und ich bitte dich, lass meinen Lebenstraum zu dem passen, was du für mich willst. Es soll nicht das wichtig sein, was ich mir wünsche, sondern das, was in deinen guten Plan für mein Leben gehört. Und wenn Träume platzen, Herr Jesus, dann lass mich daran nicht zerbrechen. Gib du mir Halt, wenn ich enttäuscht bin. Gib mir eine neue Hoffnung, wenn ich nicht weiter weiß. Und hilf mir, dir weiter zu vertrauen, auch dann, wenn ich nicht verstehe, warum manches nicht so kommt, wie ich es gerne hätte. Danke, dass du mein Leben in deinen Händen hältst. Amen.

David Vetterle war das mit Psalm 23. Hier und heute um 7:30 an diesem Mittwoch bei Aufgeweckt. Wer auf Social-Media-Plattformen nach dem christlichen Glauben sucht, findet oft eher polarisierende Themen, heftige Diskussionen oder Skandale. Warum das so ist und wie man Inhalte findet, die ausgewogener sind, gleich hier mehr dazu bei ERF+.

0: Kirchenaustritte, Missbrauchsskandale, scharfe Töne in den Kommentaren. Wer auf Instagram oder TikTok nach christlichen Themen sucht, stößt schnell auf heiße Eisen. Aber warum ist das eigentlich so? Tim Guttenberger beschäftigt sich intensiv mit dieser Frage. Der Religionspädagoge hat Create Unity gegründet, ein Netzwerk von christlichen Medienschaffenden mit Schwerpunkt Social Media. Tanja Rinsland hat mit ihm gesprochen.
1: Fast 60% der Menschen in Deutschland nutzen eine Social-Media-Plattform, zum Beispiel Facebook, Pinterest oder Instagram. Doch wer dort nach christlichen Impulsen sucht, findet häufig provokante oder polarisierende Inhalte. Das beobachtet wenigstens Tim Guttenberger, Religionspädagoge und Lehrbeauftragter für Medienpraxis an der Evangelischen Hochschule Tabor. Er erklärt, was eine oberflächliche Suche bei Social Media zum Stichwort christlicher Glaube so ausspucken kann.
2: Boah, ich glaube auf jeden Fall viele heiße Eisen. Also Themen wie Kirchenaustritte, wie wahrscheinlich Missbrauchsfälle in der Kirche, dann aber auch innerchristliche Themen, die uns gerade beschäftigen, die aber auf Social Media total abgehen und ganz viel Aufrufe und ganz viel Reichweite bekommen. Wie sexualethische Themen, aber auch wie politische Themen und Christentum sehr polarisiert auf Social Media.
1: Dabei gibt es bei Social Media durchaus viele Christinnen und Christen, die gar nicht polarisieren wollen, die über ihren Glauben im Alltag erzählen, wie sie beten, Gottesdienste besuchen oder sich sozial engagieren. Doch diese eher leisen, alltäglichen Impulse finden sich weitaus seltener im Social Media Feed der User wieder. Tim Guttenberger erklärt das Phänomen.
2: Social Media ist ja durch die Algorithmen, die KI-basiert sind, darauf aus, möglichst lange uns an dem Bildschirm zu halten, also möglichst viel Dopamin auch auszuschütten. Und das Problem oft, dass die leisen Inhalte nicht so gut funktionieren, weil sie eben nicht polarisieren, weil sie eben nicht mal irgendwo Wut oder Trauer oder Freude immer ausstrahlen. Und von dem her würde ich sagen, leider ist es so, dass eben diese Polarisierung und diese eher Trigger-Themen, die heißen Eisen, viel mehr Aufmerksamkeit bekommen und der Algorithmus uns dann im Feed auch anspielt.
1: Als Gründer von Create Unity, einem Netzwerk christlicher Medienschaffender, setzt sich Tim Guttenberger dafür ein, dass diese leisen Töne im Rausch der Klicks nicht untergehen. Denn seiner Beobachtung nach gibt es durchaus Wege, bei Social Media erfolgreich zu sein, ohne ständige Provokation.
2: Also was ich total liebe und was mir auch auffällt, was auch gut funktioniert, ist es, wenn Menschen oder Christinnen und Christen sich selber nicht zu ernst nehmen und auch die Momente teilen, die vielleicht ja nicht so super glänzend und shiny sind und alles super heile Welt, sondern eben auch die authentischen Momente teilen, die irgendwie mal nicht funktionieren, wo man vielleicht auch mal eine kleine Glaubenskrise hat, vielleicht eine Frage hat, vielleicht auch irgendwas Lustiges erlebt hat in seinem Glauben, in seiner Kirche. Das merke ich, dass das auch sehr, man sagt, relatable ist. Also, dass viele sich darin auch selber sehen, dass wir eben nicht nur alles

0: perfekt haben in unserem Leben.
1: Die Logik der Algorithmen kann man als User von Social-Media-Plattformen nur schwer durchschauen. Wer die sozialen Medien nutzt, sollte sich also bewusst machen, dass die Welt vielfältiger ist als das, was über mein Smartphone-Bildschirm flimmert. Tim Guttenberger hat noch einen konkreten Vorschlag, wie man seinen Feed ausgewogener halten kann.
0: Es gibt den sogenannten Confirmation Bias. Das ist ein psychologisches Phänomen, dass wir die Dinge, die uns bestätigen, dass wir die gerne und lieber auch annehmen. Und dass wir Inhalte, die aber dem entgegengesetzt sind, gegen unsere Überzeugung oder unsere Wahrnehmung, dass wir die nicht so gerne aufnehmen und nicht so gerne hören. Das kann aber auch manchmal echt fies sein, weil der Algorithmus das sogar noch bestärkt. Das heißt, uns werden eher noch die Inhalte angezeigt, die uns bestätigen in unseren Meinungen. Und das kann auch dazu führen, dass man dann in so einer Subkultur landet und auch nur noch die Stimmen hört, die in einer bestimmten Bubble sind. Und da hilft es total, auch aktiv die Augen aufzuhalten und auch zu interagieren. Also mal einen Beitrag zu liken oder zu kommentieren von einer Bubble, in der ich selber nicht bin. Oder mal vielleicht eine andere Stimme zu hören, aus einer anderen Konfession zum Beispiel, im Christlichen jetzt gesprochen, oder einer anderen Kirche oder Gemeinde angehören, um möglichst auch ein breites Bild auch wahrzunehmen, weil wir sind ja zum Glück eine sehr vielfältige und auch sehr bunte Religion mit vielen unterschiedlichen wichtigen Stimmen auch, und es lohnt sich, da auch in Kontakt zu kommen.
2: Raus aus der eigenen Filterblase. Das ist die Botschaft von Tim Guttenberger, Religionspädagoge und Lehrbeauftragter für Medienpraxis an der Evangelischen Hochschule Tabor.
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0: bleibt. Sell mit Seasons an diesem Mittwoch, dem 8. Juli um 7.48 Uhr gleich hierbei aufgeweckt auf ERF+. Den Kleiderschrank voller Klamotten und nichts anzuziehen, kennen Sie das? Es gibt halt so Tage, da ist alles irgendwie unpassend. Doch das ist keine Stilfrage, das ist eine Frage, die tiefer geht, meint zumindest Ellen Hörder-Knob.
1: Morgens vor dem Kleiderschrank stellt sich oft die gleiche Frage. Was ziehe ich heute an? Was passt zum Wetter, zu meinen Terminen, zu den Menschen, denen ich begegne? Doch manchmal geht diese Frage tiefer. Dann geht es nicht mehr nur um Kleidung, sondern um mich selbst. Passe ich? Bin ich gut genug? Erfülle ich die Erwartungen? Schon vor fast 2000 Jahren spricht der Apostel Paulus in diese Spannung hinein. Und er beginnt nicht mit einem Anspruch, sondern mit einem Zuspruch. Bei Gott muss ich nichts beweisen. In Jesus Christus sagt Gott Ja zu mir, aus Gnade. Ein Ja, das hält, auch wenn ich wanke. Diese Zusage hilft mir, umzudenken. Im Römerbrief, Kapitel 12, Vers 2, lese ich: Passt euch nicht den Maßstäben dieser Welt an, sondern lasst euch von Gott verändern, damit euer ganzes Denken neu ausgerichtet wird. Nur dann könnt ihr beurteilen, was Gottes Wille ist, was gut und vollkommen ist und was ihm gefällt. Die Perspektive verschiebt sich. Weg von was kommt gut an, hin zu was ist wirklich gut, was dient dem Leben und ehrt Gott. Das ist kein Programm zur Selbstoptimierung, sondern Gottes Weg. Zuerst sein Ja, dann die Veränderung. Nicht Druck von außen, sondern Kraft von innen. Ich bin von Jesus angenommen. Ich muss nicht erst passen, weder in ein Outfit noch in Erwartungen.
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0: Israel, was Krieg und Alltag trennen, verbindet der Glaube. 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
1: Ich bin Silke Rech. Nach den neuen US-Angriffen auf mehr als 80 Ziele im Iran hat sich der Konflikt im Nahen Osten weiter verschärft. In Bahrain wurde Luftalarm ausgelöst. Kuwait meldete Raketen- und Drohnenangriffe.
2: Das iranische Staatsfernsehen berichtete von Angriffen auf US-Stützpunkte in beiden Ländern. Zuvor hatte das US-Militär nach eigenen Angaben Luftabwehrsysteme, Raketenstellungen und weitere militärische Ziele im Iran angegriffen. Der Iran hatte daraufhin eine entschlossene Reaktion angekündigt. Mit den jüngsten Entwicklungen wächst die Sorge vor einer weiteren Eskalation in der Region. Noah Ulrich, Redaktion.
1: Nach den schweren Erdbeben in Venezuela ist die Zahl der Todesopfer auf fast 3.700 gestiegen. Viele internationale Rettungsteams haben das Land inzwischen verlassen. Freiwillige Helfer suchen aber weiter nach Vermissten. Die Erdbeben hatten das Land vor rund 2 Wochen erschüttert. Experten halten es inzwischen für äußerst unwahrscheinlich, noch Überlebende unter den Trümmern zu finden. Beim NATO-Gipfel in Ankara beraten die Staats- und Regierungschefs heute über die weitere Unterstützung der Ukraine und die Verteidigungsfähigkeit des Bündnisses. Dabei soll es auch darum gehen, wie die europäischen NATO-Staaten und Kanada künftig mehr Verantwortung übernehmen können. Bereits zum Auftakt hatte NATO-Generalsekretär Rutte neue Rüstungsprojekte vorgestellt. Deutschland will in diesem Jahr rund 125 Milliarden Euro für Verteidigung ausgeben. In New York besteht die Gefahr, dass ein Wolkenkratzer einstürzt. Die Behörden haben Großalarm ausgelöst, benachbarte Gebäude evakuiert und mehrere Straßen gesperrt. Das 37-stöckige Hochhaus aus den 1970er Jahren wird derzeit zu Luxuswohnungen umgebaut. Nachdem zunächst herabfallende Ziegel gemeldet worden waren, entdeckte die Feuerwehr massive Schäden an 2 tragenden Stahlstützen. Gut ein halbes Jahr nach dem spektakulären Einbruch in eine Sparkasse in Gelsenkirchen hat das Geldinstitut mit Entschädigungszahlungen begonnen. Betroffene Kunden erhalten für ihr Schließfach maximal 10.300 Euro. Gleichzeitig werden sichergestellte Wertgegenstände und Dokumente an ihre Besitzer zurückgegeben. Mehrere Kunden fordern vor Gericht jedoch höhere Entschädigungen.
0: Die Nachrichten wurden bereitgestellt von Radio Aktuell. 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
1: Die aktuellen Temperaturen: in Köln, Bonn 20 Grad, in Hamburg und Bremen 16, in Berlin 14, in Dresden 16, in Frankfurt am Main 18, in Stuttgart 24, in München 19, in Erfurt und Münster 18 Grad. Heute von Nordwesten bis in den Südosten stärker bewölkt und gelegentlich etwas Regen. Im Nordosten sowie vor allem im Südwesten heiter bis sonnig, meist trocken. Höchstwerte 19 bis 25 Grad in der Nordosthälfte, 25 bis 32 Grad in der Südwesthälfte. Morgen im Osten und Nordosten bei starker Bewölkung etwas Regen, im Tagesverlauf auflockernd, sonst allgemein heiter bis sonnig. Im Norden und Osten 20 bis 27, sonst 26 bis 34 Grad.
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4: Daniel Van Es und Sebastian Kaspert, wir sind hier. Klingt für mich wie: hier stehe ich, ich kann nicht anders. Ich stehe auch hier, ich kann auch nicht anders. Ich bin Saskia Klingelhöfer. Guten Morgen.

Heute und in dieser Woche ist mein Thema hierbei aufgeweckt: Lebensträume. Ich habe die Frage aufgeworfen, haben Sie einen Lebenstraum oder gehabt und was ist daraus geworden? Ich habe hier mal eine Rückmeldung von Martina. Ich wollte tatsächlich als katholisches Mädchen Priester werden. Als ich begriffen hatte, dass das nicht möglich ist, war ich sehr enttäuscht. Jetzt freue ich mich, wenn ich manchmal mit anderen einen Gottesdienst in der evangelischen Kirche machen kann. Und wie ist das bei Ihnen? Was ist aus Ihrem Lebenstraum geworden? Wenn Sie wollen, schreiben Sie es mir mit E-Mail an studie@rfplus.de, Stichwort Lebenstraum, oder über WhatsApp an 0160 979 979 00.

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1: Miron Rafis, wie nach Hause kommen. Hierbei aufgeweckt auf ERF Plus an diesem Mittwoch, dem 8. Juli. Und jetzt ist es 10 nach 8. Wie würden Sie erklären, was Liebe ist? Ich finde, das in eine einfache Definition zu packen, das ist schwierig. Liebe ist nämlich so vieles. Johannes Holmer wagt jetzt mal einen Versuch zu benennen, was Liebe alles ist.
2: Ich lese Johannes 13, Vers 34. Jesus spricht: Ein neues Gebot gebe ich euch, dass ihr euch untereinander liebt, wie ich euch geliebt habe, damit auch ihr einander lieb habt. Eines der zentralen Wörter in der Bibel, im Christentum überhaupt und speziell beim Apostel und früheren Jünger Johannes, ist das Wort Liebe. Es durchzieht fast alle seine Kapitel im Johannesevangelium und auch in seinen Briefen. Da gibt es diesen besonders bekannten Vers in Johannes 3, Vers 16, in dem Johannes mir die Liebe Gottes so drastisch vor Augen malt, dass ich eigentlich gar nicht mehr anders kann, als zu antworten: Ja, Herr, diese Liebe soll mein Leben prägen, gestalten und durchziehen. Dort sagt Johannes: So sehr oder auf solche Weise hat Gott die Welt geliebt, und zwar den ganzen Kosmos und auch jedes einzelne Geschöpf, dass er seinen eigenen Sohn sterben ließ, damit jeder, der an ihn glaubt, nicht verloren geht, sondern ewiges Leben hat. Wenn Gott fordert, dass wir einander lieben, dann ist klar, unser Herr hat selbst vorgelegt. Er fordert nichts, was er nicht selbst radikal vorgemacht hat. Er hat uns das größte Beispiel göttlicher Liebe gegeben. Diese Liebe deckt sich mit dem, was der Apostel Paulus im 1. Korintherbrief, Kapitel 13, schreibt. Dort stellt er uns noch einmal ausdrücklich Gottes Liebe vor Augen und sagt: So sollst du es machen, es zumindest anstreben. Denn schaffen werde ich das in meinem Leben so nicht, aber die Messlatte ist aufgelegt. Liebe ist geduldig, Liebe ist freundlich, sie kennt keinen Neid, sie spielt sich nicht auf, sie ist nicht eingebildet. Sie verhält sich nicht taktlos, sie sucht nicht den eigenen Vorteil, sie verliert nicht die Beherrschung, sie trägt keinem etwas nach. Sie freut sich nicht, wenn Unrecht geschieht, aber wo die Wahrheit siegt, freut sie sich mit. Alles erträgt sie, in jeder Lage glaubt sie, immer hofft sie, allem hält sie stand. So nach der neuen Genfer Übersetzung. Es geht bei dieser Liebe, von der Paulus redet, und auch bei der, von der Johannes redet, nicht um Sympathie. Es geht nicht darum, dass mir der andere gefallen muss oder ich ihn nett finde. Es geht einzig und allein darum, dass der andere zu seinem Recht kommt oder von mir gefördert wird. Es geht darum, dass ich ihn als radikal geliebtes Geschöpf Gottes sehe. Vor gefühlt 100 Jahren hat mein Vater, der auch Pastor war, meine Frau und mich getraut. Während dieser Trauung hat er gesagt: Wer glücklich werden will, der sollte lieber nicht heiraten. Den anderen glücklich machen, das ist das Geheimnis der Ehe. Und das auch dann, wenn der andere nicht immer dem entspricht, was ich von ihm erwarte. Und das, was ich im Blick auf die Ehe sagen kann, sollte ich auch im Blick auf alles in der Gemeinde, in der Familie und in jeder Gemeinschaft sagen. Den anderen glücklich machen, den anderen sehen, den anderen fördern, darum geht es. Wenn also Johannes in diesem heutigen Vers Jesus zitiert mit den Worten: Ein neues Gebot gebe ich euch, dass ihr euch untereinander liebt, wie ich euch geliebt habe, dann bedeutet das genau dies. Du musst den, der dir vielleicht Probleme bereitet, nicht sympathisch finden. Das funktioniert gar nicht, das kann keiner erzwingen. Und das hat Gott uns auch nicht vorgemacht und fordert es nicht von uns. Im Römerbrief, Kapitel 5, Vers 8, sagt Paulus: Gott erweist seine Liebe zu uns darin, dass Christus für uns gestorben ist, als wir noch Sünder waren. Jesus ist für uns gestorben, als wir noch nichts von ihm wissen wollten. Und in Johannes 15, Vers 13 heißt es: Niemand hat größere Liebe als die, dass er sein Leben lässt für seine Freunde. Hier ergänze ich vom Gesamtzusammenhang her auch für seine Feinde. Immer habe ich Gott und seinen Sohn Jesus zum Vorbild und zur Messlatte. Liebe ist nicht in erster Linie Gefühl, sondern die Entscheidung: Ich will versuchen, den anderen zu sehen, wie Gott ihn sieht, ihn mit Gottes Augen anschauen. Das ist Gottes Rezept für alles in unserer Welt.
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0: Hoff mit mir das Beste. Das war Martin Pepper an diesem Mittwochmorgen. Wie geht es den Christen in Israel? Die sitzen bei den ganzen Konflikten zwischen Juden und Muslimen, zwischen Israelis und Arabern oft irgendwie zwischen allen Stühlen. Ruben Sill ist immer wieder mal in Israel und er setzt sich ein für Versöhnung zwischen arabischen Christen und messianischen Juden.
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0: Rund 185.000 israelische Staatsbürger sind Christen. Die große Mehrheit davon ist arabischstämmig. Organisiert sind diese Gläubigen mehrheitlich in katholischen oder orthodoxen Kirchen, eine kleine Minderheit ist evangelisch. Daneben gibt es auch eine kleine Gruppe jüdischer Menschen, die glauben, dass Jesus der Messias ist. Wie geht es diesen christlichen Gruppierungen in Israel? Mit welchen Herausforderungen haben sie zu kämpfen? Das haben wir Ruben Sill gefragt. Er ist Geschäftsführer des Philippusdienstes. Das ist eine Organisation, die sich in Israel für die Versöhnung von arabischen Christen und jesusgläubigen Juden einsetzt. Über die Lage arabischer Christen berichtet Ruben Sill Folgendes.
1: Die haben natürlich wie alle anderen in Israel auch mit den steigenden Lebenshaltungskosten zu tun. Davon sind die nicht ausgenommen. Ein besonderer Punkt gerade im Norden von Israel, das ist ein Gebiet, wo viele Araber leben, muslimisch hauptsächlich, aber auch viele Christen. Und die Christen leiden sehr unter der Bandenkriminalität, die im Norden von Israel herrscht. Man kann nicht mal sagen, das sind Mafia-ähnliche Strukturen, sondern das sind wirklich Mafia-Strukturen da an manchen Stellen. Und das ist ein Punkt, wo die Christen um Gebetsunterstützung bitten. Aber das ist ein Punkt, der ihren Alltag auch betrifft, wenn sie Geschäfte haben oder ähnliches.
0: Die jüngsten Angriffe auf katholische und orthodoxe Christen schätzt er so ein.
1: Das sind Gott sei Dank Einzelfälle und wir sehen das vor allem bei extrem religiösen Juden, dass sie so unterwegs sind. Durch die aktuelle politische Lage und auch die Regierung fühlen sich, glaube ich, einige da ein bisschen freier, dann Gewalt anzuwenden, wie wir es zum Beispiel in dieser Aufnahme von der Nonne gesehen haben, die da niedergestoßen wurde. Und manche politischen Aussagen, zum Beispiel vom Sicherheitsminister, das so ein bisschen decken. In den Medien selbst ein großer Aufschrei bei beiden Vorfällen, sowohl bei dem mit der Nonne als auch die Soldaten, die das Kreuz geschändet haben im Libanon. Was man dann in den deutschen Medien, glaube ich, danach gar nicht mehr mitbekommen hat. Also die sind inhaftiert worden, auch die Soldaten, für 30 Tage. Das Kreuz wurde ersetzt. Benjamin Netanyahu und auch der Außenminister haben sich öffentlich entschuldigt für das Vorgehen und nochmal bestärkt, das ist nicht das, was wir als israelischer Staat zum Ausdruck bringen wollen.
0: Die jesusgläubigen Juden kämpfen ebenfalls mit Inflation und der Dauerbelastung des Krieges. Sie erleben aber auch Positives.
1: Sonst erleben wir aber auch viel Aufbruch innerhalb der messianischen Bewegung. Ich möchte mal nur ein Beispiel nennen. Vielleicht sind manchen von uns oder vielen von uns die äthiopischen Juden gar nicht so bekannt. Und da haben wir einige Gemeinden, die wir betreuen und unterstützen. Und das sind viele junge Gemeinden vor allem. Also junge Männer, die als äthiopische Juden nach Israel gekommen sind und dann in ihren Jugendjahren abgerutscht sind in Drogen und alles Mögliche. Und dann von Jesus gehört haben und dann Gemeinde gegründet haben. Und unter den messianischen Juden ist die äthiopische Gemeinde eine der am stärksten wachsende.
0: Ruben Sill setzt sich für Versöhnung zwischen den unterschiedlichen christlichen Gruppen in Israel ein. Welchen Herausforderungen er dabei begegnet und was die Arbeit auch mit ihm persönlich macht, das hören Sie in der Sendung Das Gespräch. 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

8.37 Uhr an diesem Mittwoch, dem 8. Juli. Und wir sind mittendrin bei Aufgeweckt, Ihrem guten Start in den Tag auf ERF Plus. Alle Sommer stellt sich vielen die Frage, Berge oder Meer? Also wenn Sie mich fragen, lautet die Antwort ganz eindeutig, beides. Aber mich fragt ja keiner. Also fragen wir Thomas Lardon. Seine Sommergeschichte gleicht trägt den Titel Am Meer.

0: Heute am Meer.
1: Wenn er seine Werkstatt im Dorf abgeschlossen hat, kommt er an warmen Sommerabenden mit dem Fahrrad zur Steilküste. Er wirft sein Rad ins Gebüsch und klettert den schmalen Pfad hinunter zum Strand. Das Handtuch, die Hose, das Shirt, er braucht nur 2 Minuten, um im Wasser zu sein. Er legt sich auf den Sonnenstrahl und schwimmt mit ruhigen, gleichmäßigen Zügen ins offene Meer hinaus. Es soll hier Robben geben, weit draußen. Manchmal sieht man einen schwarzen Punkt am Horizont. Er ist jetzt schon so lange weg, dass ich einen schwarzen Punkt suche. Es dauert eine, manchmal 2 Stunden, bis er den Pfad wieder heraufklettert. Er schnauft nicht, er lächelt. Das war schön, sagt er. Alle halten mich für verrückt, aber ich vergesse die Zeit, wenn ich im Wasser bin. Ich habe auch keine Angst. Das Wasser trägt mich, hält mich. Ich bin ein Teil davon. Und eines Tages komme ich vielleicht nicht mehr zurück. Wir kommen alle aus dem Wasser, es ist doch unser Element, oder? Ich hätte solche Angst, sage ich, tiefes Wasser ist so gar nicht meins. Was machst du denn, Radfahren? Fragt er. Ja, manchmal, sage ich, aber ich kenne das Gefühl, wenn ich hier oben sitze, bin ich Gott ganz nahe. Das klingt jetzt blöd, aber hier spüre ich, dass er mich hält und trägt und ich ein Teil von ihm bin. Und eines Tages, du weißt schon. Er lacht. Siehst du, sagt er, dann sind wir eben beide verrückt.
0: 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Das war ein Text von Thomas Lardon aus seinem Buch In die Weite. Erschienen im Selbstverlag. Gelesen von Christoph Offermann. 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

0: Lift me up, blessing of four. Du richtest mich auf, wenn alles zu viel ist und wenn ich am Boden bin. An diesem Mittwoch, dem 8. Juli um 8:45 hierbei aufgeweckt auf ERF Plus. Was ziehe ich heute bloß an? Irgendwie sagt mir alles, was ich so hab an Klamotten, nicht so zu. Passt alles nicht so. Vom Outfit her und zu dem, wie ich so drauf bin und was ich will. Ja, und mit derartigen Problemen bin ich nicht alleine. Ellen Hörder-Knob, die kennt das auch.
1: Morgens vor dem Kleiderschrank stellt sich oft die gleiche Frage. Was ziehe ich heute an? Was passt zum Wetter, zu meinen Terminen, zu den Menschen, denen ich begegne? Doch manchmal geht diese Frage tiefer. Dann geht es nicht mehr nur um Kleidung, sondern um mich selbst. Passe ich? Bin ich gut genug? Erfülle ich die Erwartungen? Schon vor fast 2000 Jahren spricht der Apostel Paulus in diese Spannung hinein. Und er beginnt nicht mit einem Anspruch, sondern mit einem Zuspruch. Bei Gott muss ich nichts beweisen. In Jesus Christus sagt Gott Ja zu mir, aus Gnade. Ein Ja, das hält, auch wenn ich wanke. Diese Zusage hilft mir, umzudenken. Im Römerbrief, Kapitel 12, Vers 2, lese ich: Passt euch nicht den Maßstäben dieser Welt an, sondern lasst euch von Gott verändern, damit euer ganzes Denken neu ausgerichtet wird. Nur dann könnt ihr beurteilen, was Gottes Wille ist, was gut und vollkommen ist und was ihm gefällt. Die Perspektive verschiebt sich. Weg von was kommt gut an, hin zu was ist wirklich gut, was dient dem Leben und ehrt Gott. Das ist kein Programm zur Selbstoptimierung, sondern Gottes Weg. Zuerst sein Ja, dann die Veränderung. Nicht Druck von außen, sondern Kraft von innen. Ich bin von Jesus angenommen. Ich muss nicht erst passen, weder in ein Outfit noch in Erwartungen.
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1: Mittwoch, der 8. Juli und ich lebe. Doch der Spruch geht weiter. Nicht nur ich lebe, sondern Christus lebt in mir. So geht das weiter. Das ist ein Bibelvers aus dem Galaterbrief. Und was dieses Christus in mir im Alltag bedeutet, das umschreibt der gebürtige Amerikaner Peter Reed so.
2: Die größte oder eine der wichtigsten Fragen in unserem Leben mit Christus ist nicht, was habe ich davon, sondern was hat Christus davon? Darf er seinen Auftrag in meinem Leben erfüllen? Darf er zur Wirkung kommen? Darf sein Wille geschehen in meinem Leben, wie es im Himmel gemacht ist? Und die zweitwichtigste Frage ist diese: Was haben anderen davon? Was haben anderen von meiner Beziehung zum Herrn? Sind sie gesegnet? Ich weiß für mich, und das ist selbstverständlich, ich komme zum Glauben an Jesus, weil es um mich geht. Das verstehe ich. Aber die größere Frage ist, was hat er davon und was haben anderen davon?
1: Das war ein Ausschnitt aus einem Vortrag von Peter Reed, den Sie heute Abend hier auf ERF Plus in voller Länge hören können, um 20 Uhr im Radio und wann immer Sie mögen auf erfplus.de und in der ERF Plus App in der Mediathek unter Wortgut.

Nelly Jacobi, gewollt. 8.55 Uhr und das war Aufgeweckt an diesem Mittwoch. Nach den Nachrichten geht es hier weiter mit Gern gehört, der Sendung mit ihren Liedwünschen und Grüßen. Und da ist heute noch ein bisschen was frei. Und vielleicht haben Sie ja einen Liedwunsch und einen Gruß, den Sie jetzt ganz spontan noch weitergeben wollen. Rufen Sie an unter 06441 957373 oder schicken Sie das Formular ausgefüllt unter erfplus.de/Liedwunsch. Und mit etwas Glück ist Ihr Lied, Ihr Gruß dann gleich mit dabei bei Gern gehört nach den Nachrichten. Ich bin Saskia Klingelhöfer. Ich wünsche einen schönen Tag noch und Gottes Segen. Tschüss bis moin oder bis gleich.

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2: Ich bin Silke Rech. Nach den neuen US-Angriffen auf mehr als 80 Ziele im Iran hat sich der Konflikt im Nahen Osten weiter verschärft. In Bahrain wurde Luftalarm ausgelöst. Kuwait meldete Raketen- und Drohnenangriffe.
3: Das iranische Staatsfernsehen berichtete von Angriffen auf US-Stützpunkte in beiden Ländern. Zuvor hatte das US-Militär nach eigenen Angaben Luftabwehrsysteme, Raketenstellungen und weitere militärische Ziele im Iran angegriffen. Der Iran hatte daraufhin eine entschlossene Reaktion angekündigt. Mit den jüngsten Entwicklungen wächst die Sorge vor einer weiteren Eskalation in der Region. Noah Ulrich, Redaktion.
2: Nach den schweren Erdbeben in Venezuela ist die Zahl der Todesopfer auf fast 3.700 gestiegen. Viele internationale Rettungsteams haben das Land inzwischen verlassen. Freiwillige Helfer suchen aber weiter nach Vermissten. Die Erdbeben hatten das Land vor rund 2 Wochen erschüttert. Experten halten es inzwischen für äußerst unwahrscheinlich, noch Überlebende unter den Trümmern zu finden. Beim NATO-Gipfel in Ankara beraten die Staats- und Regierungschefs heute über die weitere Unterstützung der Ukraine und die Verteidigungsfähigkeit des Bündnisses. Dabei soll es auch darum gehen, wie die europäischen NATO-Staaten und Kanada künftig mehr Verantwortung übernehmen können. Bereits zum Auftakt hatte NATO-Generalsekretär Rutte neue Rüstungsprojekte vorgestellt. Deutschland will in diesem Jahr rund 125 Milliarden Euro für Verteidigung ausgeben. In New York besteht die Gefahr, dass ein Wolkenkratzer einstürzt. Die Behörden haben Großalarm ausgelöst, benachbarte Gebäude evakuiert und mehrere Straßen gesperrt. Das 37-stöckige Hochhaus aus den 1970er Jahren wird derzeit zu Luxuswohnungen umgebaut. Nachdem zunächst herabfallende Ziegel gemeldet worden waren, entdeckte die Feuerwehr massive Schäden an 2 tragenden Stahlstützen. Gut ein halbes Jahr nach dem spektakulären Einbruch in eine Sparkasse in Gelsenkirchen hat das Geldinstitut mit Entschädigungszahlungen begonnen. Betroffene Kunden erhalten für ihr Schließfach maximal 10.300 Euro. Gleichzeitig werden sichergestellte Wertgegenstände und Dokumente an ihre Besitzer zurückgegeben. Mehrere Kunden fordern vor Gericht jedoch höhere Entschädigungen.
1: Die Nachrichten wurden bereitgestellt von Radio Aktuell. Und jetzt das Wetter auf ERF Plus.
2: Die aktuellen Temperaturen: in Köln, Bonn 20 Grad, in Hamburg und Bremen 16, in Berlin 14, in Dresden 16, in Frankfurt am Main 18, in Stuttgart 24, in München 19, in Erfurt und Münster 18 Grad. Heute von Nordwesten bis in den Südosten stärker bewölkt und gelegentlich etwas Regen. Im Nordosten sowie vor allem im Südwesten heiter bis sonnig, meist trocken. Höchstwerte 19 bis 25 Grad in der Nordosthälfte, 25 bis 32 Grad in der Südwesthälfte. Morgen im Osten und Nordosten bei starker Bewölkung etwas Regen, im Tagesverlauf auflockernd, sonst allgemein heiter bis sonnig. Im Norden und Osten 20 bis 27, sonst 26 bis 34 Grad.
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4: Hallo und herzlich willkommen zu Gern gehört an diesem Mittwoch zu 2 Stunden Musik nach Ihren Wünschen, mit Ihren Lieblingsliedern und mit Ihren Grüßen. Ich bin Saskia Klingelhöfer. Unser erster Liedwunsch ist weit gereist und wohl nur hier bei mir in Wetzlar gelandet, damit ich ihn hier bei Gern gehört ein wenig aufbereite und weiterleite. Aber das mache ich gerne. Also, dieser Wunsch und Gruß ist einmal 9200 Kilometer Luftlinie nach Norden auf die andere Hälfte der Erdkugel und dann wieder zurück. Aber dank Internet ist das ja heute kein Problem. Angelika und Eberhard Haberkorn aus Crestholm bei Durban in Südafrika gratulieren Bobby Röttcher in Kloof. Das liegt ebenfalls bei Durban in Südafrika, mit den Worten: Lieber Bobby, Wir wünschen dir zu deinem neuen Lebensjahr alles Liebe und Gottes reichsten Segen. Wir wünschen dir auch noch viele Jahre mit deiner lieben Frau Liesel. Es grüßen euch eure Freunde Angelika und Eberhard. Ja, und dazu hätten sie gerne das Lied von Paul Gerhardt gespielt. Passend zur Jahreszeit, jedenfalls auf der Nordhalbkugel, habe ich da ausgewählt. Geh aus mein Herz, interpretiert von der Formation Conspirito.

Mit dem Lied Gott wird dich tragen möchten wir dir, lieber Gottlob Kocher, aus Tussling zum 90. Geburtstag gratulieren. Wir wünschen dir von Herzen gottesreichen Segen, seine spürbare Nähe und Kraft in deinem neuen Lebensjahr. Die Grüße kommen von Ingeborg und Karl-Heinz Bartscher aus Filderstadt-Silmingen.

0: Gott wird dich tragen. Das war Dorothea Achenbach an diesem Mittwoch hier bei Gern gehört, der Liedwunsch-Sendung auf ERF Plus. Nun bist du fort. Das singt jetzt Jürgen Werth. Jutta Wessel aus Östringen und Elke Gehringer aus Mauer möchten dieses Lied gerne hören. Anlässlich zum Heimgang ihrer lieben Mutter im letzten Monat, im Juni.
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0: Es gibt Lieder, die werden immer wieder gerne gewünscht und gerne gehört. Denn irgendwie passen sie immer, ob Geburtstag oder Jubiläum oder einfach nur als netter Gruß im Alltag. Und so einen Klassiker, den habe ich jetzt. Denn das nächste Lied wird heute gleich zweimal gewünscht. Und hier sind die Grüße dazu.
1: Mein Name ist Susanne und ich möchte meinem Neffen Anton, der 29 wird, ganz herzlich gratulieren mit dem Lied "Welch ein Freund ist unser Jesus". Anton, ich wünsche dir für das neue Lebensjahr alles Gute und ich hoffe und wünsche dir, dass Jesus auch weiter an deiner Seite ist. Feier schön deinen Geburtstag. Wiederhören, deine Susi.
2: Hier ist Sonja Schöne in Bad Bellingen. Ich möchte meiner Schwester Tabea Schöne in Grenzach-Wühle zum Geburtstag gratulieren mit dem Lied "Welch ein Freund ist unser Jesus" mit einem Chor gesungen. Morgen, 8. Juli, hat sie Geburtstag. Danke.

Guten Morgen, liebes ERF-Team. Mein Name ist Edith Flach. Mein Wunschlied ist: Ich trage, wo ich gehe, stets eine Uhr bei mir. Ich würde mich sehr freuen. Vielen Dank.

Yukio Imanaka mit Die Uhr. An diesem Mittwoch, dem 8. Juli, hier bei Gern gehört, der Sendung mit ihren Liedwünschen, Wunschliedern und Grüßen auf ERF Plus. Bei dieser Sendung steht Musik im Mittelpunkt. Auch indem wir Ihnen Lieder vorstellen, genau hin- und reinhören und das Lied von verschiedenen Seiten her betrachten. So gibt es zum Beispiel immer ein Lied der Woche. Und da geht es aktuell ums Träumen. Ein Traum kann die Verarbeitung sein von etwas Erlebtem. Ein Traum kann aber auch ein Wunschgedanke sein, eine schöne Vorstellung von etwas, was es allerdings so nicht gibt. Wer sich derartigen Wunschträumen hingibt, wird zuweilen für nicht vollgenommen. Spinnerei sei das. Doch Sarah Lorenz, sie tut es trotzdem. In unserem Lied der Woche In meinen Träumen schildert sie, was sie so träumt. Und Markus Baum gibt Entwarnung, dass nicht jeder Traum und jedes Träumen Wunschdenken bleibt.

In meinen Träumen, ein Lied von Sarah Lorenz. Wie es dort ist in ihren Träumen, das entfaltet die Künstlerin in insgesamt 5 kurzen Strophen. In der 4. behauptet sie, es ist wie im Himmel in meinem Traum. Träumerinnen und Träumern unterstellt man ja gerne Fluchtgedanken. Die wenig schmeichelhafte Annahme der Realisten oder derer, die sich dafür halten, ist, das Leben ist hart, also träumt man sich weg, anstatt sich der bitteren Wahrheit zu stellen. Es gibt sogar einen Fachbegriff für diese Haltung. Eskapismus, verwandt mit dem englischen Verb to escape. Da will also jemand einer unangenehmen Situation entkommen. Aber wer sich die Träumerinnen und Träumer dieser Welt vornimmt, wird in vielen Fällen feststellen, die fliehen gerade nicht, die stellen sich den wahren Verhältnissen. Die lassen sich nicht von der bitteren Wirklichkeit unterkriegen, sondern konfrontieren sie mit den himmlischen Verhältnissen. Wer zu träumen wagt, holt vielleicht nicht gleich den Himmel auf die Erde, aber er oder sie gewinnt Ideen, die anderswo nicht zu gewinnen sind.

Das war Sarah Lorenz mit unserem Lied der Woche in meinen Träumen. Sie hören gern gehört die Sendung mit Ihren Liedwünschen und Grüßen hier bei ERF Plus. Und in diesem Sinne geht es jetzt auch weiter. Alfred aus Ipsheim hat sich Michael Jans gewünscht mit dem Lied »Ich will dir vertrauen«. Und Alfred sagt, danke für die wunderschönen Lieder, die Vertrauen schenken. Liebe Grüße und Gottes Segen an das ganze ERF-Team. Dankeschön!

Das war der ERF Studio Chor, alles, was ihr tut. An diesem Mittwoch hierbei gern gehört ihrer Liedwunsch und Grußsendung auf ERF Plus. Clemens und Ulrike Erdmann aus Markelohe senden ihrem Glaubensbruder Dieter von der Erlöserkirche in Nienburg herzliche Geburtstagsgrüße und sie wünschen ihm für das neue Lebensjahr Gottes Segen und seinen Frieden für jeden neuen Tag. Und als Geburtstagslied dazu haben sie sich ausgesucht: Du bist mein Zufluchtsort. Hier, Dieter, für dich.

Ja, hier ist die Hanni Ziemann aus Mirsdorf und ich hatte im Mai meinen 89. Geburtstag. Da ich das aber versäumt habe, mir damals ein Lied zu wünschen, würde ich das gerne nachholen. Und zwar wünsche ich mir von Jochen Klepper, ja, ich will euch tragen. Es wäre wunderschön, wenn ich das mal hören würde. Ich höre gerne ERF jeden Morgen und besonders gefallen mir immer die Wunschlieder. Ich bedanke mich. Einen schönen Tag für Sie. Tschüss.

Liebe Edith, im Familienzentrum in Heiligenstadt in der Fränkischen Schweiz. Zu deinem 92. Geburtstag senden dir Rosi und Peter aus Ansbach liebe Grüße. Vielen Dank für alles, was du und Willi mir nach meiner zweimaligen Krebserkrankung Gutes getan hast. Ich grüße dich mit dem Lied von guten Mächten wunderbar geborgen. Erwarten wir getrost, was kommen mag. Und ich würde mich freuen, wenn Sie bitte alle Strophen senden. Dankeschön.

Von guten Mächten, das war der Armin Müller Chor an diesem Mittwoch hierbei gern gehört, der Sendung mit ihren Wunschliedern und Grüßen. Frieder Georgi hat sich nachträglich zu seinem Geburtstag und für alle, die heute von Jesus Orientierung und Erleuchtung brauchen, das Lied gewünscht, Lighthouse. Aber bitte die Wiedergabe in Deutsch. Vielen herzlichen Dank, Gottes Segen dem ERF-Team. Also Frieder, hier für dich und alle anderen Andreas Volz mit Leuchtturm.

Karin Holoch aus Löchgau hat sich einen Titel von Yada Worship gewünscht, und zwar Gott ist gut. Und das zum 19. Geburtstag ihrer Tochter. Die allerbesten Glückwünsche zum Geburtstag. Gottes Fürsorge und Beistand möge sie jeden Tag begleiten. Gott ist ihr Anker in ihrem Leben und möge es weiterhin auch so sein. Es grüßen Mama und Papa mit Jonathan Holoch.

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2: Ich bin Silke Rech. Nach den Angriffen auf mehrere Tanker in der Straße von Hormuz haben die USA zahlreiche Ziele im Iran angegriffen. Das US-Militär erklärte, dabei seien unter anderem Luftabwehrstellungen und militärische Anlagen getroffen worden.
3: Die USA sprechen von einer Reaktion auf Verstöße gegen die Waffenruhe. Der Iran reagierte mit Raketen- und Drohnenangriffen auf US-Stützpunkte in Kuwait und Bahrain. In Bahrain wurde Luftalarm ausgelöst. Zuvor hatten die USA auch ihre Sanktionen gegen die iranische Ölwirtschaft wieder in Kraft gesetzt. Timo Wiesner, Redaktion.
2: Die Grünen prüfen einen Eilantrag beim Bundesverfassungsgericht. Damit wollen sie die Abstimmung über die Krankenkassenreform am Freitag stoppen. Die Partei kritisiert zahlreiche kurzfristige Änderungen am Gesetzentwurf. Sie sieht deshalb keine ausreichende Beratung im Bundestag. Die Reform soll die Krankenkassenbeiträge stabilisieren. Für Versicherte sind aber auch zusätzliche Belastungen geplant. Beim NATO-Gipfel in Ankara beraten die Staats- und Regierungschefs heute über die Verteidigungsausgaben der Mitgliedsländer. US-Präsident Trump hatte die Ausgaben einiger Verbündeter zuletzt erneut kritisiert. Deutschland gibt in diesem Jahr nach Regierungsangaben rund 125 Milliarden Euro für Verteidigung aus. Außerdem geht es heute um die weitere Unterstützung der Ukraine. Die französische Rechtspolitikerin Marine Le Pen will bei der Präsidentschaftswahl im kommenden Jahr antreten. Das kündigte sie in einem Fernsehinterview an. Le Pen war wegen der Veruntreuung von EU-Geldern verurteilt worden. Ein Berufungsgericht verkürzte jedoch das Verbot, ein öffentliches Amt auszuüben. Die 57-Jährige trägt derzeit eine Fußfessel. Dagegen will sie juristisch vorgehen. Die Expertenkommission zur Reform der Schuldenbremse hat sich auf kein gemeinsames Konzept geeinigt. Nach Informationen der Süddeutschen Zeitung liegen stattdessen drei unterschiedliche Vorschläge vor. Einigkeit gibt es nur grundsätzlich. Die Schuldenbremse soll bleiben. Verteidigungsausgaben sollen mittelfristig wieder in den normalen Bundeshaushalt zurückkehren.
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2: Die aktuellen Temperaturen: in Köln-Bonn 22 Grad, in Hamburg 20, in Bremen 19, in Berlin und Dresden 20, in Frankfurt am Main 19, in Stuttgart 25, in München, Erfurt und Münster 19 Grad. Heute von Nordwesten bis in den Südosten stärker bewölkt und gelegentlich etwas Regen. Im Nordosten sowie vor allem im Südwesten heiter bis sonnig, meist trocken. Höchstwerte 19 bis 25 Grad in der Nordosthälfte, 25 bis 32 Grad in der Südwesthälfte. Morgen im Osten und Nordosten bei starker Bewölkung etwas Regen, im Tagesverlauf auflockernd, sonst allgemein heiter bis sonnig. Im Norden und Osten 20 bis 27, sonst 26 bis 34 Grad.
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4: Hallo und herzlich willkommen zur zweiten Runde und zur zweiten Stunde von Gern gehört an diesem Mittwoch, dem 8. Juli, zu Ihrer Wunschlied- und Grußsendung auf ERF Plus. Ich bin Saskia Klingelhöfer. Es geht weiter mit dem nächsten Wunsch und Gruß und der ist hier.
5: Hallo, guten Morgen, hier ist Frau Frei. Ich möchte gern von Andi Leub den Titel Du bist vor mir, und zwar für meine Nachbarin, die momentan gesundheitliche Probleme hat, mit besten Wünschen zur Genesung. Vielen Dank.

Karin Rose. Ich rufe an aus Jasbeck, das ist in der Nähe von Hamburg. Und ich würde mir so gern dieses Lied Seid fröhlich, ihr Christen, hört auf, immerfort zu klagen, nochmal anhören. Vielleicht können Sie das noch mitsenden. Und es erinnert mich an unser Fußpflegeteam, beziehungsweise grüße ich damit alle Christusnachfolger und ja, mit der Aufmunterung, nicht so trübsinnig durchs Leben zu gehen. Und zu erkennen, wieder sich bewusst zu machen, welchen Schatz wir in Jesus Christus haben. Vielen Dank und einen gesegneten Tag. Tschüss.

Seid fröhlich, ihr Christen. Das ist eine Ansage für diesen Mittwoch, den 8. Juli, hierbei gern gehört, Ihrem Wunschkonzert auf ERF Plus. Susanne Eisinger aus Keppishäusern möchte gerne einen Titel von Jennifer und Martin Pepper gespielt haben, nämlich »Schön, dass es dich gibt«. Und das ist ein lieber Gruß an unsere Oma Else, die wir sehr gern haben, und auch an alle Hörer aus Keppishäusern. Ganz liebe Segensgrüße von Susanne

Ja, guten Morgen, mein Name ist Hiltrud. Ich wünsche mir für Jutta, befiehl du deine Wege, weil sie eine schwere Operation vor sich hat. Dankeschön. Tschüss.

0: Guten Morgen, hier ist die Elisabeth aus Heidenheim. Und heute möchte ich mir einfach für mich das Lied wünschen, Nie allein von Andy Weiss. Ich liebe das Lied sehr und ich wünsche es dann auch für alle, die es auch gerne hören. Danke, auf Wiederhören.
1: Ja, und sie ist nicht alleine mit diesem Wunsch. Auch Bernhard Schubert aus Lohr am Main hat sich dieses Lied von Andy Weiss gewünscht, Nie allein. Und er lässt damit alle grüßen, die an Krebs erkrankt sind. Verliert nicht den Mut. Ich grüße auch das ERF-Team. Vielen Dank für die tolle Sendung. Macht weiter so. Ich höre jeden Tag eure Sendung. Hier ist Andy Weiss, Nie allein.

Herr ist mein Hirte. Mir wird nichts mangeln. Er weidet mich auf einer grünen Aue und führt mich zum frischen Wasser. Er erquickt meine Seele. Er führt mich auf rechter Straße, um seines Namens willen. Und ob ich schon wanderte im finstersten Tal, fürchte ich kein Unglück, denn du bist bei mir. Dein Stecken und Stab trösten mich. Du bereitest vor mir einen Tisch im Angesicht meiner Feinde. Du salbst mein Haupt mit Öl und schenkst mir voll ein. Gutes und Barmherzigkeit werden mir folgen mein Leben lang, und ich werde bleiben im Hause des Herrn immer da.

Es gibt immer wieder neue Lieder und einige davon finde ich richtig gut. Nicht nur von der Musik, sondern auch und gerade vom Text her. Und so ein Lied stelle ich Ihnen jetzt mal vor. Simon Taglauer, er kommt aus Nürnberg und er ist ein Indie-Artist. Das heißt, er ist selbstständiger Künstler, er steht nicht bei einer Plattenfirma oder einem bestimmten Label unter Vertrag. Er schreibt und komponiert und produziert seine Musik selber. Sein Erstlingswerk ist 2021 erschienen, das Lied deiner Liebe. Und im Oktober 2024 hat er ein weiteres Album veröffentlicht, Wo mein Schatz ist. Die Quelle seiner Musik ist sein christlicher Glaube. Simon möchte durch seine Musik Menschen damit bekannt machen und dass sie Gott begegnen und ihn kennenlernen. Und auch wenn er auf vieles keine Antwort oder eine Erklärung hat, ist es dieser Glaube, der ihm Hoffnung schenkt und der ihn motiviert, das weiterzugeben. In seinem Lied Bote der Hoffnung von 2025 wird das deutlich, denn da heißt es: Ich fühle mich oft so wie gelähmt, weiß nicht, wie ich was ändern kann. Doch Frieden für die ganze Welt fängt in meinem Leben an. Inmitten von Dunkelheit trage ich ein Licht, das hell leuchtend scheint. Da, wo der Morgen sich noch nicht zeigt, will ich ein Bote der Hoffnung sein. Ich finde das mutmachend und deshalb hier und jetzt dieses Lied von Simon Taglauer, Bote der Hoffnung.

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1: Simon Taglauer, Bote der Hoffnung. An diesem Mittwoch, dem 8. Juli, hier bei der Liedwunsch- und Grußsendung gern gehört auf ERF Plus. Herr, führe du. Das singt jetzt der Männerchor Der Schlag. Und er singt es auf Wunsch von Christiane Müller aus Bad Endbach-Wommelshausen für Anneliese Hild zum 80. Geburtstag. Ja.

0: Ja, hier ist Matthias Schultheiß aus Auerbach im Vogtland. Ich möchte ganz lieb meine Frau Adelheid Schultheiß grüßen. Sie steht vor einer Chemotherapie und ich wünsche ihr, dass sie viel, viel Gnade von Gott erfährt bei dieser Behandlung mit dem Liedwunsch Die Ewigkeit. Ich bedanke mich ganz herzlich bei Ihnen.
1: Ja, heute ist Mittwoch, der 8. Juli, und heute ist hier Doppelwunschtag, denn dieses Lied Ewigkeit hat sich auch Damaris Gute Kunst aus Steckborn gewünscht.

Ja, ich wünsche mir von Achim Stadelmeier, Gott sei mit dir, auf den Flügeln getragenen. Hier ist Eva Maria Schmal aus Tammenhain. Ich möchte meiner langjährigen Freundin und Glaubensschwester Eva Nützler in Nordhausen zu ihrem 71. Geburtstag herzlichst gottesreichen Segen wünschen. Viel Freude, viel Kraft für jeden Tag im neuen Lebensjahr. Bleib weiterhin so fröhlich und dankbar trotz aller Beschwerden.

0: Heute ist Mittwoch, der 8. Juli. Sie hören gern gehört die Liedwunsch- und Grußsendung auf ERF Plus. Damaris Hartwig aus Neuhof bei Penkun sendet als Tochter einen Gruß für ihre Mutter, welche tatkräftig im Altenheim jeden neuen Tag arbeitet. Viel Kraft und Segen. Und als musikalische Bekräftigung möchte sie dazu das Lied gespielt haben, Stern, auf den ich schaue. Doch Damaris ist nicht die Einzige, die sich heute dieses Lied wünscht.
1: Guten Morgen, liebes ERF-Team. In dankbarem Gedenken an unsere lieben Eltern Helmut und Johanna Kuhnt wünschen wir uns ihr Lieblingslied Stern, auf den ich schaue. Unsere Eltern waren sehr treue und begeisterte ERF-Hörer. Sie haben auch uns zum ERF hingeführt. Dafür sind wir Ihnen sehr dankbar. Vielen, vielen Dank für Ihre schönen Sendungen. Bleiben Sie auch alle gesund und behütet. Es grüßt Sie, Walli und Familie aus Hannover. Tschüss.

Mein Name ist Reinhold Bautz in Laufdorf, Schöffenkrunz, Laufdorf. Und ich hätte gern den Liedwunsch, Gottes Volk darf nie ermüden, zur eigenen Ermutigung und zur Freude der vielen Zuhörer von ERF. Danke.

Goodness of God, Güte von Gott. Das wünscht sich Martin Lehmeyer aus Fürth, und zwar für Maria Wachter zu ihrem 65. Geburtstag. Liebe Maria, ich wünsche dir zu deinem Geburtstag alles erdenklich Gute, viel Gesundheit, Glück und gottesreichen Segen. Herzliche Grüße von Martin Lehmeyer.

0: Renate und aus Bad Vilbel hat sich für ihren lieben Mann Alfred zum 64. Hochzeitstag das Lied gewünscht, auf Adlersflügeln getragen. Ja, und eigentlich ist das ja dann auch ein Lied für dich, Renate, oder?
1: Ja.

Und damit verabschiede ich mich. Das war Gern gehört für diesen Mittwoch, den 8. Juli. Wünsche und Grüße können Sie ab sofort anmelden unter der Telefonnummer 06441 957373 oder mit dem Formular unter erfplus.de/Liedwunsch. Ich bin Saskia Klingelhöfer und ich wünsche Ihnen einen schönen und gesegneten Tag noch. Tschüss!

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2: Ich bin Silke Rech. Nach den Angriffen auf mehrere Tanker in der Straße von Hormuz haben die USA zahlreiche Ziele im Iran angegriffen. Das US-Militär erklärte, dabei seien unter anderem Luftabwehrstellungen und militärische Anlagen getroffen worden.
3: Die USA sprechen von einer Reaktion auf Verstöße gegen die Waffenruhe. Der Iran reagierte mit Raketen- und Drohnenangriffen auf US-Stützpunkte in Kuwait und Bahrain. In Bahrain wurde Luftalarm ausgelöst. Zuvor hatten die USA auch ihre Sanktionen gegen die iranische Ölwirtschaft wieder in Kraft gesetzt. Timo Wiesner, Redaktion.
2: Die Grünen prüfen einen Eilantrag beim Bundesverfassungsgericht. Damit wollen sie die Abstimmung über die Krankenkassenreform am Freitag stoppen. Die Partei kritisiert zahlreiche kurzfristige Änderungen am Gesetzentwurf. Sie sieht deshalb keine ausreichende Beratung im Bundestag. Die Reform soll die Krankenkassenbeiträge stabilisieren. Für Versicherte sind aber auch zusätzliche Belastungen geplant. Beim NATO-Gipfel in Ankara beraten die Staats- und Regierungschefs heute über die Verteidigungsausgaben der Mitgliedsländer. US-Präsident Trump hatte die Ausgaben einiger Verbündeter zuletzt erneut kritisiert. Deutschland gibt in diesem Jahr nach Regierungsangaben rund 125 Milliarden Euro für Verteidigung aus. Außerdem geht es heute um die weitere Unterstützung der Ukraine. Die französische Rechtspolitikerin Marine Le Pen will bei der Präsidentschaftswahl im kommenden Jahr antreten. Das kündigte sie in einem Fernsehinterview an. Le Pen war wegen der Veruntreuung von EU-Geldern verurteilt worden. Ein Berufungsgericht verkürzte jedoch das Verbot, ein öffentliches Amt auszuüben. Die 57-Jährige trägt derzeit eine Fußfessel. Dagegen will sie juristisch vorgehen. Die Expertenkommission zur Reform der Schuldenbremse hat sich auf kein gemeinsames Konzept geeinigt. Nach Informationen der Süddeutschen Zeitung liegen stattdessen drei unterschiedliche Vorschläge vor. Einigkeit gibt es nur grundsätzlich. Die Schuldenbremse soll bleiben. Verteidigungsausgaben sollen mittelfristig wieder in den normalen Bundeshaushalt zurückkehren.
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2: Die aktuellen Temperaturen: in Köln-Bonn 22 Grad, in Hamburg 20, in Bremen 19, in Berlin und Dresden 20, in Frankfurt am Main 19, in Stuttgart 25, in München, Erfurt und Münster 19 Grad. Heute von Nordwesten bis in den Südosten stärker bewölkt und gelegentlich etwas Regen. Im Nordosten sowie vor allem im Südwesten heiter bis sonnig, meist trocken. Höchstwerte 19 bis 25 Grad in der Nordosthälfte, 25 bis 32 Grad in der Südwesthälfte. Morgen im Osten und Nordosten bei starker Bewölkung etwas Regen, im Tagesverlauf auflockernd, sonst allgemein heiter bis sonnig. Im Norden und Osten 20 bis 27, sonst 26 bis 34 Grad.
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4: Auf unserer Entdeckungsreise durch die Bibel erreichen wir heute ein weiteres Buch aus der Feder von König Salomo, nämlich das Hohelied Salomos. Viele Christen sind sich unsicher, wie sie dieses Buch handhaben sollen, da es stellenweise sehr erotisch ausfällt. Wenn wir es aber unter der Annahme betrachten, dass es die Liebe Christi für seine Gemeinde und unsere Liebe für ihn darstellt, dann bekommt unser Verständnis dieser grenzenlosen Liebe eine ganz neue, tiefgehende Bedeutung. Also herzlich willkommen zu einem ganz besonderen Stück alttestamentlicher Literatur. Willkommen zum Hohelied Salomos.

Das Hohelied Salomos ist prall gefüllt mit erotischen Beschreibungen und tiefgründigen Andeutungen. So gesehen ist es nicht einfach, es auf rechte Art und Weise zu deuten und geistlichen Nutzen daraus zu ziehen. Gerade aus diesem Grund möchte ich Ihnen in dieser und der nächsten Sendung eine längere Einführung in das Hohelied geben, bevor ich dann in der übernächsten Sendung mit der Auslegung beginne. Der erste Vers dieses Buches führt Salomo als seinen Autor auf. Das Hohelied Salomos, so heißt es in Vers 1. Salomo ist auch der Autor des Sprüchebuches und des Buches Prediger. Das Hohelied Salomos ist, wie der Name schon andeutet, eigentlich keine Geschichte, sondern ein Lied. Im ersten Buch der Könige, Kapitel 5, lesen wir: Und er, gemeint ist Salomo, dichtete 3000 Sprüche und 1005 Lieder. Salomo dichtete zwar 3000 Sprüche, aber wenn man die Sprüche in dem Buch der Sprüche zählt und auch noch das Buch Prediger mit einschließt, dann kommt man auf eine Summe von weitaus weniger als 3000. Demnach haben also nur sehr wenige von Salomos gesammelten Werken die Jahrtausende überstanden. Wir können allerdings zwei Aussagen zu den uns überlieferten Werken machen. Erstens haben wir vermutlich eine Sammlung seiner Best-of-Stücke, wenn man es mal so ausdrücken darf, also eine Sammlung seiner besten Hits. Zweitens haben wir auf jeden Fall die Stücke, die der Geist Gottes uns in der Bibel überliefern wollte. In dem Vers, den ich eben zitiert habe, steht auch, dass er neben den Sprüchen 1005 Lieder dichtete. Überlegen Sie sich das mal, mehr als 1000 Lieder. Das würde ihn heute zu einem Star der Liedermacherszene machen. Damit würde er alle bekannten Künstler der Gegenwart in den Schatten stellen. Noch interessanter finde ich aber, dass die hier zitierte Stelle präzise angibt, dass er 1005 Lieder dichtete. Die Bibel nennt nicht einfach nur eine runde Zahl, sondern die exakte Anzahl. Das wiederum lässt den Schluss zu, dass wohl die allermeisten davon verschollen sind und nicht mehr auftauchen werden. Oft wird behauptet, dass uns nur ein Lied von Salomo überliefert ist, das Hohelied Salomos, das auch Hohelied der Liebe genannt wird. Es ist allerdings eine Sammlung von mehreren Liedern. Die Meinungen darüber, wie viele Lieder es genau sind, gehen allerdings auseinander. Die gängige Meinung lautet, dass es 5 sind. Ich zähle mich zu denen, die diese Meinung vertreten. Laut der Deutschen Bibelgesellschaft ist das Hohelied jedoch eine Sammlung aus etwa 30 einzelnen Liebesliedern. Natürlich ist die Deutsche Bibelgesellschaft eine namhafte Organisation, aber ich werde mich weiterhin an die althergebrachte Aufteilung in 5 Lieder halten. Demnach wären von den 1005 Liedern, die Salomo verfasst hat, 1000 verloren gegangen und 5 übrig geblieben. Im Hohelied Salomos ist immer wieder von dem Freund und von der Freundin die Rede. Ebenso gut könnte man sagen, er und sie oder Mann und Frau. Das scheint mir nicht unwesentlich zu sein, denn oftmals geht es im Hohelied um das typische Verhalten von Mann und Frau. Über die Liebe selbst heißt es zum Beispiel im 8. Kapitel des Hohelieds in Vers 7, auch viele Wasser können die Liebe nicht auslöschen und Ströme sie nicht ertränken. Wenn einer alles Gut in seinem Hause um die Liebe geben wollte, so könnte das alles nicht genügen. Leider führt der Versuch, das Hohelied zu deuten, also eine tiefere Bedeutung zu entdecken, oft zu Problemen. Es gibt Menschen, die der Meinung sind, dass das Hohelied eigentlich nicht in der Bibel stehen sollte. Es ist aber nun einmal im biblischen Kanon, in dieser Zusammenstellung von einzelnen Büchern zu einem Ganzen enthalten. Aus meiner Sicht ist das Hohelied Salomos das große, vernachlässigte Buch der Bibel. Es verwirrt den Leser häufig, der das Wort Gottes zum ersten Mal von vorne bis hinten durchliest. Viele missverstehen es auch. Tatsächlich wurde dieses Buch von Menschen, die es nicht verstanden haben, sogar schon heftig missbraucht. Der Apostel Petrus, der sich von einigen Briefen seines Amtskollegen Paulus verwirrt fühlte, schrieb im 2. Petrusbrief:
Davon redet er in allen Briefen, in denen einige Dinge schwer zu verstehen sind, welche die Unwissenden und Leichtfertigen verdrehen, wie auch die anderen Schriften zu ihrer eigenen Verdammnis. Ich bin der Meinung, dass diese Aussage von Petrus im Prinzip auch auf das Hohelied Salomos zutrifft. Die Kirchenväter Origenes und Hieronymus schrieben, dass die Juden ihren Männern die Lektüre dieses Buches erst gestatteten, wenn sie 30 Jahre alt waren. Der Grund hierfür war, dass ihrer Meinung nach die Gefahr bestand, dass die Männer das Lüsterne und Zweideutige, das Vulgäre und Lüsterne, das Sinnliche und Sexuelle in diesen Text hineinlesen würden. Dabei handelt es sich doch um ein wunderbares Bild der körperlichen, menschlichen, ehelichen Liebe. Es ist eine Antwort für diejenigen, die entbehrlich leben und die es für falsch halten, zu heiraten. Aber auch für diejenigen, die dem Hedonismus verbunden sind und meinen, dass die Befriedigung ihrer Gelüste von höchster Bedeutung sei. Das Hohelied Salomos verdeutlicht meines Erachtens, dass beide Gruppen falsch liegen. Denn das Hohelied erhält die eheliche Liebe aufrecht als eine absolut wunderbare Sache, als ein herrliches Erlebnis. Manchmal wird jungen Predigern angeraten, das Hohelied Salomos erst zu behandeln, wenn sie schon in einem fortgeschrittenen Alter sind. Ein Pastor außer Dienst hat mir sogar empfohlen, nicht vor meinem 60. Lebensjahr über das Hohelied zu predigen. Was meinen Sie, wie ich gehandelt habe? Nun, ich habe mich schnurstracks an meine Bibel gemacht und darüber gepredigt. Was würde man von einem jungen Prediger auch sonst erwarten? Jetzt, wo ich altersmäßig auf jeden Fall qualifiziert sein dürfte, über das Hohelied zu predigen, bedeutet es mir allerdings mehr als vor einigen Jahrzehnten. Die kunstvolle, lebendige, markante und gewagte Ausdrucksweise dieses Buches malt ein wundervolles und herrliches Bild unserer Beziehung mit dem Herrn Jesus Christus. Ich kenne kein anderes Buch, das sie näher an Jesus heranzieht oder persönlicher ist als das Hohelied Salomos. Wenn Sie das Hohelied Salomos mit anderer nahöstlicher Dichtkunst aus dieser Zeit vergleichen, etwa mit Werken aus der persischen Dichtkunst, dann werden Sie feststellen, dass das Hohelied Salomos milde und zurückhaltend ausfällt. Die Juden nannten es trotzdem das Allerheiligste der Schriften, weil nicht jedem der Zutritt zu diesem heiligen Ort gewährt wurde. Doch in der Tat, so jedenfalls mein Eindruck, befindet man sich an einem geheimen Ort des Allerhöchsten, wenn man das Hohelied Salomos gründlich studiert. Das ist auch ein Grund, warum ich zögere, dieses Buch zu besprechen. Denn es wird von Ungläubigen und von fleischlich gesinnten Christen missverstanden werden. Wenn sie aber ihr Leben in Christus leben, wenn der Herr Jesus ihnen viel bedeutet und sie ihn lieben, dann wird auch dieses Buch von großer Bedeutung für sie sein. Das Hohelied Salomos ist poetisch, kann aber sehr praktisch ausgelegt werden. Gott spricht hier aus meiner Sicht durch poetische Lieder, die eine Geschichte entfalten, in erster Linie sein Volk Israel an. Wir sollten bei unserer Annäherung an dieses Buch gewissermaßen unsere geistlichen Schuhe ausziehen. Denn wir befinden uns auf heiligem Boden, so wie Mose vor dem Dornbusch, der brannte und nicht verbrannte. Zugleich ist das Hohelied Salomos wie eine zarte Blume, die man sorgsam behandeln muss. 4 verschiedene und wichtige Bedeutungen findet man in diesem Buch. Erstens, das Hohelied Salomos beschreibt die Herrlichkeit der ehelichen Liebe. In ihm wird die Heiligkeit der ehelichen Beziehung verkündet und dass die Ehe eine gottgegebene Institution ist. Dieses Buch zeigt uns, was wahre Liebe ist. Die Juden lehrten, dass es das Herz eines liebenden Ehemanns und seiner ihn liebenden Ehefrau offenbart. Schon seit Jahrzehnten ist unsere Gesellschaft von einer gewissen sexuellen Freiheit geprägt. Viele Menschen sind der Meinung, dass das gut für sie sei. Ein junger Mann, der die freie Liebe gelebt und an sie geglaubt hat, erzählte mir, dass er letztlich erkannt habe, dass solch ein Leben wie das Leben eines Tieres sei. Tatsächlich sagte er zu mir, mehrere Jahre lang lebte ich wie ein Tier
Und ich glaube auch nicht, dass der Sex für meine Freunde mehr bedeutet hat. Nun, ich fürchte, dass nicht wenige Menschen die sexuelle Selbstverwirklichung anstreben, aber in Wirklichkeit nur das über Sex wissen, was auch Tiere darüber wissen. Sie haben viel Erfahrung in Sachen Sex, aber sie wissen nur sehr wenig über die wahre Liebe. Sie kennen sozusagen die Filmversion der Liebe und meinen, sie wüssten alles. Von einem Vater wird die Geschichte erzählt, dass er mit seinem halbwüchsigen Sohn über Sex reden wollte. Er redete eine Weile um den heißen Brei herum und rief endlich aus: »Sohnemann, ich würde gern mit dir über Geschlechtsverkehr reden.« Der Junge antwortete: »Kein Problem, Papa, was möchtest du denn gerne wissen?« Tja, dem Jungen waren die Grundlagen zur Sexualität offenbar aus dem Schulunterricht bekannt, und daher meinte er, er wüsste mehr darüber als sein Vater. Tragischerweise benehmen sich manche Erwachsene nicht viel besser. Eine Diva aus dem Filmgeschäft hatte 5 Ehemänner gehabt. Sie wusste wahrlich Bescheid über Sex, aber sie hatte keine Ahnung, was wahre Liebe ist. Schließlich beging sie Selbstmord. Zwischen den Vorstellungen mancher Leute und der Herrlichkeit der ehelichen Liebe, wie sie im Hohelied Salomos dargestellt wird, besteht oft ein meilenweiter Unterschied. Ich komme zu dem zweiten Punkt. Das Hohelied beschreibt meines Erachtens auch die Liebe Jahwes für Israel. Hierbei handelt es sich um keinen neuen Gedanken, den man nur in diesem Buch vorfindet. Die Propheten nannten Israel die Braut Jahwes. Und Hosea befasst sich eindringlich mit diesem Thema. Der Götzendienst unter den Israeliten wird mit einer Spaltung der ehelichen Liebe verglichen und ist Hosea zufolge die größte Sünde der Welt. Die Schriftgelehrten und Rabbiner Israels haben schon immer diese zwei Deutungen dieses Buchs vorgelegt, die auch von der christlichen Gemeinde übernommen worden sind. Also, dass das Hohelied Salomos einmal die eheliche Liebe beschreibt und zum anderen die Liebe Gottes zu seinem Volk Israel. Es gibt allerdings noch 2 weitere Interpretationen, die häufig in der christlichen Gemeinde anzutreffen sind. Nämlich, drittens, das Hohelied Salomos ist ein Bildnis von Christus und der Gemeinde. Die Gemeinde ist die Braut Christi. Dies ist ein bekanntes Bild im Neuen Testament. Man lese zum Beispiel Epheser 5 oder Offenbarung 21. Im Hohelied Salomos verwendet Gott ein Bildnis der menschlichen Zuneigung, um unserem abgestumpften Geist, unseren leblosen Herzen, unseren verwirrten Zuneigungen und unserem krankhaften Willen seine alles überragende Liebe zu vermitteln. Er bedient sich des Allerbesten, was die menschliche Liebe zu bieten hat, damit wir endlich die wunderbare Liebe, die er für uns empfindet, begreifen. Dieses Buch kann Sie zu einer atemberaubenden, wunderbaren Beziehung mit dem Herrn Jesus führen. Zu einer Beziehung, die Sie wahrscheinlich nicht für möglich gehalten haben. Liebe Hörer, was wir heute brauchen, ist eine Erkenntnis des Wortes Gottes und eine persönliche Beziehung mit Jesus Christus. Und jetzt noch zu der 4. Interpretationsmöglichkeit im Hinblick auf das Hohelied Salomos. Dieses Buch beschreibt die Verbindung Christi mit dem einzelnen Christen. Es malt ein Bild der Liebe Christi für den Einzelnen und die Verbindung der Seele mit Christus. Viele Christen haben über die Jahre diese Erfahrung gemacht. Paulus konnte in Galater 2, Vers 20 schreiben: »Der Sohn Gottes, der mich geliebt hat und sich selbst für mich dahingegeben hat.« Der amerikanische Politiker Samuel Rutherford konnte manchmal eine ganze Nacht im Gebet verbringen. Seine Frau vermisste ihn dann öfter und stand auf, um nach ihm zu schauen. Auch in kalten Nächten fand sie ihn kniend im Gebet. Da nahm sie seinen dicken Wintermantel und legte ihn auf seine Schultern. Dieser Mann hat offenbar eine wahre, tiefe und persönliche Beziehung mit dem Herrn Jesus Christus erlebt. Das ist nicht bloß irgendeine Erfahrung, sondern viel mehr als das. Es handelt sich um eine persönliche Beziehung mit Jesus Christus. Und der betreffende Christ erkennt, wie wunderbar und herrlich Jesus ist. So sehr können wir Jesus lieben, weil er uns zuerst geliebt hat.
Nicht wenige Menschen sind heutzutage der Meinung, dass das Leben eines Christen ungefähr so funktioniert, als ob man Lego-Aufbauanleitungen befolgen würde. Aus einer solchen Anleitung geht hervor, dass man zum Bau eines Autos oder eines Hauses zuerst den Lego-Baustein A nimmt, diesen neben Baustein D setzt und die beiden schließlich mit Baustein C verbindet. Ich kann Ihnen eines sagen, diese Anleitungen sind manchmal ziemlich kompliziert. Ich kenne sie, weil ich manchmal einen Bausatz für meinen kleinen Enkel kaufe. Man muss schon fast ein Ingenieur sein, um einige dieser Sets zusammenzubauen. Einige Leute meinen, dass das Leben als Christ ähnlich sei. Sie haben den Eindruck, dass, wenn man ein bisschen Psychologie mit einer Prise gesundem Menschenverstand, einem Klecks Überzeugungskunst und ein paar Bibelversen als Zuckerguss vermischt, dass dies eine erfolgreiche Formel für das Leben als Christ sei. Doch ich sage Ihnen, das reicht nicht, sondern wir brauchen eine persönliche Beziehung mit Jesus Christus. Dem Herrn gefällt dieser abgekühlte, lauwarme Zustand, der heute in manchen Gemeinden anzutreffen ist, überhaupt nicht. Zu viele von denen, die sich engagierte Christen nennen, sind in Wirklichkeit so kalt wie ein Cornetto-Eis. Einige von ihnen sind sogar unfreundlich und arrogant. Was wir brauchen, ist die wahre, lebendige und brennende Leidenschaft für den Herrn Jesus Christus.

In dieser Sendung hörten Sie den ersten Teil meiner Einführung in das Hohelied Salomos. In der nächsten Sendung geht es damit noch weiter, bevor wir uns dann schließlich direkt mit dem Bibeltext befassen. Ich würde mich freuen, Sie auch dann wieder begrüßen zu dürfen. Bis dahin, auf Wiederhören und Gottes Segen mit Ihnen.

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1: Wir hören aus dem Alten Testament, aus dem Buch des Propheten Amos, Kapitel 8, die Verse 1 bis 10.
2: Gott, der Herr, ließ mich schauen, und siehe, da stand ein Korb mit reifem Obst, und er sprach:
3: Was siehst du, Amos?
2: Ich aber antwortete: Ein Korb mit reifem Obst. Da sprach der Herr zu mir:
3: Reif zum Ende ist mein Volk Israel. Ich will ihm nichts mehr übersehen. Und die Lieder im Tempel sollen in Heulen verkehrt werden zur selben Zeit, spricht Gott der Herr. Es werden an allen Orten viele Leichname liegen, die man heimlich hinwirft.
2: Höret dies, die ihr die Armen unterdrückt und die Elenden im Lande zugrunde richtet, und sprecht: Wann will denn der Neumond ein Ende haben, dass wir Getreide verkaufen, und der Sabbat, dass wir Korn feil halten können, und das Maß verringern, und den Preis steigern, und die Waage fälschen, damit wir die Armen um Geld und die Geringen um ein paar Schuhe in unsere Gewalt bringen und Spreu für Korn verkaufen? Der Herr hat bei sich, dem Ruhm Jakobs, geschworen: Niemals werde ich diese ihre Taten vergessen. Sollte nicht um solcher Taten willen das Land erbeben müssen und alle Bewohner trauern? Ja, es soll sich heben wie die Wasser des Nils und sich senken wie der Strom Ägyptens. Zur selben Zeit, spricht Gott der Herr, will ich die Sonne am Mittag untergehen und das Land am hellen Tage finster werden lassen. Ich will eure Feiertage in Trauer und alle eure Lieder in Wehklagen verwandeln. Ich will über alle Lenden den Sack bringen und alle Köpfe kahl machen und will ein Trauern schaffen, wie man trauert über den einzigen Sohn. Und sie sollen ein bitteres Ende nehmen.
1: Das war der Bibeltext für den heutigen Tag, entnommen aus der großen Hörbibel mit freundlicher Genehmigung der Deutschen Bibelgesellschaft. Hier noch einmal die Bibelstelle. Amos Kapitel 8, die Verse 1 bis 10. Gedanken dazu kommen jetzt von Friedhelm Aqua aus Celle.
4: Die folgende Sendung ist für Jugendliche unter 16 Jahren nicht geeignet. Solche Warnungen gibt es im Fernsehen noch vor Horrorfilmen oder schlimmen Reportagen über Krieg und Verbrechen. Etwas Ähnliches möchte ich auch über manchen grauslichen Bibeltext schreiben, so auch über den eben gehörten: Nicht geeignet für zart beseitete Seelen. Denn es geht um Berge von Leichen, um Wehklagen, um eigenartige Gestalten in Trauersäcken und mit kahlrasierten Köpfen, um den Tod des einzigen Sohnes und das bittere Ende. Leider bin ich heutzutage nun doch vertraut mit solchen Katastrophenbildern. Ich habe mich an Massaker gewöhnt und bin schon etwas abgestumpft. Manchen können die Horrorszenen in Thrillern und bei Gewaltspielen oft nicht grausam genug sein. Und deswegen können und sollten wir uns gerade mit dieser Botschaft in Bibel heute auch beschäftigen. In Schulen ist im Religionsunterricht in der Mittelstufe der Prophet Amos durchaus noch Thema, gerade aufgrund seiner Sozialkritik an den Mächtigen. Die gehörten Visionen von den Heuschrecken, dem Feuer und dem Bleilot sind in manchen Schulbüchern bildlich umgesetzt, so auch die heutige vierte Vision vom Obstkorb. Ein Erntekorb mit reifen Früchten, so wie wir ihn vielleicht in diesem Sommer gerade erleben. Reifes Obst ist wunderbar, aber es kann schnell auch verderben. Von reif zu überreif und hin zu faul ist der Weg oft kurz, kürzer als erwünscht. Gerade auch bei süßen Feigen, an die in der orientalischen Welt wohl hier am ehesten zu denken ist. Das Wort reif hat eine bewusste Doppeldeutigkeit in sich. Überreife Früchte weisen auf das Ende hin. Reif nicht zum dankbaren Verzehr, sondern reif für das Gericht. Das ist die Situation des Volkes. Die Lieder im Tempel werden in Heulen verwandelt. An allen Orten liegen Leichname, die man heimlich hinwirft. Schrecklich. Es erinnert mich an die Berge von Leichen in den KZs, an die Flüchtlingsdrecks im Winter 44-45, bei dem die Kinderleichen im Straßengraben zurückgelassen werden mussten. Oder ich denke an den Anfang der Corona-Pandemie, als die Bilder von gestapelten Särgen in Bergamo oder New York mich so in Angst und Schrecken versetzten, dass ich alles Mögliche und Unmögliche an Schutzmaßnahmen in Kauf genommen habe, um das bei uns zu verhindern. Es stockt mir der Atem. Ich kann nur noch entsetzt schweigen. Und genau das geschieht im Text. Eigentlich. Denn da steht nach Vers 3 ein hebräisches Wort, das die Hörbibel mit dem Luthertext leider nicht aufnimmt. Da steht Has, das heißt Psst, still. Die zugegeben schwierige Lesart im Urtext wird von der ökumenischen Einheitsübersetzung umgesetzt, wenn sie schreibt: Alles ist voller Leichen, überall wirft man sie hin. Still. Die Basisbibel übersetzt: Es herrscht Totenstille. Was denn auch sonst? Da fehlen mir die Worte. Wo doch sonst auf allen Kanälen geredet wird und man dem Schweigen nicht auch seinen Wert zugesteht. Psst! Innehalten. Warum ist die Lage so schlimm? Was ist faul im Staate Israel? Frage ich in Abwandlung von Hamlet und dem Bild des überreifen, faulenden Obstes im Korb. Was ist faul in der Gesellschaft des 8. Jahrhunderts vor Christus, in der der Prophet Amos auftritt? Die Armen werden unterdrückt, man tritt ihre Würde mit Füßen und will sie am liebsten vernichten. Die Kaufleute in den israelitischen Städten stecken voller Korruption und Wucher. Das Wirtschaftsleben liegt moralisch am Boden. Man versucht, die Menschen mit falschem Maß und gefälschten Gewichten über den Tisch zu ziehen. Ja, man traut sich, auch Gott mit seinen Geboten zu betrügen, indem man es kaum noch abwarten kann, bis die Feiertage und der Sabbat rum sind, damit man wieder seine Geschäfte machen kann. Man geizt förmlich mit den heiligen Zeiten und kann gar nicht mehr die Freude der Feiertage genießen, wozu sie doch eigentlich da sind. Irgendwie erinnert mich das an gegenwärtige Diskussionen um verkaufsoffene Sonntage und die Ladenschließzeiten, Preissteigerungen und Gewinnsucht, wo es nur geht. Und bloß nicht zur Ruhe kommen können und andere zur Ruhe kommen lassen, Menschen und Familien. Sklaverei-ähnliche Arbeitsverhältnisse schaffen. An so vielen Stellen in unserem Wirtschaftsleben heute sieht es aus meiner Sicht ähnlich oder noch schlimmer aus als damals im Nordreich Israels. Niemals werde ich diese ihre Taten vergessen. Das schwört sich Gott gleichsam selbst hier in Vers 7. Ich kann Gott nicht täuschen und betrügen. Sollte nicht um solcher Taten willen das Land erbeben müssen und alle Bewohner trauern? Fragt der Prophet Amos. Mit anderen Worten, all das Schreckliche haben die verantwortlichen Menschen sich selbst zuzuschreiben. Das schlimme Gericht ist trotz all der Schrecken gerecht. Der assyrische Herrscher Tiglath-Pileser III. Wird kommen und alles zerstören. Begleitet von Überschwemmungen und einer Sonnenfinsternis, die es 784 und 763 vor Christus gegeben hat, wird es unweigerlich zur endgültigen Katastrophe kommen. Die Sonne selbst wird so zur Anführerin der Leichenklage. Zu einer Leichenklage wie über einen einzigen Sohn. Gibt es etwas Schlimmeres? Denn dadurch wird kein Weiterleben der Sippe möglich sein. Die Versuchung, jetzt von Gottes einzigem Sohn zu reden, von Jesus Christus, der gekommen ist, die Sünden der Menschen auf sich zu nehmen, verspüre ich in meinem evangelischen Predigerherz. Aber ich widerstehe, denn davon ist bei diesem Prophetentext auch nicht im Entferntesten die Rede. Bevor ich von Vergebung und Versöhnung rede, muss ich der Schuld ins Auge sehen und das Gericht aushalten. Amos kommt erst im 9. Kapitel zu etwas Hoffnung und einer guten Nachricht, einem Evangelium. Bleiben Sie also dran beim Hören. Es ist nicht verwunderlich, dass dieses kleine Prophetenbuch im Neuen Testament fast nicht zitiert wird, außer von Stephanus in seiner Rede vor seinem Märtyrertod, wo es auch ums Gericht geht. Ja, es gilt wohl erst einmal, diesen Schrecken auszuhalten und mit zu weinen und zu klagen über die Sünde, die nicht auszurotten ist, und uns Sünder. Wir haben uns als Menschen kaum geändert und gehen oft immer noch ziemlich unmenschlich miteinander um. Menschenhandel und Ausbeutung in wirtschaftlicher und sexueller Hinsicht sind an vielen Orten an der Tagesordnung. Wo bleibt die Würde der armen Menschen weltweit, die doch immer unantastbar sein soll? Was ernte ich? Wie sieht mein Erntekorb aus? Reife Früchte zum Genießen? Oder ist etwas faul bei mir? Schaue ich genau hin und handle entsprechend.
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0: 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Es ist 12 Uhr. 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
1: Ich bin Silke Rech. US-Präsident Trump hat die Feuerpause mit dem Iran für beendet erklärt. Am Rande des NATO-Gipfels in Ankara sagte er, die Vereinbarung sei hinfällig. Mit der iranischen Führung wolle er nicht mehr verhandeln.
2: Zuvor hatten die USA mehr als 80 Ziele im Iran angegriffen. Der Iran reagierte mit Raketen- und Drohnenangriffen auf US-Stützpunkte in Kuwait und Bahrain. In beiden Ländern wurde Luftalarm ausgelöst. Noah Ulrich, Redaktion.
1: US-Präsident Trump hat Spanien mit einem vollständigen Handelsstopp gedroht. Er wirft der spanischen Regierung vor, zu wenig Geld für die Verteidigung auszugeben und die NATO nicht ausreichend zu unterstützen. Spanien gehört zu den NATO-Staaten, die das vereinbarte Ziel für Verteidigungsausgaben bislang nicht erreichen. Zuletzt hatte das Land in den USA außerdem die Nutzung spanischer Militärstützpunkte für Angriffe auf den Iran verweigert. Beschäftigte der Deutschen Bahn werden immer häufiger bedroht oder angegriffen. Laut Bundesinnenministerium wurden in den ersten 5 Monaten des Jahres mehr als 1600 Straftaten gegen Bahnmitarbeiter registriert. Darunter waren rund 660 Körperverletzungen und ebenso viele Bedrohungen. Im Durchschnitt gab es damit täglich 8 körperliche Angriffe. Im vergangenen Jahr waren es noch 5 pro Tag. Der Bundestag soll in dieser Woche das Gesundheitspaket der Bundesregierung verabschieden. Die Grünen prüfen aber einen Eilantrag beim Bundesverfassungsgericht, um die Abstimmung zu stoppen. Die Partei kritisiert, dass der Gesetzentwurf kurzfristig mehrfach geändert wurde. Die Reform soll die Krankenkassen entlasten, bringt für Versicherte aber höhere Kosten und Leistungskürzungen. Die Vereinten Nationen werden ihre Nachhaltigkeitsziele bis 2030 nach eigener Einschätzung voraussichtlich nicht erreichen. Ein neuer Bericht zeigt, dass etwa bei der Hälfte der Ziele die Fortschritte nicht ausreichen. Als Hauptgrund nennt die UNO eine Finanzierungslücke von rund 4 Billionen Dollar. Positiv ist aber, mehr als 90% der Weltbevölkerung haben inzwischen Zugang zu Strom.
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1: Die aktuellen Temperaturen in Köln, Bonn und Hamburg 21 Grad, in Bremen 20, in Berlin 24, in Dresden 21, in Frankfurt am Main 19, in Stuttgart 26, in München 19, in Erfurt 21 und in Münster 20 Grad. Heute von Nordwesten bis in den Südosten stärker bewölkt und gelegentlich etwas Regen. Im Nordosten sowie vor allem im Südwesten heiter bis sonnig, meist trocken. Höchstwerte 19 bis 25 Grad in der Nordosthälfte, 25 bis 32 Grad in der Südwesthälfte. Morgen im Osten und Nordosten bei starker Bewölkung etwas Regen, im Tagesverlauf auflockernd, sonst allgemein heiter bis sonnig. Im Norden und Osten 20 bis 27, sonst 26 bis 34 Grad.
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4: Glauben, eine Frage des Vertrauens. So heißt diese Sendereihe über das Markus-Evangelium, zu der ich Sie herzlich begrüße. Ich bin Kai-Uwe Wojczak. Dramatische Stunden liegen hinter Ihnen. In der letzten Ausgabe von Bibletunes haben wir miterlebt, wie Jesus im Garten Gethsemane gefangen genommen wird und wie seine Jünger total verängstigt darauf reagieren. Die meisten bringen sich in Sicherheit. Ein junger Mann, vermutlich der spätere Evangelist Markus, will Jesus auf den Fersen bleiben. Doch als die Soldaten und Tempelwächter ihn packen wollen, entkommt er im letzten Moment und flieht nackt, wie es im Markus-Evangelium heißt. Verhältnismäßig mutig folgt Petrus seinem Herrn bis in den Hof des hohenpriesterlichen Palastes. Doch als eine Dienerin vermutet, dass er ein Jesus-Jünger sei, bestreitet er das vehement. Unterdessen wird Jesus vom jüdischen Hohen Rat verhört und dann an den römischen Statthalter Pontius Pilatus übergeben.

0: Zur Zeit des Neuen Testaments wird Israel von den Römern beherrscht. Das ist der Grund dafür, warum Jesus zuerst vom jüdischen Hohen Rat verhört und dann an den römischen Statthalter Pontius Pilatus übergeben wird. Nur er hat das Recht, ein Todesurteil zu vollstrecken. Er stellt jedoch fest, dass es eigentlich keinen richtigen Grund gibt, Jesus zum Tode zu verurteilen. Aber um die aufgebrachte Menge zu beschwichtigen und einen drohenden Aufstand zu verhindern, stimmt er schließlich zu, Jesus hinrichten zu lassen. Gleich hören Sie dazu Gedanken von Pastorin Melina Lörracher. Davor lese ich aus dem Markus-Evangelium, Kapitel 15, die Verse 16 bis 20. Dort wird berichtet: Die Soldaten führten Jesus in den Palast, in das sogenannte Prätorium, und riefen die ganze Mannschaft zusammen. Sie hängten ihm ein purpurfarbenes Gewand um, flochten eine Krone aus Dornenzweigen und setzten sie ihm auf. Dann riefen sie ihm zu: Es lebe der König der Juden! Sie schlugen ihm mit einem Stock auf den Kopf, spuckten ihn an und warfen sich vor ihm auf die Knie, um ihm zu huldigen. Nachdem sie so ihren Spott mit ihm getrieben hatten, zogen sie ihm das purpurfarbene Gewand aus und legten ihm seine eigenen Kleider wieder an. Dann führten sie ihn zur Stadt hinaus, um ihn zu kreuzigen.
1: Die Szene, von der wir hier lesen, findet im Prätorium, im Innenhof des Palastes statt. Sie, das sind die Soldaten, sie kleideten Jesus in ein purpurnes Gewand. Und Purpur war in der Antike eine Farbe, die mit Königtum, mit Reichtum assoziiert wurde. Eine Farbe von Kaisern, von hochrangigen Beamten. Und indem diese römischen Soldaten Jesus das purpurne Gewand anzogen, verspotteten sie seinen Anspruch an das Königtum. Sie machten sich lustig über ihn. Diese Handlung der Verspottung erfüllt die Prophezeiung des leidenden Knechtes in Jesaja 53. Und dort wird davon gesprochen, dass er, der Messias, von Menschen verachtet und abgelehnt würde. Jesus, der König aller Könige, wird hier als falscher König verspottet. Und nicht nur dieses Gewand, sondern dann flochten sie auch noch eine Krone aus Dornen. Eine Dornenkrone war eine grausame Parodie auf eine königliche Krone. Sie hat dazu gedient, Schmerzen und Demütigung zuzufügen. Und Dornen sind in der Bibel ein Beispiel, ein Symbol für den Fluch der Sünde. Und das lesen wir zum Beispiel im 1. Mose 3, 18, wo davon beschrieben wird, wie der Boden verflucht wurde, um Disteln und Dornen hervorzubringen. Indem Jesus also jetzt diese Krone, diese Dornenkrone trug, nahm er symbolisch den Fluch der Sünde auf sich. Und diese Tat steht auch in Verbindung mit der messianischen Prophezeiung im Psalm 22. Und dort wird von dem Leiden und der Verachtung gesprochen, die der Messias ertragen würde. Jetzt haben sie diese Dornenkrone auf seinen Kopf gesetzt und nicht nur das, sondern sie schlugen noch mit einem Stock auf seinen Kopf, einen Stock oder ein Rohr, den sie davor ihm als Zepter in die Hand gaben. Und durch dieses Schlagen auf den Kopf, auf diese Dornenkrone, wurden diese Dornen noch verletzender, noch gravierender in seinen Kopf hineingepresst und es gab noch mehr Schmerzen für ihn. Sie riefen: Es lebe der König der Juden. Sie huldigten ihm ganz spöttisch, voller Hohn und spuckten ihn an. Interessant ist hier zu sehen, dass diese Verben schlagen, speien oder spucken und huldigen, dass diese in einer Zeitform stehen, die eine häufige Wiederholung impliziert. Das bedeutet, immer und immer wieder taten sie diese Dinge. Sie schlugen ihn, sie spuckten ihn an und verspotteten ihn. Und als sie dann ihren Spott mit ihm getrieben hatten und zu ihrer Zufriedenheit so diese Art der grausamen Unterhaltung beendet haben, zogen sie ihm dieses Purpurgewand wieder aus, womit sie ihn auf ihre Art und Weise wieder entthronten, und sie zogen ihm seine eigenen Kleider wieder an. Und warum sie das taten, war wahrscheinlich, dass die vier Soldaten, die für gewöhnlich mit seiner Bewachung betraut waren, sich die Kleider untereinander aufteilen wollten. Und das hat auch wieder so viel Symbolik, eine Symbolik der Demütigung, könnte man sagen. Die römischen Soldaten nahmen nicht nur Jesus das Leben, sondern auch seinen letzten irdischen Besitz, den er noch hatte. Und das wiederum spricht von seiner völligen Hingabe und Demütigung. Was hier zu bemerken ist, ist, dass die ganzen Leiden, die Schmach, die Qualen, all das, was er erlebte, absolut ungerechtfertigt war. Da war ein völliges Fehlen jeglicher rechtlicher Grundlage seiner Verurteilung. Und völlig widerrechtlich wurden all diese Dinge an ihm vollzogen. Er hat gelitten, ohne rechtliche Grundlage. Und jetzt sind wir hier natürlich in der Staffel vom Markus-Evangelium. Und wir wollen vom Meister lernen. Wir wollen schauen, wie sich Jesus verhält und wie seine Jünger sich wohl gefühlt haben müssen in unterschiedlichen Situationen. Und auch hier wollen wir schauen und beobachten, was hat Jesus getan? Im Text lesen wir von keinerlei Aufstand, von keiner Rebellion, keinem Protest seinerseits. Er ließ alles mit sich machen. Er wehrte sich nicht, er sagte nicht einmal etwas. Und das Schweigen Jesu während dieser mutwilligen und verschärften Beleidigungen und Qualen ist für mich sehr bemerkenswert. Er ertrug die Demütigungen, er ertrug die Schmerzen, den Spott und er ließ sich sogar auch von ihnen ausziehen und wieder anziehen. Er ließ sich demütigen auf eine Art und Weise, wie sich das niemand vorstellen kann. Jesus, der Mächtige, schien hier so machtlos. Wie mussten sich die Jünger wohl gefühlt haben, das zu beobachten, das zu sehen, ihr Messias, ihr Herrscher, ihr Herr, ihr Rabbi wird gedemütigt? Ist es eine Niederlage? Wie kann es sein, dass er nichts dagegen unternimmt, dass er nichts macht? Wir lesen in Jesaja 53, wie ich vorhin schon erwähnte, in Vers 7. Er wurde misshandelt, aber er duldete es ohne ein Wort. Er war stumm wie ein Lamm, das man zur Schlachtung führt, und wie ein Schaf, das sich nicht wehrt, wenn es geschoren wird. Hat er alles widerspruchslos ertragen. Man hörte von ihm keine Klage. Aber er war alles andere als machtlos. Er entschied sich, seine Macht zu nutzen, um sich selbst als ein Opfer für die Sünden der Menschheit hinzugeben. Deine Sünde, meine Sünde. Und warum weiß ich das? Wir lesen nämlich, dass er genau wusste, was ihn erwartete und was geschehen musste. Hier ist das Wort musste ganz wichtig. Im Matthäusevangelium lesen wir in Vers 53 und 54 vom 26. Kapitel, wie Jesus zu Petrus spricht. Und Petrus hat gerade dem Diener des hohen Priesters bei der Festnahme Jesu ein Ohr abgeschlagen. Und Jesus sagt zu Petrus, glaubst du nicht, dass ich meinen Vater um Hilfe bitten könnte und dass er mir sofort mehr als 12 Legionen Engel zur Seite stellen würde? Wie würden sich dann aber die Voraussagen der Schrift erfüllen, nach denen es so geschehen muss? Das gleiche Wort. Jesus wusste, was geschehen musste und er wusste, wofür er es tat. Und deswegen war er in der Lage, schlimmste Qualen und Erniedrigungen zu ertragen. Wir lesen in Hebräer, Kapitel 12, Vers 2, im Blick auf das, was Jesus für uns tat und was er für uns erduldete. Wir wollen unseren Blick auf Jesus richten, den Wegbereiter des Glaubens, der uns ans Ziel vorausgegangen ist. Weil Jesus wusste, welche Freude auf ihn wartete, nahm er den Tod am Kreuz auf sich und auch die Schande, die damit verbunden war, konnte ihn nicht abschrecken. Deshalb sitzt er jetzt auf dem Thron im Himmel an Gottes rechter Seite. Tod und Kreuz und Schande konnten ihn also nicht davon abhalten, konnten ihn nicht abschrecken. Er gab sich hin, wie dieses Lamm, von dem wir vorhin lasen, das zur Schlachtbank geführt wird. Für alle Menschen gab er sich hin, nicht nur für diejenigen, die ihn annehmen würden, nein, auch für diejenigen, die ihn ablehnten, verspotteten und quälten. Was ist das für eine Liebe? Unbeschreiblich. Opferungsbereit, demütig, freigebig, selbstbeherrscht, leidensbereit. Wenn ich über die Liebe nachdenke, die ich für Menschen empfinde, die mir nahestehen, die mir wohlgesonnen sind, die ich gerne habe, weiß ich, dass sie nicht annähernd an das Maß der Liebe heranreicht, die Jesus hier bewiesen hat. Für jeden Menschen, sogar die, die ihn ablehnen, die ihn hassen, die ihn quälen würden. Erstaunlich, diese Liebe. Und wenn wir weiterlesen in Vers 3, aus dem Hebräer 12, lese ich von einer Ermutigung, die an uns gerichtet ist, an Jesus Nachfolger. Es heißt hier, wenn ihr also in der Gefahr steht, müde zu werden, dann denkt an Jesus. Wie sehr wurde er von sündigen Menschen angefeindet und wie geduldig hat er alles ertragen. Wenn ihr euch das vor Augen haltet, werdet ihr nicht den Mut verlieren. Und ich bin mir nicht sicher, vielleicht Siehst du gerade Herausforderungen vor dir, liebe Hörerin, lieber Hörer? Schwierigkeiten oder steckst in Not? Bist konfrontiert mit großen Problemen? Mein Gebet ist es, dass du heute Trost bekommst, dass du Mut fassen kannst, Hoffnung findest, Kraft und Entschlossenheit. Wenn du an Jesus denkst und dir vor Augen hältst, was er für dich und für mich ertragen hat. Und lass mich dich hier zum Schluss mit ein paar Bibelversen ermutigen. Matthäus Kapitel 11, Verse 28 bis 29. Kommt alle her zu mir, die ihr euch abmüht und unter eurer Last leidet. Ich werde euch Ruhe geben. Vertraut euch meiner Leitung an und lernt von mir. Denn ich gehe behutsam mit euch um und sehe auf niemanden herab. Wenn ihr das tut, dann findet ihr Ruhe für euer Leben. Römer 15, Vers 13. Deshalb wünsche ich für euch alle, dass Gott, der diese Hoffnung schenkt, euch in eurem Glauben mit großer Freude und vollkommenem Frieden erfüllt, damit eure Hoffnung durch die Kraft des Heiligen Geistes wachse. Und zuletzt Jesaja 40, Verse 29 bis 31. Den Erschöpften gibt er neue Kraft. Und die Schwachen macht er stark. Selbst junge Menschen ermüden und werden kraftlos. Starke Männer stolpern und brechen zusammen. Aber alle, die ihre Hoffnung auf den Herrn setzen, bekommen neue Kraft. Sie sind wie Adler, denen mächtige Schwingen wachsen. Sie gehen und werden nicht müde. Sie laufen und sind nicht erschöpft. Wenn ihr also in der Gefahr steht, müde zu werden, dann denkt an Jesus.

0: Ich lese weiter aus dem Markus-Evangelium Kapitel 15, die Verse 21 bis 32, und zwar nach der neuen Genfer Übersetzung. Anschließend folgt dazu eine Auslegung des Theologen Ruben Sommer. Im Bibeltext wird berichtet: Unterwegs begegnete ihnen ein Mann, der gerade vom Feld kam, ein gewisser Simon aus Kyrene, der Vater von Alexander und Rufus. Den zwangen die Soldaten, Jesus das Kreuz zu tragen. So brachten sie Jesus bis zu der Stelle, die Golgatha heißt. Golgatha bedeutet Schädelstätte. Dort wollte man ihm Wein zu trinken geben, der mit Myrrhe vermischt war, doch er nahm ihn nicht. Dann kreuzigten die Soldaten Jesus. Seine Kleider verteilten sie unter sich. Sie losten aus, was jeder bekommen sollte. Es war 9 Uhr morgens, als man ihn kreuzigte. Eine am Kreuz angebrachte Aufschrift gab den Grund für seine Verurteilung an. Sie lautete: Der König der Juden. Zusammen mit Jesus kreuzigte man 2 Verbrecher, einen rechts und einen links von ihm. Die Leute, die vorübergingen, schüttelten den Kopf und riefen höhnisch: Ha, du wolltest doch den Tempel niederreißen und in 3 Tagen wieder aufbauen. Hilf dir selbst und steig herab vom Kreuz. Ebenso machten sich die führenden Priester und die Schriftgelehrten über ihn lustig. Anderen hat er geholfen, aber sich selbst kann er nicht helfen, sagten sie spöttisch einer zum anderen. Der Messias will er sein, der König von Israel. Soll er doch jetzt vom Kreuz herabsteigen? Wenn wir das sehen, werden wir an ihn glauben. Auch die Männer, die mit ihm gekreuzigt worden waren, beschimpften ihn.
1: Wir nähern uns dem Höhepunkt von Markus' Erzählung, dem Kreuz. Jesus wird bald sterben. Nachdem er misshandelt und ausgepeitscht wurde, führen ihn die römischen Soldaten nach Golgatha, dem Ort der Kreuzigung. Doch auf dem Weg dorthin bricht er unter der Last des Kreuzes zusammen. Ja, was hier passiert, ist nicht einfach nur körperliche Erschöpfung. Es ist ein sichtbares Zeichen für das Gewicht, das Jesus trägt. Nicht nur das Holz des Kreuzes, sondern die Last der ganzen Welt. Jesaja, einer der größten Propheten des Alten Testaments, schreibt über den leidenden Gottesknecht in Jesaja 53, also über den Messias, Folgendes: In Wahrheit hat er unsere Krankheit getragen und unsere Schmerzen auf sich genommen. Wir aber hielten ihn für einen Ausgestoßenen, der von Gott geschlagen und gedemütigt wird. Doch er wurde gequält, weil wir schuldig waren. Er wurde misshandelt, weil wir uns verfehlt hatten. Er ertrug die Schläge, damit wir Frieden haben. Er wurde verwundet, damit wir geheilt werden. Wir hatten uns verirrt wie Schafe. Jeder kümmerte sich nur um seinen eigenen Weg. Aber der Herr lud all unsere Schuld auf ihn. Was Jesaja in diesem prophetischen Text zum Ausdruck bringt, wird an dieser Stelle im Markus-Evangelium deutlich und sichtbar. Jesus trägt unsere Schuld, und im Bild des Kreuzes entlädt sich das volle Gewicht dieser Last, die Jesus für uns trägt. Ich glaube, wir alle kennen das Gefühl eines schweren Herzens. Vielleicht spürst du es in Form von Schuld, Angst oder Enttäuschung. Vielleicht sind es Sorgen um die Zukunft oder auch Dinge, die du bereust. Und diese Last, diese Schwere, ist real und sie verändert uns. Es ist ein bisschen so, als würdest du in einem Sumpf feststecken. Am Anfang merkst du das kaum, aber je länger du da drin bleibst, desto tiefer sinkst du ein. Jede Bewegung scheint dich noch weiter hinunterzuziehen. Und irgendwann hast du das Gefühl, dass du dich aus eigener Kraft gar nicht mehr befreien kannst. Genau so, glaube ich, oder zumindest ähnlich, ist es mit Schuld, mit Angst und all dem, was unser Herz belastet. Wir stecken fest. Und genau hier setzt Jesus an. Er kommt nicht, um vom Rand aus Ratschläge zu geben oder uns ein Seil zuzuwerfen. Er steigt selbst in den Dreck, um uns herauszuziehen. Der Jünger Matthäus überliefert den Matthäus 11,28, wie Jesus sagt: Kommt zu mir, ihr alle, die ihr euch plagt und von eurer Last fast erdrückt werdet, ich werde sie euch abnehmen. Aber während Jesus leidet, reagieren die Menschen um ihn herum ganz unterschiedlich. Wir lesen im heutigen Text: Die Leute, die vorübergingen, schüttelten den Kopf und riefen höhnisch: Ha, du wolltest doch den Tempel niederreißen und in 3 Tagen wieder aufbauen. Hilf dir selbst und steig herab vom Kreuz. Die Menschen, die das sagen, sind dieselben Menschen, die ihm Tage zuvor noch zugejubelt haben. Menschen, die Hoffnung in ihn gesetzt haben. Doch jetzt ist Jesus für sie gescheitert. Ihre Reaktion zeigt etwas Entscheidendes. Sie hatten eine Erwartung an Jesus. Sie haben gedacht, etwas über Jesus zu wissen. Was er ist, wer er ist, warum er da ist. Aber sie haben ihn nicht wirklich verstanden. Denn was sie wollten, war ein Befreier, ein starker Retter, der womöglich die Römer vertreibt und Israel wieder groß macht. Doch Jesus bringt eine andere Art von Erlösung mit als diejenige, die sie sich erhoffen. Eine, die über ihr Vorstellungsvermögen hinausgeht. Und ich glaube, genau in diesem Punkt liegt eine ganz wichtige Frage für uns heute. Hast du verstanden, wozu Jesus gekommen ist? Hast du verstanden, was Jesus für dich am Kreuz getan hat? Ich frage nicht, weißt du es, sondern hast du es wirklich verstanden? Denn Wissen alleine verändert nichts. Es bleibt bloße Theorie. Diese Menschen wussten, wer Jesus war, doch sie haben nicht verstanden, warum er gekommen ist. Und weil sie nicht verstanden haben, konnten sie nicht vertrauen. Ich meine, wir können 1000-mal hören, dass Jesus für uns gestorben ist. Wir können die richtigen theologischen Antworten geben, aber das bedeutet noch lange nicht, dass wir es verstanden haben. Denn verstehen heißt, es betrifft mich. Es verändert mein Leben. Wissen kann im Kopf bleiben, verstehen verändert das Herz. Die Menschen am Kreuz hatten ihr Wissen über Jesus. Aber als die Situation anders lief, als sie es erwartet hatten, verloren sie den Glauben. Und ich glaube, dieselbe Gefahr besteht auch für uns heute noch. Wir hören vielleicht von Jesus, wir kennen nun einige Geschichten, vielleicht sind wir sogar mal in die Kirche gegangen oder lesen die Bibel. Aber verstehen wir wirklich, dass Jesus gekommen ist, um uns persönlich aus dem Dreck zu ziehen, um unsere Lasten zu tragen, uns ein neues Leben zu ermöglichen? Denn es geht nicht darum, etwas oder immer mehr über ihn zu wissen, sondern ihn kennenzulernen. Jesus zu kennen, ist das eigentliche Ziel. Und vielleicht ist heute der Moment, in dem du Jesus sagst: Ich verstehe es zwar noch nicht ganz, aber ich will es verstehen. Ich will diese Wahrheit in mein Herz lassen und ich will, dass sie mein Herz verändert. Nicht nur zu wissen, wofür Jesus gekommen ist und wer er genau ist, sondern ihn kennenzulernen, ihn verstehen zu lernen. Es geht darum, diese Wahrheit in unser Herz strömen zu lassen, dass du dich von ihr verändern lässt und damit das neue Leben anzunehmen, das Jesus dir durch seinen Tod und seine Auferstehung ermöglicht hat. Denn wer versteht, der wird sehen, und wer sieht, der wird verändert. Jesus hat deine Last, all dein Versagen, all deine Ängste. Er hat alles für dich getragen. Die Frage, die übrig bleibt, ist: Bist du bereit, das anzunehmen und ihn kennenzulernen? Denn Jesus möchte in Beziehung mit dir leben. Er möchte dein Herz erneuern und möchte mit dir das Leben teilen. Und dafür hat er am Kreuz alles gegeben und war bereit, bis zum Äußersten zu gehen. So groß ist seine Liebe für dich.

0: Im Markus-Evangelium Kapitel 15 folgen nun die Verse 33 bis 41. Sie werden von Jens Kaldewey nach und nach vorgelesen und erklärt.
1: Um 12 Uhr mittags brach über das ganze Land eine Finsternis herein, die bis 3 Uhr nachmittags andauerte. In drei Evangelien wird dieses Naturereignis berichtet, inklusive der genauen Uhrzeit 12 bis 15 Uhr. So etwas denkt man sich nicht aus. Wie groß war diese Finsternis? Hat man die Hand vor Augen nicht mehr gesehen? Es war vermutlich eher so wie bei einer ausgeprägten Sonnenfinsternis, wie sie wohl alle von uns schon mal erlebt haben. Unerwartet und unheimlich entwickelte sie sich. Schwer legte sie sich auf die ganze Gegend. Der Prophet Amos hatte als Wort Gottes an Israel hunderte von Jahren vorher angekündigt: Zu der Zeit will ich die Sonne am Mittag untergehen und das Land am hellen Tage finster werden lassen. Und ich will ein Trauern schaffen, wie man trauert über den einzigen Sohn, und es soll ein bitteres Ende nehmen. Trauert die Schöpfung über das Sterben des Sohnes Gottes? So könnte es einem tatsächlich vorkommen. Während seiner Gefangennahme, die wenige Stunden zurückliegt, sagte Jesus nach dem Bericht von Lukas: Jeden Tag war ich im Tempel. Warum habt ihr mich nicht dort festgenommen? Aber jetzt ist eure Stunde da, jetzt hat die Finsternis Macht. Jetzt hat die Finsternis Macht. Immer wieder verwendet das Neue Testament diesen Begriff Finsternis symbolisch für die Finsternis der Gottesferne, für das fehlende Licht echter Gotteserkenntnis, für das finstere Streben der gottlosen Menschheit weg von Gott. Ja, jetzt hat die Finsternis Macht. Die transzendente Finsternis, die Finsternis abgründiger Bosheit hinter den Kulissen der menschlichen Geschichte. Die Finsternis in den Herzen derer, die miteinander Jesus an dieses Kreuz hängten. Sie hat jetzt Macht. Sie darf schalten und walten. Es scheint mir, wie wenn diese hintergründige Finsternis sich nun irgendwie auch körperlich manifestiert, sich offenbart in dieser vordergründigen, sichtbaren Finsternis. Zusammen mit der Trauer der ganzen Schöpfung und der Trauer Gottes, die meines Erachtens sich hier auch zeigt. Um 3 Uhr schrie Jesus laut: Eloi, Eloi, lama sabachthani. Das bedeutet: mein Gott, warum hast du mich verlassen? Jesus klingt sich in höchster Qual ein in das Lied extremen Leidens, Psalm 22, aus dem jüdischen Lieder- und Gebetsbuch der Psalmen, das Jesus gut kannte. Dieses Lied beginnt genauso. Wir können nur ahnen, wenn überhaupt, was Jesus hier durchmacht. Er ist am absoluten Höhepunkt seines Leidens angekommen. Die Finsternis ringsum erreicht die Tiefen seiner sonst so lichterfüllten Seele. Es wird ganz, ganz dunkel in ihm. Verlassen von Gott fühlt er sich, durch und durch verlassen, im Stich gelassen, allein gelassen. Er versteht Gott nicht mehr. Er weiß nicht mehr, wozu das gut sein soll, was hier jetzt geschieht. Er spürt sich vollkommen getrennt von Gott. Aber nicht im atheistischen Sinne, es gibt keinen Gott, sondern noch viel furchtbarer, es gibt Gott, aber er hat mich verworfen. Umso unbegreiflicher ist, dass Jesus eben nicht sagt, Gott hat mich verlassen, sondern dass er Gott immer noch direkt anruft und noch dazu sagt: Mein Gott, ja sogar zweimal, mein Gott. Gott, der du mich verlassen hast, du bist immer noch mein Gott. Ich muss hier jetzt vorausgreifen und Paulus zitieren, im 2. Korintherbrief, Kapitel 5, der die Kreuzigung Jesu und diese seine schmerzerfüllteste und verzweifelste Äußerung in ganz bestimmter Weise deutet, wie auch die anderen Jünger später. Ich verwende die neue Genfer Übersetzung. Das alles ist Gottes Werk. Er hat uns durch Christus mit sich selbst versöhnt und hat uns den Dienst der Versöhnung übertragen. Ja, in der Person von Christus hat Gott die Welt mit sich versöhnt, so dass er den Menschen ihre Verfehlungen nicht anrechnet. Den, der ohne jede Sünde war, hat Gott für uns zur Sünde gemacht, damit wir durch die Verbindung mit ihm die Gerechtigkeit bekommen, mit der wir vor Gott bestehen können. Mein Gott, warum hast du mich verlassen? Was Jesus damals nicht erkennen konnte, weil er die Trennung von Gott an Leib, Seele und Geist, in Gefühl und Verstand bis zur letzten Konsequenz erleben musste, erfährt eine Antwort in diesem Wort. Den, der ohne jede Sünde war, hat Gott für uns zur Sünde gemacht, damit wir durch die Verbindung mit ihm die Gerechtigkeit bekommen, mit der wir vor Gott bestehen können. Ich lese weiter im Text. Einer holte schnell einen Schwamm, tauchte ihn in Weinessig, steckte ihn auf einen Stab und hielt ihn Jesus zum Trinken hin. Wartet, rief er, wir wollen sehen, ob Elia kommt, um ihn herabzuholen. Was Markus nicht überliefert, ist eine Aussage von Jesus, die wir im Bericht des Johannes finden. Mich dürstet. Sie macht die Reaktion eines Umstehenden verständlich, der diese Aussage richtig deutet, aber die andere falsch, nämlich als Schrei zum Propheten Elia, so wie manche Katholiken in großer Not zu einem ihrer Heiligen rufen. Was geschah dann? Jesus aber stieß einen lauten Schrei aus, dann starb er. Jesus war am Ende angekommen. In einem doppelten Sinne. Am Ende all seiner Weisheit, am Ende all seiner Hoffnung, vollkommen ausgeschöpft, vollkommen erledigt. Und am Ende seines Lebens, dieses einmaligen Lebens, gekrönt von 3 Jahren unerhörter Liebestätigkeit unter den Menschen und einer Verkündigung des Wesens Gottes in Wort und Werk, die es so noch nie gegeben hatte. Und genau in diesem Augenblick geschieht etwas ganz Verrücktes. Da riss der Vorhang im Tempel von oben bis unten entzwei. Da riss der Vorhang im Tempel von oben bis unten entzwei. Ich vermute, man konnte das bis zum Kreuzigungshügel hören. Denn der Vorhang, der den innersten Raum des Tempels, das sogenannte Allerheiligste, vom Vorraum, dem Heiligtum trennte, war riesig und dick. Mehrere Zentimeter war sein Gewebe dick und tonnenschwer. Als der in Sekunden zerrissen wurde, erklang der durchdringende Schall dieses Reißens in die ganze Gegend. Die zu diesem Zeitpunkt im Heiligtum tätigen Priester hörten ein merkwürdiges Geräusch. Sie sahen schreckerfüllt im Lichte der Menora, des siebenarmigen Leuchters, wie oben eine Lücke im Vorhang entstand und sich bis nach unten fortsetzte und der Vorhang offen dahing. Die sich in den nächsten Monaten und Jahren durchsetzende Deutung dieses seltsamen Ereignisses im Tempel wird uns im Hebräerbrief gegeben, Hebräer 10, Vers 19. Wir haben jetzt also, liebe Geschwister, einen freien und ungehinderten Zugang zu Gottes Heiligtum. Jesus hat ihn uns durch sein Blut eröffnet. Durch den Vorhang hindurch, das heißt konkret durch das Opfer seines Leibes, hat er einen Weg gebahnt, den bis dahin noch keiner gegangen ist, ein Weg, der zum Leben führt. Diesen wichtigen Text noch einmal in der Übersetzung Hoffnung für alle. Und so, liebe Brüder und Schwestern, können wir jetzt durch das Blut, das Jesus Christus am Kreuz für uns vergossen hat, frei und ungehindert ins Allerheiligste eintreten. Christus hat den Tod auf sich genommen und damit den Vorhang niedergerissen, der uns von Gott trennte. Durch seinen geopferten Leib hat er uns einen neuen Weg gebahnt, der zum Leben führt. Ich lese weiter im Text die Verse 39 bis 41. Als der Hauptmann, der beim Kreuz stand, Jesus so sterben sah, sagte er: Dieser Mann war wirklich Gottes Sohn. Es waren aber auch Frauen da, die von weitem zusahen. Unter ihnen befanden sich Maria,

dass dieses Sterben doch irgendwie auch wie ein sinnloses Scheitern ausgesehen hat. Dieser Mann war wirklich Gottes Sohn, so der römische Hauptmann, ein Nichtjude, unvertraut mit der jüdischen Geschichte. Er sah mehr als alle anderen um das Kreuz herum. Dann die Frauen, alte und bewährte und treue Freundinnen von Jesus, möchte man sagen. Sie waren einfach da, bei ihm, trotz allem. Sie waren bei ihm in seinem Leben, sie blieben bei ihm in seinem Tod.

Glauben, eine Frage des Vertrauens. So heißt diese Sendereihe zum Markus-Evangelium, die wir in Zusammenarbeit mit BibleTunes veröffentlichen. Die Referenten waren diesmal Pastorin Melina Lörracher und die Theologen Ruben Sommer und Jens Kaldewey. 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Ich bedanke mich bei Ihnen fürs Zuhören und freue mich, wenn Sie auch beim nächsten Mal wieder dabei sind. Gottes Segen wünscht Ihnen Kai-Uwe Wolczak.

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1: Ich bin Silke Rech. US-Präsident Trump hat die Feuerpause mit dem Iran für beendet erklärt. Am Rande des NATO-Gipfels in Ankara sagte er, die Vereinbarung sei hinfällig. Mit der iranischen Führung wolle er nicht mehr verhandeln.
2: Zuvor hatten die USA mehr als 80 Ziele im Iran angegriffen. Der Iran reagierte mit Raketen- und Drohnenangriffen auf US-Stützpunkte in Kuwait und Bahrain. In beiden Ländern wurde Luftalarm ausgelöst. Noah Ulrich, Redaktion.
1: US-Präsident Trump hat Spanien mit einem vollständigen Handelsstopp gedroht. Er wirft der spanischen Regierung vor, zu wenig Geld für die Verteidigung auszugeben und die NATO nicht ausreichend zu unterstützen. Spanien gehört zu den NATO-Staaten, die das vereinbarte Ziel für Verteidigungsausgaben bislang nicht erreichen. Zuletzt hatte das Land den USA außerdem die Nutzung spanischer Militärstützpunkte für Angriffe auf den Iran verweigert. Beschäftigte der Deutschen Bahn werden immer häufiger bedroht oder angegriffen. Laut Bundesinnenministerium wurden in den ersten 5 Monaten des Jahres mehr als 1600 Straftaten gegen Bahnmitarbeiter registriert. Darunter waren rund 660 Körperverletzungen und ebenso viele Bedrohungen. Im Durchschnitt gab es damit täglich 8 körperliche Angriffe. Im vergangenen Jahr waren es noch 5 pro Tag. Der Bundestag soll in dieser Woche das Gesundheitspaket der Bundesregierung verabschieden. Die Grünen prüfen aber einen Eilantrag beim Bundesverfassungsgericht, um die Abstimmung zu stoppen. Die Partei kritisiert, dass der Gesetzentwurf kurzfristig mehrfach geändert wurde. Die Reform soll die Krankenkassen entlasten, bringt für Versicherte aber höhere Kosten und Leistungskürzungen. Die Vereinten Nationen werden ihre Nachhaltigkeitsziele bis 2030 nach eigener Einschätzung voraussichtlich nicht erreichen. Ein neuer Bericht zeigt, dass etwa bei der Hälfte der Ziele die Fortschritte nicht ausreichen. Als Hauptgrund nennt die UNO eine Finanzierungslücke von rund 4 Billionen Dollar. Positiv ist aber, mehr als 90% der Weltbevölkerung haben inzwischen Zugang zu Strom.
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1: Die aktuellen Temperaturen in Köln, Bonn und Hamburg 21 Grad, in Bremen 20, in Berlin 24, in Dresden 21, in Frankfurt am Main 19, in Stuttgart 26, in München 19, in Erfurt 21 und in Münster 20 Grad. Heute von Nordwesten bis in den Südosten stärker bewölkt und gelegentlich etwas Regen. Im Nordosten sowie vor allem im Südwesten heiter bis sonnig, meist trocken. Höchstwerte 19 bis 25 Grad in der Nordosthälfte, 25 bis 32 Grad in der Südwesthälfte. Morgen im Osten und Nordosten bei starker Bewölkung etwas Regen, im Tagesverlauf auflockernd, sonst allgemein heiter bis sonnig. Im Norden und Osten 20 bis 27, sonst 26 bis 34 Grad.
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1: Rund 185.000 israelische Staatsbürger sind Christen. Die große Mehrheit davon ist arabischstämmig. Organisiert sind diese Gläubigen mehrheitlich in katholischen oder orthodoxen Kirchen, eine kleine Minderheit ist evangelisch. Daneben gibt es auch eine kleine Gruppe jüdischer Menschen, die glauben, dass Jesus der Messias ist. Wie geht es diesen christlichen Gruppierungen in Israel? Mit welchen Herausforderungen haben sie zu kämpfen? Das haben wir Ruben Sill gefragt. Er ist Geschäftsführer des Philippusdienstes. Das ist eine Organisation, die sich in Israel für die Versöhnung von arabischen Christen und jesusgläubigen Juden einsetzt. Über die Lage arabischer Christen berichtet Ruben Sill Folgendes.
2: Die haben natürlich wie alle anderen in Israel auch mit den steigenden Lebenshaltungskosten zu tun. Davon sind die nicht ausgenommen. Ein besonderer Punkt gerade im Norden von Israel, das ist ein Gebiet, wo viele Araber leben, muslimisch hauptsächlich, aber auch viele Christen. Und die Christen leiden sehr unter der Bandenkriminalität, die im Norden von Israel herrscht. Man kann nicht mal sagen, das sind Mafia-ähnliche Strukturen, sondern das sind wirklich Mafia-Strukturen da an manchen Stellen. Und das ist ein Punkt, wo die Christen um Gebetsunterstützung bitten. Aber das ist ein Punkt, der ihren Alltag auch betrifft, wenn sie Geschäfte haben oder Ähnliches.
1: Die jüngsten Angriffe auf katholische und orthodoxe Christen schätzt er so ein.
2: Das sind Gott sei Dank Einzelfälle und wir sehen das vor allem bei extrem religiösen Juden, dass sie so unterwegs sind. Durch die aktuelle politische Lage und auch die Regierung fühlen sich, glaube ich, einige da ein bisschen freier, dann Gewalt anzuwenden, wie wir es zum Beispiel in dieser Aufnahme von der Nonne gesehen haben, die da niedergestoßen wurde. Und manche politischen Aussagen, zum Beispiel vom Sicherheitsminister, das so ein bisschen decken. In den Medien selbst ein großer Aufschrei bei beiden Vorfällen, sowohl bei dem mit der Nonne als auch die Soldaten, die das Kreuz geschändet haben im Libanon. Was man dann in den deutschen Medien, glaube ich, danach gar nicht mehr mitbekommen hat. Also die sind inhaftiert worden, auch die Soldaten, für 30 Tage. Das Kreuz wurde ersetzt. Benjamin Netanyahu und auch der Außenminister haben sich öffentlich entschuldigt für das Vorgehen und nochmal bestärkt, das ist nicht das, was wir als israelischer Staat zum Ausdruck bringen wollen.
1: Die jesusgläubigen Juden kämpfen ebenfalls mit Inflation und der Dauerbelastung des Krieges. Sie erleben aber auch Positives.
2: Sonst erleben wir aber auch viel Aufbruch innerhalb der messianischen Bewegung. Ich möchte mal nur ein Beispiel nennen. Vielleicht sind manchen von uns oder vielen von uns die äthiopischen Juden gar nicht so bekannt. Und da haben wir einige Gemeinden, die wir betreuen und unterstützen. Und das sind viele junge Gemeinden vor allem. Also junge Männer, die als äthiopische Juden nach Israel gekommen sind und dann in ihren Jugendjahren abgerutscht sind in Drogen und alles Mögliche. Und dann von Jesus gehört haben und dann Gemeinde gegründet haben. Und unter den messianischen Juden ist die äthiopische Gemeinde eine der am stärksten wachsende.
1: Ruben Sill setzt sich für Versöhnung zwischen den unterschiedlichen christlichen Gruppen in Israel ein. 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
1: Morgens vor dem Kleiderschrank stellt sich oft die gleiche Frage. Was ziehe ich heute an? Was passt zum Wetter, zu meinen Terminen, zu den Menschen, denen ich begegne? Doch manchmal geht diese Frage tiefer. Dann geht es nicht mehr nur um Kleidung, sondern um mich selbst. Passe ich? Bin ich gut genug? Erfülle ich die Erwartungen? Schon vor fast 2000 Jahren spricht der Apostel Paulus in diese Spannung hinein. Und er beginnt nicht mit einem Anspruch, sondern mit einem Zuspruch. Bei Gott muss ich nichts beweisen. In Jesus Christus sagt Gott Ja zu mir, aus Gnade. Ein Ja, das hält, auch wenn ich wanke. Diese Zusage hilft mir, umzudenken. Im Römerbrief, Kapitel 12, Vers 2, lesen

0: schätze ich. Passt euch nicht den Maßstäben dieser Welt an, sondern lasst euch von Gott verändern, damit euer ganzes Denken neu ausgerichtet wird. Nur dann könnt ihr beurteilen, was Gottes Wille ist, was gut und vollkommen ist und was ihm gefällt. Die Perspektive verschiebt sich. Weg von was kommt gut an, hin zu was ist wirklich gut, was dient dem Leben und ehrt Gott. Das ist kein Programm zur Selbstoptimierung, sondern Gottes Weg. Zuerst sein Ja, dann die Veränderung. Nicht Druck von außen, sondern Kraft von innen. Ich bin von Jesus angenommen. Ich muss nicht erst passen, weder in ein Outfit noch in Erwartungen.
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2: Ich bin Marvin Standke. Bahnbeschäftigte werden immer häufiger bedroht oder angegriffen. Das zeigen Zahlen des Bundesinnenministeriums für die ersten 5 Monate. Demnach gab es rund 660 Körperverletzungen gegen Bahnmitarbeiter. Ebenso viele Bedrohungen wurden gemeldet. Insgesamt registrierte die Polizei über 1600 Straftaten. Im Schnitt gab es täglich 8 körperliche Angriffe. Im Vorjahr waren es noch 5 pro Tag. Noch höher sind die Zahlen bei der Bundespolizei. Gegen sie gab es fast 4700 Straftaten. US-Präsident Trump erklärt die Iran-Vereinbarung für hinfällig. Das Rahmenabkommen sei Geschichte, sagte Trump beim NATO-Gipfel.
3: Seine Unterhändler dürfen aber weiter mit Teheran sprechen. Zuvor griff das US-Militär mehr als 80 Ziele im Iran an. Grund seien iranische Angriffe auf Tanker in der Straße von Hormus. Der Iran teilte mit, er habe Kuwait mit Raketen beschossen. Dabei seien auch Drohnen zum Einsatz gekommen. Auch in Bahrain gab es Sirenenalarm. Beide Länder beherbergen Stützpunkte des US-Militärs. Ulrike Klein, Redaktion.
2: Beim NATO-Gipfel geht es heute um die künftige Finanzierung des Bündnisses. Die Staats- und Regierungschefs beraten auch über den Anteil der USA. Präsident Trump kritisierte zu geringe Verteidigungsausgaben der Europäer. Diese verweisen auf zuletzt deutlich gestiegene Investitionen. Neuer Streit entsteht auch über Grönland. Trump fordert erneut die Kontrolle der Insel durch die USA. Dänemarks Regierungschefin Frederiksen weist das strikt zurück. Beim Polizeibeauftragten des Bundes gehen deutlich mehr Beschwerden ein. Im vergangenen Jahr waren es 421. Das sind fast 60% mehr als im Vorjahr. Ein Schwerpunkt sind Vorwürfe von Diskriminierung bei Grenzkontrollen. Betroffene berichten von gezielten Kontrollen wegen ihres Aussehens. Der Bericht kritisiert zudem schlechte Arbeitsbedingungen bei der Polizei. Auch Fälle von sexueller Belästigung werden genannt. Frauen sind in Führungspositionen weiterhin selten vertreten. Ein Mobilfunkausfall hat Australien lahmgelegt. Grund war ein Defekt im Mobilfunknetz. Landesweit fielen Zug- und Flugverbindungen aus. Auch der Notruf war massiv gestört. Bezahlsysteme funktionierten zeitweise nicht mehr. Premier Albanese nannte die Lage besorgniserregend. Hinweise auf eine Cyberattacke gibt es bisher nicht.
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2: Die aktuellen Temperaturen. Köln 24 Grad, Hamburg 22, Bremen 23 Grad, Berlin 24, Dresden 21 Grad. In Frankfurt am Main 25, Stuttgart 25, München 19 Grad, Erfurt 24 und Münster 22 Grad. Im Süden und Westen bis zur Mitte überwiegend Wolken. Im südlichen Bayern gibt es ein paar Schauer, sonst ist es von vereinzelt ein paar Tropfen abgesehen trocken. Im Norden und Osten scheint neben Wolkenfeldern öfter die Sonne und es bleibt trocken. Auch ganz im Südwesten gibt es häufiger Sonnenschein. Die Maxi-Werte 20 bis 26 Grad.
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1: Kirchenaustritte, Missbrauchsskandale, scharfe Töne in den Kommentaren. Wer auf Instagram oder TikTok nach christlichen Themen sucht, stößt schnell auf heiße Eisen. Aber warum ist das eigentlich so? Tim Guttenberger beschäftigt sich intensiv mit dieser Frage. Der Religionspädagoge hat Create Unity gegründet, ein Netzwerk von christlichen Medienschaffenden mit Schwerpunkt Social Media. Tanja Rinsland hat mit ihm gesprochen.
2: Fast 60% der Menschen in Deutschland nutzen eine Social Media Plattform. Zum Beispiel Facebook, Pinterest oder Instagram. Doch wer dort nach christlichen Impulsen sucht, findet häufig provokante oder polarisierende Inhalte. Das beobachtet wenigstens Tim Guttenberger, Religionspädagoge und Lehrbeauftragter für Medienpraxis an der Evangelischen Hochschule Tabor. Er erklärt, was eine oberflächliche Suche bei Social Media zum Stichwort christlicher Glaube so ausspucken kann.
3: Boah, ich glaube auf jeden Fall viele heiße Eisen. Also Themen wie Kirchenaustritte, wie wahrscheinlich Missbrauchsfälle in der Kirche, dann aber auch innerchristliche Themen, die uns gerade beschäftigen, die aber auf Social Media total abgehen und ganz viel Aufrufe und ganz viel Reichweite bekommen, wie sexualethische Themen, aber auch wie politische Themen und Christentum sehr polarisiert auf Social Media.
2: Dabei gibt es bei Social Media durchaus viele Christinnen und Christen, die gar nicht polarisieren wollen, die über ihren Glauben im Alltag erzählen, wie sie beten, Gottesdienste besuchen oder sich sozial engagieren. Doch diese eher leisen, alltäglichen Impulse finden sich weitaus seltener im Social Media Feed der User wieder. Tim Guttenberger erklärt das Phänomen.
3: Social Media ist ja durch die Algorithmen, die KI-basiert sind, darauf aus, möglichst lange uns an dem Bildschirm zu halten, also möglichst viel Dopamin auch auszuschütten. Und das Problem oft, dass die leisen Inhalte nicht so gut funktionieren, weil sie eben nicht polarisieren, weil sie eben nicht mal irgendwo Wut oder Trauer oder Freude immer ausstrahlen. Und von dem her würde ich sagen, leider ist es so, dass eben diese Polarisierung und diese eher Trigger-Themen, die heißen Eisen, viel mehr Aufmerksamkeit bekommen und der Algorithmus uns dann im Feed auch anspielt.
2: Als Gründer von Create Unity, einem Netzwerk christlicher Medienschaffender, setzt sich Tim Guttenberger dafür ein, dass diese leisen Töne im Rausch der Klicks nicht untergehen. Denn seiner Beobachtung nach gibt es durchaus Wege, bei Social Media erfolgreich zu sein, ohne ständige Provokation.
3: Also was ich total liebe und was mir auch auffällt, was auch gut funktioniert, ist es, wenn Menschen oder Christinnen und Christen sich selber nicht zu ernst nehmen und auch die Momente teilen, die vielleicht ja nicht so super glänzend und shiny sind und alles super heile Welt, sondern eben auch die authentischen Momente teilen, die irgendwie mal nicht funktionieren, wo man vielleicht auch mal eine kleine Glaubenskrise hat, vielleicht eine Frage hat, vielleicht auch irgendwas Lustiges erlebt hat in seinem Glauben, in seiner Kirche. Das merke ich, dass das auch sehr, man sagt, relatable ist. Also, dass viele sich darin auch selber sehen, dass wir eben nicht nur alles perfekt haben in unserem Leben.
2: Die Logik der Algorithmen kann man als User von Social-Media-Plattformen nur schwer durchschauen. Wer die sozialen Medien nutzt, sollte sich also bewusst machen, dass die Welt vielfältiger ist als das, was über mein Smartphone-Bildschirm flimmert. Tim Guttenberger hat noch einen konkreten Vorschlag, wie man seinen Feed ausgewogener halten kann.
3: Es gibt den sogenannten Confirmation Bias. Das ist ein psychologisches Phänomen, dass wir die Dinge, die uns bestätigen, dass wir die gerne und lieber auch annehmen und dass wir Inhalte, die aber dem entgegengesetzt sind, gegen unsere Überzeugung oder unsere Wahrnehmung, dass wir die nicht so gerne aufnehmen und nicht so gerne hören. Das kann aber auch manchmal echt fies sein, weil der Algorithmus das sogar noch bestärkt. Das heißt, uns werden eher noch die Inhalte angezeigt, die uns bestätigen in unseren Meinungen. Und das kann auch dazu führen, dass man dann in so einer Subkultur landet und auch nur noch die Stimmen hört, die in einer bestimmten Bubble sind. Und da hilft es total, auch aktiv die Augen aufzuhalten und auch zu interagieren. Also mal einen Beitrag zu liken oder zu kommentieren von einer Bubble, in der ich selber nicht bin oder mal vielleicht eine andere Stimme zu hören, aus einer anderen Konfession zum Beispiel, im Christlichen jetzt gesprochen, oder einer anderen Kirche oder Gemeinde angehören, um möglichst auch ein breites Bild auch wahrzunehmen, weil wir sind ja zum Glück eine sehr vielfältige und auch sehr bunte Religion mit vielen unterschiedlichen wichtigen Stimmen auch, und es lohnt sich, da auch in Kontakt zu kommen.
1: Raus aus der eigenen Filterblase. Das ist die Botschaft von Tim Guttenberger, Religionspädagoge und Lehrbeauftragter für Medienpraxis an der Evangelischen Hochschule Tabor.

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1: Ich lese Johannes 13, Vers 34. Jesus spricht: Ein neues Gebot gebe ich euch, dass ihr euch untereinander liebt, wie ich euch geliebt habe, damit auch ihr einander lieb habt. Eines der zentralen Wörter in der Bibel, im Christentum überhaupt und speziell beim Apostel und früheren Jünger Johannes, ist das Wort Liebe. Es durchzieht fast alle seine Kapitel im Johannesevangelium und auch in seinen Briefen. Da gibt es diesen besonders bekannten Vers in Johannes 3, Vers 16, in dem Johannes mir die Liebe Gottes so drastisch vor Augen malt, dass ich eigentlich gar nicht mehr anders kann, als zu antworten: Ja, Herr, diese Liebe soll mein Leben prägen, gestalten und durchziehen. Dort sagt Johannes: So sehr oder auf solche Weise hat Gott die Welt geliebt, und zwar den ganzen Kosmos und auch jedes einzelne Geschöpf, dass er seinen eigenen Sohn sterben ließ, damit jeder, der an ihn glaubt, nicht verloren geht, sondern ewiges Leben hat. Wenn Gott fordert, dass wir einander lieben, dann ist klar, unser Herr hat selbst vorgelegt. Er fordert nichts, was er nicht selbst radikal vorgemacht hat. Er hat uns das größte Beispiel göttlicher Liebe gegeben. Diese Liebe deckt sich mit dem, was der Apostel Paulus im 1. Korintherbrief, Kapitel 13, schreibt. Dort stellt er uns noch einmal ausdrücklich Gottes Liebe vor Augen und sagt: So sollst du es machen, es zumindest anstreben. Denn schaffen werde ich das in meinem Leben so nicht, aber die Messlatte ist aufgelegt. Liebe ist geduldig, Liebe ist freundlich, sie kennt keinen Neid, sie spielt sich nicht auf, sie ist nicht eingebildet. Sie verhält sich nicht taktlos, sie sucht nicht den eigenen Vorteil, sie verliert nicht die Beherrschung, sie trägt keinem etwas nach. Sie freut sich nicht, wenn Unrecht geschieht, aber wo die Wahrheit siegt, freut sie sich mit. Alles erträgt sie, in jeder Lage glaubt sie, immer hofft sie, allem hält sie stand. So nach der neuen Genfer Übersetzung. Es geht bei dieser Liebe, von der Paulus redet, und auch bei der, von der Johannes redet, nicht um Sympathie. Es geht nicht darum, dass mir der andere gefallen muss oder ich ihn nett finde. Es geht einzig und allein darum, dass der andere zu seinem Recht kommt oder von mir gefördert wird. Es geht darum, dass ich ihn als radikal geliebtes Geschöpf Gottes sehe. Vor gefühlt 100 Jahren hat mein Vater, der auch Pastor war, meine Frau und mich getraut. Während dieser Trauung hat er gesagt: Wer glücklich werden will, der sollte lieber nicht heiraten. Den anderen glücklich machen, das ist das Geheimnis der Ehe. Und das auch dann, wenn der andere nicht immer dem entspricht, was ich von ihm erwarte. Und das, was ich im Blick auf die Ehe sagen kann, sollte ich auch im Blick auf alles in der Gemeinde, in der Familie und in jeder Gemeinschaft sagen. Den anderen glücklich machen, den anderen sehen, den anderen fördern, darum geht es. Wenn also Johannes in diesem heutigen Vers Jesus zitiert mit den Worten: Ein neues Gebot gebe ich euch, dass ihr euch untereinander liebt, wie ich euch geliebt habe, dann bedeutet das genau dies. Du musst den, der dir vielleicht Probleme bereitet, nicht sympathisch finden. Das funktioniert gar nicht, das kann keiner erzwingen. Und das hat Gott uns auch nicht vorgemacht und fordert es nicht von uns. Im Römerbrief, Kapitel 5, Vers 8, sagt Paulus: Gott erweist seine Liebe zu uns darin, dass Christus für uns gestorben ist, als wir noch Sünder waren. Jesus ist für uns gestorben, als wir noch nichts von ihm wissen wollten. Und in Johannes 15, Vers 13 heißt es: Niemand hat größere Liebe als die, dass er sein Leben lässt für seine Freunde. Hier ergänze ich vom Gesamtzusammenhang her auch für seine Feinde. Immer habe ich Gott und seinen Sohn Jesus zum Vorbild und zur Messlatte. Liebe ist nicht in erster Linie Gefühl, sondern die Entscheidung: Ich will versuchen, den anderen zu sehen, wie Gott ihn sieht, ihn mit Gottes Augen anschauen. Das ist Gottes Rezept für alles in unserer Welt.
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4: Ich bin Marvin Stantke. Bahnbeschäftigte werden immer häufiger bedroht oder angegriffen. Das zeigen Zahlen des Bundesinnenministeriums für die ersten 5 Monate. Demnach gab es rund 660 Körperverletzungen gegen Bahnmitarbeiter. Ebenso viele Bedrohungen wurden gemeldet. Insgesamt registrierte die Polizei über 1600 Straftaten. Im Schnitt gab es täglich 8 körperliche Angriffe. Im Vorjahr waren es noch 5 pro Tag. Noch höher sind die Zahlen bei der Bundespolizei. Gegen sie gab es fast 4700 Straftaten. US-Präsident Trump erklärt die Iran-Vereinbarung für hinfällig. Das Rahmenabkommen sei Geschichte, sagte Trump beim NATO-Gipfel.
5: Seine Unterhändler dürfen aber weiter mit Teheran sprechen. Zuvor griff das US-Militär mehr als 80 Ziele im Iran an. Grund seien iranische Angriffe auf Tanker in der Straße von Hormuz. Der Iran teilte mit, er habe Kuwait mit Raketen beschossen. Dabei seien auch Drohnen zum Einsatz gekommen. Auch in Bahrain gab es Sirenenalarm. Beide Länder beherbergen Stützpunkte des US-Militärs. Ulrike Klein, Redaktion.
4: Beim NATO-Gipfel geht es heute um die künftige Finanzierung des Bündnisses. Die Staats- und Regierungschefs beraten auch über den Anteil der USA. Präsident Trump kritisierte zu geringe Verteidigungsausgaben der Europäer. Diese verweisen auf zuletzt deutlich gestiegene Investitionen. Neuer Streit entsteht auch über Grönland. Trump fordert erneut die Kontrolle der Insel durch die USA. Dänemarks Regierungschefin Frederiksen weist das strikt zurück. Beim Polizeibeauftragten des Bundes gehen deutlich mehr Beschwerden ein. Im vergangenen Jahr waren es 421. Das sind fast 60% mehr als im Vorjahr. Ein Schwerpunkt sind Vorwürfe von Diskriminierung bei Grenzkontrollen. Betroffene berichten von gezielten Kontrollen wegen ihres Aussehens. Der Bericht kritisiert zudem schlechte Arbeitsbedingungen bei der Polizei. Auch Fälle von sexueller Belästigung werden genannt. Frauen sind in Führungspositionen weiterhin selten vertreten. Ein Mobilfunkausfall hat Australien lahmgelegt. Grund war ein Defekt im Mobilfunknetz. Landesweit fielen Zug- und Flugverbindungen aus. Auch der Notruf war massiv gestört. Bezahlsysteme funktionierten zeitweise nicht mehr. Premier Albanese nannte die Lage besorgniserregend. Hinweise auf eine Cyberattacke gibt es bisher nicht.
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4: Die aktuellen Temperaturen. Köln 24 Grad, Hamburg 22, Bremen 23 Grad, Berlin 24, Dresden 21 Grad. In Frankfurt am Main 25, Stuttgart 25, München 19 Grad, Erfurt 24 und Münster 22 Grad. Im Süden und Westen bis zur Mitte überwiegend Wolken. Im südlichen Bayern gibt es ein paar Schauer, sonst ist es von vereinzelt ein paar Tropfen abgesehen trocken. Im Norden und Osten scheint neben Wolkenfeldern öfter die Sonne und es bleibt trocken. Auch ganz im Südwesten gibt es häufiger Sonnenschein. Die Maxiwerte 20 bis 26 Grad.
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6: Vielleicht gehört zu Ihren Urlaubszielen in diesem Jahr auch Italien. Vielleicht sogar Assisi, der Geburtsort von Franziskus. Der galt vor 800 Jahren als ein etwas verrückter Heiliger. Sein reiches Elternhaus ließ er hinter sich, er folgte Gott in die Natur, lebte zurückgezogen und war mit wenigem zufrieden. Der Ort Assisi spielt in dem Buch, aus dem wir heute vorlesen, eine wichtige Rolle. Kommen Sie also mit nach Italien. Ich bin Ute Häuser-Ludwig. Ciao a tutti.

0: Jesus, ich und mein verrücktes heiliges Jahr. So heißt das Buch, aus dem wir vorlesen. Geschrieben hat es Christian Busemann. Der Autor und Medienproduzent lebt mit seiner Familie in Hamburg. Er fühlt sich dem Ort Assisi sehr verbunden, weil es der Kraftort seines Vaters war. Leider starb er, als Christian erst 4 Jahre alt war. In einer Krise in der Lebensmitte kehrt Christian Busemann auf den Spuren seines Vaters nach Assisi zurück. Er fragt nach Gott, sucht nach Ruhe für seine aufgewühlte Seele. In einer der vielen Kirchen von Assisi hat er dann ein besonderes Erlebnis. Damit beginnt die Lesung. Der Sprecher ist Julian Schnaubelt.
1: Bis auf wenige Monate im Jahr ist Assisi pickepacke voll mit Touristen aus der ganzen Welt. Auf den wenigen großen Sammelparkplätzen stehen Busse an Busse. Durch die engen Gassen drücken sich nach Sonnenmilch duftende, sonnenbebrillte und gut behütete Kolonnen mit Audioguides verkabelt. Vorneweg ReiseführerInnen mit Fähnchen, damit man sie im Gewimmel nicht aus den Augen verliert. Die Einheimischen servieren, bieten, verkaufen. Man nimmt sie erst richtig wahr, wenn die Saison mal Pause macht. Brüder, Schwestern, auch anderer Orden mischen sich ins Straßenbild, in den wummernden Mix aus Sprachen und Kulturen und Religion. Mag dem Katholizismus Engstirnigkeit vorgeworfen werden, die Bedeutung von Franziskus über das Christentum hinaus war es eben auch, ein Vermittler zwischen den Religionen zu sein. Das Resultat dürfen wir heute noch in der Vielfalt und Lebendigkeit Assisis genießen. Für mich ist diese bedeutende Pilgerstätte des Christentums ein Kraftort, der einem eine Menge vorenthält, wenn man ihn nur flüchtig wie im Vorbeigehen besucht. Hier lohnen Rast und Ruhe und man sollte den Anker am besten für 3-4 Tage setzen, sich Hals über Kopf in diese rigorose Geistlichkeit und Religiosität fallen lassen, Heiliges entdecken, gelebte Geschichte atmen, mit den Fingerspitzen über Jahrhunderte alte Steine fahren, während der Geist, ganz versunken bei Gott, der einen anschaut, aufschaut zum Kreuz, zu den Freskenmalereien und einen Teil werden lässt von einem großen Ganzen, eng umschlungen. Heute entscheide ich mich für die Krypta der Unterkirche der Basilika San Francesco, wo sich das Grab von Franz von Assisi befindet. Eigentlich herrscht hier ständig Gewusel. Menschen treten andächtig und staunend zugleich ein. Ohne Anleitung wissen sie direkt, wie es läuft. Setzen sich oder gehen einmal im Pulk um den erhöht gelegenen Steinsarg. Einige knien davon nieder, andere lehnen sich betend an die hohen Mauerwände, die das Grab stützen. Manche lassen sich von dem dort wachenden Franziskanerbruder einen Segen sprechen. Es sind gerade mal 7 Plätze besetzt und niemand steht am Grab. Ich setze mich weit nach vorne, nicht an den Gang, sondern auf die andere Seite, nah an die Wand als Deckung. Ich komme erstmal zur Ruhe, atme, betrachte und lasse völlig gedankenlos und wertfrei alles um mich herum geschehen. Nach einer kurzen Weile, die mir signalisiert, dass ich vollständig angekommen bin, schließe ich die Augen. Was nun passiert, geschieht ohne Worte. Ich formuliere nichts. Ich will nichts. Ich bin einfach da und lasse mich anschauen. Mir geht es wohl. Mir wird es warm und die Erdanziehung bestätigt mir den Ort, an dem ich sitze, als Place to be. Seine Leitungstauglichkeit nimmt mir jegliches Verlangen, ihn zu verlassen. Hier walten magnetische Kräfte, die ungleichen Ladungen ziehen sich an und werden eins. In einer stillen Präsenz sitze ich da, spüre, dass ich nicht allein bin, dass ich getragen bin. Intensiv wahrnehmend, weil kein Gedanke meine Aufmerksamkeit auf sich zieht. Ich lasse den Verstand leerlaufen. Was für ein Geschenk, sich in völligem Vertrauen in seine Hände legen zu können, nichts zu artikulieren, mein Herz lauschen zu lassen. Und dann sickern doch Worte, Satzfetzen durch, brechen das Schweigen, schwingen sich zwischen uns. Denn mein Du, mein Gegenüber, geht in Resonanz mit mir. Je tiefer das stille Gebet, desto feiner das Gespür, der Sensor oder, um im Bild der Leitung zu bleiben, desto höher die Übertragungsrate. Und mit einem Mal gebärt ein gemurmelter Klang ein Wort, umwickelt in Gefühl, das in mich hineinläuft, mich in allen Farben durchströmt. Es wagt, kribbelt, es ist aufregend, will Mut, macht Chaos, ist neugierig, voll Aufbruch, Hoffnung, Harmonie. Es ist Liebe. Nach einer Weile wird mir schummrig. Der Fast-Forward-Modus dreht auf. Mein Herz beginnt zu rasen, weckt den Verstand, reißt mich aus der Intimität direkt in ein Bild, in eine Situation mit Franziskus, den ich vor meinem inneren Auge sehe, als engen Freund empfinde, mit dem ich ganz vertraut bin. Nun kommt es von ihm, ganz leise, sanft lächelnd. Liebe. Wieder. Liebe. Und dann verwässert die Szene. Wie ein schöner Traum, den man retten will, indem man schnell zurück will, um ihn aufrecht zu erhalten, das Abenteuer weiter zu erleben und der einem doch allmählich wegrutscht. Nein, ich habe nicht geschlafen. Und es war auch kein Traum oder eine schräge Illusion, gar Erscheinung. Braucht es für mich denn einen Begriff? Ich weiß es gerade nicht. Ich fühle mich unsagbar erfüllt und euphorisch. Das Wort und das Behagen an allem, das sich in mir abgespielt hat, bleiben in mir. Ich blicke auf die Uhr. Eine ganze Stunde ist vergangen. Was war das?

warum nicht katholisch werden? Ich habe mich das zum ersten Mal nach dem Pilgern 2018 gefragt. Das klare, dogmatische und normative Regelwerk spricht mich als dauerhaft Suchenden, zum Chaos neigenden Verzetteltypen sehr an. Das Brimborium, die Folklore, die Inszenierungen befrieden mein Showrunner-Bedürfnis und meine Sehnsucht nach Riten. Dass man sie beim Oldschool Global Player katholische Kirche nicht nur landläufig, sondern auch in den christlich geprägten Ländern täglich wiedererkennen und auf Wunsch nachleben kann, ist sicher kein USP, aber eine nette wie nützliche Begleiterscheinung, weil man sich, egal wo, immer direkt mit Gleichgesinnten verbinden kann. Die Hoffnung, den Trost, die Schönheit, die Lieder im Gotteslob, die Lesungen, die Gebete. Ich kann nicht anders als zu sagen, ich liebe es. Wie auch immer das dauerhaft Dialogische mit der Gemeinde im Ablauf der Messe. Und dann ist da noch die heilige Kommunion als Höhepunkt der Eucharistiefeier, die mir mittlerweile viel mehr bedeutet, als ich als Protestant jemals gedacht hätte. Das ist mein Leib und das ist mein Blut, fasst Jesus seine Liebe zeichenhaft zusammen, als er mit seinen Jüngern das letzte Abendmahl einnimmt. Lukas beschreibt es in seinem Evangelium in Kapitel 22. Der Ritus, wie er täglich auf der ganzen Welt gefeiert wird, ist keine nachträgliche Erfindung der katholischen Kirche. Das Copyright liegt bei Jesus höchst selbst. Und der Glaube, dass wir wirklich aus Brot und Wein, Leib und Blut Jesu Christi werden, gehört zum Wesenskern dieser Weltreligion. Es ist die Einladung zu einer vertiefenden Begegnung mit Jesus und dem Angebot, mich selbst auf das Geheimnis der Verwandlung einzulassen, indem ich bereit bin, mich zu wandeln, mich zu verändern. Für mich als frischgebackenen Nachfolger und Umkehrer ist es natürlich essentiell, so oft wie möglich in die Messe zu gehen, um in der gemeinschaftlichen Feier der Eucharistie Jesus zu begegnen und Kraft für meinen Weg zu schöpfen. Mit seiner Unterstützung und mit ihm im Herzen werde ich mehr und mehr zu einem Menschen, durch den Christus durchscheint. Im Umgang mit meinen Mitmenschen, in meiner Gottesbeziehung und darin, wie ich Gottes- und Nächstenliebe im Alltag praktiziere. Katholisch? Echt jetzt? Ich ahne bloßes Entsetzen in meinem sozialen Umfeld, das vornehmlich säkular ist und keinem Sinnanbieter angehört. Birgit prophezeite mir, dass ich zu einem negativen Ergebnis kommen würde, wenn ich die katholische Kirche anhand ihrer Schlagzeilen analysiere. Sie meinte, ich solle mein Gefühl sprechen lassen, das Nicht-Verfügbare definieren, das ich dort finde. Und das ist trotz allem so einiges. Die Tradition, die sich über Jahrtausende geformt hat, spendet mir eine unerklärliche Kraft. Und darin dreht sich alles um Gott, von dem ich nichts weiß und der mir gleichzeitig ganz vertraut ist. In ihm fühle ich mich geborgen, von ihm geliebt, zu ihm gehöre ich. Bei ihm bin ich angstfrei und gelassen, tanke auf und sammle Kraft und Mut, um dann weiter zu funktionieren. Und wenn ich anschließend die Augen öffne, blicke ich gestärkt in die Welt, kann all das, was ich an Dingen zu tun und zu lassen habe, schärfer sehen.

0: Obwohl Christian Busemann aus einer Familie von evangelischen Christen stammt, fühlt er sich in seiner Midlife-Crisis mehr zur katholischen Tradition hingezogen. Er folgt dieser Spur weiter und verbringt einige Zeit in einem Franziskanerkloster in der Nähe von Osnabrück. Nach dem Aufenthalt dort kehrt er mit neuer Energie nach Hause zurück. Er versucht, Gott mehr in seinen Alltag einzubeziehen.
1: Es geht mir blendend. Ich bin aufgeladen und erfreue mich an dem frühmorgendlichen Kiffer, der als einziger Fahrgast neben mir am Bahnsteig wartet und offensichtlich schon seinen Weihrauch gefunden hat. Auch er ist gut gelaunt. Das kann doch nur ein heiterer Tag werden. Was Menschen wie Plakatwände in die Welt tragen, ist oft verblüffend. Ein Pärchen gesellt sich zu uns. Beide mit demselben schwarzen Zipper mit Kapuze bekleidet. Auf dem Rücken steht Sick of it all. Fertig mit der Welt. Oder anders gesagt, Schnauze voll. Beide tragen Noise-Canceling-Kopfhörer und haben 6 Zoll große Smartphones in den Händen. Sprechen tun sie nicht. Da passt der Gedanke auf dem Pullover zum Stillleben. Schnauze voll. Sich abkapseln. Sein Ding machen. Im Flixtrain nach Hamburg bin ich überrascht, wie munter und lebendig im Großraumwagen geplappert wird. Da quatschen 2 Freundinnen, zeigen sich Fotos und trinken Sekt. Weiter hinten sitzen Fußballfans, die sich schon mal warm trinken und singen. Ich schnappe eine Mini-Lektion Italienisch auf, als ein junger Mann einem Pärchen Arrivederci erklärt. Es wird gelacht. 2 Freunde, die neben mir sitzen, reisen offensichtlich wie ich zurück nach Hamburg. Der eine bastelt am Computer an Fotos, die er von ihrer gemeinsamen Reise geschossen hat. Der andere schaut ihm über die Schulter. All das hier ist gerade null, sick of it all und Schnauze voll. Das ist das wahre Leben, nicht abgeschottet mit Kopfhörern oder stumpfem Blick aufs Handy. Das mache ich ja selbst oft genug und will meine Ruhe haben oder einem Gedanken nachhängen. Aber das hier ist gerade einfach nur schön. Und es lenkt mich nicht ab, sondern es ist wie eine Doppelseite in einem Wimmelbuch. Hier Vogelgezwitscher, da Bachplätschern und irgendwo in der Ferne ein Presslufthammer. Einfach echt. Nach meiner heiter sprudelnden Bahnfahrt stelle ich zu Hause nur den Koffer ab, um in meinem Sportplan zu bleiben und laufen zu gehen, bevor die Kinder nach Hause kommen. Denn dann will ich für sie da sein. Meine Frau ist voll im Arbeitsloop und freut sich über meine Rückkehr wie über mein schnelles Verschwinden, weil ich sie so nicht länger von der Arbeit abhalte. Paarzeit ist später. Ich laufe bei herrlichen 17 Grad und Sonne Richtung Elbe und komme auf die fixe Idee, das Jesusgebet zu beten, statt Musik oder Podcast zu hören. Solange wie möglich möchte ich mir noch den Klosterspirit erhalten. Als ich mal flüchtig was zu dem Gebet gelesen habe, konnte selbst ich mir auf Anhieb den Text merken. Herr Jesus Christus, erbarme dich meiner. In einem schönen Buch über das Beten erzählt der Autor, dass er mit diesem kontemplativen Satz auch joggen geht und lobte die meditative Wirkung. Das schreit doch regelrecht nach Ausprobieren. Also spurte ich ohne Hund los und bastle mir einen Atemlaufrhythmus zurecht, auf den der Text passt. Das funktioniert recht schnell, weicht allerdings von meinem normalen Tempo ab. Ich bin viel schneller als sonst. Nun ist der Atem für mich als langjähriger Läufer ehrlich gesagt nie Thema. Genauso wenig wie Seitenstechen. Das habe ich nicht mehr. Aber zu schnell laufen bringt selbst meine Pferdelunge an den Rand. Ich phrasiere den Text anders. Atme lange mit Herr Jesus Christus ein und stoße dann kurz zu Erbarme dich meiner aus. Das klappt besser. Allerdings liegt das entspannende Element beim Laufen, für mich wie im Yoga, beim längeren Ausatmen. Okay, das ist nichts. Und meditativ ist das Rumgedoktore auch nicht. Dem Jesusgebet werde ich an anderer Stelle noch Raum geben. Nun bin ich ja in diesen Tagen, wie von Bruder Bernardin empfohlen, recht dicke mit dem Kreuzgebet von San Damiano und lege mir das jetzt nochmal fürs Laufen zurecht. Höchster, glorreicher Gott, erleuchte die Finsternis meines Herzens und schenke mir rechten Glauben, gefestigte Hoffnung und vollendete Liebe. Gib mir, Herr, das rechte Empfinden und Erkennen, damit ich deinen heiligen und wahrhaften Auftrag erfülle. Amen. Ich verwechsle immer wieder gefestigte Hoffnung und vollendete Liebe in der Reihenfolge, wie auch die Zugehörigkeit der Adjektive. Also übe ich es mir technisch noch etwas ein. Schule mich, damit ich es wie das Vaterunser in Mark und Knochen habe. Doch statt den Text im Ganzen immer und immer wieder aufzusagen, verbleibe ich, während ich laufe, bei den einzelnen Versen und merke, dass sich innerlich was bewegt. Wie, das kann ich nur versuchen zu beschreiben, höchster glorreicher Gott. Das sage ich einige Male. Es ist wenig los an der Elbe, trotz des schönen Wetters. Und so spreche ich es vor mich hin wie eine Formel. Nicht schnell, aber so, als würde ich um Einlass bitten. Nach einer Weile verengt sich der Blick, fokussiert, viel klarer die Details, die mich umgeben, in denen ich mich bewege. Sattgrüne Wiesen, das blau funkelnde Elbwasser, die leuchtenden Löwenzahnköpfe, die lumpig geschmierten Graffitis, die von Unkraut bewucherte Treppe hinauf in den Park. Erleuchte die Finsternis meines Herzens. Es wird nicht hell, aber mein Herz fühlt sich gesehen. Leichter ist es, als dürfe es einfach gerade nur mal schlagen und müsse nichts mehr tragen. Schenke mir rechten Glauben. Ich blicke in den Himmel. Mache mit der linken Hand dazu eine Bewegung, als würde ich einen Hasen aus dem Zylinder ziehen und in die Luft recken, um mir mit der Geste selbst zu verdeutlichen, die Leitung steht. Gefestigte Hoffnung. Es zu sagen fühlt sich gut an. Es kribbelt sogar, weil sich darin ein Sicherheitswissen einwickelt. Nichts kann das erschüttern. Die Hoffnung ankert im Vertrauen in und auf Gott, dass alles gut ist, wie es ist und wird. Und vollendete Liebe. Sie hält für mich alles zusammen, ist der Nektar, der alles nährt, das Herz geht auf. Vor meinem inneren Auge erscheinen Bilder meiner Lieben, für die ich alles gebe, die ich über alles liebe. Gib mir, Herr, das rechte Empfinden und Erkennen, damit ich deinen heiligen und wahrhaften Auftrag erfülle. Den letzten Vers klebe ich der Ordnung halber hinten dran. Er ist nicht verkehrt, das Gute wird dadurch jedoch von einer Verwirrung abgelöst. Und so bleibe ich beim Wiederholen des ersten Teils. Und mittendrin, ich bin gerade bei der Hoffnung, blinzeln mich silbern glänzende Münzen vom Boden an. Ich bremse abrupt und finde 3 Euro. Ein Geschenk, eine Spende, eine Antwort auf die Hoffnung. Dreh jetzt mal nicht durch, denke ich und traue dem Moment nicht. Sicher aber ist, ich ging als armer, einfacher Mann laufen und kam in vielerlei Hinsicht reicher zurück.

Jesus, ich und mein verrücktes heiliges Jahr aus dem Tagebuch eines Anfängerchristen. So heißt das Buch von Christian Busemann, aus dem Julian Schnaubelt vorgelesen hat. Mit Humor und in lockerem Stil erzählt das Buch von einem, der auszog, den Glauben neu für sich zu finden. Mir hat das Buch einmal mehr deutlich gemacht, wie verschieden dieser Weg aussehen kann. Jeder kann nur den eigenen Weg mit Gott entdecken. Und der führt für jeden woanders hin. Christian Busemann erzählt seine Umkehr zum Glauben in angenehmen kurzen Kapiteln, die er jeweils mit einem Vers aus der Bibel überschreibt. Man kann das Buch auch gut in kleineren Portionen lesen. Jesus, ich und mein verrücktes heiliges Jahr ist im Adeo Verlag erschienen und kostet 20 Euro. Sie können es in unserem Onlineshop bestellen oder in Ihrem Lieblingsbuchladen vor Ort. Die Buchangaben und einen Link zu einem Interview mit dem Autor finden Sie auf unserer Webseite erfplus.de/lesezeichen. Morgen lesen wir noch einige Kapitel mehr. Christian Busemann besucht einen Glaubenskurs. Er ist erstaunt, dass außer ihm noch andere Menschen in den Schoß der katholischen Kirche zurückkehren wollen. Aber wie soll er seine Entscheidung am Ende seinen ahnungslosen Verwandten offenbaren? Hören Sie rein, morgen im Lesezeichen, um 15 Uhr, 19.30 Uhr und um 21.30 Uhr. Und zum Hören steht Ihnen außerdem auch unsere Mediathek rund um die Uhr zur Verfügung. Zum guten Schluss gibt's jetzt noch Musik von Simon Georg. Wir spielen seinen Titel Lebenshaus. Damit verabschiede ich mich. Ich bin Ute Häuser-Ludwig.

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1: Ich bin Marvin Standke. An einem Gymnasium in Schongau in Bayern sind nach Polizeiangaben mehrere Menschen verletzt worden. Ein Sprecher der Polizei teilte mit, dass Hinweise auf eine mögliche Amoktat vorliegen. Ein Tatverdächtiger wurde festgenommen. Zahl und Schwere der Verletzten sind noch unklar. Nach ersten Erkenntnissen soll sich das Geschehen teils auf dem Schulgelände, teils im unmittelbaren Umfeld des Gymnasiums abgespielt haben. Menschen vor Ort wurden aufgerufen, das Schulareal zu meiden. US-Präsident Trump hat zum Auftakt des NATO-Gipfels in Ankara seine europäischen Verbündeten erneut kritisiert.
2: Die USA seien im Krieg gegen den Iran im Stich gelassen worden. Trump nannte namentlich Deutschland, Großbritannien, Italien und Frankreich. NATO-Generalsekretär Rutte stellte neue Rüstungsprojekte im Wert von mehreren Milliarden Euro vor. Geplant sind unter anderem neue Aufklärungsflugzeuge und mehr Drohnenabwehr. Deutschland meldete für dieses Jahr Verteidigungsausgaben von knapp 125 Milliarden Euro. Das ist ein Anstieg von rund 25% gegenüber dem Vorjahr. Ulrike Klein, Redaktion.
1: Und beim NATO-Gipfel in Ankara hat die Ukraine neue Milliardenhilfen zugesagt bekommen. Die Verbündeten wollen dieses Jahr 70 Milliarden Euro bereitstellen. Das Geld ist für Ausrüstung, Unterstützung und Ausbildung vorgesehen. Auch 2027 soll die Militärhilfe mindestens auf diesem Niveau fortgesetzt werden. Das geht aus der Gipfelerklärung der Staats- und Regierungschefs hervor. Die EU-Kommission erlaubt Deutschland weitere Entlastungen bei den Stromkosten. Das bestätigte ein Kommissionssprecher in Brüssel. Profitieren sollen unter anderem die organische Chemie und die Glasindustrie. Bei der Strompreiskompensation werden energieintensive Firmen beim CO2-Emissionshandel entlastet. Die Bundesregierung darf künftig 80% statt 75% der Kosten ausgleichen. Die Änderung gilt rückwirkend bereits für das Jahr 2025. Und die Deutsche Bahn will Reisende künftig besser über Verspätungen informieren. Dabei soll auch künstliche Intelligenz helfen. Der Konzern investiert 50 Millionen Euro zusätzlich in moderne IT. Eine KI-Assistenz soll individuelle Auskünfte zu Zugfahrten geben. Auch Gleiswechsel sollen künftig schneller angezeigt werden. Zudem plant die Bahn eine neue App namens DB Info. Geplant sind außerdem 7000 neue Anzeigetafeln an Bahnhöfen.
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1: Die aktuellen Temperaturen: Köln 24 Grad, Hamburg 22, Bremen 23 Grad, Berlin 24, Dresden 21 Grad. In Frankfurt am Main 25, Stuttgart 25, München 19 Grad, Erfurt 24 und Münster 22 Grad. Im Süden und Westen bis zur Mitte überwiegend Wolken. Im südlichen Bayern gibt es ein paar Schauer, sonst ist es von vereinzelt ein paar Tropfen abgesehen trocken. Im Norden und Osten scheint neben Wolkenfeldern öfter die Sonne und es bleibt trocken. Auch ganz im Südwesten gibt es häufiger Sonnenschein. Die Maxi-Werte 20 bis 26 Grad.
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3: Herzlich willkommen, mein Name ist Hanna Wilhelm. Schön, dass Sie dabei sind. Heute geht es um ein Dauerkrisenthema, den Nahen Osten, genauer gesagt Israel. Dort wird seit Jahrzehnten um Land, um Identität und um Sicherheit gerungen und gekämpft. Doch es gibt auch Menschen, die sich mitten in diesem Konflikt für Versöhnung einsetzen. Einer dieser Menschen ist heute mein Gast, Ruben Sill. Er ist Geschäftsführer des Philippus-Dienstes. Das ist eine Organisation, die sich für die Versöhnung von arabischen Christen und jüdischen Jesusgläubigen einsetzt. Herzlich willkommen, Ruben Sill.
4: Freue mich, dass ich da sein kann.
3: Bevor wir jetzt über die Arbeit sprechen, die der Philippus-Dienst macht, möchte ich Sie gerne fragen, wie sind Sie denn persönlich zu dieser Arbeit gekommen? Versöhnung zwischen palästinensischen, arabischen Christen und messianischen Juden, das ist ja schon etwas speziell.
4: Ja, das ist es. Also es hat angefangen damit, dass meine Eltern den Philippusdienst schon lange kannten. Das heißt, das war bei uns zu Hause auch Thema. Thema Israel. Und ich bin da rangekommen, weil ein Projekt, was der Philippusdienst macht, heißt Yad Beyad, Hand in Hand, Hebräisch. Und da kommen messianische Juden, also jesusgläubige Juden, für eine Woche nach Deutschland. Das machen wir mit einer deutschen Partnergemeinde immer zusammen. Und dann sind sie zusammen unterwegs, gehen auch in eine Gedenkstätte und wollen Vergebung und Versöhnung zum Ausdruck bringen darin. Und das wollte ich bei uns in der Gemeinde auch machen, hat dann aber nicht geklappt. Und dann habe ich angefangen, in Schloss Kraheim zu arbeiten, christliche Begegnungsstätte in Nordbayern. Und habe dann gedacht, oh, das könnte man ja bei uns auch machen. Und dann habe ich mit der Leitung damals, der Susanne Wustel, Kontakt aufgenommen. Und sie sagte, ah, das Konzept sieht es so nicht vor. Und ein paar Jahre später hat sie mich aber angerufen und gesagt, du, wir haben da jetzt ein neues Konzept, Yad Beyad 2. Und das ist mit Juden, Arabern und Deutschen zusammen. Mit diesem Fokus auf den einen neuen Menschen, wie wir es im Epheserbrief lesen. Und so bin ich mehr da reingekommen. Und dann haben sie mich gefragt, willst du nicht auch im Verein mitmachen? Und dann ein paar Jahre später kam dann, ja, möchtest du nicht auch mit in den Vorstand kommen? Und als ich merkte, dass meine Zeit in Kraheim zu Ende geht, öffnete sich die Tür zum Philippusdienst. So bin ich da gelandet.
3: Also spannend manchmal, wie sich aus dem einen dann das andere ergibt. Das klingt vielleicht etwas kryptisch, den einen Menschen. Das ist für euch vom Philippusdienst eine Schlüsselstelle aus einem neutestamentlichen Brief, aus dem Epheserbrief. Ich lese den gerade mal vor. Dort schreibt Paulus, Gottes Ziel war es, Juden und Nichtjuden durch die Verbindung mit ihm selbst zu einem neuen Menschen zu machen und auf diese Weise Frieden zu schaffen. Dadurch, dass er am Kreuz starb, hat er sowohl Juden als auch Nichtjuden mit Gott versöhnt und zu einem einzigen Leib der Gemeinde zusammengefügt. Durch seinen eigenen Tod hat er die Feindschaft getötet. Diese Bibelstelle ist zentral für euch als Philippusdienst. Warum?
4: Ich würde sagen, weil darin ja genau das zum Ausdruck kommt. Wir müssen nur mal auf die aktuelle Situation heute schauen, in Israel oder auch weltweit, dass die Feindschaft, die ja nicht nur damals vom Alttestamentlichen her gab es, die Juden, das Volk Gottes und die Welt außenrum, die nicht zum Volk Gottes gehörten. Und Jesus hat dieses bahnbrechende Wunder darin vollbracht, zu sagen, in mir gibt es das jetzt nicht mehr, sondern ich habe die Feindschaft, so lesen wir es ja, beendet, diese Mauer zerbrochen, damit jetzt aus den Juden und den Nichtjuden, den Heiden, ein neuer Mensch werden kann. Und das ist das, was wir sehen an vielen kleinen Punkten in der Region Israel, aber auch weltweit, etwas Neues, was geschaffen wurde. Also das heißt ja nicht ohne Grund, der eine neue Mensch, der Gestalt gewinnt darin. Ich weiß, dass wir von unserem christlichen Setting in Deutschland ja oft dieses, wenn wir von Einheit der Christen reden, dann meinen wir oft katholisch, evangelisch, freikirchlich und sowas und dass darin eine Einheit entsteht. Und ich glaube, das ist auch was sehr Besonderes, was wir haben, verglichen mit anderen Ländern in der Welt. Aber biblisch gesehen, diese Einheit, dieses Besondere ist eigentlich zwischen Juden und Nichtjuden, was zustande kommt. Von daher würde ich auch sagen, mit dem, was ich jetzt lebe oder wie ich im Philippusdienst mich einsetze, habe ich vorher in Kraheim im Lebenszentrum für die Einheit der Christen gelebt. Und jetzt kommt quasi so ein bisschen das Premium-Programm. Juden und Nichtjuden, die eins sind in Christus.
3: Genau, also Kraheim, das ist eine Begegnungsstätte, die auch ganz stark dieses ökumenische Anliegen hat. Ich finde das einen ganz spannenden Gedanken, dass Jesus eben diese Einheit zwischen Menschen, die an ihn glauben, egal aus welchem Hintergrund sie kommen, dass das für ihn so zentral ist. Und an dieser Arbeit seid ihr beteiligt. Ihr seid ein sehr kleiner Dienst, aber ihr macht eine sehr wertvolle Arbeit. Und bevor wir jetzt ein bisschen in die Geschichte von eurem Verein einsteigen, möchte ich aber gerne noch wissen, wie seid ihr auf den Namen gekommen? Philippusdienst, das klingt ein bisschen, wo kommt der Name her?
4: Klingt ein bisschen biblisch. Das ist ganz einfach. Philippus war einer der ersten Jünger im Neuen Testament, der den anderen Juden erzählt hat, wir haben den gefunden, von dem die Propheten und Mose berichtet haben. Also wir haben den Messias gefunden. Und so ist der Name damals entstanden, ursprünglich als Philippusdienst, Versöhnungsdienst, zu sagen, hey, wir wollen sowohl auf deutscher Seite als auch auf israelischer Seite verkünden, wir haben den Messias gefunden, wie Philippus es getan hat.
3: Der Philippusdienst wurde 1998 von mehreren Ehepaaren gemeinsam gegründet. Was war denn damals der Auslöser?
4: Die Idee war von deutscher Seite aus, waren Christoph und Uta Hesselbart, die mit initiativ damit dabei waren, und das Ehepaar Wustel, die gesagt haben, es ist uns ein Anliegen, auch aufgrund unserer deutschen Geschichte, dass wir da Verbindung aufbauen zu messianischen Juden in Israel und Versöhnung bringen. Und dann gibt es eine ganz tolle Story dazu. Haben sie vorher eine Gebetszeit gehabt und haben gesagt, wir fliegen mal in das Land und gucken, ob wir jemanden finden, wo das andockt. Und dann hatte eine Dame einen Gebetseindruck, ein Bild, wo sie in einer Schale Salatblätter gesehen hat, die nacheinander rausgenommen wurden. Und das letzte Salatblatt war das Wichtige. Das war so ihr Eindruck. Und dann sind die eben nach Israel geflogen und haben geschaut, hatten mehrere Kontakte zu verschiedenen Personen. Und es war aber keiner dabei, wo sie merkten, das ist es. Und auf dem Rückflug saßen sie neben einem Mann, der sie dann fragte, was haben sie denn in Israel gemacht? Und dann haben sie so ein bisschen erzählt. Und dieser Mann hielt sich am Anfang noch ein bisschen zurück. Und dann irgendwann kam er aus seinem Versteck hervor und sagte, ich bin übrigens messianischer Jude und ich habe das gleiche Herzensanliegen, was ihr hier mitbringt. Und der ist bis heute auch unser Freund und Partner, der Evan Thomas. Und so hat sich dann damals der Philippusdienst daraus gegründet, in der Verbindung zwischen Deutschland und dem messianischen Juden in Israel.
3: Spannend, dass es ganz am Schluss quasi erst zu dem entscheidenden Kontakt kam, das letzte Salatblatt. Susanne Wustel, die Mitbegründerin, die hat einmal gesagt, dass es bei ihrem ersten Besuch in Israel 1977 nur eine Handvoll messianischer Juden in Israel gegeben habe. Der Begriff ist schon mehrmals gefallen. Vielleicht für alle, die noch nicht damit was anfangen können und uns zuhören, das sind Juden, die daran glauben, dass Jesus der verheißene Messias ist. Und heute gibt es in Israel fast in jeder Stadt eine messianische Gemeinde. Wie ist es denn zu diesem Wachstum gekommen?
4: Also zum einen durch Juden, die nach Israel eingereist sind, die Aliya gemacht haben, die sich zum Beispiel in der Sowjetunion bekehrt haben oder in der Ukraine dann später oder aus anderen Teilen der Welt und dann schon als Jesusgläubige Juden nach Israel gekommen sind. Oder sie sind als Juden gekommen und haben sich in Israel bekehrt durch messianische Juden, die ihnen von Jesus erzählt haben. Oder sind darin aufgewachsen. Also wir sagen heute, es sind ungefähr 30.000 messianische Juden in Israel, was gemessen an der Gesamtbevölkerung vielleicht nicht so viel ist. Aber wenn man nun die Entwicklung sieht der letzten 40 Jahre, dann ist es eine stetig steigende Zahl an Gläubigen im Land.
3: Welche Rolle hat denn der Philippusdienst bei dieser Entwicklung gespielt?
4: Oh, da will ich mit Demut vorangehen. Also unsere Aufgabe, unser Auftrag besteht darin, dass wir sagen, wir wollen unterstützen und helfen. Gerade bei kleineren Gemeinden oder wenn sich Gemeinden neu gründen, dass wir sagen, da findet Aufbruch statt, da schenkt Gott was, da wollen wir hinein investieren. Und das machen wir ganz praktisch eben heutzutage, dass wir sagen, wir unterstützen Projekte, auch evangelistische Projekte im Land, aber hauptsächlich eben Gemeinden in ihren Anliegen, dass sie Gemeinde bauen können, dass der Leib Christi wächst und miteinander verbunden ist in der ganzen Region.
3: Sie haben mir bei der Vorbereitung für dieses Gespräch gesagt, dass es Ihre Aufgabe in Israel ist, zuzuhören, wahrzunehmen und zu helfen. Können Sie mal einem Beispiel beschreiben, was das konkret bedeutet?
4: Also wenn ich nach Israel reise, ist es immer ja auch eine Frage der Haltung, wie ich da hinkomme. Gerade mit unserem Blick von hier aus oder mit dem, was ich wahrnehme an Dingen, kann man ja schnell, ich sag mal, auf beiden Seiten vom Pferd fallen. Und sich da in Demut zu halten, nicht mit erhobenem Finger hinzukommen und zu sagen, ich weiß aber, wie es richtig ist und so müsst ihr das machen. Das ist eine Frage der Haltung, mit der wir vorgehen. Und dann passiert es, wenn man sowohl auf der messianischen Seite als auch auf der arabischen Seite unter den Gläubigen unterwegs ist, gibt es ja verschiedene Einstellungen, Meinungen zu politischen Themen, genauso wie das bei uns in Deutschland ja auch ist. Also es ist nicht so, dass unisono alle eine Meinung haben. Und dann gibt es auch messianische Gemeinden, die eben sehr zionistisches Verständnis haben, wem zum Beispiel das Land gehört. Und meine Aufgabe ist es nicht, dann ihnen zu sagen, ja, aber und schau hier und da, sondern zu gucken, okay, wie können wir die Gemeinde so unterstützen, dass sie Leib Christi zum Ausdruck bringen können. Und dann fahre ich einen Tag später in eine arabische Gemeinde im Westjordanland, die auch mit den Umständen zu tun haben, mit dem Alltag, der ihnen begegnet, wie alle anderen, die dort leben auch. Da sind wir ja als Gläubige nicht von ausgenommen und höre ihre Meinung zu dem Thema. Und dann stelle ich mich nicht dahin und sage, ja, aber das müsst ihr so und so sehen. Ich nehme das wahr, ich höre das, was sie sagen, und ich versuche dort zu unterstützen, dass wir Reich Gottes bauen können.
3: Das stelle ich mir aber sehr schwierig vor, wenn man mit so ganz unterschiedlichen Sichtweisen auch konfrontiert wird. Zerreißt das Sie manchmal?
4: Ich glaube, Gott hat mir eine gute Persönlichkeit gegeben, dass ich Spannung an dem Punkt gut aushalten kann und innerlich auch ein Anliegen habe, verbindend unterwegs zu sein. Und gleichzeitig merke ich auch immer wieder die Spannung in mir. Und natürlich, ich habe ja auch meine eigene persönliche Meinung zu manchen Dingen. Und dann zu merken, okay, das ist jetzt aber hier gar nicht wichtig. Wichtig ist, dass du jetzt einfach da bist und dass du zuhörst. Und dann kann ich die Spannung innerlich auch gut aushalten oder wahrnehmen. Das hilft mir schon mal, wenn ich merke, in mir ist jetzt gerade eine Spannung, da dann auch in guter Weise mit umzugehen.
3: Jetzt kommen wir mal auf diese ganz unterschiedlichen Situationen. Sie haben das gerade schon angerissen. Zwischen Israel und der Hamas im Gazastreifen besteht zwar eine Waffenruhe, aber die ist sehr wackelig. Im Norden des Landes und im Libanon kommt es immer wieder zu Beschuss und zu Kämpfen mit der Hisbollah. Und der 7. Oktober 2023 hat vor allem vieles in der Region nochmal verändert. Und Christen, egal aus welchem Hintergrund sie kommen, stehen nicht nur in Israel, sondern auch in anderen arabischen Ländern buchstäblich zwischen allen Stühlen. Und ich möchte jetzt gerne mal einen kurzen Blick werfen, wie es den verschiedenen Gruppen in Israel geht. Und wir fangen mal mit den arabischen Christen an. Das sind Christen arabischer Herkunft, die in Israel leben. Vor welchen Herausforderungen stehen diese Gläubigen heute? Sie sind ja auch israelische Staatsbürger.
4: Die haben natürlich wie alle anderen in Israel auch mit den steigenden Lebenshaltungskosten zu tun. Davon sind die nicht ausgenommen. Ein besonderer Punkt gerade im Norden von Israel, das ist ein Gebiet, wo viele Araber leben, muslimisch hauptsächlich, aber auch viele Christen. Und die Christen leiden sehr unter der Bandenkriminalität, die im Norden von Israel herrscht. Man kann nicht mal sagen, das sind Mafia-ähnliche Strukturen, sondern das sind wirklich Mafia-Strukturen da an manchen Stellen. Und das ist ein Punkt, wo die Christen um Gebetsunterstützung bitten. Gerade für uns auch hier in Deutschland denke ich dann immer wieder, ja, das kriegen wir in den Medien gar nicht so mit. Aber das ist ein Punkt, der ihren Alltag auch betrifft, wenn sie Geschäfte haben oder Ähnliches. Das ist ihnen wirklich ein Anliegen, wenn ich sie frage, hey, wofür können wir denn in eurer Situation beten, dass sie sagen, hey, ja, betet für uns um Schutz und betet auch, dass sich das in guter Weise lösen lässt und dass wir trotzdem Licht sein können für uns und unsere Nachbarn, die um uns herum sind und Ermutigung sein können, weil das ist eigentlich unser Auftrag, den wir erfüllen möchten.
3: Jetzt gehen wir mal zu den palästinensischen Christen im Westjordanland. Mit welchen Herausforderungen haben die vor allem zu kämpfen?
4: Die größte Herausforderung im Westjordanland ist die hohe Arbeitslosigkeit. Also wir müssen uns mal bewusst machen, vor dem 7. Oktober 2023 sind viele der Palästinenser in Israel arbeiten gegangen. Die haben Arbeitserlaubnis gehabt und sind jeden Morgen eben über die Grenze und am Abend wieder zurück. Haben natürlich auch viel besser verdient in Israel. Und nach dem 7. Oktober sind die Grenzen von jetzt auf gleich zugemacht worden. Es hat sich auch schon wieder geändert, aber die haben trotzdem immer noch eine hohe Arbeitslosigkeit. Und dann kam der Gaza-Krieg, dann kam der Konflikt mit dem Iran. Vor allem Bethlehem, die größte Stadt im Westjordanland, lebt ja hauptsächlich vom Tourismus. Und auch unsere arabischen Geschwister leben zum Großteil mit vom Tourismus dort. Und wenn wir auf die letzten Jahre schauen, auch schon Corona, wenige Touristengruppen, die gesagt haben, vor allem in der Vorweihnachtszeit, wir fliegen nach Bethlehem oder fahren nach Bethlehem. Das hat sich natürlich nach dem 7. Oktober 2023 noch verschärft, sodass ganz viele Gruppen sehr spontan, erstmal konnten sie nicht und im Moment wollen sie auch nicht, weil dann die Frage ist, oh, wie ist die politische Lage, wie schnell ändert sich das? Da leiden natürlich alle im Westjordanland drunter und davon sind unsere gläubigen Geschwister nicht ausgeschlossen.
3: Seit dem 7. Oktober haben palästinensische Christen im Westjordanland auch nochmal mit zwei ganz unterschiedlich gelagerten Problemen zu tun. Zum einen mit Gewalt durch jüdische Siedler und zum anderen auch durch Konflikte im Zusammenleben mit den muslimischen Nachbarn. Fangen wir mal mit Letzterem an. Wo gibt es Schwierigkeiten im Zusammenleben zwischen den palästinensischen Christen und ihren muslimischen Nachbarn?
4: Also ich glaube, das hat sich durch den 7. Oktober nochmal verschärft. Das war vorher sicherlich auch schon so. Und es ist jetzt nicht so, dass Christen versteckt leben müssen im Westjordanland. Vielleicht in manchen Teilen gibt es die gar nicht, sondern der Hauptteil ist so um Ramallah herum und vor allem in Bethlehem. Die bilden im Westjordanland aber eine immer kleiner werdende Minderheit. Und das im normalen Alltag, die bewegen sich frei und du bist ja auch connected mit deinen Nachbarn oder mit den Leuten dort und das ist dann auch christlich und muslimisch und so weiter. Ich glaube, es ist dann eher, je religiöser das wird, desto mehr kann es dann auch sein, dass wenn zum Beispiel ein Haus verkauft wird oder Land verkauft wird, dann gucken sie, dass sie, wenn sie Interesse daran haben, schnell sind, weil die, ich sag mal, extremen religiösen Muslime ein Interesse haben, dass es von den Christen nicht gekauft wird. So, daran drückt sich das in Kleinigkeiten auch aus.
3: Und die zweite Gruppe, das sind Überfälle oder Angriffe von den Siedlern, von den jüdischen Siedlern. Die sind im Großen und Ganzen friedfertig. Aber es gibt eben doch eine Gruppe, die sogenannte Hügeljugend, die vor allem in den letzten Jahren immer radikaler gegen Palästinenser vorgeht. Das geht so weit, dass Moscheen in Brand gesteckt werden, dass Menschen wirklich gewalttätig bedroht werden, dass Häuser zerstört werden, dass Äcker zerstört werden, dass Vieh abgeschlachtet wird. Leiden die palästinensischen Christen auch unter diesen Siedlerüberfällen?
4: Schon auch. Also ich habe jetzt niemanden, der direkt davon betroffen ist, aber schon auch im weiteren Familienkreis. Interessanterweise, ich habe neulich einen unserer Freunde und Partner in Israel gefragt, wofür können wir denn beten, einen messianischen Juden? Und er sagte, betet auch für unsere Geschwister im Westjordanland, die darunter leiden, dass sie von den extremen jüdischen Siedlern angegriffen werden. Das fand ich ein ganz starkes Zeugnis, das von ihm zu hören, als Jude zu sagen, hey, unsere palästinensischen Geschwister, die leiden da auch. Und das ist etwas, was wir total verurteilen. So, betet dafür. Das fand ich ganz stark. Also die sind da schon auch von betroffen, mal mehr, mal weniger. Aber ist ein großes Thema gerade jetzt und wird auch in der israelischen Medienlandschaft sehr verurteilend betrachtet, wie die Siedler da vorgehen teilweise.
3: Und trotzdem gibt es auch hier den Vorwurf, die israelische Regierung würde nicht hart genug sozusagen gegen ihre eigene Leute vorgehen. Wie sehen das ihre Gesprächspartner vor Ort?
4: Da ist schon auch Übereinstimmung. Das hat vor allem mit der aktuellen Regierung in Israel zu tun, die ja an manchen Stellen sehr rechtsextrem orientiert ist. Also der Ben-Gvir, Sicherheitsminister in Israel. Ich glaube, oder so ist die Wahrnehmung auch im Land, dass sich dadurch die extremen Siedler noch ein bisschen mehr bestärkt fühlen in dem, was sie tun und ein bisschen geschützt unter diesem Radar laufen. Und ist aber auch in den Medien wird es sehr kritisch beäugt. Und da haben unsere messianischen Geschwister dieselbe Meinung, wie sie auch im Großteil der Bevölkerung vorherrschen.
3: Also dass das verurteilt wird.
4: Ja.
3: Ja, was man in letzter Zeit hier in Deutschland in der Presse auch gelesen, gehört, gesehen hat, dass es bei den Einsätzen der israelischen Armee im Libanon Vorfälle gab, die sich gegen Christen gerichtet haben. Zum Beispiel haben jüdische Soldaten einmal ein Kreuz geschändet, also kaputt gemacht und einer Marienstatue eine Zigarette in den Mund gesteckt. In den sozialen Netzwerken sind Bilder rumgegangen von einer katholischen Nonne, die offensichtlich durch Juden in Jerusalem zu Boden gestoßen wurde, obwohl es gar keinen Anlass gab. Auch hier wieder die Frage, wie ordnen Sie diese Vorfälle ein? Leben Christen jetzt, das sind jetzt, denke ich, vor allem katholische Christen oder orthodoxe Christen, die im Heiligen Land leben. Was hören Sie von Ihren Freunden? Ist die Stimmung gegen diese Christen im Land zunehmend aggressiver oder ist das eine Minderheit?
4: Ich schließe mal an die Frage von eben an. Das sind Gott sei Dank Einzelfälle. Ich meine, es ist schon seit 2000 Jahren so, dass Juden etwas gegen Christen haben, wenn sie den Messias nicht erkannt haben. Also es ist nichts Neues in dem. Und wir sehen das vor allem bei extrem religiösen Juden, dass sie so unterwegs sind. Durch die aktuelle politische Lage und auch die Regierung fühlen sich, glaube ich, einige da ein bisschen freier, dann Gewalt anzuwenden, wie wir es zum Beispiel in dieser Aufnahme von der Nonne gesehen haben, die da niedergestoßen wurde. Und manche politischen Aussagen, zum Beispiel vom Sicherheitsminister, das so ein bisschen decken, ja, was da passiert ist und von der inneren Haltung sie sich da geschützt fühlen. In den Medien selbst ein großer Aufschrei bei beiden Vorfällen, sowohl bei dem mit der Nonne als auch die Soldaten, die das Kreuz geschändet haben im Libanon, war einhellig die Meinung, wie können wir, wenn wir sagen, wir stehen dafür, dass wir Christen schützen wollen, wie können wir in unseren eigenen Reihen solche zulassen, die sagen, wir kümmern uns nicht drum, ja, uns ist es egal. Was man dann in den deutschen Medien, glaube ich, danach gar nicht mehr mitbekommen hat. Also die sind inhaftiert worden, auch die Soldaten, für 30 Tage. Das Kreuz wurde ersetzt. Benjamin Netanyahu und auch der Außenminister haben sich öffentlich entschuldigt für das Vorgehen und nochmal bestärkt, dass es nicht das, was wir als israelischer Staat zum Ausdruck bringen wollen.
3: Jetzt vielleicht abschließend zu diesem Themenkomplex. Es gibt ja auch im Gazastreifen Christen, katholische Christen und auch Konvertiten, die vom Islam zum Christentum übergetreten sind. Können Sie etwas zur Lage von diesen Menschen sagen?
4: Es gibt auch noch eine Baptistengemeinde im Gazastreifen. Es sind ungefähr noch 700, die im Gazastreifen sich aufhalten. Und die versuchen wir auch zu unterstützen. Das war die letzten Jahre ein bisschen herausfordernd. Eben als der Krieg losging und dann erstmal auch gar keine Hilfsgüter reingekommen sind, haben wir überlegt, wie können wir das machen und haben unsere Freunde und Partner im Westjordanland dann angeschrieben, hey, habt ihr Möglichkeiten, da Hilfsgüter rüberzubringen? Und dann gab es ja einige ausgewählte Organisationen vom Staat Israel, die quasi eine Lizenz bekommen haben, weil der Staat ihnen vertraut, dass sie dann Hilfsgüter rüberbringen dürfen. Also wir haben zum Beispiel dann mit den Maltesern zusammengearbeitet, weil wir wussten, die bringen was rüber. Wir haben auch zwischendurch Geld überwiesen, weil es noch 2-3 aktive Banken in Gaza gab und die haben eben dann, also wir haben es ins Westjordanland überwiesen, die haben das dann weiter überwiesen und dann konnten sie sich dort eben Mehl und alle weiteren Lebensmittel kaufen, die nötig waren. Das sind echt Leute, die durchhalten im Glauben. Also da ist es auch gut, ich sage das immer wieder, aber das ist echt gut zu beten für unsere Geschwister, das im Auge zu behalten, die ihren Glauben auch groß halten und sagen, hey, wir wollen trotzdem Hoffnung geben hier in der Region.
3: Das finde ich unglaublich, unter solchen Umständen noch so eine Einstellung zu haben? Die fehlt uns in Deutschland ja manchmal schon als Christen und wir haben es hier vergleichsweise sehr viel einfacher. Ich möchte jetzt zu den messianischen Juden kommen, den Jesusgläubigen Juden. Wie geht es diesen Menschen? Was sind so die größten Herausforderungen für diese Gruppe?
4: Im normalen Alltag ist es tatsächlich, dass die Lebenshaltungskosten in Israel hoch sind und steigen und sowohl was Wohnen angeht, als auch den normalen Alltag zu gestalten. Sonst erleben wir aber auch viel Aufbruch innerhalb der messianischen Bewegung. Ich möchte mal nur ein Beispiel nennen, vielleicht auch eine positive Herausforderung. Vielleicht sind manchen von uns oder vielen von uns die äthiopischen Juden gar nicht so bekannt. Also die gehen biblisch, alttestamentlich zurück. Und es sind auch welche, die eben Aliyah machen und nach Israel zurückkommen und farbig sind. Sehr gut und klar zu erkennen, auch in der israelischen Gesellschaft. Und da haben wir einige Gemeinden, die wir betreuen und unterstützen. Und das sind viele junge Gemeinden vor allem. Also junge Männer, die als äthiopische Juden nach Israel gekommen sind und dann in ihren Jugendjahren abgerutscht sind in Drogen und alles Mögliche. Und dann von Jesus gehört haben und eine Bekehrung erlebt haben und dann Gemeinde gegründet haben. Und unter den messianischen Juden ist die äthiopische Gemeinde eine der am stärksten wachsende. Also die Herausforderungen, die haben, neben dem, was alle beschäftigt vom Alltag, ist, dass ihre Gemeinde wächst und sie neue Gemeinderäume finden müssen und gucken müssen, wie können wir Strukturen in unsere Gemeinden bringen. Vor 2 Jahren haben wir eine Gemeinde unterstützt, weil sie einen neuen Gemeinderaum brauchten und die haben vor einem halben Jahr wieder einen Antrag gestellt und dann habe ich gesagt, ihr habt doch schon vor 2 Jahren einen Antrag gestellt, ja. Und dann sagt er, ja, aber wir sind gewachsen in den letzten 1,5 Jahren, wir brauchen wieder was Neues. Also das sind schöne Herausforderungen, die manche da auch haben. Und sonst ist, glaube ich, wie in Deutschland auch die Herausforderung, die messianische Bewegung ist ja noch gar nicht so alt und die ist gewachsen über die Jahre und jetzt haben wir einen großen Generationenshift. Und die Frage ist bei den messianischen Leitern, wie gelingt die Übergabe an die nächste Generation und wer ist auch da, der sagt, ich möchte Verantwortung übernehmen, ich möchte Verantwortung tragen. Das ist so, glaube ich, die Herausforderung, vor der die messianischen Juden gerade stehen, es in die nächste Generation hineinzubringen.
3: Ein Pastor aus Netanya hat auch beschrieben, wie erschöpfend es ist, für viele jüdische Familien und auch messianische Juden ständig in Bunkernähe leben zu müssen, weil man nie so genau weiß, wann kommt der nächste Angriff. Gleichzeitig sagt er aber auch, die Gemeinden lernen wieder zu beten. Woran macht er das dann fest oder beobachten Sie das auch?
4: Ich glaube, das ist immer in solchen Situationen so. Man kann natürlich den Blick darin ausrichten auf das, was alles nicht gut ist. Und gerade jetzt auch während des Iran-Konflikts war es ja eine der wenigen Situationen, wo wirklich die Gesamtfläche Israels inklusive auch Westjordanland von Raketenangriffen betroffen war. Und das hat sicherlich auch unter den Gläubigen die Frage aufgeworfen, wie gehen wir mit der Situation um? Ganz spannend, ein Gebetsanliegen, was er uns weitergegeben hat, neben dem, dass wir gesagt haben, hey, wir beten um Schutz für euch und dass es euch gut geht und dass eure Seele keinen Schaden kriegt und so weiter, sagt er ja. Aber betet auch dafür, dass wenn wir im Schutzbunker sitzen mit 20 anderen Leuten, die wir vielleicht gar nicht kennen, dass wir Mut haben, mit ihnen die frohe Botschaft zu teilen. So, das ist das eine. Und aber auch untereinander merken sie, wie wichtig es ist, gemeinsam im Gebet zu stehen und den Blick immer wieder auf Reich Gottes auszurichten, immer wieder Jesus die Herzen hinzuhalten und zu sehen, ja, wir leben hier in dieser Situation, in der wir gerade sind. Aber Gott ruft uns in diesem Ganzen nochmal tiefer. Und das hat in einigen, gerade auch bei den Leitern, einen neuen Hunger nach Gebet geweckt. Miteinander und auch in Verbindung zwischen den messianischen Juden und den arabischen Christen, die sich neu die Frage stellen, hey, wozu sind wir eigentlich hier?
3: Also sehr spannend. Wenn ich das jetzt höre, dass sie dafür beten, dass sie im Schutzbunker vielleicht den anderen Menschen dort von Jesus erzählen können. Wie ist denn die Stimmung im Land? Also Israel, das gibt einige sehr religiöse Menschen dort. Es gibt Menschen, die ihre jüdische Religion, ich würde jetzt mal sagen, normal leben. Und es gibt aber auch einen Großteil der Bevölkerung, der einfach säkular ist. Wie reagieren diese Menschen, wenn jemand zu ihnen sagt, ja, ich bin Jude, aber ich glaube, dass Jesus der Messias ist? Was hören Sie da?
4: Ich würde mal sagen, die Reaktion ist so vielfältig wie die Personengruppen, die Sie gerade beschrieben haben. Also mit orthodoxen Juden könnte das spannend werden, ihnen zu sagen, hey, ich bin Jude und ich glaube an den Messias. Und unter sehr extremen, ultraorthodoxen Juden gibt es auch einige, die da aggressiv werden, wo auch unsere Geschwister unter Verfolgung tatsächlich leiden, dass Fenster eingeschlagen wurden und Drohungen ausgesprochen wurden. Also es ist nicht so, dass sie nur friedlich darin unterwegs sind und die Meinung stehen lassen können. 10 Millionen Menschen leben ungefähr in Israel und 2,4 Millionen davon sind orthodox oder ultraorthodox. Also und wenn ich denen entgegentrete oder ein messianischer Jude, da könnte Gott Türen öffnen oder es könnte auch gefährlich werden. Das andere ist, dass durch die Situation, die sich jetzt die letzten Jahre ergeben hat, viele wirklich nach ihrer Identität nochmal neu fragen. Und das ist eine offene Tür für unsere Geschwister, das Evangelium zu teilen, ihnen von Jesus, dem Messias, zu erzählen. Und zwar nicht nur mit Worten, sondern dass sie auch sehen, hey, so gehen die mit der Situation um. Was haben die denn, was ich nicht habe? Also es ist auch ein Wachwerden, ein geistliches Wachwerden, auch unter den säkularen Juden, diese Frage, was haben denn alle gegen uns? Und damit kommt man ja automatisch an seine eigenen tiefen Lebensfragen ran. Und ich glaube, dass dort wir als Christen, als Gläubige einen Fund haben zu sagen, hey, lass uns mal tiefer darüber reden. Und das ist sowohl bei den messianischen Juden als auch bei den arabischen Christen. Es gibt einen Freund im Westjordanland, den ich habe in Bethlehem. Als ich den das letzte Mal besucht habe, habe ich ihn gefragt, wie ist denn gerade die Situation, was erlebst du? Und das ist ein echter Hoffnungsträger. Der hatte durch die Situation ungefähr 5 Personen gehabt in seinem Umfeld, die auf einmal richtig tiefe Lebensfragen gestellt haben. Und dann ging es auch um Gottes Beziehung und wozu das alles und so weiter. Und er hat sich die Zeit für sie genommen und sein Herz geöffnet und hat gesagt, lass uns drüber reden, lass uns ins Gespräch kommen. So ein kleiner Hauskreis. Und inzwischen, ich habe ihn jetzt neulich mal gefragt, ist dieser in Anführungszeichen Hauskreis auf fast 30 Personen angewachsen. Alles junge Menschen, die auf der Suche sind. Und das sind hauptsächlich Christen, die aber merken, boah, da muss es noch mehr geben. Da geht es noch tiefer. Und wirklich herausgefordert sind, sich diese Fragen zu stellen und auch in ihre Gottesbeziehung reinzubringen.
3: Das heißt, dass sowohl, ich sage jetzt mal, traditionell arabische Christen, die vielleicht ja zu einer christlichen Kirche gehört haben, aber sich vielleicht über den Glauben noch gar nicht so viele Gedanken gemacht haben, jetzt tiefer ins Fragen kommen, als auch Juden, die aufgrund der Situation und auch dem Antisemitismus und Antizionismus jetzt auf einmal anfangen zu fragen, was ist das denn mit uns, dass alle irgendwie gegen uns haben und da auch wieder auf ihre, ja, wie soll ich sagen, auf ihre Identität als auserwähltes Volk zurückgeworfen werden und anfangen zu fragen. Stichwort auserwähltes Volk, das ist ja so eine spannende Debatte. Sind die Juden das auserwählte Volk? Sind sie es immer noch? Wie verhält sich das dann zu den Palästinensern, die dort aber auch wohnen? Wie würden Sie diese Frage in aller Kürze beantworten?
4: Wir sind als Philippusdienst nicht politisch aktiv. Das sage ich auch immer, wenn ich Vorträge gebe. Ich weiß, dass man das schwer voneinander trennen kann. Gerade bei diesem Thema, weil das auch von der Identität alles so miteinander verknüpft ist. Ich versuche mal sensibel ein kleines Bild zu malen. Also wir glauben, dass Israel das Volk Gottes ist. Und gleichzeitig glauben wir, dass kein Weg vorbeigeht am Messias. Also es ist nicht so biblisch gesehen, dass Gott einen Plan B hat für das Volk Gottes, für Israel und für den Rest der Welt ist ja Jesus gekommen, sondern er ist ja in allererster Linie, so lesen wir es im Neuen Testament, für sein Volk gekommen, um es zu erretten. Deswegen

0: würde auch dem Wesen Gottes widersprechen, wenn er heute so sagt und morgen so, und hätte automatisch eine Auswirkung auf meine eigene Heilsgeschichte. Also die Berufung des Volkes ist immer noch da. Die Frage ist natürlich, die darf gestellt werden, leben sie als Ganzes in ihrer Berufung, wenn sie den Messias nicht erkannt haben? Paulus redet sehr klar im Römerbrief davon, auf der einen Seite, dass er sagt, es ist immer noch erwählt und du, wir als Christen, erhebe dich nicht über die Wurzel, ja, weil du aus ihr hervorgegangen bist. Und gleichzeitig redet er davon, dass Gott seine Treue zeigt am Volk, weil es diesen heiligen Überrest gibt. Die, die ihm folgen, die, jetzt mal übersetzt, den Messias erkannt haben. So, und darin auch Gottes Treue und Gottes Wesen zu erkennen, würde ich sagen, ist ein guter Schlüssel. Jetzt auf die Situation in Israel und den Palästinensergebieten bezogen. Die Herausforderung ist immer und immer wieder, den Fokus auf das Reich Gottes zu richten. Und vor dieser Herausforderung stehen die messianischen Juden und die arabischen Christen in gleicher Weise. Und auch, ich sag mal, im Tiefsten sich zu identifizieren, daran zu sagen, ich gehöre zu Christus oder zum Messias, ist ja quasi die griechische Form von dem Wort Messias, Meschiach. Das ist die Herausforderung, die sie haben, zu sagen, ich richte meinen Blick auf das Reich Gottes und immer wieder, und das sind meine Geschwister hier im Land, wir sind Ausdruck des Leibes Christi in der Region, in der wir leben.
1: Also das heißt, die Spannung für die Christen auf beiden Seiten ist quasi, dass das Politische nicht ihre Identität als Jesusgläubige überdeckt. Das ist ja gerade auch eure Arbeit. Ihr möchtet Versöhnung schaffen. Was sind denn so die gängigen Vorbehalte oder Probleme, die arabische Christen und jesusgläubige Juden so gegeneinander haben? Und ich denke, da brauchen wir von außen gar nicht so zu sagen, naja, warum haben die denn? Ich vermute, wenn wir in der Situation wären, würde es uns ganz genauso gehen. Aber womit kämpfen jüdische Gemeinden und arabische Gemeinden, wenn es um ein Miteinander geht?
0: Ich glaube, die erste Herausforderung ist, das kennen wir aus Deutschland genauso, dass man ja schon eher so in seiner eigenen Bubble unterwegs ist. Also dann gibt es den Baptistenbund und es gibt die Pfingstler und Evangelische und so weiter. Und man ist ja schon eher unter sich unterwegs. Und genau das gibt es dort im Land auch. Also wir können ja nicht erwarten, dass die sollen jetzt alle miteinander unterwegs sein. Wir machen das ja selber auch nicht und müssen immer wieder über den Tellerrand gucken und den Mut haben zu sagen, hey, wir sind doch eins, lass uns zusammen was machen. Und das ist bei denen auch. Jede Gemeinde hat ihr eigenes Gemeindeleben und dann haben sie noch ihre Netzwerke. Und da hinein vermischen sich die politischen Dinge, die Ansichten, die Herkünfte, die Identifikation als Jude, Israeli, Palästinenser. Und dann hast du nochmal die Herausforderungen im Land. Du hast die Palästinenser, die im Westjordanland leben oder am Gazastreifen. Du hast die Palästinenser oder Araber, die in Israel leben, die sich teilweise und teilweise auch nicht als Israelis identifizieren. Also dieser ganze Alltag und diese Realitäten, die sind miteinander verknüpft und ineinander vermischt. Und das muss überwunden werden. Wir hatten vor 2 Jahren mal, als wir das Yad Beyad 2 Projekt gemacht haben mit Juden, Arabern und Deutschen, eine Situation, die sehr spannungsreich war. Das war nach dem 7. Oktober, nach Beginn des Gaza-Kriegs. Und dann war so die Frage in der Gruppe von jungen Menschen, die wir da hatten, können wir überhaupt eins sein? Das sind alles gläubige Christen gewesen oder messianische Juden auch. Können wir eins sein, wo wir es doch eigentlich gar nicht sind, wenn wir auf die Situation schauen? Und dann hat ein guter Freund von mir, der mit mir im Leitungsteam war, ein Ägypter, der ein großes Herz hat für Israel, aber auch ein ganz großes Herz für seine arabischen Geschwister und im Palästinensergebiet, der sagte, wisst ihr was, an uns alle, wenn euch eure Identität als Deutscher, Israeli, Palästinenser, Jude,

0: Araber, was auch immer ihr seid, wenn euch das wichtiger ist als eure Identität in Christus, dann seid ihr ein Hindernis für die Einheit im Leib Christi. Das hat bei uns allen sehr gesessen. Das wollte auch mancher mehr und mancher weniger hören. Aber ich merkte in dem Punkt, oh hier, das ist vielleicht ein Wort vom Herrn. Und habe dann gesagt in der Gruppe, okay, jetzt gehen alle mal spazieren und beten mal darüber und gucken, was es in ihrem Herzen bewegt. Und dann die Tage danach, wir haben so viele tolle Momente erlebt, die Gott uns geschenkt hat, auch in Verbindung mit anderen Menschen. Wir sind rausgegangen, haben den Menschen von Jesus erzählt und wir waren so überrascht von dem, was Gott tut. Aber wir mussten vorher auch an diese Identitätsfrage rangehen und die gerade dort unten in Israel, den Palästinensergebieten, das ist eine Herausforderung, vor der sie jeden Tag neu stehen. Wo ist meine eigentliche Identität? Und natürlich noch mal mehr, weil diese beiden Kulturen so sehr, Identität spielt so eine große Rolle und die ist dann verbunden auch mit dem Land, mit der Volksgruppe. Da haben wir wahrscheinlich als Deutsche auch aufgrund unserer Geschichte den Knacks, den wir erlebt haben, nicht so das Problem zu sagen, ich identifiziere mich jetzt gar nicht so stark als Deutscher. Ja, hat Vorteile und Nachteile, aber das ist in ihren beiden Kulturen, hat das auch mit einer starken Identifikation mit dem Volk und dem Land zu tun.
1: Das Motto des Philippusdienstes lautet vergeben, verändern, versöhnen. Und Ihnen war es auch wichtig zu betonen, dass es in dieser Reihenfolge geschieht. Ich hätte gedacht, erst verändern, dann vergeben, dann versöhnen. Und Sie haben die Reihenfolge vergeben, verändern, versöhnen. Warum muss das Vergeben vor der Veränderung kommen?
0: Durch das Vergeben kommt die Veränderung. Also, ich kann ja nicht erst Veränderung machen, damit Vergebung stattfindet, sondern ich muss für mich entscheiden, will ich vergeben. Also in erster Linie ist Vergeben ja kein emotionales Vorgehen, sondern ist eine Entscheidung, die ich treffe. Vergebung ist immer ein, will ich das oder will ich das nicht, und meine Gefühle dürfen hinterherkommen. So, wenn ich mich entschieden habe und sage, ja, ich vergebe, dann öffne ich meine Herzenstür dafür, dass Veränderung stattfinden kann. Deswegen Vergebung oder Vergeben, dann verändert sich etwas in mir ja auch. Und aus dem heraus kann Versöhnung wachsen. Versöhnung hat ja nicht nur mit mir zu tun, sondern auch mit dem anderen. Aber deswegen steht es am Ende dieser Dreierfolge, weil nachdem Vergebung passiert ist und Veränderung in meinem Herzen stattgefunden hat, kann es in die Versöhnung kommen. Und das muss durchlaufen, durchlebt werden.
1: Wie unterstützt Ihre Arbeit denn diesen Prozess konkret? Also ich stelle mir das jetzt mal vor, da ist vielleicht ein palästinensischer Christ aus dem Westjordanland, der in Israel arbeitet und am Checkpoint vielleicht Willkür erlebt. Da ist ein messianischer Jude, der mitbekommt, wie sich wieder ein Palästinenser in die Luft gesprengt hat. Selbst wenn der Wille da ist, den anderen nicht gleich zu verurteilen oder abzulehnen, das geht ja nicht so einfach. Was braucht es denn da ganz konkret dafür?
0: Manchmal ist es schwer zu lieben. Ich habe vor einigen Jahren, war ich in Bethlehem und dann gab es ein bisschen Tumult dort. Das ist üblich. Da standen israelische Soldaten und dann haben palästinensische Jugendliche mit Steinen geworfen, die haben mit Tränengas reagiert und so weiter. Und dann habe ich eine christliche Schwester dort gefragt, hey, wie ist denn das für dich, wenn du jetzt denkst, das könnte ein messianischer Jude oder eine Jüdin sein, die ihren Militärdienst da leisten? Und dann schaute sie mich an und sagte, well, sometimes it's hard to love. Also manchmal ist es schwer zu lieben, aber es bleibt immer eine Entscheidung. Das hat mich sehr beeindruckt. Wir versuchen vor allem Begegnung zu schaffen. Das ist, glaube ich, der Hauptpunkt, mit dem überhaupt die Veränderung passieren kann oder dass Menschen dahin kommen, sich zu fragen, wie sieht es eigentlich in meinem Herzen aus gegenüber dem anderen? Und dann haben wir Projekte in Israel, die wir unterstützen, zum Beispiel zwischen arabisch-christlichen Gemeinden und messianischen Gemeinden, wo junge Erwachsene miteinander unterwegs sind, miteinander wandern und voneinander auch ihre Geschichten hören. Das ist das eine. Oder auch Leiter, die einmal im Jahr für einige Tage, 2 Tage, 3 Tage in die Wüste fahren und Gemeinschaft miteinander haben. Also weil das der Kern ist, auch um Veränderung, Vergebung, Versöhnung, all das möglich zu machen, braucht es Begegnung mit dem anderen, damit ich nicht in meinen Vorurteilen, mit meinen Erfahrungen und so weiter hängen bleibe. Wir haben dieses Yad Biyad 2 Projekt mit Juden, Arabern und Deutschen. Die sind alle zwischen 20 und 30 Jahre alt. Das findet einmal im Jahr in Deutschland statt. Und das ist mitunter, kann das auch sehr spannungsreich sein, weil zum Beispiel manche Gläubige aus dem Westjordanland mit Israel oder mit Juden nur Menschen in Uniform verbinden, die nicht für sie sind, sondern gegen sie. Aufgrund ihrer Erfahrungen oder von anderen, die sie gehört haben. Und dann in so einem sehr geschützten Setting sich zusammenzusetzen und zu sagen, hey, erzähl mir doch mal deine Geschichte. Und dann hören sie gegenseitig voneinander. Wir hatten vor einigen Jahren genau diese Situation, ein Palästinenser und ein Juden, der seinen Militärdienst vorher geleistet hatte, die Probleme hatten damit, sich anzunähern. Und dann haben sie am vorletzten Abend angefangen, miteinander zu reden und wollten ihre Geschichte, ganz persönliche Geschichte voneinander hören. Und auch, wie siehst du die Welt? Wie sehe ich die Welt? Die haben die ganze Nacht durchgeredet. Und am nächsten Morgen haben sie gesagt, wow, ich habe mehr von dem verstanden, was dich eigentlich bewegt. Und das ist so ein tolles Zeugnis, zu sehen, da, es braucht die Begegnung, damit Veränderung stattfinden kann.
1: Ja, danke für diese Geschichte. Ich finde das herausfordernd, weil ich denke, wie schwer fällt es mir, in meinem Alltag manchmal schon zuzuhören und aus meiner Bubble rauszugehen. Und wie viel schwerer ist das denn nochmal, wenn man in einem Umfeld lebt, wo es wirklich auch militärische Konflikte gibt. Zum Schluss noch die Frage, was möchten Sie unseren Hörerinnen und Hörern gerne aufs Herz legen? Wofür können Sie beten? Worüber lohnt es sich vielleicht auch einmal nachzudenken?
0: Ich glaube, die Ermutigung, die ich für alle habe, wenn sie schon mal im Land waren oder auch noch nicht, oder wenn sie über das Thema Israel nachdenken, zum einen immer den Blick auf das Reich Gottes zu richten und zu gucken, okay Gott, wir leben alle in dieser Welt, aber die Bibel sagt, ihr seid in der Welt, aber nicht mehr von der Welt. Das heißt, Jesus hat uns rausgerufen aus dem, obwohl wir alle Teil unserer Kultur sind, dass wir, ich nenne es mal auf Englisch, eine Superculture, eine höhere Kultur darin leben, die wir nur leben können durch die Kraft Jesu, durch den Heiligen Geist in uns. Und dieses mehr in den Blick zu bekommen und zu sagen, auch auf die vielen Dinge, die ich sehe und höre in den Medien, immer wieder das Gebet im Herzen zu bewegen, Herr, schenk mir einen Blick für das Reich Gottes. Schenk mir einen Blick aus deinen Augen auf die Situation, dass ich auch in guter Weise dafür beten und es mir aufs Herz legen lassen kann. Und das andere, ein Gebet, wo wir uns eins machen mit unseren arabischen Geschwistern und den messianischen Geschwistern, ist, lass uns beten, dass die Menschen in dieser Region den Messias erkennen. Immer mehr durch Menschen, die sie treffen, durch Träume und Visionen, all diese Dinge, aber dass der Messias sich zu erkennen gibt. Weil ich zutiefst überzeugt bin davon, wenn wir oft von der Lösung eines Konfliktes reden, und ich glaube, da sind wir uns eins mit dem, was unsere messianischen und arabischen Geschwister glauben, es wird keine Lösung für den Konflikt geben, wenn Jesus, der Friedefürst selbst, nicht dort hineinkommt, in die Herzen der Menschen und Heilung und Frieden bringt.
1: Vielen Dank, Ruben Sill, für Ihren Einblick in die Arbeit mit dem Philippusdienst, in den Einblick, wie es den Menschen in Israel geht, den palästinensischen Christen, den messianischen Juden. Ich wünsche Ihnen ganz viel Weisheit, Gelassenheit, mit der Spannung umzugehen, für Ihre Arbeit. Gottes Segen.
0: Vielen Dank Ihnen auch.
1: Ruben Sill war heute mein Gast. Ich habe mit dem Geschäftsführer des Philippusdienstes über eine Arbeit gesprochen, die Zeichen der Versöhnung setzt mitten in einem der schwierigsten Konflikte der Welt. Die Arbeit des Philippusdienstes ist davon überzeugt, Juden und Araber, Israelis und Palästinenser können im Glauben an Jesus Christus nicht nur nebeneinander existieren, sondern wirklich miteinander leben. Für Ruben Sill ist es eine Hoffnungsbotschaft für diese Welt, wenn Juden und Araber in dieser Region sagen, wir leben in Vergebung und Versöhnung miteinander, weil Gott uns zuerst geliebt hat, wir sind eins. Wenn Sie jetzt mehr über den Philippusdienst erfahren möchten, dann besuchen Sie unsere Webseite erfplus.de. Und alle Infos finden Sie natürlich auch in unserer ERF Plus App. Wenn Sie Fragen oder Anregungen zu dieser Sendung haben, dann schreiben Sie eine Mail an studio@erfplus.de. Mein Name ist Hanna Wilhelm. Bleiben Sie behütet und gesegnet und wenn Sie mögen, auf Wiederhören hier bei ERF Plus.
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2: Ich bin Marvin Standke. An einem Gymnasium in Schongau in Bayern sind nach Polizeiangaben mehrere Menschen verletzt worden. Ein Sprecher der Polizei teilte mit, dass Hinweise auf eine mögliche Amoktat vorliegen. Ein Tatverdächtiger wurde festgenommen. Zahl und Schwere der Verletzten sind noch unklar. Nach ersten Erkenntnissen soll sich das Geschehen teils auf dem Schulgelände, teils im unmittelbaren Umfeld des Gymnasiums abgespielt haben. Menschen vor Ort wurden aufgerufen, das Schulareal zu meiden. US-Präsident Trump hat zum Auftakt des NATO-Gipfels in Ankara seine europäischen Verbündeten erneut kritisiert.
3: Die USA seien im Krieg gegen den Iran im Stich gelassen worden. Trump nannte namentlich Deutschland, Großbritannien, Italien und Frankreich. NATO-Generalsekretär Rutte stellte neue Rüstungsprojekte im Wert von mehreren Milliarden Euro vor. Geplant sind unter anderem neue Aufklärungsflugzeuge und mehr Drohnenabwehr. Deutschland meldete für dieses Jahr Verteidigungsausgaben von knapp 125 Milliarden Euro. Das ist ein Anstieg von rund 25% gegenüber dem Vorjahr. Ulrike Klein, Redaktion.
2: Und beim NATO-Gipfel in Ankara hat die Ukraine neue Milliardenhilfen zugesagt bekommen. Die Verbündeten wollen dieses Jahr 70 Milliarden Euro bereitstellen. Das Geld ist für Ausrüstung, Unterstützung und Ausbildung vorgesehen. Auch 2027 soll die Militärhilfe mindestens auf diesem Niveau fortgesetzt werden. Das geht aus der Gipfelerklärung der Staats- und Regierungschefs hervor. Die EU-Kommission erlaubt Deutschland weitere Entlastungen bei den Stromkosten, das bestätigte ein Kommissionssprecher in Brüssel. Profitieren sollen unter anderem die organische Chemie und die Glasindustrie. Bei der Strompreiskompensation werden energieintensive Firmen beim CO2-Emissionshandel entlastet. Die Bundesregierung darf künftig 80% statt 75% der Kosten ausgleichen. Die Änderung gilt rückwirkend bereits für das Jahr 2025. Und die Deutsche Bahn will Reisende künftig besser über Verspätungen informieren. Dabei soll auch künstliche Intelligenz helfen. Der Konzern investiert 50 Millionen Euro zusätzlich in moderne IT. Eine KI-Assistenz soll individuelle Auskünfte zu Zugfahrten geben. Auch Gleiswechsel sollen künftig schneller angezeigt werden. Zudem plant die Bahn eine neue App namens DB Info. Geplant sind außerdem 7000 neue Anzeigetafeln an Bahnhöfen.
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2: Die aktuellen Temperaturen. Köln 24 Grad, Hamburg 22, Bremen 23 Grad, Berlin 24, Dresden 21 Grad. In Frankfurt am Main 25, Stuttgart 25, München 19 Grad, Erfurt 24 und Münster 22 Grad. Im Süden und Westen bis zur Mitte überwiegend Wolken. Im südlichen Bayern gibt es ein paar Schauer, sonst ist es von vereinzelt ein paar Tropfen abgesehen trocken. Im Norden und Osten scheint neben Wolkenfeldern öfter die Sonne und es bleibt trocken. Auch ganz im Südwesten gibt es häufiger Sonnenschein. Die Maxi-Werte 20 bis 26 Grad.
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Pastor Burkhard Heupel über Gott, die Welt und das Leben. Vorgelesen von Daniel Kopp. Die Ferien haben begonnen und damit die schönste Zeit des Jahres. Urlaub. Die einen fahren ans Wasser, die anderen mit ihrem Boot auf dem Wasser und die zu Hause gebliebenen hoffen, dass die Veranstaltungen, die sie besuchen wollen, nicht ins Wasser fallen. Was tut das gut, in diesen sommerlichen Tagen am Wasser zu liegen oder das Freibad zu genießen? Auch ein kühler Schluck Wasser ist nicht zu verachten. Apropos kühler Schluck, die Bibel berichtet von einer Frau in Palästina, die in der Mittagshitze zum Brunnen geht, um Wasser zu schöpfen. Ungewöhnlich. Denn in der Mittagshitze ist Siesta angesagt und nicht Wasser schöpfen. Aber sie will niemandem begegnen, aus Scham. Darum wählt sie diese Tageszeit. Es steht ihr wohl das Wasser bis zum Hals. Vermutlich heult sie ab und zu Rotz und Wasser, denn in ihrem Leben gab es manchen Schlag ins Wasser, also Misserfolg. Nun muss sie sich irgendwie über Wasser halten. Die Bibel berichtet, dass es 12 Uhr mittags war. Die Uhrzeit erinnert an den gleichnamigen Western mit Gary Cooper. Es geht um Tod und Leben. Dabei will sich der Mensch doch fühlen wie der Fisch im Wasser und nicht erleben, dass andere einem das Wasser abgraben. In dieser Mittagshitze begegnet Jesus dieser Frau dort am Brunnen. Er hat Durst. Wasser braucht auch er, wie alle Menschen. Mindestens 2 Liter sollen wir am Tag trinken, um gesund und am Leben zu bleiben. Das Essen darf schon einmal etwas spärlicher ausfallen. Getränke sind lebensnotwendig, für Mensch und Tier. Das Wasser macht unsere Abhängigkeit deutlich. Wir haben das Leben nicht aus uns. Leben haben wir immer nur von außen. Und wir haben es nicht in der Hand. Wasser trinken macht wieder durstig. Unser Lebensdurst wird nicht ein für allemal gestillt. Jesus bietet der Frau Wasser an, das nicht mehr durstig macht. Er nennt es lebendiges Wasser. Indirekt bringt er zur Sprache, dass wir Menschen auf der Suche sind nach Leben, das sich nicht verzehrt oder verbraucht. Wie kann mein Lebenshunger gestillt werden? Ich wünsche Ihnen schöne Ferien im oder am Wasser und dass Sie erfrischende Getränke genießen können. Beides tut gut. Ich wünsche Ihnen aber auch, dass Sie den Hunger und Durst Ihrer Seele vernehmen und stillen. Leben ist mehr als Arbeit, Schlaf, Urlaub und Essen. Eine Begegnung mit Gott kann die Sehnsucht der Seele erfüllen. 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

In meinen Träumen, ein Lied von Sarah Lorenz. Wie es dort ist in ihren Träumen, das entfaltet die Künstlerin in insgesamt 5 kurzen Strophen. In der 4. behauptet sie, es ist wie im Himmel in meinem Traum. Träumerinnen und Träumern unterstellt man ja gerne Fluchtgedanken. Die wenig schmeichelhafte Annahme der Realisten oder derer, die sich dafür halten, ist, das Leben ist hart, also träumt man sich weg, anstatt sich der bitteren Wahrheit zu stellen. Es gibt sogar einen Fachbegriff für diese Haltung. Eskapismus, verwandt mit dem englischen Verb to escape. Da will also jemand einer unangenehmen Situation entkommen. Aber wer sich die Träumerinnen und Träumer dieser Welt vornimmt, wird in vielen Fällen feststellen, die fliehen gerade nicht, die stellen sich den wahren Verhältnissen. Die lassen sich nicht von der bitteren Wirklichkeit unterkriegen, sondern konfrontieren sie mit den himmlischen Verhältnissen. Wer zu träumen wagt, holt vielleicht nicht gleich den Himmel auf die Erde, aber er oder sie gewinnt Ideen, die anderswo nicht zu gewinnen sind.

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2: Ich bin Marvin Standke. An einem Gymnasium in Oberbayern gab es eine Gewalttat. Mehrere Menschen wurden dabei verletzt. Der mutmaßliche Täter wurde in Schongau festgenommen. Es handelt sich laut Polizei um einen 16-Jährigen. Er soll ein Messer und eine Schusswaffe bei sich gehabt haben. Mindestens zwei Mädchen wurden dabei schwer verletzt. Der bayerische Innenminister Herrmann äußerte sich zum Fall. Der Festgenommene war demnach früher in psychiatrischer Behandlung. Ob er ein ehemaliger Schüler der Schule war, ist unklar. Auch ein möglicher Bezug zu den Opfern wird noch geprüft. Die NATO-Staaten haben ihren Beistand im Angriffsfall bekräftigt.
3: Beim Gipfel in Ankara bekennen sie sich zur gemeinsamen Verteidigung. Artikel 5 des NATO-Vertrags gilt weiter uneingeschränkt. Ein Angriff auf ein Mitglied gilt als Angriff auf alle. US-Präsident Trump will laut Diplomaten in der NATO bleiben. Zuvor hatte er den Verbündeten mangelnde Unterstützung vorgeworfen. Es ging um den Iran-Krieg. Die NATO-Staaten kündigten zudem neue Rüstungsverträge an. Sie sind umgerechnet mehr als 43 Milliarden Euro wert. Der Ukraine sagten sie 70 Milliarden Euro Militärhilfe zu. Im kommenden Jahr soll die Unterstützung mindestens gleich hoch bleiben. Ulrike Klein, Redaktion.
2: Apple muss sich in der EU an strengere Regeln halten. Das EU-Gericht in Luxemburg hat eine Klage des Konzerns abgewiesen. Apple wollte sich gegen seine Einstufung als besonders marktmächtiges Digitalunternehmen wehren. Diese Einstufung bringt strenge Auflagen mit sich. Apple muss etwa seine Plattformen für Konkurrenten öffnen. Betroffen sind der App Store, das Betriebssystem iOS und der Browser Safari. Die EU-Kommission hatte die Auflagen bereits 2023 festgelegt. Apple kann nun vor den Europäischen Gerichtshof ziehen. Grüne und Linke wollen die Abstimmung zur Krankenkassenreform stoppen. Es wurden Eilanträge beim Bundesverfassungsgericht in Karlsruhe eingereicht. Kritisiert wird vor allem, dass die kurzfristig eingebrachten Änderungen nicht ausreichend geprüft werden konnten. Ziel ist, die für diese Woche geplante Abstimmung zu verhindern. Ein zentraler Teil der Reform: Versicherte sollen künftig höhere Zuzahlungen für Medikamente leisten und die kostenlose Mitversicherung von Ehepartnern soll eingeschränkt werden. Und die Deutsche Bahn will Reisende künftig besser über Verspätungen informieren. Dabei soll auch künstliche Intelligenz helfen. Der Konzern investiert 50 Millionen Euro zusätzlich in moderne IT. Eine KI-Assistenz soll individuelle Auskünfte zu Zugfahrten geben. Auch Gleiswechsel sollen künftig schneller angezeigt werden. Zudem plant die Bahn eine neue App namens DB Info. Geplant sind außerdem 7000 neue Anzeigetafeln an Bahnhöfen.
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2: Die aktuellen Temperaturen: Köln 24 Grad, Hamburg 22, Bremen 23 Grad, Berlin 24, Dresden 21 Grad. In Frankfurt am Main 25, Stuttgart 25, München 19 Grad, Erfurt 24 und Münster 22 Grad. Im Süden und Westen bis zur Mitte überwiegend Wolken. Im südlichen Bayern gibt es ein paar Schauer, sonst ist es von vereinzelt ein paar Tropfen abgesehen trocken. Im Norden und Osten scheint neben Wolkenfeldern öfter die Sonne und es bleibt trocken. Auch ganz im Südwesten gibt es häufiger Sonnenschein. Die Maxiwerte 20 bis 26 Grad.
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1: am Meer. Wenn er seine Werkstatt im Dorf abgeschlossen hat, kommt er an warmen Sommerabenden mit dem Fahrrad zur Steilküste. Er wirft sein Rad ins Gebüsch und klettert den schmalen Pfad hinunter zum Strand. Das Handtuch, die Hose, das Shirt, er braucht nur 2 Minuten, um im Wasser zu sein. Er legt sich auf den Sonnenstrahl und schwimmt mit ruhigen, gleichmäßigen Zügen ins offene Meer hinaus. Es soll hier Robben geben, weit draußen. Manchmal sieht man einen schwarzen Punkt am Horizont. Er ist jetzt schon so lange weg, dass ich einen schwarzen Punkt suche. Es dauert eine, manchmal 2 Stunden, bis er den Pfad wieder heraufklettert. Er schnauft nicht, er lächelt. Das war schön, sagt er. Alle halten mich für verrückt, aber ich vergesse die Zeit, wenn ich im Wasser bin. Ich habe auch keine Angst. Das Wasser trägt mich, hält mich. Ich bin ein Teil davon. Und eines Tages komme ich vielleicht nicht mehr zurück. Wir kommen alle aus dem Wasser, es ist doch unser Element, oder? Ich hätte solche Angst, sage ich, tiefes Wasser ist so gar nicht meins. Was machst du denn, Radfahren? Fragt er. Ja, manchmal, sage ich, aber ich kenne das Gefühl, wenn ich hier oben sitze, bin ich Gott ganz nahe. Das klingt jetzt blöd, aber hier spüre ich, dass er mich hält und trägt und ich ein Teil von ihm bin. Und eines Tages, du weißt schon. Er lacht. Siehst du, sagt er, dann sind wir eben beide verrückt.
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Für mich ist irgendwie mit den Jahren klar geworden, dass Gott meine Inspirationsquelle ist. Also sprich, dass ein Heiliger Geist mir Inspiration schenkt oder Begegnungen schenkt, Menschen schenkt, Gespräche schenkt. Auf verschiedensten Wegen, sei es irgendwie wirklich ein Gespräch mit jemand anderem oder ein Podcast, den ich höre oder so, der mich inspiriert, dass ich wirklich glaube, dass Gott mir diese Inspiration schenkt, dass irgendwie er meine Inspirationsquelle ist. Und das singe ich ihm in dem Song zu, weil ich ihm wirklich jemanden gefunden habe, der mich liebt, bedingungslos, und der mich inspiriert, mich begleitet, führt, leitet und eben auch fasziniert.

0: 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Heute
1: reichlich dankbar. Wir brauchen nicht auf den Überfluss zu warten, um dankbar zu sein, sondern wir können unser Glück erkennen, indem wir reichlich dankbar werden.
0: 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Erschienen im Adeo Verlag. 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
3: Ich bin Marvin Standke. An einem Gymnasium in Oberbayern gab es eine Gewalttat. Mehrere Menschen wurden dabei verletzt. Der mutmaßliche Täter wurde in Schongau festgenommen. Es handelt sich laut Polizei um einen 16-Jährigen. Er soll ein Messer und eine Schusswaffe bei sich gehabt haben. Mindestens zwei Mädchen wurden dabei schwer verletzt. Der bayerische Innenminister Herrmann äußerte sich zum Fall. Der Festgenommene war demnach früher in psychiatrischer Behandlung. Ob er ein ehemaliger Schüler der Schule war, ist unklar. Auch ein möglicher Bezug zu den Opfern wird noch geprüft. Die NATO-Staaten haben ihren Beistand im Angriffsfall bekräftigt.
4: Beim Gipfel in Ankara bekennen sie sich zur gemeinsamen Verteidigung. Artikel 5 des NATO-Vertrags gilt weiter uneingeschränkt. Ein Angriff auf ein Mitglied gilt als Angriff auf alle. US-Präsident Trump will laut Diplomaten in der NATO bleiben. Zuvor hatte er den Verbündeten mangelnde Unterstützung vorgeworfen. Es ging um den Iran-Krieg. Die NATO-Staaten kündigten zudem neue Rüstungsverträge an. Sie sind umgerechnet mehr als 43 Milliarden Euro wert. Der Ukraine sagten sie 70 Milliarden Euro Militärhilfe zu. Im kommenden Jahr soll die Unterstützung mindestens gleich hoch bleiben. Ulrike Klein, Redaktion.
3: Apple muss sich in der EU an strengere Regeln halten. Das EU-Gericht in Luxemburg hat eine Klage des Konzerns abgewiesen. Apple wollte sich gegen seine Einstufung als besonders marktmächtiges Digitalunternehmen wehren. Diese Einstufung bringt strenge Auflagen mit sich. Apple muss etwa seine Plattformen für Konkurrenten öffnen. Betroffen sind der App Store, das Betriebssystem iOS und der Browser Safari. Die EU-Kommission hatte die Auflagen bereits 2023 festgelegt. Apple kann nun vor den Europäischen Gerichtshof ziehen. Grüne und Linke wollen die Abstimmung zur Krankenkassenreform stoppen. Es wurden Eilanträge beim Bundesverfassungsgericht in Karlsruhe eingereicht. Kritisiert wird vor allem, dass die kurzfristig eingebrachten Änderungen nicht ausreichend geprüft werden konnten. Ziel ist, die für diese Woche geplante Abstimmung zu verhindern. Ein zentraler Teil der Reform: Versicherte sollen künftig höhere Zuzahlungen für Medikamente leisten und die kostenlose Mitversicherung von Ehepartnern soll eingeschränkt werden. Und die Deutsche Bahn will Reisende künftig besser über Verspätungen informieren. Dabei soll auch künstliche Intelligenz helfen. Der Konzern investiert 50 Millionen Euro zusätzlich in moderne IT. Eine KI-Assistenz soll individuelle Auskünfte zu Zugfahrten geben. Auch Gleiswechsel sollen künftig schneller angezeigt werden. Zudem plant die Bahn eine neue App namens DB Info. Geplant sind außerdem 7000 neue Anzeigetafeln an Bahnhöfen.
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3: Die aktuellen Temperaturen: Köln 24 Grad, Hamburg 22, Bremen 23 Grad, Berlin 24, Dresden 21 Grad. In Frankfurt am Main 25, Stuttgart 25, München 19 Grad, Erfurt 24 und Münster 22 Grad. Im Süden und Westen bis zur Mitte überwiegend Wolken. Im südlichen Bayern gibt es ein paar Schauer, sonst ist es von vereinzelt ein paar Tropfen abgesehen trocken. Im Norden und Osten scheint neben Wolkenfeldern öfter die Sonne und es bleibt trocken. Auch ganz im Südwesten gibt es häufiger Sonnenschein. Die Maxi-Werte 20 bis 26 Grad.
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5: Wir hören aus dem Alten Testament, aus dem Buch des Propheten Amos, Kapitel 8, die Verse 1 bis 10.
6: Gott, der Herr, ließ mich schauen, und siehe, da stand ein Korb mit reifem Obst, und er sprach:
7: Was siehst du, Amos?
6: Ich aber antwortete: Ein Korb mit reifem Obst. Da sprach der Herr zu mir:
7: Reif zum Ende ist mein Volk Israel. Ich will ihm nichts mehr übersehen. Und die Lieder im Tempel sollen in Heulen verkehrt werden zur selben Zeit, spricht Gott der Herr. Es werden an allen Orten viele Leichname liegen, die man heimlich hinwirft.
6: Höre dies, die ihr die Armen unterdrückt und die Elenden im Lande zugrunde richtet, und sprecht, wann will denn der Neumond ein Ende haben, dass wir Getreide verkaufen, und der Sabbat, dass wir Korn feilhalten können, und das Maß verringern, und den Preis steigern, und die Waage fälschen, damit wir die Armen um Geld und die Geringen um ein paar Schuhe in unsere Gewalt bringen und Spreu für Korn verkaufen. Der Herr hat bei sich dem Ruhm Jakobs geschworen: Niemals werde ich diese ihre Taten vergessen. Sollte nicht um solcher Taten willen das Land erbeben müssen und alle Bewohner trauern? Ja, es soll sich heben wie die Wasser des Nils und sich senken wie der Strom Ägyptens. Zur selben Zeit, spricht Gott der Herr, will ich die Sonne am Mittag untergehen und das Land am hellen Tage finster werden lassen. Ich will eure Feiertage in Trauer und alle eure Lieder in Wehklagen verwandeln. Ich will über alle Lenden den Sack bringen und alle Köpfe kahl machen und will ein Trauern schaffen, wie man trauert über den einzigen Sohn. Und sie sollen ein bitteres Ende nehmen.
5: Das war der Bibeltext für den heutigen Tag, entnommen aus der großen Hörbibel mit freundlicher Genehmigung der Deutschen Bibelgesellschaft. Hier noch einmal die Bibelstelle. Amos Kapitel 8, die Verse 1 bis 10. Gedanken dazu kommen jetzt von Friedhelm Aqua aus Celle.
0: Die folgende Sendung ist für Jugendliche unter 16 Jahren nicht geeignet. Solche Warnungen gibt es im Fernsehen noch vor Horrorfilmen oder schlimmen Reportagen über Krieg und Verbrechen. Etwas Ähnliches möchte ich auch über manchen grauslichen Bibeltext schreiben, so auch über den eben gehörten. Nicht geeignet für zart beseitete Seelen. Denn es geht um Berge von Leichen, um Wehklagen, um eigenartige Gestalten in Trauersäcken und mit kahlrasierten Köpfen, um den Tod des einzigen Sohnes und das bittere Ende. Leider bin ich heutzutage nun doch vertraut mit solchen Katastrophenbildern. Ich habe mich an Massaker gewöhnt und bin schon etwas abgestumpft. Manchen können die Horrorszenen in Thrillern und bei Gewaltspielen oft nicht grausam genug sein. Und deswegen können und sollten wir uns gerade mit dieser Botschaft in Bibel heute auch beschäftigen. In Schulen ist im Religionsunterricht in der Mittelstufe der Prophet Amos durchaus noch Thema, gerade aufgrund seiner Sozialkritik an den Mächtigen. Die gehörten Visionen von den Heuschrecken, dem Feuer und dem Bleilot sind in manchen Schulbüchern bildlich umgesetzt, so auch die heutige vierte Vision vom Obstkorb. Ein Erntekorb mit reifen Früchten, so wie wir ihn vielleicht in diesem Sommer gerade erleben. Reifes Obst ist wunderbar, aber es kann schnell auch verderben. Von reif zu überreif und hin zu faul ist der Weg oft kurz. Kürzer als erwünscht. Gerade auch bei süßen Feigen, an die in der orientalischen Welt wohl hier am ehesten zu denken ist. Das Wort reif hat eine bewusste Doppeldeutigkeit in sich. Überreife Früchte weisen auf das Ende hin. Reif nicht zum dankbaren Verzehr, sondern reif für das Gericht. Das ist die Situation des Volkes. Die Lieder im Tempel werden in Heulen verwandelt. An allen Orten liegen Leichname, die man heimlich hinwirft. Schrecklich. Es erinnert mich an die Berge von Leichen in den KZs, an die Flüchtlingsstrecks im Winter 44-45, bei dem die Kinderleichen im Straßengraben zurückgelassen werden mussten. Oder ich denke an den Anfang der Corona-Pandemie, als die Bilder von gestapelten Särgen in Bergamo oder New York mich so in Angst und Schrecken versetzten, dass ich alles Mögliche und Unmögliche an Schutzmaßnahmen in Kauf genommen habe, um das bei uns zu verhindern. Es stockt mir der Atem. Ich kann nur noch entsetzt schweigen. Und genau das geschieht im Text. Eigentlich. Denn da steht nach Vers 3 ein hebräisches Wort, das die Hörbibel mit dem Luthertext leider nicht aufnimmt. Da steht Haas. Das heißt Psst, still. Die zugegeben schwierige Lesart im Urtext wird von der ökumenischen Einheitsübersetzung umgesetzt, wenn sie schreibt: Alles ist voller Leichen, überall wirft man sie hin. Still. Die Basisbibel übersetzt: Es herrscht Totenstille. Was denn auch sonst? Da fehlen mir die Worte. Wo doch sonst auf allen Kanälen geredet wird und man dem Schweigen nicht auch seinen Wert zugesteht. Psst, innehalten. Warum ist die Lage so schlimm? Was ist faul im Staate Israel? Frage ich in Abwandlung von Hamlet und dem Bild des überreifen, faulenden Obstes im Korb. Was ist faul in der Gesellschaft des 8. Jahrhunderts vor Christus, in der der Prophet Amos auftritt? Die Armen werden unterdrückt, man tritt ihre Würde mit Füßen und will sie am liebsten vernichten. Die Kaufleute in den israelitischen Städten stecken voller Korruption und Wucher. Das Wirtschaftsleben liegt moralisch am Boden. Man versucht, die Menschen mit falschem Maß und gefälschten Gewichten über den Tisch zu ziehen. Ja, man traut sich, auch Gott mit seinen Geboten zu betrügen, indem man es kaum noch abwarten kann, bis die Feiertage und der Sabbat rum sind, damit man wieder seine Geschäfte machen kann. Man geizt förmlich mit den heiligen Zeiten und kann gar nicht mehr die Freude der Feiertage genießen, wozu sie doch eigentlich da sind. Irgendwie erinnert mich das an gegenwärtige Diskussionen um verkaufsoffene Sonntage und die Ladenschließzeiten, Preissteigerungen und Gewinnsucht, wo es nur geht. Und bloß nicht zur Ruhe kommen können und andere zur Ruhe kommen lassen, Menschen und Familien. Sklaverei-ähnliche Arbeitsverhältnisse schaffen. An so vielen Stellen in unserem Wirtschaftsleben heute sieht es aus, meiner Sicht ähnlich oder noch schlimmer aus als damals im Nordreich Israels. Niemals werde ich diese ihre Taten vergessen. Das schwört sich Gott gleichsam selbst hier in Vers 7. Ich kann Gott nicht täuschen und betrügen. Sollte nicht um solcher Taten willen das Land erbeben müssen und alle Bewohner trauern? Fragt der Prophet Amos. Mit anderen Worten, all das Schreckliche haben die verantwortlichen Menschen sich selbst zuzuschreiben. Das schlimme Gericht ist trotz all der Schrecken gerecht. Der assyrische Herrscher Tiglath-Pileser III. Wird kommen und alles zerstören. Begleitet von Überschwemmungen und einer Sonnenfinsternis, die es 784 und 763 vor Christus gegeben hat, wird es unweigerlich zur endgültigen Katastrophe kommen. Die Sonne selbst wird so zur Anführerin der Leichenklage. Zu einer Leichenklage wie über einen einzigen Sohn. Gibt es etwas Schlimmeres? Denn dadurch wird kein Weiterleben der Sippe möglich sein. Die Versuchung, jetzt von Gottes einzigem Sohn zu reden, von Jesus Christus, der gekommen ist, die Sünden der Menschen auf sich zu nehmen, verspüre ich in meinem evangelischen Predigerherz. Aber ich widerstehe, denn davon ist bei diesem Prophetentext auch nicht im Entferntesten die Rede. Bevor ich von Vergebung und Versöhnung rede, muss ich der Schuld ins Auge sehen und das Gericht aushalten. Amos kommt erst im 9. Kapitel zu etwas Hoffnung und einer guten Nachricht, einem Evangelium. Bleiben Sie also dran beim Hören. Es ist nicht verwunderlich, dass dieses kleine Prophetenbuch im Neuen Testament fast nicht zitiert wird, außer von Stephanus in seiner Rede vor seinem Märtyrertod, wo es auch ums Gericht geht. Ja, es gilt wohl erst einmal, diesen Schrecken auszuhalten und mitzuweinen und zu klagen über die Sünde, die nicht auszurotten ist, und uns Sünder. Wir haben uns als Menschen kaum geändert und gehen oft immer noch ziemlich unmenschlich miteinander um. Menschenhandel und Ausbeutung in wirtschaftlicher und sexueller Hinsicht sind an vielen Orten an der Tagesordnung. Wo bleibt die Würde der armen Menschen weltweit, die doch immer unantastbar sein soll? Was ernte ich? Wie sieht mein Erntekorb aus? Reife Früchte zum Genießen? Oder ist etwas faul bei mir? Schaue ich genau hin und handle entsprechend.
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1: 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Vielleicht gehört zu Ihren Urlaubszielen in diesem Jahr auch Italien. Vielleicht sogar Assisi, der Geburtsort von Franziskus. Der galt vor 800 Jahren als ein etwas verrückter Heiliger. Sein reiches Elternhaus ließ er hinter sich, er folgte Gott in die Natur, lebte zurückgezogen und war mit wenigem zufrieden. Der Ort Assisi spielt in dem Buch, aus dem wir heute vorlesen, eine wichtige Rolle. Kommen Sie also mit nach Italien. Ich bin Ute Häuser-Ludwig. Ciao a tutti.

0: Jesus, ich und mein verrücktes heiliges Jahr. So heißt das Buch, aus dem wir vorlesen. Geschrieben hat es Christian Busemann. Der Autor und Medienproduzent lebt mit seiner Familie in Hamburg. Er fühlt sich dem Ort Assisi sehr verbunden, weil es der Kraftort seines Vaters war. Leider starb er, als Christian erst 4 Jahre alt war. In einer Krise in der Lebensmitte kehrt Christian Busemann auf den Spuren seines Vaters nach Assisi zurück. Er fragt nach Gott, sucht nach Ruhe für seine aufgewühlte Seele. In einer der vielen Kirchen von Assisi hat er dann ein besonderes Erlebnis. Damit beginnt die Lesung. Der Sprecher ist Julian Schnaubelt.
1: Bis auf wenige Monate im Jahr ist Assisi pickepacke voll mit Touristen aus der ganzen Welt. Auf den wenigen großen Sammelparkplätzen stehen Busse an Busse. Durch die engen Gassen drücken sich nach Sonnenmilch duftende, sonnenbebrillte und gut behütete Kolonnen mit Audioguides verkabelt. Vorneweg ReiseführerInnen mit Fähnchen, damit man sie im Gewimmel nicht aus den Augen verliert. Die Einheimischen servieren, bieten, verkaufen. Man nimmt sie erst richtig wahr, wenn die Saison mal Pause macht. Brüder, Schwestern, auch anderer Orden mischen sich ins Straßenbild, in den wummernden Mix aus Sprachen und Kulturen und Religion. Mag dem Katholizismus Engstirnigkeit vorgeworfen werden, die Bedeutung von Franziskus über das Christentum hinaus war es eben auch, ein Vermittler zwischen den Religionen zu sein. Das Resultat dürfen wir heute noch in der Vielfalt und Lebendigkeit Assisis genießen. Für mich ist diese bedeutende Pilgerstätte des Christentums ein Kraftort, der einem eine Menge vorenthält, wenn man ihn nur flüchtig wie im Vorbeigehen besucht. Hier lohnen Rast und Ruhe und man sollte den Anker am besten für 3-4 Tage setzen, sich Hals über Kopf in diese rigorose Geistlichkeit und Religiosität fallen lassen, Heiliges entdecken, gelebte Geschichte atmen, mit den Fingerspitzen über Jahrhunderte alte Steine fahren, während der Geist, ganz versunken bei Gott, der einen anschaut, aufschaut zum Kreuz, zu den Freskenmalereien und einen Teil werden lässt von einem großen Ganzen, eng umschlungen. Heute entscheide ich mich für die Krypta der Unterkirche der Basilika San Francesco, wo sich das Grab von Franz von Assisi befindet. Eigentlich herrscht hier ständig Gewusel. Menschen treten andächtig und staunend zugleich ein. Ohne Anleitung wissen sie direkt, wie es läuft. Setzen sich oder gehen einmal im Pulk um den erhöht gelegenen Steinsarg. Einige knien davon nieder, andere lehnen sich betend an die hohen Mauerwände, die das Grab stützen. Manche lassen sich von dem dort wachenden Franziskanerbruder einen Segen sprechen. Es sind gerade mal 7 Plätze besetzt und niemand steht am Grab. Ich setze mich weit nach vorne, nicht an den Gang, sondern auf die andere Seite, nah an die Wand als Deckung. Ich komme erst mal zur Ruhe, atme, betrachte und lasse völlig gedankenlos und wertfrei alles um mich herum geschehen. Nach einer kurzen Weile, die mir signalisiert, dass ich vollständig angekommen bin, schließe ich die Augen. Was nun passiert, geschieht ohne Worte. Ich formuliere nichts. Ich will nichts. Ich bin einfach da und lasse mich anschauen. Mir geht es wohl. Mir wird es warm und die Erdanziehung bestätigt mir den Ort, an dem ich sitze, als Place to be. Seine Leitungstauglichkeit nimmt mir jegliches Verlangen, ihn zu verlassen. Hier walten magnetische Kräfte. Die ungleichen Ladungen ziehen sich an und werden eins. In einer stillen Präsenz sitze ich da, spüre, dass ich nicht allein bin, dass ich getragen bin. Intensiv wahrnehmend, weil kein Gedanke meine Aufmerksamkeit auf sich zieht. Ich lasse den Verstand leerlaufen. Was für ein Geschenk, sich in völligem Vertrauen in seine Hände legen zu können, nichts zu artikulieren, mein Herz lauschen zu lassen. Und dann sickern doch Worte, Satzfetzen durch, brechen das Schweigen, schwingen sich zwischen uns. Denn mein Du, mein Gegenüber, geht in Resonanz mit mir. Je tiefer das stille Gebet, desto feiner das Gespür, der Sensor oder, um im Bild der Leitung zu bleiben, desto höher die Übertragungsrate. Und mit einem Mal gebärt ein gemurmelter Klang ein Wort, umwickelt in Gefühl, das in mich hineinläuft, mich in allen Farben durchströmt. Es wagt, kribbelt, es ist aufregend, will Mut, macht Chaos, ist neugierig, voll Aufbruch, Hoffnung, Harmonie. Es ist Liebe. Nach einer Weile wird mir schummrig. Der Fast-Forward-Modus dreht auf. Mein Herz beginnt zu rasen, weckt den Verstand, reißt mich aus der Intimität direkt in ein Bild, in eine Situation mit Franziskus, den ich vor meinem inneren Auge sehe, als engen Freund empfinde, mit dem ich ganz vertraut bin. Nun kommt es von ihm, ganz leise, sanft lächelnd. Liebe. Wieder. Liebe. Und dann verwässert die Szene. Wie ein schöner Traum, den man retten will, indem man schnell zurück will, um ihn aufrecht zu erhalten. Das Abenteuer weiter zu erleben und der einem doch allmählich wegrutscht. Nein, ich habe nicht geschlafen. Und es war auch kein Traum oder eine schräge Illusion, gar Erscheinung. Braucht es für mich denn einen Begriff? Ich weiß es gerade nicht. Ich fühle mich unsagbar erfüllt und euphorisch. Das Wort und das Behagen an allem, das sich in mir abgespielt hat, bleiben in mir. Ich blicke auf die Uhr. Eine ganze Stunde ist vergangen. Was war das?

warum nicht katholisch werden? Ich habe mich das zum ersten Mal nach dem Pilgern 2018 gefragt. Das klare, dogmatische und normative Regelwerk spricht mich als dauerhaft Suchenden zum Chaos neigenden Verzetteltypen sehr an. Das Brimborium, die Folklore, die Inszenierungen befrieden mein Showrunner-Bedürfnis und meine Sehnsucht nach Riten. Dass man sie beim Oldschool-Global-Player katholische Kirche nicht nur landläufig, sondern auch in den christlich geprägten Ländern täglich wiedererkennen und auf Wunsch nachleben kann, ist sicher kein USP, aber eine nette wie nützliche Begleiterscheinung, weil man sich, egal wo, immer direkt mit Gleichgesinnten verbinden kann. Die Hoffnung, den Trost, die Schönheit, die Lieder im Gotteslob, die Lesungen, die Gebete. Ich kann nicht anders als zu sagen, ich liebe es. Wie auch immer das dauerhaft Dialogische mit der Gemeinde im Ablauf der Messe. Und dann ist da noch die Heilige Kommunion als Höhepunkt der Eucharistiefeier, die mir mittlerweile viel mehr bedeutet, als ich als Protestant jemals gedacht hätte. Das ist mein Leib und das ist mein Blut, fasst Jesus seine Liebe zeichenhaft zusammen, als er mit seinen Jüngern das letzte Abendmahl einnimmt. Lukas beschreibt es in seinem Evangelium in Kapitel 22. Der Ritus, wie er täglich auf der ganzen Welt gefeiert wird, ist keine nachträgliche Erfindung der katholischen Kirche. Das Copyright liegt bei Jesus höchst selbst. Und der Glaube, dass wir wirklich aus Brot und Wein, Leib und Blut Jesu Christi werden, gehört zum Wesenskern dieser Weltreligion. Es ist die Einladung zu einer vertiefenden Begegnung mit Jesus und dem Angebot, mich selbst auf das Geheimnis der Verwandlung einzulassen, indem ich bereit bin, mich zu wandeln, mich zu verändern.

darin, wie ich Gottes- und Nächstenliebe im Alltag praktiziere. Katholisch? Echt jetzt? Ich ahne bloßes Entsetzen in meinem sozialen Umfeld, das vornehmlich säkular ist und keinem Sinnanbieter angehört. Birgit prophezeite mir, dass ich zu einem negativen Ergebnis kommen würde, wenn ich die katholische Kirche anhand ihrer Schlagzeilen analysiere. Sie meinte, ich solle mein Gefühl sprechen lassen, das Nicht-Verfügbare definieren, das ich dort finde. Und das ist trotz allem so einiges. Die Tradition, die sich über Jahrtausende geformt hat, spendet mir eine unerklärliche Kraft. Und darin dreht sich alles um Gott, von dem ich nichts weiß und der mir gleichzeitig ganz vertraut ist. In ihm fühle ich mich geborgen, von ihm geliebt, zu ihm gehöre ich. Bei ihm bin ich angstfrei und gelassen, tanke auf und sammle Kraft und Mut, um dann weiter zu funktionieren. Und wenn ich anschließend die Augen öffne, blicke ich gestärkt in die Welt, kann all das, was ich an Dingen zu tun und zu lassen habe, schärfer sehen.

0: Obwohl Christian Busemann aus einer Familie von evangelischen Christen stammt, fühlt er sich in seiner Midlife-Crisis mehr zur katholischen Tradition hingezogen. Er folgt dieser Spur weiter und verbringt einige Zeit in einem Franziskanerkloster in der Nähe von Osnabrück. Nach dem Aufenthalt dort kehrt er mit neuer Energie nach Hause zurück. Er versucht, Gott mehr in seinen Alltag einzubeziehen.
1: Es geht mir blendend. Ich bin aufgeladen und erfreue mich an dem frühmorgendlichen Kiffer, der als einziger Fahrgast neben mir am Bahnsteig wartet und offensichtlich schon seinen Weihrauch gefunden hat. Auch er ist gut gelaunt. Das kann doch nur ein heiterer Tag werden. Was Menschen wie Plakatwände in die Welt tragen, ist oft verblüffend. Ein Pärchen gesellt sich zu uns. Beide mit demselben schwarzen Zipper mit Kapuze bekleidet. Auf dem Rücken steht Sick of it all. Fertig mit der Welt. Oder anders gesagt, Schnauze voll. Beide tragen Noise-Canceling-Kopfhörer und haben 6 Zoll große Smartphones in den Händen. Sprechen tun sie nicht. Da passt der Gedanke auf dem Pullover zum Stillleben. Schnauze voll. Sich abkapseln. Sein Ding machen. Im Flixtrain nach Hamburg bin ich überrascht, wie munter und lebendig im Großraumwagen geplappert wird. Da quatschen 2 Freundinnen, zeigen sich Fotos und trinken Sekt. Weiter hinten sitzen Fußballfans, die sich schon mal warm trinken und singen. Ich schnappe eine Mini-Lektion Italienisch auf, als ein junger Mann einem Pärchen Arrivederci erklärt. Es wird gelacht. 2 Freunde, die neben mir sitzen, reisen offensichtlich wie ich zurück nach Hamburg. Der eine bastelt am Computer an Fotos, die er von ihrer gemeinsamen Reise geschossen hat. Der andere schaut ihm über die Schulter. All das hier ist gerade null, sick of it all und Schnauze voll. Das ist das wahre Leben, nicht abgeschottet mit Kopfhörern oder stumpfem Blick aufs Handy. Das mache ich ja selbst oft genug und will meine Ruhe haben oder einem Gedanken nachhängen. Aber das hier ist gerade einfach nur schön. Und es lenkt mich nicht ab, sondern es ist wie eine Doppelseite in einem Wimmelbuch. Hier Vogelgezwitscher, da Bachplätschern und irgendwo in der Ferne ein Presslufthammer. Einfach echt. Nach meiner heiter sprudelnden Bahnfahrt stelle ich zu Hause nur den Koffer ab, um in meinem Sportplan zu bleiben und laufen zu gehen, bevor die Kinder nach Hause kommen. Denn dann will ich für sie da sein. Meine Frau ist voll im Arbeitsloop und freut sich über meine Rückkehr wie über mein schnelles Verschwinden, weil ich sie so nicht länger von der Arbeit abhalte. Paarzeit ist später.

Ich laufe bei herrlichen 17 Grad und Sonne Richtung Elbe und komme auf die fixe Idee, das Jesusgebet zu beten, statt Musik oder Podcast zu hören. So lange wie möglich möchte ich mir noch den Klosterspirit erhalten. Als ich mal flüchtig was zu dem Gebet gelesen habe, konnte selbst ich mir auf Anhieb den Text merken. Herr Jesus Christus, erbarme dich meiner. In einem schönen Buch über das Beten erzählt der Autor, dass er mit diesem kontemplativen Satz auch joggen geht und lobte die meditative Wirkung. Das schreit doch regelrecht nach Ausprobieren. Also spurte ich ohne Hund los und bastle mir einen Atemlaufrhythmus zurecht, auf den der Text passt. Das funktioniert recht schnell, weicht allerdings von meinem normalen Tempo ab. Ich bin viel schneller als sonst. Nun ist der Atem für mich als langjähriger Läufer ehrlich gesagt nie Thema. Genauso wenig wie Seitenstechen. Das habe ich nicht mehr. Aber zu schnell laufen bringt selbst meine Pferdelunge an den Rand. Ich phrasiere den Text anders, atme lange mit Herr Jesus Christus ein und stoße dann kurz zu Erbarme dich meiner aus. Das klappt besser. Allerdings liegt das entspannende Element beim Laufen für mich wie im Yoga beim längeren Ausatmen. Okay, das ist nichts. Und meditativ ist das Rumgedoktore auch nicht. Dem Jesusgebet werde ich an anderer Stelle noch Raum geben. Nun bin ich ja in diesen Tagen, wie von Bruder Bernardin empfohlen, recht dicke mit dem Kreuzgebet von San Damiano und lege mir das jetzt nochmal fürs Laufen zurecht. Höchster, glorreicher Gott, erleuchte die Finsternis meines Herzens und schenke mir rechten Glauben, gefestigte Hoffnung und vollendete Liebe. Gib mir, Herr, das rechte Empfinden und Erkennen, damit ich deinen heiligen und wahrhaften Auftrag erfülle. Amen. Ich verwechsle immer wieder gefestigte Hoffnung und vollendete Liebe in der Reihenfolge, wie auch die Zugehörigkeit der Adjektive. Also übe ich es mir technisch noch etwas ein. Schule mich, damit ich es wie das Vaterunser in Mark und Knochen habe. Doch statt den Text im Ganzen immer und immer wieder aufzusagen, verbleibe ich, während ich laufe, bei den einzelnen Versen und merke, dass sich innerlich was bewegt. Wie, das kann ich nur versuchen zu beschreiben, höchster glorreicher Gott. Das sage ich einige Male. Es ist wenig los an der Elbe, trotz des schönen Wetters. Und so spreche ich es vor mich hin wie eine Formel. Nicht schnell, aber so, als würde ich um Einlass bitten. Nach einer Weile verengt sich der Blick, fokussiert, viel klarer die Details, die mich umgeben, in denen ich mich bewege. Sattgrüne Wiesen, das blau funkelnde Elbwasser, die leuchtenden Löwenzahnköpfe, die lumpig geschmierten Graffitis, die von Unkraut bewucherte Treppe hinauf in den Park. Erleuchte die Finsternis meines Herzens. Es wird nicht hell, aber mein Herz fühlt sich gesehen. Leichter ist es, als dürfe es einfach gerade nur mal schlagen und müsse nichts mehr tragen. Schenke mir rechten Glauben. Ich blicke in den Himmel. Mache mit der linken Hand dazu eine Bewegung, als würde ich einen Hasen aus dem Zylinder ziehen und in die Luft recken, um mir mit der Geste selbst zu verdeutlichen, die Leitung steht. Gefestigte Hoffnung. Es zu sagen fühlt sich gut an. Es kribbelt sogar, weil sich darin ein Sicherheitswissen einwickelt. Nichts kann das erschüttern. Die Hoffnung ankert im Vertrauen in und auf Gott, dass alles gut ist, wie es ist und wird. Und vollendete Liebe. Sie hält für mich alles zusammen, ist der Nektar, der alles nährt, das Herz geht auf,
Vor meinem inneren Auge erscheinen Bilder meiner Lieben, für die ich alles gebe, die ich über alles liebe. Gib mir, Herr, das rechte Empfinden und Erkennen, damit ich deinen heiligen und wahrhaften Auftrag erfülle. Den letzten Vers klebe ich der Ordnung halber hinten dran. Er ist nicht verkehrt, das Gute wird dadurch jedoch von einer Verwirrung abgelöst. Und so bleibe ich beim Wiederholen des ersten Teils. Und mittendrin, ich bin gerade bei der Hoffnung, blinzeln mich silbern glänzende Münzen vom Boden an. Ich bremse abrupt und finde 3 Euro. Ein Geschenk, eine Spende, eine Antwort auf die Hoffnung. Dreh jetzt mal nicht durch, denke ich und traue dem Moment nicht. Sicher aber ist, ich ging als armer, einfacher Mann laufen und kam in vielerlei Hinsicht reicher zurück.

Jesus, ich und mein verrücktes heiliges Jahr aus dem Tagebuch eines Anfängerchristen. So heißt das Buch von Christian Busemann, aus dem Julian Schnaubelt vorgelesen hat. Mit Humor und in lockerem Stil erzählt das Buch von einem, der auszog, den Glauben neu für sich zu finden. Mir hat das Buch einmal mehr deutlich gemacht, wie verschieden dieser Weg aussehen kann. Jeder kann nur den eigenen Weg mit Gott entdecken. Und der führt für jeden woanders hin. Christian Busemann erzählt seine Umkehr zum Glauben in angenehmen kurzen Kapiteln, die er jeweils mit einem Vers aus der Bibel überschreibt. Man kann das Buch auch gut in kleineren Portionen lesen. Jesus, ich und mein verrücktes heiliges Jahr ist im Adeo Verlag erschienen und kostet 20 Euro. Sie können es in unserem Onlineshop bestellen oder in Ihrem Lieblingsbuchladen vor Ort. Die Buchangaben und einen Link zu einem Interview mit dem Autor finden Sie auf unserer Webseite erfplus.de/lesezeichen. Morgen lesen wir noch einige Kapitel mehr. Christian Busemann besucht einen Glaubenskurs. Er ist erstaunt, dass außer ihm noch andere Menschen in den Schoß der katholischen Kirche zurückkehren wollen. Aber wie soll er seine Entscheidung am Ende seinen ahnungslosen Verwandten offenbaren? Hören Sie rein, morgen im Lesezeichen, um 15 Uhr, 19.30 Uhr und um 21.30 Uhr. Und zum Hören steht Ihnen außerdem auch unsere Mediathek rund um die Uhr zur Verfügung. Zum guten Schluss gibt's jetzt noch Musik von Simon Georg. Wir spielen seinen Titel Lebenshaus. Damit verabschiede ich mich. Ich bin Ute Häuser-Ludwig.

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0: 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Es ist 20 Uhr. 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
1: Ich bin Marvin Stanzke. An einem Gymnasium in Schongau in Oberbayern kam es am Nachmittag zu einer mutmaßlichen Amoktat. Zwei 13-jährige Schülerinnen wurden durch Messerstiche schwer verletzt. Sie sind aber außer Lebensgefahr. Der mutmaßliche Täter, ein 16-Jähriger, wurde festgenommen. Er soll ein Messer und eine Schusswaffe bei sich gehabt haben. Möglicherweise handelt es sich um einen ehemaligen Schüler der Schule. Das Motiv ist bislang unklar. Bundeskanzler Merz zeigt sich zufrieden mit dem NATO-Gipfel in Ankara. Die Allianz werde stärker, die Lastenverteilung gerechter. Die Zeit der Trittbrettfahrerei sei vorbei, so Merz. NATO-Generalsekretär Rutte sprach von größerer Geschlossenheit im Bündnis. US-Präsident Trump sorgte erneut für Spannungen. Er kündigte einen Handelsstopp mit Spanien an. Zudem erneuerte er seine Forderungen nach Grönland. Der Ukraine sicherte Trump eine Lizenz für Patriot-Raketen zu. Und am Rande des NATO-Gipfels drohte US-Präsident Trump dem Iran mit weiteren nächtlichen Angriffen.
2: Notfalls nehme man auch zivile Infrastruktur ins Visier. Dazu zählen Kraftwerke und Entsalzungsanlagen. Erneut drohte Trump mit der Einnahme der Insel Chark. Zuvor hatte das US-Militär dutzende Ziele im Iran bombardiert. Die Revolutionsgarden griffen daraufhin US-Stützpunkte in Kuwait und Bahrain an. Trump erklärte die Waffenruhe für hinfällig. Die Ölpreise stiegen daraufhin deutlich an. Ulrike Klein, Redaktion.
1: Sachsen hat in Dresden ein sogenanntes Sekundärmigrationszentrum eröffnet. Damit soll das neue EU-Asylsystem rasch umgesetzt werden. Das sagte Innenminister Schuster in Dresden. Die Einrichtung läuft bereits seit dem 1. Juli. Bislang ist dort aber noch niemand untergebracht. Bis zu 400 Plätze sind vorgesehen. Betroffen sind Menschen, für die andere EU-Staaten zuständig sind. Das Asylsystem der EU gilt seit Mitte Juni und soll Asylverfahren beschleunigen. Der Sächsische Flüchtlingsrat kritisiert das Zentrum als Eingriff in Menschenrechte, da für Bewohner eine Melde- und Aufenthaltspflicht gilt und sie das umzäunte Gelände nur mit Genehmigung verlassen dürfen. Innenminister Schuster weist die Kritik zurück und betont, es handle sich dabei nicht um Haft.
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1: Die meiste Zeit jetzt trocken und das sind die Tiefstwerte 18 bis 9 Grad. Die Aussichten vom Nordwesten bis in die östliche Mitte, Wolken möglich. Es ist aber meist trocken, nur vereinzelt fällt ein wenig Regen. In den südwestlichen Landesteilen ist es dagegen oft sonnig. Auch von Vorpommern bis zur Lausitz scheint dann später häufig die Sonne. Gegen Abend lockert die Bewölkung vom Nordwesten bis in die östliche Mitte häufiger auf. 19 bis 33 Grad teilweise wieder möglich.
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4: Ich bin Kai-Uwe Wojcik und begrüße Sie zu einer brillanten Ausgabe unserer Sendereihe Wortgut. Es ist die letzte, die ich ohne Übertreibung so bezeichnen kann, denn es ist die letzte Folge einer Reihe mit Bibelarbeiten, die den Titel tragen: Brillant. Sie wurden im vergangenen Jahr auf der La Höhe, dem Konferenzzentrum Langensteinbacher Höhe, aufgezeichnet. Referent ist der gebürtige Amerikaner Peter Reed von der Missionsgemeinschaft Fackelträger. Er leitete viele Jahre das Bibelschul- und Freizeitzentrum Bodenseehof in Fischbach. Inzwischen ist er als Reisesekretär tätig und zugleich Direktor von Fackelträger International. Die folgende Bibelarbeit erinnert noch einmal an die Tätigkeit eines Edelsteinschleifers, der durch Schleifen und Polieren aus einem unscheinbaren Rohedelstein einen funkelnden Edelstein macht. Das gilt im übertragenen Sinn auch für menschliche Edelsteine, aus denen Gott echte Schmuckstücke machen kann. Als Schleifstein, in Anführungszeichen, hat Peter Reed bereits die Bibel genannt und Menschen, die uns ein Stück weit durchs Leben begleiten und sozusagen glattschleifen. Jetzt folgt noch ein weiterer Schleifstein, nämlich das Leben mit seinen wunderbaren, aber auch schmerzhaften Seiten. Peter Reed erzählt von einigen Erlebnissen während seiner Zeit als Leiter der Bibelschule Bodenseehof.
5: Schleifstein, Leben. Manchmal kommen die Studenten auf mich zu und sie sagen, wie soll ich das Ganze anwenden, was ich hier in 6 Monaten gehört habe? Ich sage, lebe. Also das Leben wird an für sich genügend Gelegenheit für die Anwendung anbieten. Da muss man sich normalerweise nicht aussuchen. Das wird von allein kommen. Und da habe ich eine Stelle, Kolosser 1, da, wo Paulus was Merkwürdiges sagt. Es heißt in Kolosser 1, 24 bis 27, nun freue ich mich in den Leiden, die ich für euch leide, und erfülle durch mein Fleisch, was an den Leiden Christi noch fehlt. Für seinen Leib, das ist die Gemeinde. Ihr Diener bin ich geworden durch den Auftrag, den Gott mir für euch gegeben hat, dass ich das Wort Gottes in seine Fülle predige, nämlich das Geheimnis, das verborgen war seit ewigen Zeiten und Geschlechtern, nun aber offenbart worden ist seinen Heiligen. Denen wollte Gott kundtun, was der herrliche Reichtum dieses Geheimnisses unter den Völkern ist, nämlich Christus in euch, die Hoffnung der Herrlichkeit. Die größte oder eine der wichtigsten Fragen in unserem Leben mit Christus ist nicht, was habe ich davon, sondern was hat Christus davon? Darf er seinen Auftrag in meinem Leben erfüllen? Darf er zur Wirkung kommen? Darf sein Wille geschehen in meinem Leben, wie es im Himmel gemacht ist? Und die zweitwichtigste Frage ist diese, was haben anderen davon? Was haben anderen von meiner Beziehung zum Herrn? Sind sie gesegnet? Begegnet Jesus sie durch mein Leben, wie es sich gehört? Was haben anderen davon? Und um zu so einem Punkt zu kommen, das ist ein Prozess, oder? Ich weiß für mich, und das ist selbstverständlich, ich komme zum Glauben an Jesus, weil es um mich geht. Das verstehe ich. Aber die größere Frage ist, was hat er davon und was haben anderen davon? Paulus sagt was Interessantes hier. Er sagt, ich freue mich in den Leiden, die ich für euch leide, und erfülle in meinem Fleisch, was an den Leiden Christi noch fehlt für seinen Leib, das ist die Gemeinde. Es war nicht, als ob das Leid, was er hier erwähnt, zu dem Leid am Kreuz gehört. Das ist was anderes. Denken wir dran, Apostelgeschichte 9, Vers 4. Der ehemalige Apostel Paulus, namens Saulus damals, war unterwegs nach Damaskus, und der lebendige Christus begegnet ihm auf dieser Straße, und seine Worte sind, Saul, Saul, warum verfolgst du meine Gemeinde? Nee, das war nicht seine Worte. Er sagte, warum verfolgst du mich? Warum verfolgst du mich? Ob es uns bewusst ist oder nicht, wir tragen die tatsächliche Gegenwart Jesu Christi in diese Welt, und wir bekommen mit diese Hass dieser Welt gegen Christus. Ich bekomme das zu spüren. Denn Christus lebt in mir, wie es in Vers 27 heißt. Und manchmal vertraut mir der Herr ein Stück seines Leidens in diese Welt an. Und das ist ein Vertrauensbeweis. So wie mit Hiob, er kann mir manches an Leiderfahrungen anvertrauen, weil er weiß, Ich wende mich nicht von ihm ab. Lass die harten Erfahrungen im Leben dich nicht von Jesus treiben, sondern zu ihm hin. Und das Leben ist voller solche Möglichkeiten. Wir sind verfallene Menschen in eine verfallene Welt. Und diese Welt hat ein, ja, jemand, der diese Welt steuert. Und sein Name ist Satan. Und deswegen komme ich in sein Visier, greift in meinem Leben an. Und Paulus sagt hier, was, und das ist was merkwürdig ist, nun freue ich mich in den Leiden, die ich für euch leide. Paulus hat erkannt, diese harten Erfahrungen im Leben sind nicht umsonst. Und er hat sich als ein Verwalter des Leiden Christi betrachtet. Und er sagte, ich freue mich aber für euch, denn ihr werdet was durch diese Erfahrung, die ich durchmache, ihr werdet dadurch gesegnet werden. Ich wollte das zum Schluss sagen, aber jetzt sage ich das am Anfang. Es soll uns wohl bewusst werden, dass dieser Brief an diese Gemeinde in Kolossia aus dem Gefängnis geschrieben wurde. Er saß nicht in seinem Arbeitszimmer mit einem Cappuccino und Hillsong im Hintergrund. Er wusste nicht, ob er am nächsten Tag überhaupt lebt. Und sein Leben war sehr eingeschränkt. Manche von euch hier, obwohl ich das nicht weiß im Detail, aber es ist mir vollkommen bewusst, dass jemand hier sitzt und zwar, du erlebst gewisse Einschränkungen in deinem Leben. Die sind nicht von dir ausgewählt oder gewollt. Es kann mit Gesundheit zu tun, es kann mit Finanzen zu tun, es kann mit fehlenden Beziehungen zu tun, Einschränkungen. Aber Paulus wusste, er wurde gesandt und er ging davon aus, dass der Herr was vorhatte. Auch mit diesen Einschränkungen. Und etwas, was er damals machen könnte, er könnte Briefe schreiben. Hat er gewusst damals, als er diese Gemeinde einen Brief geschrieben hatte, dass eine Gruppe in der La Hue 2025 diesen Brief lesen würde? Der hatte keine Ahnung. Der Herr, sein Werk durch unser Leben übersteigt unsere Schau. Das übersteigt unsere Vorstellungen. Und was ich bei Paulus hier merke, es gibt keinen Hauch von Selbstmitleid. Oswald Chambers sagte, der ganze allmächtige Gott ist unsere im Herrn Jesus. Und er wird das letzte Sandkorn und den entferntesten Stern in Anspruch nehmen, um uns zu segnen, wenn wir ihm gehorchen. Was macht es aus, wenn die äußeren Umstände schwierig sind? Warum sollten sie das nicht sein? Wenn wir dem Selbstmitleid Raum geben und dem Luxus unseres Jammers freien Lauf lassen, dann verbannen wir Gottes Reichtümer aus unserem Leben und hindern anderen daran, in seine Bestimmung einzutreten. Keine Sünde ist schlimmer als die des Selbstmitleids, denn Selbstmitleid löscht Gott aus und hebt das eigene Interesse auf den Thron. Es lässt unseren Mund Murren ausspeien und aus unserem Leben wird ein sehnsüchtig flehender geistlicher Schwamm, an dem nichts Lebendiges oder fruchtbar mehr ist. Jemand sagte mir vor Jahren, damals in der Wüste, ziemlich bald, nachdem Israel aus Ägypten herausgeführt hatte, ich glaube, das kommt sogar in 2. Mose 15, da haben sie gemeckert. Und sobald ich mit meinen Meckern anfange, das ist ein Zeichen dafür, dass ich ein Stück weit von diesem Vertrauen gegenüber Christus abgeleitet wurde. Das ist nicht gut, aber das ist das erste Zeichen dafür, dass wir nicht mit dem Herrn rechnen. Und das kann sogar so weit gehen, dass wir in diesem Selbstmitleid versinken. Und Selbstmitleid ist eigentlich Hochmut nach innen gerichtet. Ich bin nur mit mir selbst beschäftigt. Und ich gehe nicht davon aus, dass der Herr diese harte Zeiten auch in seinem Plan hat und dass auch jemand anderes dadurch gesegnet wird. Meine Vorfahren in die Fackelträgerwelt, sie haben Selbstmitleid überhaupt nicht geduldet. Eine meiner ersten Fehler war, Major Thomas zu erzählen, wie schwer es mir ging. Du machst diesen Fehler nur einmal mit einem Kriegsheld. Er schaute mich an und sagte, Peter, Jesus hat niemals gesagt, dass es einfach wird. Wir haben Jesus ganz, und zwar gegenwärtig, vorwärts. Ein anderer Vater im Glauben, der war Profi-Komiker. Und dann kam er zum Glauben beim Bundeswehr. Er war in einer Putzkammer, hat sich niedergekniet und Jesus aufgenommen. Er ging nach Capenray Hall. Er hatte nur die Klamotten an, die er hatte. Kein Koffer, kein Geld. Er musste seine Klamotten waschen und er saß splitternackt in seinem Zimmer, währenddem seine Klamotten am Trocknen waren. Und irgendein Frommer kam rein und sagte, der war entsetzt, da gibt's einen nackten Mann in diese, also wer hat ihn hier reingelassen? Der ist in eine Kneipe aufgewachsen. Er kannte keine Loblieder, aber er konnte Klavier spielen. Er geht runter und aus lauter Freude am Herrn spielt er die Lieder, die er in der Kneipe gelernt hatte. Und die Frommen waren entsetzt. Er kannte keine frommen Lieder. Der hatte ein sehr hartes Leben. Beim Bundeswehr hat er häkeln gelernt, weil er so viele freie Zeit hatte. Ich ging zu ihm einmal, habe mich beschwert über mein hartes Leben und da saß er beim Häkeln. Ich habe niemals einen Mann häkeln gesehen. Aber ich habe mich beschwert und wie schwer es war. Und dann guckte er mich an und sagte, also sag mal, wer bist du? Ich kenne dich nicht. Häkel, häkel, häkel. Ich habe meine Lebensgeschichte erzählt. Und dann merkte er, dass ich einen kritischen, zynischen Geist hatte. Und dann sagte er, erzähl mal, wer bist du? Ich sagte, das habe ich doch. Und er sagte, nee, hast du nicht. Weißt du, wer du bist? Du bist ein kleiner Scheißer und du stinkst. Und du hast dich umwickelt mit einer evangelikalen Windel. Ich war so erschrocken, dass er das S-Wort im Mund genommen hatte. Und 2 Jahre später schrieb er mir einen Brief und es hieß, lieber Peter, ich denke oft an dich, habe an dich gedacht heute. Und deswegen ist mein Auto an der Seite von der Autobahn und ich schreibe dir diesen Brief. Ich ging einmal nochmals zu ihm, viel später. Ich habe ihm erzählt, wie schwer es mir ging. Und der hat Häkel. Und dann hat er gesagt, na, hat es dich bis jetzt umgebracht? Ich freue mich für euch, sagte Paulus. Denn ihr werdet durch mein Leid einen Gewinn haben. Edges Fernando war Leiter von Jugend für Christus auf Sri Lanka lange Zeit. Er wohnt noch da und er ist in Predigtdienste unterwegs. Und er sagte, in der Gemeinde wird heute viel Wert auf eine Therapie des Leidens gelegt. Aber zu wenig Wert auf eine Theologie des Leidens, die Grundlage jeder Therapie des Leidens sein muss. Manchmal beten wir, Herr, nimm das von mir. Aber das macht er nicht. Weil er mir ein Stück von seinem Leiden in diese Welt anvertraut hatte und er weiß wohl, er kann dadurch verherrlicht werden, wenn ich es zulasse. Das ist seine Bürde. nicht meine. Paulus hat gesagt, Epheser 3, Vers 1, ich, der Gefangene Christi Jesu für euch Heiden. Paulus hat erkannt, ich bin nicht der Gefangene der Juden oder die Römer. Ich bin hier im Gefängnis, weil Jesus mein Leben so geleitet hat. Und ich gehe davon aus, dass er was vorhat. Und manchmal vertraut der Herr uns manches Hartes im Leben an, damit unser Herz weich wird für andere Menschen. Damit wir diese Empathie und dieses Empfinden haben durch diese harten Erfahrungen. Paulus erkannte das und er sagte in 2. Korinther 1, Verse 3 und 4, gelobt sei Gott, der Vater unseres Herrn Jesus Christus, der Vater der Barmherzigkeit und Gott allen Trostes. Er weiß, wie er mich trösten kann. Der uns tröstet in alle unsere Bedrängnis, damit wir auch trösten können, die in allerlei Bedrängnis sind, mit dem Trost, mit dem wir selber getröstet werden von Gott. Als ich in der Grundschule war, als ein Mitschüler seinen Arm gebrochen hatte, hatte er so diese weiße Gips drauf. Daran erkannte man, ach so, der hat seinen Arm gebrochen. Heutzutage haben wir andere Schienen und so weiter und so weiter. Wenn ein Mensch ein zerbrochenes Herz hat, man trägt kein Gips. Und das macht, dass dieses mit dem Leiden so furchtbar einsam. Denn wir können hier stehen und Loblieder singen. Und wie es in Sprüche heißt, auch beim Lachen kann das Herz trauern. Und jemand kann hier stehen als Leidende und niemand weiß das. Kein Mensch weiß das von uns. Und das macht das Leiden so einsam. Manchmal, wenn man einem Mensch begegnet, der Schweres erlebt, statt das Falsche zu sagen oder zu tun, sage ich und tue ich nichts, weil ich Angst habe, dass ich sie irgendwie verletze. Versteht ihr, was ich meine? Wir werden viel mehr durch unsere Tränen als durch unsere Lachen lernen. Unendlich mehr. Und Jesus war selbst mit Schmerz vertraut in vielerlei Weise. Und er lebt in uns durch seinen Geist. Psalm 56, 8, meine Heimatlosigkeit hast du abgemessen. Gieße meine Tränen in deinen Schlauch. Stehen sie nicht in deinem Verzeichnis? Ob es uns bewusst ist, Gott hat ein Verzeichnis, Gott hat ein Tagebuch. Und er gibt Acht auf das, was uns Schmerzen verursacht. Als Gabi und ich und die Kinder von unserer zweiten Flitterwoche zurückkamen, hat Gabi eine Nierenbeckenentzündung geholt. Sie landete im Krankenhaus. Es war direkt nach Osterferien, die Kinder waren in der Schule und dann auf einmal war ich alleinerziehender Vater. Und die Kinder haben das in vollen Zügen ausgenutzt. Ja, es geht uns gut mit Papa. Er lässt uns manches zu, was Mama niemals uns erlauben würde. Aber wir sagen ihm nicht was. Da sitze ich vor der Glotze und es ist nach 8 Uhr und Chrissy kommt, sitzt neben mir und sagt, kann ich Fernsehen schauen? Ich sagte, das mache ich auch. Hol dir Chips und wir machen das gemeinsam. Bisschen Vater-Sohn-Zeit. meine Tochter kommt runter oder in der Küche beim Frühstück und sie sagt, kannst du meine Haare flechten? Haare flechten? Jetzt ist das meine Aufgabe? Das arme Kind, ich habe irgendeinen Knoten gemacht und dann ging sie so in der Schule. Kann jemand mir helfen? Und da war ich allein. Die Kinder waren in der Schule, Gabi war im Krankenhaus. Ich habe nicht so viel Zeit in ihrer Wohnung verbracht. Ich bin hingezogen, 6 Monate, hat der Vorstand des Bodenseehofes zugelassen. Dafür bin ich sehr dankbar, aber da war ich allein. Ich sagte, na ja, werde ein bisschen rumschnuppern. Wer ist diese Frau? Da habe ich ihr Tagebücher gefunden. Ich habe gesagt, gefunden, nicht gelesen. Warum habt ihr so reagiert? Ganz einfach. Was in einem Tagebuch steht, ist höchstpersönlich. Das, was unsere Tränen verursachen. Da gibt der lebendige Gott Acht drauf. Er weiß wo. Diese Erfahrungen sind ihm sehr wichtig. Und er nimmt das persönlich auf. Ich war in Schloss Klaus in Österreich auf der Bibelschule und ziemlich am Anfang der Woche saß ich am Tisch gegenüber einem Mann, der war bestimmt der älteste Student damals. Und wir kamen ins Gespräch und ich habe ihn gefragt, ja, warum sind Sie an der Bibelschule? Sind Sie in Rente? Er sagte, nein, bin ich nicht. Ich sagte, also sind Sie Lehrer und Sie haben ein Sabbatzeit, ein Sabbatjahr? Nee. Ich sagte, warum sind Sie hier? Und er sagte mir, weil meine Frau vor 6 Monaten gestorben ist. Da war es sehr ruhig am Tisch. Ich weiß nicht, ob die anderen das von ihm wussten. Und danach habe ich ihnen gesagt, ja, das ist interessant, weil ich eine Witwe geheiratet hatte. Und sie gibt mir einen Einblick in so eine Erfahrung. Der brach in Tränen aus. Und er kam am Ende der Woche und hat mich gefragt, darf ich zu euch kommen in Fischbach? Ich würde gerne mit deiner Frau sprechen. Der wohnte in Wien. Er fuhr, was weiß ich, 6-7 Stunden, kam zu uns in Fischbach, saß am Esstisch, fing an, seine Geschichte zu erzählen. Und Gabi fing an mit 2 Worten. Ich verstehe. Und manchmal kann das Gold wert sein. In einem Mensch sein Leben, der leidet. Er braucht nicht unbedingt eine flotte so Aussage oder ein Bibelvers sogar, aber Verständnis. Und manchmal vertraut der Herr uns manches an, damit wir diese 2 Worte jemand anderes sagen können. Ich verstehe. Und manchmal reicht das aus. Paulus sprach von diesem Geheimnis Christus in euch, die Hoffnung der Herrlichkeit. Und er hat das unter Beweis gestellt durch diese Leiterfahrungen. Und die Realität des lebendigen Christus hat ihn durchgetragen, hat ihm Hoffnung gespendet, hat auch anderen geholfen. Und es soll uns bewusst werden, wenn Jesus Freiraum und Gestalt in unserem Leben übernimmt, andere merken das. Und unser Leben ist ein Kanal für die Gegenwart Jesu in andere Menschen ihr Leben. Und sie merken das wohl. Und das ist nicht etwas, was wir manchmal mit Worten erfassen können. Aber der Herr offenbart sich durch irdenen Gefäßen, zerbrechliche Menschen. Gabi und ich, wir haben unsere Hochzeitsfeier am Bodenseehof gehabt, weil Preis-Leistung-Verhältnis stimmig war. Und am nächsten Tag haben wir einige Gäste verabschiedet, inklusive meine Oma. Das war die Oma Kraut. Sie war Ü80. Und im Gespräch mit ihr, bevor sie abgefahren ist, hat sie was Interessantes gesagt. Sie sagte, ich bin auf viele Hochzeiten in meinem Leben gewesen. Ich kann mir vorstellen, über 80. Und dann hat sie wortlich gesagt, aber hier war ein anderer Geist. Das war Jesus. Und Menschen spüren das. Wir sind umgeben von Obstbauern bei uns und manche haben eine Ferienwohnung. Und wenn Bodenseehof voll ist, gibt unsere Sekretärin diese Adressen weiter. Ich lief B31 entlang und da kam eine Frau auf der Straße. Sie wollte ihre Mülltonne zurücknehmen und ich habe Hallo gesagt und sie hat Hallo gesagt. Und dann habe ich mich vorgestellt und sagte, ja, ich bin Mitarbeiter am Bodenseehof. Und da wurde ihr Augen groß und sie sagte, ach, Bodenseehof. Und da sagte sie, letztes Jahr im Dezember haben zwei Mädchen sich bei ihr gemeldet. Sie wollten die Ferienwohnung über Silvester mieten. Und sie sagte, ich habe diese Mädchen gesagt, auf keinen Fall, das tue ich mir nicht an. Sie hat sich das Schlimmste vorgestellt, es wird Party geben und so weiter und so weiter. Und dann haben sie am Telefon gesagt, ach schade, wir wollten auf eine Freizeit am Bodenseehof. Und dann hat die Frau gesagt, ach Bodenseehof, ihr dürft natürlich kommen. Und dann hat sie mir im Breitschwäbisch gesagt, das kann ich gar nicht nachmachen. Sie sagte mir, also Mr. Reed, die Gäste vom Bodenseehof, sie sind anders. Und dann habe ich gesagt, warum? Ich sagte, wir sind ganz normale. Aber wir kennen Jesus. Das merken andere Menschen, wenn der Geist Gottes uns füllt mit der Gegenwart Gottes. Und eigentlich ist das Allerbeste, was wir weiterzugeben haben, diese Offenbarung durch unsere Leben der Gegenwart Jesu. Wir kommen zum Schluss. Am Ende von Kolosserbrief sagte Paulus Folgendes. Er sagte, betet zugleich auch für uns, auf dass Gott uns eine offene Tür für das Wort auftue und wir vom Geheimnis Christi reden können, um dessen Willen ich auch in Fesseln bin. Auf dass ich es so offenbar mache, wie ich es soll. Verhaltet euch weise gegenüber denen, die draußen sind und kauft die Zeit aus. Ganz ehrlich, das wäre nicht mein Gebetsanliegen an der Gemeinde. Mein Gebetsanliegen wäre, bitte der Herr, dass er mich endlich mal rausholt. Das wäre mein Gebetsanliegen. Paulus hat gesagt, bitte der Herr nicht unbedingt, dass er mir rausholt, sondern dass er mir die Fähigkeit gibt, hier in meinen Fesseln das Wort Gottes weiterzugeben. Es war damals gang und gäbe, ein römischer Soldat war an einen Gefangener angekettet. Könnt ihr euch das vorstellen, wie das wäre mit Paulus? Ich weiß nicht, wie lang diese Schicht war. 4-8 Stunden weiß ich nicht. Aber ich habe eine Ahnung, was passiert ist. Und die armen Jungs, sie konnten gar nicht weglaufen. Und deswegen sagte Paulus in Philipper 4,22, die aus dem Kaisershaus grüßen euch. Entschuldigung, wenn ich das sage, aber es gab eine Kettenreaktion. Also von Paulus bis ins Kaisershaus. Unterschätze niemals dein Gefängnis. Denn dein Kerker ist auch dein Kanzel. Auch wenn du meinst, ich lebe mit unnötigen Einschränkungen. Und sie sind lästig und ja, manchmal sogar schmerzhaft. Ich habe es mit den Lungen zu tun, deswegen sitze ich hinten und ich sitze statt stehe und deswegen schweige ich statt singen, weil ich muss alle Kräfte sparen für diese Einheiten. Ich war zweimal in einer Klinik in Davos, rein den Blick heilt alles. Und zwar wegen meiner Lungen. Und wer in ein Reha war, man weiß, normalerweise bekommt man einen Platz zugewiesen im Speisesaal. Und so war das bei mir. Und ich saß gegenüber einem Mann. Ich dachte, der war, ja, etwas älter. Ich habe meinen Selbstbetrug gesagt, er ist älter als ich, aber das kann ich nicht beweisen. Aber er war Privatpatient. Das hat mir auch etwas über ihn gesagt. Und entweder geht man drei Mahlzeiten am Tag hin und schweigt einander an oder man kommt ins Gespräch. Wir kamen ins Gespräch. Und er hat natürlich gemerkt, dass ich sicherlich nicht auf der Schwäbischen Alb geboren, aufgewachsen war und dass ich vom Ausland komme. Ja, woher kommen Sie? Aus Minnesota. Ja, was machen Sie in Deutschland? Dann, da, da, da. Ich arbeite in ein christliches Freizeitheim und Bibelschule. Echt? Was ist das? Erzähl mal. Und Tag ein, Tag aus saßen wir am Tisch. Ich habe nicht mein Studienbibel gebracht und bam, auf den Tisch und lass mir was erzählen. Das habe ich nicht gemacht. Das ist nicht meine Art. Aber ich habe Wolfen von meiner Beziehung zu Jesus weiter erzählt und wohl von dem, was Jesus in meine ja zerbrochene Familie gemacht hat. Am Ende seiner Zeit, er fuhr ein bisschen früher heim als ich, hatte mich eingeladen. Er sagte, diese Gespräche taten mir gut. Darf ich dich zu Kaffee einladen? Natürlich habe ich ja gesagt. Und dann am Ende von Kaffee trinken haben wir uns verabschiedet und ich habe ihn nie wieder gesehen. Ich weiß nicht, wie lang nachher, ob das einige Monate oder ein Jahr war, aber da bekomme ich einen Anruf am Bodenseehof von einem Mann, der mir sagte, Sie kennen mich nicht, ich bin Pfarrer in Schwarzwald. Aber es gibt ein Gemeindemitglied bei uns, den sie in Davos kennengelernt haben. Und er kam heim und ist in mein Büro eines Tages reinmarschiert und sagte, ich brauche Jesus. Und der Pfarrer kannte Jesus und er führte ihn zu Jesus. Es war Gottes Timing, denn zwei oder drei Wochen nachher kam jemand in sein Geschäft und hat ihn tot auf dem Boden gefunden, Herzinfarkt. Und diese Pfarrer wurde gebeten, die Beerdigung zu halten. Und er rief an und er sagte, kannst du bitte mir zusammenfassen, worüber ihr gesprochen habt damals? Das würde ich gerne bei der Beerdigung weitergeben und Zeugnis geben. Da ist mein Nachbar, der am Tisch saß mit mir. Ich war nicht so happy, dass ich in eine Klinik landete und von meinem Dienst am Bodenseehof eine Auszeit hatte. War nicht unbedingt mein Plan. Und wobei ich dachte, okay, ich habe eine Auszeit vom Dienst, hatte Herr einen Dienst für mich in meinem Gefängnis, in der Reha-Klinik damals. Ohne dass ich überhaupt geahnt habe. Es kann sein, dass jemand hier sitzt, wie mein Freund am Tisch. Und Gott hat dich vorbereitet für dieses Wochenende. Du bist mitten unter Gottes Volk, lebst dennoch Gott los, los von Gott. Und der Herr hat dich vorbereitet auf diese Tage, damit du Jesus hier begegnest, Vielleicht wie ich damals auf diese Familienfreizeit und ich merkte, ich spürte, ich, die Leute haben etwas, was ich nicht habe. Und das war so ansteckend, so attraktiv. Ich wollte Jesus auch haben. Und vielleicht sitzt du hier und du merkst, ich will auch Jesus haben. Und vielleicht ist das dieser gottgegebene Zeitpunkt für dich. War sehr wichtig für diesen Mann. Er könnte nicht in die Zukunft schauen. Und vielleicht hat Gott dich vorbereitet auf diesen Moment. Himmlischer Vater, ich danke dir, die Ausdrucksweise ist sekundär. Du ehrst das ehrliche Herz, das sich sucht. Schenke du Gewissheit und kehre da ein, Jesus, da wo dieses Herz dir gegenüber sich öffnet. Kehre ein als Retter, als Heiland und Herr. Und ich danke dir, Herr, für das, was uns manchmal Mühe verursacht, sogar Schmerz. Ermutige du jemand hier, tröste du jemand direkt durch deine eigene Gegenwart. Lass sie wissen, dass du Acht drauf gibst und bereite sie für einen sehr wichtigen Dienst vor. Das bitten wir in Dankbarkeit, Herr, in Jesu Namen. Amen.
4: Brillant, wenn das eigene Leben zu einem Schleifstein wird. Sie hörten eine Bibelarbeit von Peter Reed. Er leitete viele Jahre das Bibelschul- und Freizeitzentrum Bodenseehof in Fischbach. Inzwischen ist er als Reisesekretär tätig und zugleich Direktor von Fackelträger International. Der Vortrag wurde im April letzten Jahres bei den Basislagertagen auf der Langensteinbacher Höhe aufgezeichnet, einem christlichen Konferenzzentrum in der Nähe von Karlsruhe. Tja, und damit sind wir am Ende der sechsteiligen Reihe angelangt. Unter dem Titel Brillant finden Sie alle Beiträge in unserer Audiothek im Internet. Ich bedanke mich bei Ihnen fürs Zuhören und wünsche Ihnen

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1: Auf unserer Entdeckungsreise durch die Bibel erreichen wir heute ein weiteres Buch aus der Feder von König Salomo, nämlich das Hohelied Salomos. Viele Christen sind sich unsicher, wie sie dieses Buch handhaben sollen, da es stellenweise sehr erotisch ausfällt. Wenn wir es aber unter der Annahme betrachten, dass es die Liebe Christi für seine Gemeinde und unsere Liebe für ihn darstellt, dann bekommt unser Verständnis dieser grenzenlosen Liebe eine ganz neue, tiefgehende Bedeutung. Also herzlich willkommen zu einem ganz besonderen Stück alttestamentlicher Literatur. Willkommen zum Hohelied Salomos.

Das Hohelied Salomos ist prall gefüllt mit erotischen Beschreibungen und tiefgründigen Andeutungen. So gesehen ist es nicht einfach, es auf rechte Art und Weise zu deuten und geistlichen Nutzen daraus zu ziehen. Gerade aus diesem Grund möchte ich Ihnen in dieser und der nächsten Sendung eine längere Einführung in das Hohelied geben, bevor ich dann in der übernächsten Sendung mit der Auslegung beginne. Der erste Vers dieses Buches führt Salomo als seinen Autor auf. Das Hohelied Salomos, so heißt es in Vers 1. Salomo ist auch der Autor des Sprüchebuches und des Buches Prediger. Das Hohelied Salomos ist, wie der Name schon andeutet, eigentlich keine Geschichte, sondern ein Lied. Im ersten Buch der Könige, Kapitel 5, lesen wir: Und er, gemeint ist Salomo, dichtete 3000 Sprüche und 1005 Lieder. Salomo dichtete zwar 3000 Sprüche, aber wenn man die Sprüche in dem Buch der Sprüche zählt und auch noch das Buch Prediger mit einschließt, dann kommt man auf eine Summe von weitaus weniger als 3000. Demnach haben also nur sehr wenige von Salomos gesammelten Werken die Jahrtausende überstanden. Wir können allerdings zwei Aussagen zu den uns überlieferten Werken machen. Erstens haben wir vermutlich eine Sammlung seiner Best-of-Stücke, wenn man es mal so ausdrücken darf, also eine Sammlung seiner besten Hits. Zweitens haben wir auf jeden Fall die Stücke, die der Geist Gottes uns in der Bibel überliefern wollte. In dem Vers, den ich eben zitiert habe, steht auch, dass er neben den Sprüchen 1005 Lieder dichtete. Überlegen Sie sich das mal, mehr als 1000 Lieder. Das würde ihn heute zu einem Star der Liedermacherszene machen. Damit würde er alle bekannten Künstler der Gegenwart in den Schatten stellen. Noch interessanter finde ich aber, dass die hier zitierte Stelle präzise angibt, dass er 1005 Lieder dichtete. Die Bibel nennt nicht einfach nur eine runde Zahl, sondern die exakte Anzahl. Das wiederum lässt den Schluss zu, dass wohl die allermeisten davon verschollen sind und nicht mehr auftauchen werden. Oft wird behauptet, dass uns nur ein Lied von Salomo überliefert ist, das Hohelied Salomos, das auch Hohelied der Liebe genannt wird. Es ist allerdings eine Sammlung von mehreren Liedern. Die Meinungen darüber, wie viele Lieder es genau sind, gehen allerdings auseinander. Die gängige Meinung lautet, dass es 5 sind. Ich zähle mich zu denen, die diese Meinung vertreten. Laut der Deutschen Bibelgesellschaft ist das Hohelied jedoch eine Sammlung aus etwa 30 einzelnen Liebesliedern. Natürlich ist die Deutsche Bibelgesellschaft eine namhafte Organisation, aber ich werde mich weiterhin an die althergebrachte Aufteilung in 5 Lieder halten. Demnach wären von den 1005 Liedern, die Salomo verfasst hat, 1000 verloren gegangen und 5 übrig geblieben. Im Hohelied Salomos ist immer wieder von dem Freund und von der Freundin die Rede. Ebenso gut könnte man sagen, er und sie oder Mann und Frau. Das scheint mir nicht unwesentlich zu sein, denn oftmals geht es im Hohelied um das typische Verhalten von Mann und Frau. Über die Liebe selbst heißt es zum Beispiel im 8. Kapitel des Hohelieds in Vers 7, auch viele Wasser können die Liebe nicht auslöschen und Ströme sie nicht ertränken. Wenn einer alles Gut in seinem Hause um die Liebe geben wollte, so könnte das alles nicht genügen. Leider führt der Versuch, das Hohelied zu deuten, also eine tiefere Bedeutung zu entdecken, oft zu Problemen. Es gibt Menschen, die der Meinung sind, dass das Hohelied eigentlich nicht in der Bibel stehen sollte. Es ist aber nun einmal im biblischen Kanon, in dieser Zusammenstellung von einzelnen Büchern zu einem Ganzen enthalten. Aus meiner Sicht ist das Hohelied Salomos das große, vernachlässigte Buch der Bibel. Es verwirrt den Leser häufig, der das Wort Gottes zum ersten Mal von vorne bis hinten durchliest. Viele missverstehen es auch. Tatsächlich wurde dieses Buch von Menschen, die es nicht verstanden haben, sogar schon heftig missbraucht. Der Apostel Petrus, der sich von einigen Briefen seines Amtskollegen Paulus verwirrt fühlte, schrieb im 2. Petrusbrief:
Davon redet er in allen Briefen, in denen einige Dinge schwer zu verstehen sind, welche die Unwissenden und Leichtfertigen verdrehen, wie auch die anderen Schriften zu ihrer eigenen Verdammnis. Ich bin der Meinung, dass diese Aussage von Petrus im Prinzip auch auf das Hohelied Salomos zutrifft. Die Kirchenväter Origenes und Hieronymus schrieben, dass die Juden ihren Männern die Lektüre dieses Buches erst gestatteten, wenn sie 30 Jahre alt waren. Der Grund hierfür war, dass ihrer Meinung nach die Gefahr bestand, dass die Männer das Lüsterne und Zweideutige, das Vulgäre und Lüsterne, das Sinnliche und Sexuelle in diesen Text hineinlesen würden. Dabei handelt es sich doch um ein wunderbares Bild der körperlichen, menschlichen, ehelichen Liebe. Es ist eine Antwort für diejenigen, die entbehrlich leben und die es für falsch halten, zu heiraten. Aber auch für diejenigen, die dem Hedonismus verbunden sind und meinen, dass die Befriedigung ihrer Gelüste von höchster Bedeutung sei. Das Hohelied Salomos verdeutlicht meines Erachtens, dass beide Gruppen falsch liegen. Denn das Hohelied erhält die eheliche Liebe aufrecht als eine absolut wunderbare Sache, als ein herrliches Erlebnis. Manchmal wird jungen Predigern angeraten, das Hohelied Salomos erst zu behandeln, wenn sie schon in einem fortgeschrittenen Alter sind. Ein Pastor außer Dienst hat mir sogar empfohlen, nicht vor meinem 60. Lebensjahr über das Hohelied zu predigen. Was meinen Sie, wie ich gehandelt habe? Nun, ich habe mich schnurstracks an meine Bibel gemacht und darüber gepredigt. Was würde man von einem jungen Prediger auch sonst erwarten? Jetzt, wo ich altersmäßig auf jeden Fall qualifiziert sein dürfte, über das Hohelied zu predigen, bedeutet es mir allerdings mehr als vor einigen Jahrzehnten. Die kunstvolle, lebendige, markante und gewagte Ausdrucksweise dieses Buches malt ein wundervolles und herrliches Bild unserer Beziehung mit dem Herrn Jesus Christus. Ich kenne kein anderes Buch, das sie näher an Jesus heranzieht oder persönlicher ist als das Hohelied Salomos. Wenn Sie das Hohelied Salomos mit anderer nahöstlicher Dichtkunst aus dieser Zeit vergleichen, etwa mit Werken aus der persischen Dichtkunst, dann werden Sie feststellen, dass das Hohelied Salomos milde und zurückhaltend ausfällt. Die Juden nannten es trotzdem das Allerheiligste der Schriften, weil nicht jedem der Zutritt zu diesem heiligen Ort gewährt wurde. Doch in der Tat, so jedenfalls mein Eindruck, befindet man sich an einem geheimen Ort des Allerhöchsten, wenn man das Hohelied Salomos gründlich studiert. Das ist auch ein Grund, warum ich zögere, dieses Buch zu besprechen. Denn es wird von Ungläubigen und von fleischlich gesinnten Christen missverstanden werden. Wenn Sie aber Ihr Leben in Christus leben, wenn der Herr Jesus Ihnen viel bedeutet und Sie ihn lieben, dann wird auch dieses Buch von großer Bedeutung für Sie sein. Das Hohelied Salomos ist poetisch, kann aber sehr praktisch ausgelegt werden. Gott spricht hier aus meiner Sicht durch poetische Lieder, die eine Geschichte entfalten, in erster Linie sein Volk Israel an. Wir sollten bei unserer Annäherung an dieses Buch gewissermaßen unsere geistlichen Schuhe ausziehen. Denn wir befinden uns auf heiligem Boden, so wie Mose vor dem Dornbusch, der brannte und nicht verbrannte. Zugleich ist das Hohelied Salomos wie eine zarte Blume, die man sorgsam behandeln muss. Vier verschiedene und wichtige Bedeutungen findet man in diesem Buch. Erstens, das Hohelied Salomos beschreibt die Herrlichkeit der ehelichen Liebe. In ihm wird die Heiligkeit der ehelichen Beziehung verkündet und dass die Ehe eine gottgegebene Institution ist. Dieses Buch zeigt uns, was wahre Liebe ist. Die Juden lehrten, dass es das Herz eines liebenden Ehemanns und seiner ihn liebenden Ehefrau offenbart. Schon seit Jahrzehnten ist unsere Gesellschaft von einer gewissen sexuellen Freiheit geprägt. Viele Menschen sind der Meinung, dass das gut für sie sei. Ein junger Mann, der die freie Liebe gelebt und an sie geglaubt hat, erzählte mir, dass er letztlich erkannt habe, dass solch ein Leben wie das Leben eines Tieres sei. Tatsächlich sagte er zu mir, mehrere Jahre lang lebte ich wie ein Tier
Und ich glaube auch nicht, dass der Sex für meine Freunde mehr bedeutet hat. Nun, ich fürchte, dass nicht wenige Menschen die sexuelle Selbstverwirklichung anstreben, aber in Wirklichkeit nur das über Sex wissen, was auch Tiere darüber wissen. Sie haben viel Erfahrung in Sachen Sex, aber sie wissen nur sehr wenig über die wahre Liebe. Sie kennen sozusagen die Filmversion der Liebe und meinen, sie wüssten alles. Von einem Vater wird die Geschichte erzählt, dass er mit seinem halbwüchsigen Sohn über Sex reden wollte. Er redete eine Weile um den heißen Brei herum und rief endlich aus: »Sohnemann, ich würde gern mit dir über Geschlechtsverkehr reden.« Der Junge antwortete: »Kein Problem, Papa, was möchtest du denn gerne wissen?« Tja, dem Jungen waren die Grundlagen zur Sexualität offenbar aus dem Schulunterricht bekannt, und daher meinte er, er wüsste mehr darüber als sein Vater. Tragischerweise benehmen sich manche Erwachsene nicht viel besser. Eine Diva aus dem Filmgeschäft hatte 5 Ehemänner gehabt. Sie wusste wahrlich Bescheid über Sex, aber sie hatte keine Ahnung, was wahre Liebe ist. Schließlich beging sie Selbstmord. Zwischen den Vorstellungen mancher Leute und der Herrlichkeit der ehelichen Liebe, wie sie im Hohelied Salomos dargestellt wird, besteht oft ein meilenweiter Unterschied. Ich komme zu dem zweiten Punkt. Das Hohelied beschreibt meines Erachtens auch die Liebe Jahwes für Israel. Hierbei handelt es sich um keinen neuen Gedanken, den man nur in diesem Buch vorfindet. Die Propheten nannten Israel die Braut Jahwes. Und Hosea befasst sich eindringlich mit diesem Thema. Der Götzendienst unter den Israeliten wird mit einer Spaltung der ehelichen Liebe verglichen und ist Hosea zufolge die größte Sünde der Welt. Die Schriftgelehrten und Rabbiner Israels haben schon immer diese zwei Deutungen dieses Buchs vorgelegt, die auch von der christlichen Gemeinde übernommen worden sind. Also, dass das Hohelied Salomos einmal die eheliche Liebe beschreibt und zum anderen die Liebe Gottes zu seinem Volk Israel. Es gibt allerdings noch zwei weitere Interpretationen, die häufig in der christlichen Gemeinde anzutreffen sind. Nämlich, drittens, das Hohelied Salomos ist ein Bildnis von Christus und der Gemeinde. Die Gemeinde ist die Braut Christi. Dies ist ein bekanntes Bild im Neuen Testament. Man lese zum Beispiel Epheser 5 oder Offenbarung 21. Im Hohelied Salomos verwendet Gott ein Bildnis der menschlichen Zuneigung, um unserem abgestumpften Geist, unseren leblosen Herzen, unseren verwirrten Zuneigungen und unserem krankhaften Willen seine alles überragende Liebe zu vermitteln. Er bedient sich des Allerbesten, was die menschliche Liebe zu bieten hat, damit wir endlich die wunderbare Liebe, die er für uns empfindet, begreifen. Dieses Buch kann Sie zu einer atemberaubenden, wunderbaren Beziehung mit dem Herrn Jesus führen. Zu einer Beziehung, die Sie wahrscheinlich nicht für möglich gehalten haben. Liebe Hörer, was wir heute brauchen, ist eine Erkenntnis des Wortes Gottes und eine persönliche Beziehung mit Jesus Christus. Und jetzt noch zu der vierten Interpretationsmöglichkeit im Hinblick auf das Hohelied Salomos. Dieses Buch beschreibt die Verbindung Christi mit dem einzelnen Christen. Es malt ein Bild der Liebe Christi für den Einzelnen und die Verbindung der Seele mit Christus. Viele Christen haben über die Jahre diese Erfahrung gemacht. Paulus konnte in Galater 2, Vers 20 schreiben: »Der Sohn Gottes, der mich geliebt hat und sich selbst für mich dahingegeben hat.« Der amerikanische Politiker Samuel Rutherford konnte manchmal eine ganze Nacht im Gebet verbringen. Seine Frau vermisste ihn dann öfter und stand auf, um nach ihm zu schauen. Auch in kalten Nächten fand sie ihn kniend im Gebet. Dann nahm sie seinen dicken Wintermantel und legte ihn auf seine Schultern. Dieser Mann hat offenbar eine wahre, tiefe und persönliche Beziehung mit dem Herrn Jesus Christus erlebt. Das ist nicht bloß irgendeine Erfahrung, sondern viel mehr als das. Es handelt sich um eine persönliche Beziehung mit Jesus Christus. Und der betreffende Christ erkennt, wie wunderbar und herrlich Jesus ist. So sehr können wir Jesus lieben, weil er uns zuerst geliebt hat.
Nicht wenige Menschen sind heutzutage der Meinung, dass das Leben eines Christen ungefähr so funktioniert, als ob man Lego-Aufbauanleitungen befolgen würde. Aus einer solchen Anleitung geht hervor, dass man zum Bau eines Autos oder eines Hauses zuerst den Lego-Baustein A nimmt, diesen neben Baustein D setzt und die beiden schließlich mit Baustein C verbindet. Ich kann Ihnen eines sagen, diese Anleitungen sind manchmal ziemlich kompliziert. Ich kenne sie, weil ich manchmal einen Bausatz für meinen kleinen Enkel kaufe. Man muss schon fast ein Ingenieur sein, um einige dieser Sets zusammenzubauen. Einige Leute meinen, dass das Leben als Christ ähnlich sei. Sie haben den Eindruck, dass, wenn man ein bisschen Psychologie mit einer Prise gesundem Menschenverstand, einem Klecks Überzeugungskunst und ein paar Bibelversen als Zuckerguss vermischt, dass dies eine erfolgreiche Formel für das Leben als Christ sei. Doch ich sage Ihnen, das reicht nicht, sondern wir brauchen eine persönliche Beziehung mit Jesus Christus. Dem Herrn gefällt dieser abgekühlte, lauwarme Zustand, der heute in manchen Gemeinden anzutreffen ist, überhaupt nicht. Zu viele von denen, die sich engagierte Christen nennen, sind in Wirklichkeit so kalt wie ein Cornetto-Eis. Einige von ihnen sind sogar unfreundlich und arrogant. Was wir brauchen, ist die wahre, lebendige und brennende Leidenschaft für den Herrn Jesus Christus.

In dieser Sendung hörten Sie den ersten Teil meiner Einführung in das Hohelied Salomos. In der nächsten Sendung geht es damit noch weiter, bevor wir uns dann schließlich direkt mit dem Bibeltext befassen. Ich würde mich freuen, Sie auch dann wieder begrüßen zu dürfen. Bis dahin, auf Wiederhören und Gottes Segen mit Ihnen.

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1: 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Vielleicht gehört zu Ihren Urlaubszielen in diesem Jahr auch Italien. Vielleicht sogar Assisi, der Geburtsort von Franziskus. Der galt vor 800 Jahren als ein etwas verrückter Heiliger. Sein reiches Elternhaus ließ er hinter sich, er folgte Gott in die Natur, lebte zurückgezogen und war mit wenigem zufrieden. Der Ort Assisi spielt in dem Buch, aus dem wir heute vorlesen, eine wichtige Rolle. Kommen Sie also mit nach Italien. Ich bin Ute Häuser-Ludwig. Ciao a tutti!

0: Jesus, ich und mein verrücktes heiliges Jahr. So heißt das Buch, aus dem wir vorlesen. Geschrieben hat es Christian Busemann. Der Autor und Medienproduzent lebt mit seiner Familie in Hamburg. Er fühlt sich dem Ort Assisi sehr verbunden, weil es der Kraftort seines Vaters war. Leider starb er, als Christian erst 4 Jahre alt war. In einer Krise in der Lebensmitte kehrt Christian Busemann auf den Spuren seines Vaters nach Assisi zurück. Er fragt nach Gott, sucht nach Ruhe für seine aufgewühlte Seele. In einer der vielen Kirchen von Assisi hat er dann ein besonderes Erlebnis. Damit beginnt die Lesung. Der Sprecher ist Julian Schnaubelt.
1: Bis auf wenige Monate im Jahr ist Assisi pickepacke voll mit Touristen aus der ganzen Welt. Auf den wenigen großen Sammelparkplätzen stehen Busse an Busse. Durch die engen Gassen drücken sich nach Sonnenmilch duftende, sonnenbebrillte und gut behütete Kolonnen mit Audioguides verkabelt. Vorneweg ReiseführerInnen mit Fähnchen, damit man sie im Gewimmel nicht aus den Augen verliert. Die Einheimischen servieren, bieten, verkaufen. Man nimmt sie erst richtig wahr, wenn die Saison mal Pause macht. Brüder, Schwestern, auch anderer Orden mischen sich ins Straßenbild, in den wummernden Mix aus Sprachen und Kulturen und Religion. Mag dem Katholizismus Engstirnigkeit vorgeworfen werden, die Bedeutung von Franziskus über das Christentum hinaus war es eben auch, ein Vermittler zwischen den Religionen zu sein. Das Resultat dürfen wir heute noch in der Vielfalt und Lebendigkeit Assisis genießen. Für mich ist diese bedeutende Pilgerstätte des Christentums ein Kraftort, der einem eine Menge vorenthält, wenn man ihn nur flüchtig wie im Vorbeigehen besucht. Hier lohnen Rast und Ruhe und man sollte den Anker am besten für 3-4 Tage setzen, sich Hals über Kopf in diese rigorose Geistlichkeit und Religiosität fallen lassen, Heiliges entdecken, gelebte Geschichte atmen, mit den Fingerspitzen über Jahrhunderte alte Steine fahren, während der Geist, ganz versunken bei Gott, der einen anschaut, aufschaut zum Kreuz, zu den Freskenmalereien und einen Teil werden lässt von einem großen Ganzen, eng umschlungen. Heute entscheide ich mich für die Krypta der Unterkirche der Basilika San Francesco, wo sich das Grab von Franz von Assisi befindet. Eigentlich herrscht hier ständig Gewusel. Menschen treten andächtig und staunend zugleich ein. Ohne Anleitung wissen sie direkt, wie es läuft. Setzen sich oder gehen einmal im Pulk um den erhöht gelegenen Steinsarg. Einige knien davon nieder, andere lehnen sich betend an die hohen Mauerwände, die das Grab stützen. Manche lassen sich von dem dort wachenden Franziskanerbruder einen Segen sprechen. Es sind gerade mal 7 Plätze besetzt und niemand steht am Grab. Ich setze mich weit nach vorne, nicht an den Gang, sondern auf die andere Seite, nah an die Wand als Deckung. Ich komme erstmal zur Ruhe, atme, betrachte und lasse völlig gedankenlos und wertfrei alles um mich herum geschehen. Nach einer kurzen Weile, die mir signalisiert, dass ich vollständig angekommen bin, schließe ich die Augen. Was nun passiert, geschieht ohne Worte. Ich formuliere nichts. Ich will nichts. Ich bin einfach da und lasse mich anschauen. Mir geht es wohl. Mir wird es warm und die Erdanziehung bestätigt mir den Ort, an dem ich sitze, als Place to be. Seine Leitungstauglichkeit nimmt mir jegliches Verlangen, ihn zu verlassen. Hier walten magnetische Kräfte. Die ungleichen Ladungen ziehen sich an und werden eins. In einer stillen Präsenz sitze ich da, spüre, dass ich nicht allein bin, dass ich getragen bin. Intensiv wahrnehmend, weil kein Gedanke meine Aufmerksamkeit auf sich zieht. Ich lasse den Verstand leerlaufen. Was für ein Geschenk, sich in völligem Vertrauen in seine Hände legen zu können, nichts zu artikulieren, mein Herz lauschen zu lassen. Und dann sickern doch Worte, Satzfetzen durch, brechen das Schweigen, schwingen sich zwischen uns. Denn mein Du, mein Gegenüber, geht in Resonanz mit mir. Je tiefer das stille Gebet, desto feiner das Gespür, der Sensor oder, um im Bild der Leitung zu bleiben, desto höher die Übertragungsrate. Und mit einem Mal gebärt ein gemurmelter Klang ein Wort, umwickelt in Gefühl, das in mich hineinläuft, mich in allen Farben durchströmt. Es wagt, kribbelt, es ist aufregend, will Mut, macht Chaos, ist neugierig, voll Aufbruch, Hoffnung, Harmonie. Es ist Liebe. Nach einer Weile wird mir schummrig. Der Fast-Forward-Modus dreht auf. Mein Herz beginnt zu rasen, weckt den Verstand, reißt mich aus der Intimität direkt in ein Bild, in eine Situation mit Franziskus, den ich vor meinem inneren Auge sehe, als engen Freund empfinde, mit dem ich ganz vertraut bin. Nun kommt es von ihm, ganz leise, sanft lächelnd. Liebe. Wieder. Liebe. Und dann verwässert die Szene. Wie ein schöner Traum, den man retten will, indem man schnell zurück will, um ihn aufrecht zu erhalten, das Abenteuer weiter zu erleben und der einem doch allmählich wegrutscht. Nein, ich habe nicht geschlafen. Und es war auch kein Traum oder eine schräge Illusion, gar Erscheinung. Braucht es für mich denn einen Begriff? Ich weiß es gerade nicht. Ich fühle mich unsagbar erfüllt und euphorisch. Das Wort und das Behagen an allem, das sich in mir abgespielt hat, bleiben in mir. Ich blicke auf die Uhr. Eine ganze Stunde ist vergangen. Was war das?

warum nicht katholisch werden? Ich habe mich das zum ersten Mal nach dem Pilgern 2018 gefragt. Das klare, dogmatische und normative Regelwerk spricht mich als dauerhaft Suchenden zum Chaos neigenden Verzetteltypen sehr an. Das Brimborium, die Folklore, die Inszenierungen befrieden mein Showrunner-Bedürfnis und meine Sehnsucht nach Riten. Dass man sie beim Oldschool Global Player katholische Kirche nicht nur landläufig, sondern auch in den christlich geprägten Ländern täglich wiedererkennen und auf Wunsch nachleben kann, ist sicher kein USP, aber eine nette wie nützliche Begleiterscheinung, weil man sich, egal wo, immer direkt mit Gleichgesinnten verbinden kann. Die Hoffnung, den Trost, die Schönheit, die Lieder im Gotteslob, die Lesungen, die Gebete. Ich kann nicht anders als zu sagen, ich liebe es. Wie auch immer das dauerhaft Dialogische mit der Gemeinde im Ablauf der Messe. Und dann ist da noch die Heilige Kommunion als Höhepunkt der Eucharistiefeier, die mir mittlerweile viel mehr bedeutet, als ich als Protestant jemals gedacht hätte. Das ist mein Leib und das ist mein Blut, fasst Jesus seine Liebe zeichenhaft zusammen, als er mit seinen Jüngern das letzte Abendmahl einnimmt. Lukas beschreibt es in seinem Evangelium in Kapitel 22. Der Ritus, wie er täglich auf der ganzen Welt gefeiert wird, ist keine nachträgliche Erfindung der katholischen Kirche. Das Copyright liegt bei Jesus höchst selbst. Und der Glaube, dass wir wirklich aus Brot und Wein, Leib und Blut Jesu Christi werden, gehört zum Wesenskern dieser Weltreligion. Es ist die Einladung zu einer vertiefenden Begegnung mit Jesus und dem Angebot, mich selbst auf das Geheimnis der Verwandlung einzulassen, indem ich bereit bin, mich zu wandeln, mich zu verändern. Für mich als frisch gebackenen Nachfolger und Umkehrer ist es natürlich essentiell, so oft wie möglich in die Messe zu gehen, um in der gemeinschaftlichen Feier der Eucharistie Jesus zu begegnen und Kraft für meinen Weg zu schöpfen. Mit seiner Unterstützung und mit ihm im Herzen werde ich mehr und mehr zu einem Menschen, durch den Christus durchscheint. Im Umgang mit meinen Mitmenschen, in meiner Gottesbeziehung und darin, wie ich Gottes- und Nächstenliebe im Alltag praktiziere. Katholisch? Echt jetzt? Ich ahne bloßes Entsetzen in meinem sozialen Umfeld, das vornehmlich säkular ist und keinem Sinnanbieter angehört. Birgit prophezeite mir, dass ich zu einem negativen Ergebnis kommen würde, wenn ich die katholische Kirche anhand ihrer Schlagzeilen analysiere. Sie meinte, ich solle mein Gefühl sprechen lassen, das Nicht-Verfügbare definieren, das ich dort finde. Und das ist trotz allem so einiges.

0: Obwohl Christian Busemann aus einer Familie von evangelischen Christen stammt, fühlt er sich in seiner Midlife-Crisis mehr zur katholischen Tradition hingezogen. Er folgt dieser Spur weiter und verbringt einige Zeit in einem Franziskanerkloster in der Nähe von Osnabrück. Nach dem Aufenthalt dort kehrt er mit neuer Energie nach Hause zurück. Er versucht, Gott mehr in seinen Alltag einzubeziehen.
1: Es geht mir blendend. Ich bin aufgeladen und erfreue mich an dem frühmorgendlichen Kiffer, der als einziger Fahrgast neben mir am Bahnsteig wartet und offensichtlich schon seinen Weihrauch gefunden hat. Auch er ist gut gelaunt. Das kann doch nur ein heiterer Tag werden. Was Menschen wie Plakatwände in die Welt tragen, ist oft verblüffend. Ein Pärchen gesellt sich zu uns. Beide mit demselben schwarzen Zipper mit Kapuze bekleidet. Auf dem Rücken steht Sick of it all. Fertig mit der Welt. Oder anders gesagt, Schnauze voll. Beide tragen Noise-Canceling-Kopfhörer und haben 6 Zoll große Smartphones in den Händen. Sprechen tun sie nicht. Da passt der Gedanke auf dem Pullover zum Stillleben. Schnauze voll. Sich abkapseln. Sein Ding machen. Im Flixtrain nach Hamburg bin ich überrascht, wie munter und lebendig im Großraumwagen geplappert wird. Da quatschen 2 Freundinnen, zeigen sich Fotos und trinken Sekt. Weiter hinten sitzen Fußballfans, die sich schon mal warm trinken und singen. Ich schnappe eine Mini-Lektion Italienisch auf, als ein junger Mann einem Pärchen Arrivederci erklärt. Es wird gelacht. 2 Freunde, die neben mir sitzen, reisen offensichtlich wie ich zurück nach Hamburg. Der eine bastelt am Computer an Fotos, die er von ihrer gemeinsamen Reise geschossen hat. Der andere schaut ihm über die Schulter. All das hier ist gerade null, sick of it all und Schnauze voll. Das ist das wahre Leben, nicht abgeschottet mit Kopfhörern oder stumpfem Blick aufs Handy. Das mache ich ja selbst oft genug und will meine Ruhe haben oder einem Gedanken nachhängen. Aber das hier ist gerade einfach nur schön. Und es lenkt mich nicht ab, sondern es ist wie eine Doppelseite in einem Wimmelbuch. Hier Vogelgezwitscher, da Bachplätschern und irgendwo in der Ferne ein Presslufthammer. Einfach echt. Nach meiner heiter sprudelnden Bahnfahrt stelle ich zu Hause nur den Koffer ab, um in meinem Sportplan zu bleiben und laufen zu gehen, bevor die Kinder nach Hause kommen. Denn dann will ich für sie da sein. Meine Frau ist voll im Arbeitsloop und freut sich über meine Rückkehr wie über mein schnelles Verschwinden, weil ich sie so nicht länger von der Arbeit abhalte. Paarzeit ist später. Ich laufe bei herrlichen 17 Grad und Sonne Richtung Elbe und komme auf die fixe Idee, das Jesusgebet zu beten, statt Musik oder Podcast zu hören. Solange wie möglich möchte ich mir noch den Klosterspirit erhalten. Als ich mal flüchtig was zu dem Gebet gelesen habe, konnte selbst ich mir auf Anhieb den Text merken. Herr Jesus Christus, erbarme dich meiner. In einem schönen Buch über das Beten erzählt der Autor, dass er mit diesem kontemplativen Satz auch joggen geht und lobte die meditative Wirkung. Das schreit doch regelrecht nach Ausprobieren. Also spurte ich ohne Hund los und bastle mir einen Atemlaufrhythmus zurecht, auf den der Text passt. Das funktioniert recht schnell, weicht allerdings von meinem normalen Tempo ab. Ich bin viel schneller als sonst. Nun ist der Atem für mich als langjähriger Läufer ehrlich gesagt nie Thema. Genauso wenig wie Seitenstechen. Das habe ich nicht mehr. Aber zu schnell laufen bringt selbst meine Pferdelunge an den Rand. Ich phrasiere den Text anders

Atme lange mit Herr Jesus Christus ein und stoße dann kurz zu Erbarme dich meiner aus. Das klappt besser. Allerdings liegt das entspannende Element beim Laufen, für mich wie im Yoga, beim längeren Ausatmen. Okay, das ist nichts. Und meditativ ist das Rumgedoktore auch nicht. Dem Jesusgebet werde ich an anderer Stelle noch Raum geben. Nun bin ich ja in diesen Tagen, wie von Bruder Bernardin empfohlen, recht dicke mit dem Kreuzgebet von San Damiano und lege mir das jetzt nochmal fürs Laufen zurecht. Höchster, glorreicher Gott, erleuchte die Finsternis meines Herzens und schenke mir rechten Glauben, gefestigte Hoffnung und vollendete Liebe. Gib mir, Herr, das rechte Empfinden und Erkennen, damit ich deinen heiligen und wahrhaften Auftrag erfülle. Amen. Ich verwechsle immer wieder gefestigte Hoffnung und vollendete Liebe in der Reihenfolge, wie auch die Zugehörigkeit der Adjektive. Also übe ich es mir technisch noch etwas ein. Schule mich, damit ich es wie das Vaterunser in Mark und Knochen habe. Doch statt den Text im Ganzen immer und immer wieder aufzusagen, verbleibe ich, während ich laufe, bei den einzelnen Versen und merke, dass sich innerlich was bewegt. Wie, das kann ich nur versuchen zu beschreiben, höchster glorreicher Gott. Das sage ich einige Male. Es ist wenig los an der Elbe, trotz des schönen Wetters. Und so spreche ich es vor mich hin wie eine Formel. Nicht schnell, aber so, als würde ich um Einlass bitten. Nach einer Weile verengt sich der Blick, fokussiert, viel klarer die Details, die mich umgeben, in denen ich mich bewege. Sattgrüne Wiesen, das blau funkelnde Elbwasser, die leuchtenden Löwenzahnköpfe, die lumpig geschmierten Graffitis, die von Unkraut bewucherte Treppe hinauf in den Park. Erleuchte die Finsternis meines Herzens. Es wird nicht hell, aber mein Herz fühlt sich gesehen. Leichter ist es, als dürfe es einfach gerade nur mal schlagen und müsse nichts mehr tragen. Schenke mir rechten Glauben. Ich blicke in den Himmel. Mache mit der linken Hand dazu eine Bewegung, als würde ich einen Hasen aus dem Zylinder ziehen und in die Luft recken, um mir mit der Geste selbst zu verdeutlichen, die Leitung steht. Gefestigte Hoffnung. Es zu sagen fühlt sich gut an. Es kribbelt sogar, weil sich darin ein Sicherheitswissen einwickelt. Nichts kann das erschüttern. Die Hoffnung ankert im Vertrauen in und auf Gott, dass alles gut ist, wie es ist und wird. Und vollendete Liebe. Sie hält für mich alles zusammen, ist der Nektar, der alles nährt, das Herz geht auf. Vor meinem inneren Auge erscheinen Bilder meiner Lieben, für die ich alles gebe, die ich über alles liebe. Gib mir, Herr, das rechte Empfinden und Erkennen, damit ich deinen heiligen und wahrhaften Auftrag erfülle. Den letzten Vers klebe ich der Ordnung halber hintendran. Er ist nicht verkehrt, das Gute wird dadurch jedoch von einer Verwirrung abgelöst. Und so bleibe ich beim Wiederholen des ersten Teils. Und mittendrin, ich bin gerade bei der Hoffnung, blinzeln mich silbern glänzende Münzen vom Boden an. Ich bremse abrupt und finde 3 Euro. Ein Geschenk, eine Spende, eine Antwort auf die Hoffnung. Dreh jetzt mal nicht durch, denke ich und traue dem Moment nicht. Sicher aber ist, ich ging als armer, einfacher Mann laufen und kam in vielerlei Hinsicht reicher zurück.

Jesus, ich und mein verrücktes heiliges Ja aus dem Tagebuch eines Anfängerchristen. So heißt das Buch von Christian Busemann, aus dem Julian Schnaubelt vorgelesen hat. Mit Humor und in lockerem Stil erzählt das Buch von einem, der auszog, den Glauben neu für sich zu finden. Mir hat das Buch einmal mehr deutlich gemacht, wie verschieden dieser Weg aussehen kann. Jeder kann nur den eigenen Weg mit Gott entdecken. Und der führt für jeden woanders hin. Christian Busemann erzählt seine Umkehr zum Glauben in angenehmen kurzen Kapiteln, die er jeweils mit einem Vers aus der Bibel überschreibt. Man kann das Buch auch gut in kleineren Portionen lesen. Jesus, ich und mein verrücktes heiliges Ja ist im Adeo Verlag erschienen und kostet 20 Euro. Sie können es in unserem Onlineshop bestellen oder in Ihrem Lieblingsbuchladen vor Ort. Die Buchangaben und einen Link zu einem Interview mit dem Autor finden Sie auf unserer Webseite erfplus.de/lesezeichen. Morgen lesen wir noch einige Kapitel mehr. Christian Busemann besucht einen Glaubenskurs. Er ist erstaunt, dass außer ihm noch andere Menschen in den Schoß der katholischen Kirche zurückkehren wollen. Aber wie soll er seine Entscheidung am Ende seinen ahnungslosen Verwandten offenbaren? Hören Sie rein, morgen im Lesezeichen, um 15 Uhr, 19.30 Uhr und um 21.30 Uhr. Und zum Hören steht Ihnen außerdem auch unsere Mediathek rund um die Uhr zur Verfügung. Zum guten Schluss gibt's jetzt noch Musik von Simon Georg. Wir spielen seinen Titel Lebenshaus. Damit verabschiede ich mich. Ich bin Ute Häuser-Ludwig.

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1: Großer Gott, wir loben dich. Herr, wir preisen deine Stärke. Vor dir neigt die Erde sich und bewundert deine Werke. Wie du warst vor aller Zeit, so bleibst du in Ewigkeit. Alles, was dich preisen kann, Cherubim und Seraphinen stimmen dir ein Loblied an. Alle Engel, die dir dienen, rufen dir stets ohne Ruh, heilig, heilig, heilig zu. Heilig, Herr Gott Zebaoth, heilig, Herr der Himmelsheere, starker Helfer in der Not. Himmel, Erde, Luft und Meere sind erfüllt von deinem Ruhm. Alles ist dein Eigentum. Auf dem ganzen Erdenkreis loben Große und auch Kleine. Dich, Gott Vater, dir zum Preis singt die heilige Gemeinde. Sie ehrt auch auf seinem Thron deinen eingeborenen Sohn. Herr, erbarm, erbarme dich, lass uns deine Güte schauen, deine Treue zeige sich, wie wir fest auf dich vertrauen. Auf dich hoffen wir allein, lass uns nicht verloren sein.

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2: Herzlich willkommen, mein Name ist Hanna Wilhelm. Schön, dass Sie dabei sind. Heute geht es um ein Dauerkrisenthema, den Nahen Osten, genauer gesagt Israel. Dort wird seit Jahrzehnten um Land, um Identität und um Sicherheit gerungen und gekämpft. Doch es gibt auch Menschen, die sich mitten in diesem Konflikt für Versöhnung einsetzen. Einer dieser Menschen ist heute mein Gast, Ruben Sill. Er ist Geschäftsführer des Philippusdienstes. Das ist eine Organisation, die sich für die Versöhnung von arabischen Christen und jüdischen Jesusgläubigen einsetzt. Herzlich willkommen, Ruben Sill.
3: Freue mich, dass ich da sein kann.
2: Bevor wir jetzt über die Arbeit sprechen, die der Philippusdienst macht, möchte ich Sie gerne fragen, wie sind Sie denn persönlich zu dieser Arbeit gekommen? Versöhnung zwischen palästinensischen, arabischen Christen und messianischen Juden, das ist ja schon etwas speziell.
3: Ja, das ist es. Also es hat angefangen damit, dass meine Eltern den Philippusdienst schon lange kannten. Das heißt, das war bei uns zu Hause auch Thema. Thema Israel und ich bin da rangekommen, weil ein Projekt, was der Philippusdienst macht, heißt Yad Beyad, Hand in Hand, hebräisch. Und da kommen messianische Juden, also jesusgläubige Juden, für eine Woche nach Deutschland. Das machen wir mit einer deutschen Partnergemeinde immer zusammen. Und dann sind sie zusammen unterwegs, gehen auch in eine Gedenkstätte und wollen Vergebung und Versöhnung zum Ausdruck bringen darin. Und das wollte ich bei uns in der Gemeinde auch machen, hat dann aber nicht geklappt. Und dann habe ich angefangen, in Schloss Kraheim zu arbeiten, christliche Begegnungsstätte in Nordbayern, und habe dann gedacht, oh, das könnte man ja bei uns auch machen. Und dann habe ich mit der Leitung damals, der Susanne Wustel, Kontakt aufgenommen und sie sagte, ah, das Konzept sieht es so nicht vor. Und ein paar Jahre später hat sie mich aber angerufen und gesagt, du, wir haben da jetzt ein neues Konzept, Yad Beyad 2, und das ist mit Juden, Arabern und Deutschen zusammen. Mit diesem Fokus auf den einen neuen Menschen, wie wir es im Epheserbrief lesen. Und so bin ich mehr da reingekommen. Und dann haben sie mich gefragt, willst du nicht auch im Verein mitmachen? Und dann ein paar Jahre später kam dann, ja, möchtest du nicht auch mit in den Vorstand kommen? Und als ich merkte, dass meine Zeit in Krahen zu Ende geht, öffnete sich die Tür zum Philippusdienst. So bin ich da gelandet.
2: Also spannend manchmal, wie sich aus dem einen dann das andere ergibt. Das klingt vielleicht etwas kryptisch, den einen Menschen. Das ist für euch vom Philippusdienst eine Schlüsselstelle aus einem neutestamentlichen Brief, aus dem Epheserbrief. Ich lese den gerade mal vor. Dort schreibt Paulus, Gottes Ziel war es, Juden und Nichtjuden durch die Verbindung mit ihm selbst zu einem neuen Menschen zu machen und auf diese Weise Frieden zu schaffen. Dadurch, dass er am Kreuz starb, hat er sowohl Juden als auch Nichtjuden mit Gott versöhnt und zu einem einzigen Leib der Gemeinde zusammengefügt. Durch seinen eigenen Tod hat er die Feindschaft getötet. Diese Bibelstelle ist zentral für euch als Philippusdienst. Warum?
3: Ich würde sagen, weil darin ja genau das zum Ausdruck kommt. Wir müssen nur mal auf die aktuelle Situation heute schauen, in Israel oder auch weltweit. Dass die Feindschaft, die ja nicht nur damals vom Alttestamentlichen her gab es, die Juden, das Volk Gottes, und die Welt außenrum, die nicht zum Volk Gottes gehörten. Und Jesus hat dieses bahnbrechende Wunder darin vollbracht, zu sagen, in mir gibt es das jetzt nicht mehr, sondern ich habe die Feindschaft, so lesen wir es ja, beendet, diese Mauer zerbrochen, damit jetzt aus den Juden und den Nichtjuden, den Heiden, ein neuer Mensch werden kann. Und das ist das, was wir sehen an vielen kleinen Punkten in der Region Israel, aber auch weltweit, etwas Neues, was geschaffen wurde. Also das heißt ja nicht ohne Grund, der eine neue Mensch, der Gestalt gewinnt darin. Ich weiß, dass wir von unserem christlichen Setting in Deutschland ja oft dieses, wenn wir von Einheit der Christen reden, dann meinen wir oft katholisch, evangelisch, freikirchlich und sowas, und dass darin eine Einheit entsteht. Und ich glaube, das ist auch was sehr Besonderes, was wir haben, verglichen mit anderen Ländern in der Welt. Aber biblisch gesehen, diese Einheit, dieses Besondere ist eigentlich zwischen Juden und Nicht-Juden, was zustande kommt. Von daher würde ich auch sagen, mit dem, was ich jetzt lebe oder wie ich im Philippusdienst mich einsetze, habe ich vorher in Kraheim im Lebenszentrum für die Einheit der Christen gelebt. Und jetzt kommt quasi so ein bisschen das Premium-Programm. Juden und Nicht-Juden, die eins sind in Christus.
2: Genau, also Kraheim, das ist eine Begegnungsstätte, die auch ganz stark dieses ökumenische Anliegen hat. Ich finde das einen ganz spannenden Gedanken, dass Jesus eben diese Einheit zwischen Menschen, die an ihn glauben, egal aus welchem Hintergrund sie kommen, dass das für ihn so zentral ist. Und an dieser Arbeit seid ihr beteiligt. Ihr seid ein sehr kleiner Dienst, aber ihr macht eine sehr wertvolle Arbeit. Und bevor wir jetzt ein bisschen in die Geschichte von eurem Verein einsteigen, möchte ich aber gerne noch wissen, wie seid ihr auf den Namen gekommen? Philippusdienst, das klingt ein bisschen, wo kommt der Name her?
3: Klingt ein bisschen biblisch. Das ist ganz einfach. Philippus war einer der ersten Jünger im Neuen Testament, der den anderen Juden erzählt hat, wir haben den gefunden, von dem die Propheten und Mose berichtet haben. Also wir haben den Messias gefunden. Und so ist der Name damals entstanden, ursprünglich als Philippusdienst, Versöhnungsdienst, zu sagen, hey, wir wollen sowohl auf deutscher Seite als auch auf israelischer Seite verkünden, wir haben den Messias gefunden, wie Philippus es getan hat.
2: Der Philippusdienst wurde 1998 von mehreren Ehepaaren gemeinsam gegründet. Was war denn damals der Auslöser?
3: Die Idee war von deutscher Seite aus, waren Christoph und Uta Hesselbart, die mit Initiativ damit dabei waren, und das Ehepaar Wustel, die gesagt haben, es ist uns ein Anliegen, auch aufgrund unserer deutschen Geschichte, dass wir da Verbindung aufbauen zu messianischen Juden in Israel und Versöhnung bringen. Und dann gibt es eine ganz tolle Story dazu. Haben sie vorher eine Gebetszeit gehabt und haben gesagt, wir fliegen mal in das Land und gucken, ob wir jemanden finden, wo das andockt. Und dann hatte eine Dame einen Gebetseindruck, ein Bild, wo sie in einer Schale Salatblätter gesehen hat, die nacheinander rausgenommen wurden. Und das letzte Salatblatt war das Wichtige. Das war so ihr Eindruck. Und dann sind die eben nach Israel geflogen und haben geschaut, hatten mehrere Kontakte zu verschiedenen Personen. Und es war aber keiner dabei, wo sie merkten, das ist es. Und auf dem Rückflug saßen sie neben einem Mann, der sie dann fragte, was haben sie denn in Israel gemacht? Und dann haben sie so ein bisschen erzählt. Und dieser Mann hielt sich am Anfang noch ein bisschen zurück. Und dann irgendwann kam er aus seinem Versteck hervor und sagte, ich bin übrigens messianischer Jude und ich habe das gleiche Herzensanliegen, was ihr hier mitbringt. Und der ist bis heute auch unser Freund und Partner, der Evan Thomas. Und so hat sich dann damals der Philippusdienst daraus gegründet, in der Verbindung zwischen Deutschland und dem messianischen Juden in Israel.
2: Spannend, dass es ganz am Schluss quasi erst zu dem entscheidenden Kontakt kam, das letzte Salatblatt. Susanne Wustel, die Mitbegründerin, die hat einmal gesagt, dass es bei ihrem ersten Besuch in Israel 1977 nur eine Handvoll messianischer Juden in Israel gegeben habe. Der Begriff ist schon mehrmals gefallen. Vielleicht für alle, die noch nicht damit was anfangen können und uns zuhören, das sind Juden, die daran glauben, dass Jesus der verheißene Messias ist. Und heute gibt es in Israel fast in jeder Stadt eine messianische Gemeinde. Wie ist es denn zu diesem Wachstum gekommen?
3: Also zum einen durch Juden, die nach Israel eingereist sind, die Aliyah gemacht haben, die sich zum Beispiel in der Sowjetunion bekehrt haben oder in der Ukraine dann später oder aus anderen Teilen der Welt und dann schon als Jesusgläubige Juden nach Israel gekommen sind. Oder sie sind als Juden gekommen und haben sich in Israel bekehrt durch messianische Juden, die ihnen von Jesus erzählt haben. Oder sind darin aufgewachsen. Also wir sagen heute, es sind ungefähr 30.000 messianische Juden in Israel, was gemessen an der Gesamtbevölkerung vielleicht nicht so viel ist. Aber wenn man nun die Entwicklung sieht der letzten 40 Jahre, dann ist es eine stetig steigende Zahl an Gläubigen im Land.
2: Welche Rolle hat denn der Philippusdienst bei dieser Entwicklung gespielt?
3: Oh, da will ich mit Demut vorangehen. Also unsere Aufgabe, unser Auftrag besteht darin, dass wir sagen, wir wollen unterstützen und helfen. Gerade bei kleineren Gemeinden oder wenn sich Gemeinden neu gründen, dass wir sagen, da findet Aufbruch statt, da schenkt Gott was, da wollen wir hinein investieren. Und das machen wir ganz praktisch eben heutzutage, dass wir sagen, wir unterstützen Projekte, auch evangelistische Projekte im Land, aber hauptsächlich eben Gemeinden in ihren Anliegen, dass sie Gemeinde bauen können, dass der Leib Christi wächst und miteinander verbunden ist in der ganzen Region.
2: Sie haben mir bei der Vorbereitung für dieses Gespräch gesagt, dass es Ihre Aufgabe in Israel ist, zuzuhören, wahrzunehmen und zu helfen. Können Sie mal an einem Beispiel beschreiben, was das konkret bedeutet?
3: Also wenn ich nach Israel reise, ist es immer ja auch eine Frage der Haltung, wie ich da hinkomme. Gerade mit unserem Blick von hier aus oder mit dem, was ich wahrnehme an Dingen, kann man ja schnell, ich sag mal, auf beiden Seiten vom Pferd fallen. Und sich da in Demut zu halten, nicht mit erhobenem Finger hinzukommen und zu sagen, ich weiß aber, wie es richtig ist und so müsst ihr das machen. Das ist eine Frage der Haltung, mit der wir vorgehen. Und dann passiert es, wenn man sowohl auf der messianischen Seite als auch auf der arabischen Seite unter den Gläubigen unterwegs ist, gibt es ja verschiedene Einstellungen, Meinungen zu politischen Themen, genauso wie das bei uns in Deutschland ja auch ist. Also es ist nicht so, dass unisono alle eine Meinung haben. Und dann gibt es auch messianische Gemeinden, die eben sehr zionistisches Verständnis haben, wem zum Beispiel das Land gehört. Und meine Aufgabe ist es nicht, dann ihnen zu sagen, ja, aber und schau hier und da, sondern zu gucken, okay, wie können wir die Gemeinde so unterstützen, dass sie Leib Christi zum Ausdruck bringen können. Und dann fahre ich einen Tag später in eine arabische Gemeinde im Westjordanland, die auch mit den Umständen zu tun haben, mit dem Alltag, der ihnen begegnet, wie alle anderen, die dort leben auch. Da sind wir ja als Gläubige nicht von ausgenommen und höre ihre Meinung zu dem Thema. Und dann stelle ich mich nicht dahin und sage, ja, aber das müsst ihr so und so sehen. Ich nehme das wahr, ich höre das, was sie sagen, und ich versuche dort zu unterstützen, dass wir Reich Gottes bauen können.
2: Das stelle ich mir aber sehr schwierig vor, wenn man mit so ganz unterschiedlichen Sichtweisen auch konfrontiert wird. Zerreißt das Sie manchmal?
3: Ich glaube, Gott hat mir eine gute Persönlichkeit gegeben, dass ich Spannung an dem Punkt gut aushalten kann und innerlich auch ein Anliegen habe, verbindend unterwegs zu sein. Und gleichzeitig merke ich auch immer wieder die Spannung in mir. Und natürlich, ich habe ja auch meine eigene persönliche Meinung zu manchen Dingen und dann zu merken, okay, das ist jetzt aber hier gar nicht wichtig. Wichtig ist, dass du jetzt einfach da bist und dass du zuhörst. Und dann kann ich die Spannung innerlich auch gut aushalten oder wahrnehmen. Das hilft mir schon mal, wenn ich merke, in mir ist jetzt gerade eine Spannung, da dann auch in guter Weise mit umzugehen.
2: Jetzt kommen wir mal auf diese ganz unterschiedlichen Situationen. Sie haben das gerade schon angerissen. Zwischen Israel und der Hamas im Gazastreifen besteht zwar eine Waffenruhe, aber die ist sehr wackelig. Im Norden des Landes und im Libanon kommt es immer wieder zu Beschuss und zu Kämpfen mit der Hisbollah. Und der 7. Oktober 2023 hat vor allem vieles in der Region nochmal verändert. Und Christen, egal aus welchem Hintergrund sie kommen, stehen nicht nur in Israel, sondern auch in anderen arabischen Ländern buchstäblich zwischen allen Stühlen. Und ich möchte jetzt gerne mal einen kurzen Blick werfen, wie es den verschiedenen Gruppen in Israel geht. Und wir fangen mal mit den arabischen Christen an. Das sind Christen arabischer Herkunft, die in Israel leben. Vor welchen Herausforderungen stehen diese Gläubigen heute? Sie sind ja auch israelische Staatsbürger.
3: Die haben natürlich, wie alle anderen in Israel, auch mit den steigenden Lebenshaltungskosten zu tun. Davon sind die nicht ausgenommen. Ein besonderer Punkt, gerade im Norden von Israel, das ist ein Gebiet, wo viele Araber leben, muslimisch hauptsächlich, aber auch viele Christen. Und die Christen leiden sehr unter der Bandenkriminalität, die im Norden von Israel herrscht. man kann nicht mal sagen, das sind Mafia-ähnliche Strukturen, sondern das sind wirklich Mafia-Strukturen da an manchen Stellen. Und das ist ein Punkt, wo die Christen um Gebetsunterstützung bitten. Gerade für uns auch hier in Deutschland denke ich dann immer wieder, ja, das kriegen wir in den Medien gar nicht so mit. Aber das ist ein Punkt, der ihren Alltag auch betrifft, wenn sie Geschäfte haben oder ähnliches. Das ist ihnen wirklich ein Anliegen, wenn ich sie frage, hey, wofür können wir denn in eurer Situation beten? Dass sie sagen, hey, ja, betet für uns um Schutz und betet auch, dass sich das in guter Weise lösen lässt. Und dass wir trotzdem Licht sein können für uns und unsere Nachbarn, die um uns herum sind und Ermutigung sein können, weil das ist eigentlich unser Auftrag, den wir erfüllen möchten.
2: Jetzt gehen wir mal zu den palästinensischen Christen im Westjordanland. Mit welchen Herausforderungen haben die vor allem zu kämpfen?
3: Die größte Herausforderung im Westjordanland ist die hohe Arbeitslosigkeit. Also wir müssen uns mal bewusst machen, vor dem 7. Oktober 2023 sind viele der Palästinenser in Israel arbeiten gegangen. Die haben Arbeitserlaubnis gehabt und sind jeden Morgen eben über die Grenze und am Abend wieder zurück. Haben natürlich auch viel besser verdient in Israel. Und nach dem 7. Oktober sind die Grenzen von jetzt auf gleich zugemacht worden. Es hat sich auch schon wieder geändert, aber die haben trotzdem immer noch eine hohe Arbeitslosigkeit. Und dann kam der Gaza-Krieg, dann kam der Konflikt mit dem Iran. Vor allem Bethlehem, die größte Stadt im Westjordanland, lebt ja hauptsächlich vom Tourismus. Und auch unsere arabischen Geschwister leben zum Großteil mit vom Tourismus dort. Und wenn wir auf die letzten Jahre schauen, auch schon Corona, wenige Touristengruppen, die gesagt haben, vor allem in der Vorweihnachtszeit, wir fliegen nach Bethlehem oder fahren nach Bethlehem. Das hat sich natürlich nach dem 7. Oktober 2023 noch verschärft, sodass ganz viele Gruppen sehr spontan, erstmal konnten sie nicht und im Moment wollen sie auch nicht, weil dann die Frage ist, oh, wie ist die politische Lage, wie schnell ändert sich das? Da leiden natürlich alle im Westjordanland drunter und davon sind unsere gläubigen Geschwister nicht ausgeschlossen.
2: Seit dem 7. Oktober haben palästinensische Christen im Westjordanland auch nochmal mit zwei ganz unterschiedlich gelagerten Problemen zu tun. Zum einen mit Gewalt durch jüdische Siedler und zum anderen auch durch Konflikte im Zusammenleben mit den muslimischen Nachbarn. Fangen wir mal mit Letzterem an. Wo gibt es Schwierigkeiten im Zusammenleben zwischen den palästinensischen Christen und ihren muslimischen Nachbarn?
3: Also ich glaube, das hat sich durch den 7. Oktober nochmal verschärft. Das war vorher sicherlich auch schon so. Und es ist jetzt nicht so, dass Christen versteckt leben müssen im Westjordanland. Vielleicht in manchen Teilen gibt es die gar nicht, sondern der Hauptteil ist so um Ramallah herum und vor allem in Bethlehem. Die bilden im Westjordanland aber eine immer kleiner werdende Minderheit. Und das im normalen Alltag, die bewegen sich frei und du bist ja auch connected mit deinen Nachbarn oder mit den Leuten dort und das ist dann auch christlich und muslimisch und so weiter. Ich glaube, es ist ein eher, je religiöser das wird, desto mehr kann es dann auch sein, dass wenn zum Beispiel ein Haus verkauft wird oder Land verkauft wird, dann gucken sie, dass sie, wenn sie Interesse daran haben, schnell sind, weil die, ich sag mal, extremen religiösen Muslime ein Interesse haben, dass es von den Christen nicht gekauft wird. So, darin drückt sich das in Kleinigkeiten auch aus.
2: Und die zweite Gruppe, das sind Überfälle oder Angriffe von den Siedlern, von den jüdischen Siedlern. Die sind im Großen und Ganzen friedfertig. Aber es gibt eben doch eine Gruppe, die sogenannte Hügeljugend, die vor allem in den letzten Jahren immer radikaler gegen Palästinenser vorgeht. Das geht so weit, dass Moscheen in Brand gesteckt werden, dass Menschen wirklich gewalttätig bedroht werden, dass Häuser zerstört werden, dass Äcker zerstört werden, dass Vieh abgeschlachtet wird. Leiden die palästinensischen Christen auch unter diesen Siedlerüberfällen?
3: Schon auch. Also ich habe jetzt niemanden, der direkt davon betroffen ist, aber schon auch im weiteren Familienkreis. Interessanterweise, ich habe neulich einen unserer Freunde und Partner in Israel gefragt, wofür können wir denn beten, einen messianischen Juden? Und er sagte, betet auch für unsere Geschwister im Westjordanland, die darunter leiden, dass sie von den extremen jüdischen Siedlern angegriffen werden. Das fand ich ein ganz starkes Zeugnis, das von ihm zu hören, als Jude zu sagen, hey, unsere palästinensischen Geschwister, die leiden da auch. Und das ist etwas, was wir total verurteilen. So betet dafür. Das fand ich ganz stark. Also die sind da schon auch von betroffen, mal mehr, mal weniger. Aber ist ein großes Thema gerade jetzt und wird auch in der israelischen Medienlandschaft sehr verurteilend betrachtet, wie die Siedler da vorgehen teilweise.
2: Und trotzdem gibt es auch hier den Vorwurf, die israelische Regierung würde nicht hart genug sozusagen gegen ihre eigene Leute vorgehen. Wie sehen das Ihre Gesprächspartner vor Ort?
3: Da ist schon auch Übereinstimmung. Das hat vor allem mit der aktuellen Regierung in Israel zu tun, die ja an manchen Stellen sehr rechtsextrem orientiert ist. Also der Ben-Gvir, Sicherheitsminister in Israel. Ich glaube, oder so ist die Wahrnehmung auch im Land, dass sich dadurch die extremen Siedler noch ein bisschen mehr bestärkt fühlen in dem, was sie tun und ein bisschen geschützt unter diesem Radar laufen. Und ist aber auch in den Medien wird es sehr kritisch beäugt. Und da haben unsere messianischen Geschwister dieselbe Meinung, wie sie auch im Großteil der Bevölkerung vorherrschen.
2: Also, dass das verurteilt wird.
3: Ja.
2: Ja, was man in letzter Zeit hier in Deutschland in der Presse auch gelesen, gehört, gesehen hat, dass es bei den Einsätzen der israelischen Armee im Libanon Vorfälle gab, die sich gegen Christen gerichtet haben. Zum Beispiel haben jüdische Soldaten einmal ein Kreuz geschändet, also kaputt gemacht und einer Marienstatue eine Zigarette in den Mund gesteckt. In den sozialen Netzwerken sind Bilder rumgegangen von einer katholischen Nonne, die offensichtlich durch Juden in Jerusalem zu Boden gestoßen wurde, obwohl es gar keinen Anlass gab. Auch hier wieder die Frage, wie ordnen Sie diese Vorfälle ein? Leben Christen jetzt, das sind jetzt, denke ich, vor allem katholische Christen oder orthodoxe Christen, die im Heiligen Land leben. Was hören Sie von Ihren Freunden? Ist die Stimmung gegen diese Christen im Land zunehmend aggressiver oder ist das eine Minderheit?
3: Ich schließe mal an die Frage von eben an. Das sind Gott sei Dank Einzelfälle. Ich meine, es ist schon seit 2000 Jahren so, dass Juden etwas gegen Christen haben, wenn sie den Messias nicht erkannt haben. Also es ist nichts Neues in dem. Und wir sehen das vor allem bei extrem religiösen Juden, dass sie so unterwegs sind. Durch die aktuelle politische Lage und auch die Regierung fühlen sich, glaube ich, einige da ein bisschen freier, dann Gewalt anzuwenden, wie wir es zum Beispiel in dieser Aufnahme von der Nonne gesehen haben, die da niedergestoßen wurde. Und manche politischen Aussagen, zum Beispiel vom Sicherheitsminister, das so ein bisschen decken, ja, was da passiert ist und von der inneren Haltung sie sich da geschützt fühlen. In den Medien selbst ein großer Aufschrei bei beiden Vorfällen, sowohl bei dem mit der Nonne als auch die Soldaten, die das Kreuz geschändet haben im Libanon, war einhellig die Meinung, wie können wir, wenn wir sagen, wir stehen dafür, dass wir Christen schützen wollen, wie können wir in unseren eigenen Reihen solche zulassen, die sagen, wir kümmern uns nicht drum, ja, uns ist es egal. Was man dann in den deutschen Medien, glaube ich, danach gar nicht mehr mitbekommen hat. Also die sind inhaftiert worden, auch die Soldaten, für 30 Tage. Das Kreuz wurde ersetzt. Benjamin Netanyahu und auch der Außenminister haben sich öffentlich entschuldigt für das Vorgehen und nochmal bestärkt, dass es nicht das, was wir als israelischer Staat zum Ausdruck bringen wollen.
2: Jetzt vielleicht abschließend zu diesem Themenkomplex. Es gibt ja auch im Gazastreifen Christen, katholische Christen und auch Konvertiten, die vom Islam zum Christentum übergetreten sind. Können Sie etwas zur Lage von diesen Menschen sagen?
3: Es gibt auch noch eine Baptistengemeinde im Gazastreifen. Es sind ungefähr noch 700, die im Gazastreifen sich aufhalten. Und die versuchen wir auch zu unterstützen. Das war die letzten Jahre ein bisschen herausfordernd. eben als der Krieg losging und dann erstmal auch gar keine Hilfsgüter reingekommen sind, haben wir überlegt, wie können wir das machen und haben unsere Freunde und Partner im Westjordanland dann angeschrieben, hey, habt ihr Möglichkeiten, da Hilfsgüter rüberzubringen? Und dann gab es ja einige ausgewählte Organisationen vom Staat Israel, die quasi eine Lizenz bekommen haben, weil der Staat ihnen vertraut, dass sie dann Hilfsgüter rüberbringen dürfen. Also wir haben zum Beispiel dann mit den Maltesern zusammengearbeitet, weil wir wussten, die bringen was rüber. Wir haben auch zwischendurch Geld überwiesen, weil es noch 2-3 aktive Banken in Gaza gab und die haben eben dann, also wir haben es ins Westjordanland überwiesen, die haben das dann weiter überwiesen und dann konnten sie sich dort eben Mehl und alle weiteren Lebensmittel kaufen, die nötig waren. Das sind echt Leute, die durchhalten im Glauben. Also da ist es auch gut, ich sage das immer wieder, aber das ist echt gut zu beten für unsere Geschwister, das im Auge zu behalten, die ihren Glauben auch groß halten und sagen, hey, wir wollen trotzdem Hoffnung geben hier in der Region.
2: Das finde ich unglaublich, unter solchen Umständen noch so eine Einstellung zu haben. Die fehlt uns in Deutschland ja manchmal schon als Christen und wir haben es hier vergleichsweise sehr viel einfacher. Ich möchte jetzt zu den messianischen Juden kommen, den Jesusgläubigen Juden. Wie geht es diesen Menschen? Was sind so die größten Herausforderungen für diese Gruppe?
3: Im normalen Alltag ist es tatsächlich, dass die Lebenshaltungskosten in Israel hoch sind und steigen und sowohl was Wohnen angeht, als auch den normalen Alltag zu gestalten. Sonst erleben wir aber auch viel Aufbruch innerhalb der messianischen Bewegung. Ich möchte mal nur ein Beispiel nennen, vielleicht auch eine positive Herausforderung. Vielleicht sind manchen von uns oder vielen von uns die äthiopischen Juden gar nicht so bekannt. Also die gehen biblisch, alttestamentlich zurück. Und es sind auch welche, die eben Aliyah machen und nach Israel zurückkommen und farbig sind. Sehr gut und klar zu erkennen, auch in der israelischen Gesellschaft. Und da haben wir einige Gemeinden, die wir betreuen und unterstützen. Und das sind viele junge Gemeinden vor allem. Also junge Männer, die als äthiopische Juden nach Israel gekommen sind und dann in ihren Jugendjahren abgerutscht sind in Drogen und alles Mögliche und dann von Jesus gehört haben und eine Bekehrung erlebt haben und dann Gemeinde gegründet haben. Und unter den messianischen Juden ist die äthiopische Gemeinde eine der am stärksten wachsende. Also die Herausforderungen, die die haben, neben dem, was alle beschäftigt vom Alltag, ist, dass ihre Gemeinde wächst und sie neue Gemeinderäume finden müssen und gucken müssen, wie können wir Strukturen in unsere Gemeinden bringen. Vor 2 Jahren haben wir eine Gemeinde unterstützt, weil sie einen neuen Gemeinderaum brauchten und die haben vor einem halben Jahr wieder einen Antrag gestellt und dann habe ich gesagt, ihr habt doch schon vor 2 Jahren einen Antrag gestellt. Ja. Und dann sagt er, ja, aber wir sind gewachsen in den letzten 1,5 Jahren, wir brauchen wieder was Neues. Also das sind schöne Herausforderungen, die manche da auch haben. Und sonst ist, glaube ich, wie in Deutschland auch, die Herausforderung, die messianische Bewegung ist ja noch gar nicht so alt und die ist gewachsen über die Jahre und jetzt haben wir einen großen Generationenshift. Und die Frage ist bei den messianischen Leitern, wie gelingt die Übergabe an die nächste Generation und wer ist auch da, der sagt, ich möchte Verantwortung übernehmen, ich möchte Verantwortung tragen. Das ist so, glaube ich, die Herausforderung, vor der die messianischen Juden gerade stehen, es in die nächste Generation hineinzubringen.
2: Ein Pastor aus Netanya hat auch beschrieben, wie erschöpfend es ist, für viele jüdische Familien und auch messianische Juden ständig in Bunkernähe leben zu müssen, weil man nie so genau weiß, wann kommt der nächste Angriff. Gleichzeitig sagt er aber auch, die Gemeinden lernen wieder zu beten. Woran macht er das dann fest oder beobachten Sie das auch?
3: Ich glaube, das ist immer in solchen Situationen so. Man kann natürlich den Blick darin ausrichten auf das, was alles nicht gut ist. Und gerade jetzt auch während des Iran-Konflikts war es ja eine der wenigen Situationen, wo wirklich die Gesamtfläche Israels inklusive auch Westjordanland von Raketenangriffen betroffen war. Und das hat sicherlich auch unter den Gläubigen die Frage aufgeworfen, wie gehen wir mit der Situation um? Ganz spannend, ein Gebetsanliegen, was er uns weitergegeben hat, neben dem, dass wir gesagt haben, hey, wir beten um Schutz für euch und dass es euch gut geht und dass eure Seele keinen Schaden kriegt und so weiter, sagt er ja, aber betet auch dafür, dass wenn wir im Schutzbunker sitzen mit 20 anderen Leuten, die wir vielleicht gar nicht kennen, dass wir Mut haben, mit ihnen die frohe Botschaft zu teilen. So, das ist das eine, und aber auch untereinander merken sie, wie wichtig es ist, gemeinsam im Gebet zu stehen und den Blick immer wieder auf Reich Gottes auszurichten, immer wieder Jesus die Herzen hinzuhalten und zu sehen, ja, wir leben hier in dieser Situation, in der wir gerade sind, aber Gott ruft uns in diesem Ganzen nochmal tiefer. Und das hat in einigen, gerade auch bei den Leitern, einen neuen Hunger nach Gebet geweckt. Miteinander und auch in Verbindung zwischen den messianischen Juden und den arabischen Christen, die sich neu die Frage stellen, hey, wozu sind wir eigentlich hier?
2: Also sehr spannend. Wenn ich das jetzt höre, dass sie dafür beten, dass sie im Schutzbunker vielleicht den anderen Menschen dort von Jesus erzählen können. Wie ist denn die Stimmung im Land? Also Israel, das gibt einige sehr religiöse Menschen dort. Es gibt Menschen, die ihre jüdische Religion, ich würde jetzt mal sagen, normal leben. Und es gibt aber auch einen Großteil der Bevölkerung, der einfach säkular ist. Wie reagieren diese Menschen, wenn jemand zu ihnen sagt, ja, ich bin Jude, aber ich glaube, dass Jesus der Messias ist? Was hören sie da?
3: Ich würde mal sagen, die Reaktion ist so vielfältig wie die Personengruppen, die Sie gerade beschrieben haben. Also mit orthodoxen Juden könnte das spannend werden, ihnen zu sagen, hey, ich bin Jude und ich glaube an den Messias. Und unter sehr extremen ultraorthodoxen Juden gibt es auch einige, die da aggressiv werden, wo auch unsere Geschwister unter Verfolgung tatsächlich leiden, dass Fenster eingeschlagen wurden und Drohungen ausgesprochen wurden. Also es ist nicht so, dass sie nur friedlich darin unterwegs sind und die Meinung stehen lassen können. 10 Millionen Menschen leben ungefähr in Israel und 2,4 Millionen davon sind orthodox oder ultraorthodox. Also und wenn ich denen entgegentrete oder ein messianischer Jude, da könnte Gott Türen öffnen oder es könnte auch gefährlich werden. Das andere ist, dass durch die Situation, die sich jetzt die letzten Jahre ergeben hat, viele wirklich nach ihrer Identität nochmal neu fragen. Und das ist eine offene Tür für unsere Geschwister, das Evangelium zu teilen, ihnen von Jesus, dem Messias, zu erzählen. Und zwar nicht nur mit Worten, sondern dass sie auch sehen, hey, so gehen die mit der Situation um. Was haben die denn, was ich nicht habe? Also es ist auch ein Wachwerden, ein geistliches Wachwerden, auch unter den säkularen Juden, diese Frage, was haben denn alle gegen uns? Und damit kommt man ja automatisch an seine eigenen tiefen Lebensfragen ran. Und ich glaube, dass dort wir als Christen, als Gläubige einen Fund haben zu sagen, hey, lass uns mal tiefer darüber reden. Und das ist sowohl bei den messianischen Juden als auch bei den arabischen Christen. Es gibt einen Freund im Westjordanland, den ich habe in Bethlehem. Als ich den das letzte Mal besucht habe, habe ich ihn gefragt, wie ist denn gerade die Situation, was erlebst du? Und das ist ein echter Hoffnungsträger. Der hatte durch die Situation ungefähr 5 Personen gehabt in seinem Umfeld, die auf einmal richtig tiefe Lebensfragen gestellt haben. Und dann ging es auch um Gottes Beziehung und wozu das alles und so weiter. Und er hat sich die Zeit für sie genommen und sein Herz geöffnet, hat gesagt, lass uns drüber reden, lass uns ins Gespräch kommen. So ein kleiner Hauskreis. Und inzwischen, ich habe ihn jetzt neulich mal gefragt, ist dieser in Anführungszeichen Hauskreis auf fast 30 Personen angewachsen. Alles junge Menschen, die auf der Suche sind. Und das sind hauptsächlich Christen, die aber merken, boah, da muss es noch mehr geben. Da geht es noch tiefer. Und wirklich herausgefordert sind, sich diese Fragen zu stellen und auch in ihre Gottesbeziehung reinzubringen.
2: Das heißt, dass sowohl, ich sage jetzt mal, traditionell arabische Christen, die vielleicht ja zu einer christlichen Kirche gehört haben, aber sich vielleicht über den Gedanken, über den Glauben noch gar nicht so viele Gedanken gemacht haben, jetzt tiefer ins Fragen kommen, als auch Juden, die aufgrund der Situation und auch dem Antisemitismus und Antizionismus jetzt auf einmal anfangen zu fragen, was ist das denn mit uns, dass alle irgendwie gegen was gegen uns haben und da auch wieder auf ihre, ja, wie soll ich sagen, auf ihre Identität als auserwähltes Volk zurückgeworfen werden und anfangen zu fragen. Stichwort auserwähltes Volk, das ist ja so eine spannende Debatte. Sind die Juden das auserwählte Volk? Sind sie es immer noch? Wie verhält sich das dann zu den Palästinensern, die dort aber auch wohnen? Wie würden Sie diese Frage in aller Kürze beantworten?
3: Wir sind als Philippusdienst nicht politisch aktiv. Das sage ich auch immer, wenn ich Vorträge gebe. Ich weiß, dass man das schwer voneinander trennen kann. Gerade bei diesem Thema, weil das auch von der Identität alles so miteinander verknüpft ist. Ich versuche mal, sensibel ein kleines Bild zu malen. Also wir glauben, dass Israel das Volk Gottes ist. Und gleichzeitig glauben wir, dass kein Weg vorbeigeht am Messias. Also es ist nicht so biblisch gesehen, dass Gott einen Plan B hat für das Volk Gottes, für Israel und für den Rest der Welt ist ja Jesus gekommen, sondern er ist ja in allererster Linie, so lesen wir es im Neuen Testament, für sein Volk gekommen, um es zu erretten. Deswegen weint Jesus über Jerusalem, weil sie ihn nicht erkannt haben. So, also die Berufung ist immer noch da. Und nur mal für uns ganz persönlich betrachtet, was würde es eigentlich mit meiner Heilsgeschichte machen, der ich errettet bin durch Jesus, wenn Jesus morgen auf einmal sagt, nee, heute nicht mehr, du hast dich von mir abgewandt, deswegen gehörst du jetzt nicht mehr zu mir. Also in wie viele Situationen sind wir schon gekommen, in denen wir uns vielleicht von Jesus abgewendet haben? Wie wäre es, wenn er dann am nächsten Tag sagt, jetzt nicht mehr? Also es würde auch dem Wesen Gottes widersprechen, wenn er heute so sagt und morgen so und hätte automatisch eine Auswirkung auf meine eigene Heilsgeschichte. Also die Berufung des Volkes ist immer noch da. Die Frage ist natürlich, die darf gestellt werden, leben sie als Ganzes in ihrer Berufung, wenn sie den Messias nicht erkannt haben? Paulus redet sehr klar im Römerbrief davon, auf der einen Seite, dass er sagt, es ist immer noch erwählt und du, wir als Christen, erhebe dich nicht über die Wurzel, ja, weil du auf ihr, aus ihr hervorgegangen bist. Und gleichzeitig redet er davon, dass Gott seine Treue zeigt am Volk, weil es diesen heiligen Überrest gibt. Die, die ihm folgen, die, jetzt mal übersetzt, den Messias erkannt haben. So, und darin auch Gottes Treue und Gottes Wesen zu erkennen, würde ich sagen, ist ein guter Schlüssel. Jetzt auf die Situation in Israel und den Palästinensergebieten bezogen. Die Herausforderung ist immer und immer wieder, den Fokus auf das Reich Gottes zu richten. Und vor dieser Herausforderung stehen die messianischen Juden und die arabischen Christen in gleicher Weise und auch, ich sag mal, im tiefsten sich zu identifizieren, daran zu sagen, ich gehöre zu Christus oder zum Messias, ist ja quasi die griechische Form von dem Wort Messias, Meschiach. Das ist die Herausforderung, die sie haben, zu sagen, ich richte meinen Blick auf das Reich Gottes und immer wieder, und das sind meine Geschwister hier im Land, wir sind Ausdruck des Leibes Christi in der Region, in der wir leben.
2: Also das heißt, die Spannung für die Christen auf beiden Seiten ist quasi, dass das Politische nicht ihre Identität als Jesusgläubige überdeckt. Das ist ja gerade auch eure Arbeit. Ihr möchtet Versöhnung schaffen. Was sind denn so die gängigen Vorbehalte oder Probleme, die arabische Christen und Jesusgläubige Juden so gegeneinander haben? Und ich denke, da brauchen wir von außen gar nicht so zu sagen, naja, warum haben die denn? Ich vermute, wenn wir in der Situation wären, würde es uns ganz genauso gehen. Aber womit kämpfen jüdische Gemeinden und arabische Gemeinden, wenn es um ein Miteinander geht?
3: Ich glaube, die erste Herausforderung ist, das kennen wir aus Deutschland genauso, dass man ja schon eher so in seiner eigenen Bubble unterwegs ist. Also dann gibt es den Baptistenbund und es gibt die Pfingstler und Evangelische und so weiter. Und man ist ja schon eher unter sich unterwegs. Und genau das gibt es dort im Land auch. Also wir können ja nicht erwarten, dass die sollen jetzt alle miteinander unterwegs sein. Wir machen das ja selber auch nicht und müssen immer wieder über den Tellerrand gucken und den Mut haben zu sagen, hey, wir sind doch eins, lass uns zusammen was machen. Und das ist bei denen auch. Jede Gemeinde hat ihr eigenes Gemeindeleben und dann haben sie noch ihre Netzwerke. Und da hinein

0: zu überwunden werden. Wir hatten vor 2 Jahren mal, als wir das Yad Beyad 2 Projekt gemacht haben mit Juden, Arabern und Deutschen, eine Situation, die sehr spannungsreich war. Das war nach dem 7. Oktober, nach Beginn des Gaza-Kriegs. Und dann war so die Frage in der Gruppe von jungen Menschen, die wir da hatten, können wir überhaupt eins sein? Das sind alles gläubige Christen gewesen oder messianische Juden auch. Können wir eins sein, wo wir es doch eigentlich gar nicht sind, wenn wir auf die Situation schauen? Und dann hat ein guter Freund von mir, der mit mir im Leitungsteam war, ein Ägypter, der ein großes Herz hat für Israel, aber auch ein ganz großes Herz für seine arabischen Geschwister und im Palästinensergebiet, der sagte, wisst ihr was, an uns alle, wenn euch eure Identität als Deutscher, Israeli, Palästinenser, Jude, Araber, was auch immer ihr seid, wenn euch das wichtiger ist als eure Identität in Christus, dann seid ihr ein Hindernis für die Einheit im Leib Christi. Das hat bei uns allen sehr gesessen. Das wollte auch mancher mehr und mancher weniger hören. Aber ich merkte in dem Punkt, oh hier, das ist vielleicht ein Wort vom Herrn. Und habe dann gesagt in der Gruppe, okay, jetzt gehen alle mal spazieren und beten mal darüber und gucken, was es in ihrem Herzen bewegt. Und dann die Tage danach, wir haben so viele tolle Momente erlebt, die Gott uns geschenkt hat, auch in Verbindung mit anderen Menschen. Wir sind rausgegangen, haben den Menschen von Jesus erzählt und wir waren so überrascht von dem, was Gott tut. Aber wir mussten vorher auch an diese Identitätsfrage rangehen und die gerade dort unten in Israel, den Palästinensergebieten, das ist eine Herausforderung, vor der sie jeden Tag neu stehen. Wo ist meine eigentliche Identität? Und natürlich noch mal mehr, weil diese beiden Kulturen so sehr, Identität spielt so eine große Rolle und die ist dann verbunden auch mit dem Land, mit der Volksgruppe. Da haben wir wahrscheinlich als Deutsche auch aufgrund unserer Geschichte den Knacks, den wir erlebt haben, nicht so das Problem zu sagen, ich identifiziere mich jetzt gar nicht so stark als Deutscher. Ja, hat Vorteile und Nachteile. Aber das ist in ihren beiden Kulturen, hat das auch mit einer starken Identifikation mit dem Volk und dem Land zu tun.
1: Das Motto des Philippusdienstes lautet Vergeben, Verändern, Versöhnen. Und Ihnen war es auch wichtig zu betonen, dass es in dieser Reihenfolge geschieht. Ich hätte gedacht, erst verändern, dann vergeben, dann versöhnen. Und Sie haben die Reihenfolge Vergeben, Verändern, Versöhnen. Warum muss das Vergeben vor der Veränderung kommen?
0: Durch das Vergeben kommt die Veränderung. Also, ich kann ja nicht erst Veränderung machen, damit Vergebung stattfindet, sondern ich muss für mich entscheiden, will ich vergeben. Also in erster Linie ist Vergeben ja kein emotionales Vorgehen, sondern ist eine Entscheidung, die ich treffe. Vergebung ist immer ein, will ich das oder will ich das nicht, und meine Gefühle dürfen hinterherkommen. So, wenn ich mich entschieden habe und sage, ja, ich vergebe, dann öffne ich meine Herzenstür dafür, dass Veränderung stattfinden kann. Deswegen Vergebung oder Vergeben, dann verändert sich etwas in mir ja auch. Und aus dem heraus kann Versöhnung wachsen. Versöhnung hat ja nicht nur mit mir zu tun, sondern auch mit dem anderen. Aber deswegen steht es am Ende dieser Dreierfolge, weil nachdem Vergebung passiert ist und Veränderung in meinem Herzen stattgefunden hat, kann es in die Versöhnung kommen. Das muss durchlaufen, durchlebt werden.
1: Wie unterstützt Ihre Arbeit denn diesen Prozess konkret? Also ich stelle mir das jetzt mal vor, da ist vielleicht ein palästinensischer Christ aus dem Westjordanland, der in Israel arbeitet und am Checkpoint vielleicht Willkür erlebt. Da ist ein messianischer Jude, der mitbekommt, wie sich wieder ein Palästinenser in die Luft gesprengt hat. Selbst wenn der Wille da ist, den anderen nicht gleich zu verurteilen oder abzulehnen, das geht ja nicht so einfach. Was braucht es denn da ganz konkret dafür?
0: Manchmal ist es schwer zu lieben. Ich habe vor einigen Jahren, war ich in Bethlehem und dann gab es ein bisschen Tumult dort. Das ist üblich. Da standen israelische Soldaten und dann haben palästinensische Jugendliche mit Steinen geworfen, die haben mit Tränengas reagiert und so weiter. Und dann habe ich eine christliche Schwester dort gefragt, hey, wie ist denn das für dich,

0: Wenn du jetzt denkst, das könnte ein messianischer Jude oder eine Jüdin sein, die ihren Militärdienst da leisten. Und dann schaute sie mich an und sagte, well, sometimes it's hard to love. Also manchmal ist es schwer zu lieben, aber es bleibt immer eine Entscheidung. Das hat mich sehr beeindruckt. Wir versuchen vor allem Begegnung zu schaffen. Das ist, glaube ich, der Hauptpunkt, mit dem überhaupt die Veränderung passieren kann oder dass Menschen dahin kommen, sich zu fragen, wie sieht es eigentlich in meinem Herzen aus gegenüber dem anderen? Und dann haben wir Projekte in Israel, die wir unterstützen, zum Beispiel zwischen arabisch-christlichen Gemeinden und messianischen Gemeinden, wo junge Erwachsene miteinander unterwegs sind, miteinander wandern und voneinander auch ihre Geschichten hören. Das ist das eine. Oder auch Leiter, die einmal im Jahr für einige Tage, 2 Tage, 3 Tage in die Wüste fahren und Gemeinschaft miteinander haben. Also weil das der Kern ist, auch um Veränderung, Vergebung, Versöhnung, all das möglich zu machen, braucht es Begegnung mit dem anderen, damit ich nicht in meinen Vorurteilen, mit meinen Erfahrungen und so weiter hängen bleibe. Wir haben dieses Yad Biyad 2-Projekt mit Juden, Arabern und Deutschen. Die sind alle zwischen 20 und 30 Jahre alt. Das findet einmal im Jahr in Deutschland statt. Und das ist mitunter, kann das auch sehr spannungsreich sein, weil zum Beispiel manche Gläubige aus dem Westjordanland mit Israel oder mit Juden nur Menschen in Uniform verbinden, die nicht für sie sind, sondern gegen sie. Aufgrund ihrer Erfahrungen oder von anderen, die sie gehört haben. Und dann in so einem sehr geschützten Setting sich zusammenzusetzen und zu sagen, hey, erzähl mir doch mal deine Geschichte. Und dann hören sie gegenseitig voneinander. Wir hatten vor einigen Jahren genau diese Situation, ein Palästinenser und ein Juden, der seinen Militärdienst vorher geleistet hatte, die Probleme hatten damit, sich anzunähern. Und dann haben sie am vorletzten Abend angefangen, miteinander zu reden und wollten ihre Geschichte, ganz persönliche Geschichte voneinander hören. Und auch, wie siehst du die Welt? Wie sehe ich die Welt? Die haben die ganze Nacht durchgeredet und am nächsten Morgen haben sie gesagt, wow, ich habe mehr von dem verstanden, was dich eigentlich bewegt. Und das ist so ein tolles Zeugnis, zu sehen, da, es braucht die Begegnung, damit Veränderung stattfinden kann.
1: Ja, danke für diese Geschichte. Ich finde das herausfordernd, weil ich denke, wie schwer fällt es mir in meinem Alltag manchmal schon zuzuhören und aus meiner Bubble rauszugehen. Und wie viel schwerer ist das denn nochmal, wenn man in einem Umfeld lebt, wo es wirklich auch militärische Konflikte gibt? Zum Schluss noch die Frage, was möchten Sie unseren Hörerinnen und Hörern gerne aufs Herz legen? Wofür können Sie beten? Worüber lohnt es sich vielleicht auch einmal nachzudenken?
0: Ich glaube, die Ermutigung, die ich für alle habe, wenn sie schon mal im Land waren oder auch noch nicht, oder wenn sie über das Thema Israel nachdenken, zum einen immer den Blick auf das Reich Gottes zu richten und zu gucken, okay, Gott, wir leben alle in dieser Welt, aber die Bibel sagt, ihr seid in der Welt, aber nicht mehr von der Welt. Das heißt, Jesus hat uns rausgerufen aus dem, obwohl wir alle Teil unserer Kultur sind, dass wir, ich nenne es mal auf Englisch, eine Superculture, eine höhere Kultur darin leben, die wir nur leben können durch die Kraft Jesu, durch den Heiligen Geist in uns. Und dieses mehr in den Blick zu bekommen und zu sagen, auch auf die vielen Dinge, die ich sehe und höre in den Medien, immer wieder das Gebet im Herzen zu bewegen, Herr, schenk mir einen Blick für das Reich Gottes. Schenk mir einen Blick aus deinen Augen auf die Situation, dass ich auch in guter Weise dafür beten und es mir aufs Herz legen lassen kann. Und das andere, ein Gebet, wo wir uns eins machen mit unseren arabischen Geschwistern und den messianischen Geschwistern, ist, lass uns beten, dass die Menschen in dieser Region den Messias erkennen. Immer mehr durch Menschen, die sie treffen, durch Träume und Visionen, all diese Dinge, aber dass der Messias sich zu erkennen gibt. Weil ich zutiefst überzeugt bin davon, wenn wir oft von der Lösung eines Konfliktes reden, und ich glaube, da sind wir uns eins mit dem, was unsere messianischen und arabischen Geschwister glauben, es wird keine Lösung für den Konflikt geben, wenn Jesus, der Friedefürst selbst, nicht dort hineinkommt, in die Herzen der Menschen und Heilung und Frieden bringt.
1: Vielen Dank, Ruben Sill, für Ihren Einblick in die Arbeit mit dem Philippusdienst, in den Einblick, wie es den Menschen in Israel geht, den palästinensischen Christen, den messianischen Juden. Ich wünsche Ihnen ganz viel Weisheit, Gelassenheit, mit der Spannung umzugehen, für Ihre Arbeit. Gottes Segen.
0: Vielen Dank Ihnen auch.
1: Ruben Sill war heute mein Gast. Ich habe mit dem Geschäftsführer des Philippusdienstes über eine Arbeit gesprochen, die Zeichen der Versöhnung setzt mitten in einem der schwierigsten Konflikte der Welt. Die Arbeit des Philippusdienstes ist davon überzeugt, Juden und Araber, Israelis und Palästinenser können im Glauben an Jesus Christus nicht nur nebeneinander existieren, sondern wirklich miteinander leben. Für Ruben Sill ist es eine Hoffnungsbotschaft für diese Welt, wenn Juden und Araber in dieser Region sagen, wir leben in Vergebung und Versöhnung miteinander, weil Gott uns zuerst geliebt hat, wir sind eins. Wenn Sie jetzt mehr über den Philippusdienst erfahren möchten, dann besuchen Sie unsere Webseite erfplus.de und alle Infos finden Sie natürlich auch in unserer ERF Plus App. Wenn Sie Fragen oder Anregungen zu dieser Sendung haben, dann schreiben Sie eine Mail an studio@erfplus.de. Mein Name ist Hanna Wilhelm. Bleiben Sie behütet und gesegnet und wenn Sie mögen, auf Wiederhören hier bei ERF Plus.
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2: Der Klügere. Der Klügere gibt nach. Und darin liegt die Chance des Dummen. Wie oft haben wir schon als kluge und gläubige Menschen der aufdringlichen Ungerechtigkeit und Dummheit dieser Welt nachgegeben? Nicht etwa aus Tugend und Glauben, sondern aus Feigheit und Bequemlichkeit. Hätten sich die Propheten und Apostel an unser beliebtes Sprichwort gehalten, dann wären sie wohl alle älter, wir aber weder gläubig noch klug geworden,

0: Aktuell.
1: Rund 185.000 israelische Staatsbürger sind Christen. Die große Mehrheit davon ist arabischstämmig. Organisiert sind diese Gläubigen mehrheitlich in katholischen oder orthodoxen Kirchen, eine kleine Minderheit ist evangelisch. Daneben gibt es auch eine kleine Gruppe jüdischer Menschen, die glauben, dass Jesus der Messias ist. Wie geht es diesen christlichen Gruppierungen in Israel? Mit welchen Herausforderungen haben sie zu kämpfen? Das haben wir Ruben Sill gefragt. Er ist Geschäftsführer des Philippusdienstes. Das ist eine Organisation, die sich in Israel für die Versöhnung von arabischen Christen und jesusgläubigen Juden einsetzt. Über die Lage arabischer Christen berichtet Ruben Sill Folgendes.
2: Die haben natürlich wie alle anderen in Israel auch mit den steigenden Lebenshaltungskosten zu tun. Davon sind die nicht ausgenommen. Ein besonderer Punkt gerade im Norden von Israel, das ist ein Gebiet, wo viele Araber leben, muslimisch hauptsächlich, aber auch viele Christen. Und die Christen leiden sehr unter der Bandenkriminalität, die im Norden von Israel herrscht. Man kann nicht mal sagen, das sind Mafia-ähnliche Strukturen, sondern das sind wirklich Mafia-Strukturen da an manchen Stellen. Und das ist ein Punkt, wo die Christen um Gebetsunterstützung bitten. Aber das ist ein Punkt, der ihren Alltag auch betrifft, wenn sie Geschäfte haben oder Ähnliches.
1: Die jüngsten Angriffe auf katholische und orthodoxe Christen schätzt er so ein.
2: Das sind Gott sei Dank Einzelfälle und wir sehen das vor allem bei extrem religiösen Juden, dass sie so unterwegs sind. Durch die aktuelle politische Lage und auch die Regierung fühlen sich, glaube ich, einige da ein bisschen freier, dann Gewalt anzuwenden, wie wir es zum Beispiel in dieser Aufnahme von der Nonne gesehen haben, die da niedergestoßen wurde. Und manche politischen Aussagen, zum Beispiel vom Sicherheitsminister, das so ein bisschen decken. In den Medien selbst ein großer Aufschrei bei beiden Vorfällen, sowohl bei dem mit der Nonne als auch die Soldaten, die das Kreuz geschändet haben im Libanon. Was man dann in den deutschen Medien, glaube ich, danach gar nicht mehr mitbekommen hat. Also die sind inhaftiert worden, auch die Soldaten, für 30 Tage. Das Kreuz wurde ersetzt. Benjamin Netanyahu und auch der Außenminister haben sich öffentlich entschuldigt für das Vorgehen und nochmal bestärkt, das ist nicht das, was wir als israelischer Staat zum Ausdruck bringen wollen.
1: Die jesusgläubigen Juden kämpfen ebenfalls mit Inflation und der Dauerbelastung des Krieges. Sie erleben aber auch Positives.
2: Sonst erleben wir aber auch viel Aufbruch innerhalb der messianischen Bewegung. Ich möchte mal nur ein Beispiel nennen. 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
1: Morgens vor dem Kleiderschrank stellt sich oft die gleiche Frage. Was ziehe ich heute an? Was passt zum Wetter, zu meinen Terminen, zu den Menschen, denen ich begegne? Doch manchmal geht diese Frage tiefer. Dann geht es nicht mehr nur um Kleidung, sondern um mich selbst. Passe ich? Bin ich gut genug? Erfülle ich die Erwartungen? Schon vor fast 2000 Jahren spricht der Apostel Paulus in diese Spannung hinein. Und er beginnt nicht mit einem Anspruch, sondern mit einem Zuspruch. Bei Gott muss ich nichts beweisen. In Jesus Christus sagt Gott Ja zu mir, aus Gnade. Ein Ja, das hält, auch wenn ich wanke. Diese Zusage hilft mir, umzudenken. Im Römerbrief, Kapitel 12, Vers 2, lese ich: Passt euch nicht den Maßstäben dieser Welt an, sondern lasst euch von Gott verändern, damit euer ganzes Denken neu ausgerichtet wird. Nur dann könnt ihr beurteilen, was Gottes Wille ist, was gut und vollkommen ist und was ihm gefällt. Die Perspektive verschiebt sich. Weg von was kommt gut an, hin zu was ist wirklich gut, was dient dem Leben und ehrt Gott. Das ist kein Programm zur Selbstoptimierung, sondern Gottes Weg. Zuerst sein Ja, dann die Veränderung. Nicht Druck von außen, sondern Kraft von innen. Ich bin von Jesus angenommen. Ich muss nicht erst passen, weder in ein Outfit noch in Erwartungen.
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1: Zum Abschluss des Tages laden wir Sie ein, das Gebet Martin Luthers aus seinem Abendsegen mitzubeten.
2: Das walte Gott, Vater, Sohn und Heiliger Geist. Amen. Ich danke dir, mein himmlischer Vater, durch Jesus Christus, deinen lieben Sohn, dass du mich diesen Tag gnädiglich behütet hast. Und bitte dich, du wollest mir vergeben alle meine Sünde, wo ich Unrecht getan habe, und mich diese Nacht auch gnädiglich behüten. Denn ich befehle mich, meinen Leib und Seele und alles in deine Hände. Dein heiliger Engel sei mit mir, dass der böse Feind keine Macht an mir finde. Amen.
1: Und nun flugs und fröhlich geschlafen, so wie Martin Luther es empfiehlt. Wir wünschen Ihnen eine gute und gesegnete Nacht unter dem Schutz Gottes.

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1: 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Ich bin Kai-Uwe Wojczak und begrüße Sie zu einer brillanten Ausgabe unserer Sendereihe Wortgut. Es ist die letzte, die ich ohne Übertreibung so bezeichnen kann, denn es ist die letzte Folge einer Reihe mit Bibelarbeiten, die den Titel tragen, Brillant. Sie wurden im vergangenen Jahr auf der La Höhe, dem Konferenzzentrum Langensteinbacher Höhe, aufgezeichnet. Referent ist der gebürtige Amerikaner Peter Reed von der Missionsgemeinschaft Fackelträger. Er leitete viele Jahre das Bibelschul- und Freizeitzentrum Bodenseehof in Fischbach. Inzwischen ist er als Reisesekretär tätig und zugleich Direktor von Fackelträger International. Die folgende Bibelarbeit erinnert noch einmal an die Tätigkeit eines Edelsteinschleifers, der durch Schleifen und Polieren aus einem unscheinbaren Rohedelstein einen funkelnden Edelstein macht. Das gilt im übertragenen Sinn auch für menschliche Edelsteine, aus denen Gott echte Schmuckstücke machen kann. Als Schleifstein, in Anführungszeichen, hat Peter Reed bereits die Bibel genannt und Menschen, die uns ein Stück weit durchs Leben begleiten und sozusagen glattschleifen. Jetzt folgt noch ein weiterer Schleifstein, nämlich das Leben mit seinen wunderbaren, aber auch schmerzhaften Seiten. Peter Reed erzählt von einigen Erlebnissen während seiner Zeit als Leiter der Bibelschule Bodenseehof.
2: Schleifstein Leben. Manchmal kommen die Studenten auf mich zu und sie sagen, wie soll ich das Ganze anwenden, was ich hier in 6 Monaten gehört habe? Ich sage, lebe. Also das Leben wird an für sich genügend Gelegenheit für die Anwendung anbieten. Da muss man sich normalerweise nicht aussuchen. Das wird von allein kommen. Und da habe ich eine Stelle, Kolosser 1, da wo Paulus was Merkwürdiges sagt. Es heißt in Kolosser 1, 24 bis 27, nun freue ich mich in den Leiden, die ich für euch leide und erfülle durch mein Fleisch, was an den Leiden Christi noch fehlt. Für seinen Leib, das ist die Gemeinde. Ihr Diener bin ich geworden durch den Auftrag, den Gott mir für euch gegeben hat, dass ich das Wort Gottes in seine Fülle predige, nämlich das Geheimnis, das verborgen war seit ewigen Zeiten und Geschlechtern, nun aber offenbart worden ist seinen Heiligen. Denen wollte Gott kundtun, was der herrliche Reichtum dieses Geheimnisses unter den Völkern ist, nämlich Christus in euch, die Hoffnung der Herrlichkeit. Die größte oder eine der wichtigsten Fragen in unserem Leben mit Christus ist nicht, was habe ich davon? Sondern was hat Christus davon? Darf er seinen Auftrag in meinem Leben erfüllen? Darf er zur Wirkung kommen? Darf sein Wille geschehen in meinem Leben, wie es im Himmel gemacht ist? Und die zweitwichtigste Frage ist diese, was haben anderen davon? Was haben anderen von meiner Beziehung zum Herrn? Sind sie gesegnet? Begegnet Jesus sie durch mein Leben, wie es sich gehört? Was haben anderen davon? Und um zu einem Punkt zu kommen, das ist ein Prozess, oder? Ich weiß für mich, und das ist selbstverständlich, ich komme zum Glauben an Jesus, weil es um mich geht. Das verstehe ich. Aber die größere Frage ist, was hat er davon und was haben anderen davon? Paulus sagt was Interessantes hier. Er sagt, ich freue mich in den Leiden, die ich für euch leide und erfülle in meinem Fleisch, was an den Leiden Christi noch fehlt für seinen Leib, das ist die Gemeinde. Es war nicht, als ob das Leid, was er hier erwähnt, zu dem Leid am Kreuz gehört. Das ist was anderes. Denken wir dran, Apostelgeschichte 9, Vers 4. Der ehemalige Apostel Paulus, namens Saulus damals, war unterwegs nach Damaskus. Und der lebendige Christus begegnet ihn auf dieser Straße. Und seine Worte sind: Saul, Saul, warum verfolgst du meine Gemeinde? Nee, das waren nicht seine Worte. Er sagte: Warum verfolgst du mich? Warum verfolgst du mich? Ob es uns bewusst ist oder nicht, wir tragen die tatsächliche Gegenwart Jesu Christi in diese Welt und wir bekommen mit, diese Hass, diese Welt gegen Christus. Ich bekomme das zu spüren. Denn Christus lebt in mir, wie es in Vers 27 heißt. Und manchmal vertraut mir der Herr ein Stück seines Leidens in diese Welt an. Und das ist ein Vertrauensbeweis. So wie mit Hiob, er kann mir manches an Leiterfahrungen anvertrauen, weil er weiß, ich wende mich nicht von ihm ab. Lass die harten Erfahrungen im Leben dich nicht von Jesus treiben, sondern zu ihm hin. Und das Leben ist voller solche Möglichkeiten. Wir sind verfallene Menschen in eine verfallene Welt und diese Welt hat ein, ja, jemand, der diese Welt steuert und sein Name ist Satan. Und deswegen komme ich in sein Visier, greift in meinem Leben an. Und Paulus sagt hier, was, und das ist was merkwürdig ist: Nun freue ich mich in den Leiden, die ich für euch leide. Paulus hat erkannt, diese harten Erfahrungen in dem Leben sind nicht umsonst. Und er hat sich als ein Verwalter des Leiden Christi betrachtet. Und er sagte: Ich freue mich aber für euch, denn ihr werdet was durch diese Erfahrung, die ich durchmache, ihr werdet dadurch gesegnet werden. Ich wollte das zum Schluss sagen, aber jetzt sage ich das am Anfang. Es soll uns wohl bewusst werden, dass dieser Brief an diese Gemeinde in Kolossia aus dem Gefängnis geschrieben wurde. Er saß nicht in seinem Arbeitszimmer mit einem Cappuccino und Hillsong im Hintergrund. Er wusste nicht, ob er am nächsten Tag überhaupt lebt. Und sein Leben war sehr eingeschränkt. Manche von euch hier, obwohl ich das nicht weiß im Detail, aber es ist mir vollkommen bewusst, dass jemand hier sitzt und zwar: Du erlebst gewisse Einschränkungen in deinem Leben. Die sind nicht von dir ausgewählt oder gewollt. Es kann mit Gesundheit zu tun, es kann mit Finanzen zu tun, es kann mit fehlenden Beziehungen zu tun. Einschränkungen. Aber Paulus wusste, er wurde gesandt und er ging davon aus, dass der Herr was vorhatte. Auch mit diesen Einschränkungen. Und etwas, was er damals machen könnte, er könnte Briefe schreiben. Hat er gewusst damals, als er diese Gemeinde einen Brief geschrieben hatte, dass eine Gruppe in der Lahö 2025 diesen Brief lesen würde? Der hatte keine Ahnung. Der Herr, sein Werk durch unser Leben übersteigt unsere Schau. Das übersteigt unsere Vorstellungen. Und was ich bei Paulus hier merke, es gibt keinen Hauch von Selbstmitleid. Also Oswald Chambers sagte, der ganze allmächtige Gott ist unsere im Herrn Jesus. Und er wird das letzte Sandkorn und den entferntesten Stern in Anspruch nehmen, um uns zu segnen, wenn wir ihm gehorchen. Was macht es aus, wenn die äußeren Umstände schwierig sind? Warum sollten sie das nicht sein? Wenn wir dem Selbstmitleid Raum geben und dem Luxus unseres Jammers freien Lauf lassen, dann verbannen wir Gottes Reichtümer aus unserem Leben und hindern anderen daran, in seine Bestimmung einzutreten. Keine Sünde ist schlimmer als die des Selbstmitleids, denn Selbstmitleid löst Gott aus und hebt das eigene Interesse auf den Thron. Es lässt unseren Mund Murren ausspeien und aus unserem Leben wird ein sehnsüchtig flehender geistlicher Schwamm, an dem nichts Lebendiges oder fruchtbar mehr ist. Jemand sagte mir vor Jahren, damals in der Wüste, ziemlich bald, nachdem Israel aus Ägypten herausgeführt hatte, ich glaube, das kommt sogar in 2. Mose 15, da haben sie gemeckert. Und sobald ich mit meinen Meckern anfange, das ist ein Zeichen dafür, dass ich ein Stück weit von diesem Vertrauen gegenüber Christus abgeleitet wurde. Das ist nicht gut, aber das ist das erste Zeichen dafür, dass wir nicht mit dem Herrn rechnen. Und das kann sogar so weit gehen, dass wir in diesem Selbstmitleid versinken. Und Selbstmitleid ist eigentlich Hochmut nach innen gerichtet. Ich bin nur mit mir selbst beschäftigt. Und ich gehe nicht davon aus, dass der Herr diese harte Zeiten auch in seinem Plan hat und dass auch jemand anderes dadurch gesegnet wird. Meine Vorfahren in die Fackelträgerwelt, sie haben Selbstmitleid überhaupt nicht geduldet. Eine meiner ersten Fehler war, Major Thomas zu erzählen, wie schwer es mir ging. Du machst diesen Fehler nur einmal mit einem Kriegsheld. Er schaute mich an und sagte, Peter, Jesus hat niemals gesagt, dass es einfach wird. Wir haben Jesus ganz, und zwar gegenwärtig, vorwärts. Ein anderer Vater im Glauben, der war Profi-Komiker. Und dann kam er zum Glauben beim Bundeswehr. Er war in einer Putzkammer, hat sich niedergekniet und Jesus aufgenommen. Er ging nach Capenray Hall. Er hatte nur die Klamotten an, die er hatte. Kein Koffer, kein Geld. Er musste seine Klamotten waschen und er saß splitternackt in seinem Zimmer, währenddem seine Klamotten am Trocknen waren. Und irgendein Frommer kam rein und sagte, der war entsetzt, da gibt's einen nackten Mann in diese, also wer hat ihn hier reingelassen? Der ist in eine Kneipe aufgewachsen. Er kannte keine Loblieder, aber er konnte Klavier spielen. Er geht runter und aus lauter Freude am Herrn spielt er die Lieder, die er in der Kneipe gelernt hatte. Und die Frommen waren entsetzt. Er kannte keine frommen Lieder. Der hatte ein sehr hartes Leben. Beim Bundeswehr hat er häkeln gelernt, weil er so viel freie Zeit hatte. Ich ging zu ihm einmal, habe mich beschwert über mein hartes Leben und da saß er beim Häkeln. Ich habe niemals einen Mann häkeln gesehen. Aber ich habe mich beschwert und wie schwer es war. Und dann guckte er mich an und sagte, also sag mal, wer bist du? Ich kenne dich nicht. Häkel, häkel, häkel. Ich habe meine Lebensgeschichte erzählt. Und dann merkte er, dass ich einen kritischen, zynischen Geist hatte. Und dann sagte er, erzähl mal, wer bist du? Ich sagte, das habe ich doch. Und er sagte, nee, hast du nicht. Weißt du, wer du bist? Du bist ein kleiner Scheißer und du stinkst. Und du hast dich umwickelt mit einer evangelikalen Windel. Ich war so erschrocken, dass er das S-Wort im Mund genommen hatte. Und 2 Jahre später schrieb er mir einen Brief und es hieß, lieber Peter, ich denke oft an dich, habe an dich gedacht heute. Und deswegen ist mein Auto an der Seite von der Autobahn und ich schreibe dir diesen Brief. Ich ging einmal nochmals zu ihm, viel später. Ich habe ihm erzählt, wie schwer es mir ging. Und der hat Häkel. Und dann hat er gesagt, na, hat es dich bis jetzt umgebracht? Ich freue mich für euch, sagte Paulus. Denn ihr werdet durch mein Leid einen Gewinn haben. Jesus Fernando war Leiter von Jugend für Christus auf Sri Lanka lange Zeit. Er wohnt noch da und er ist in Predigtdienste unterwegs. Und er sagte, in der Gemeinde wird heute viel Wert auf eine Therapie des Leidens gelegt, aber zu wenig Wert auf eine Theologie des Leidens, die Grundlage jeder Therapie des Leidens sein muss. Manchmal beten wir, Herr, nimm das von mir. Aber das macht er nicht. Weil er mir ein Stück von seinem Leiden in diese Welt anvertraut hatte und er weiß wohl, er kann dadurch verherrlicht werden, wenn ich es zulasse. Das ist seine Bürde, nicht meine. Paulus hat gesagt, Epheser 3, Vers 1, ich, der Gefangene Christi Jesu, für euch Heiden. Paulus hat erkannt, ich bin nicht der Gefangene der Juden oder die Römer. Ich bin hier im Gefängnis, weil Jesus mein Leben so geleitet hat. Und ich gehe davon aus, dass er was vorhat. Und manchmal vertraut der Herr uns manches Hartes im Leben an, damit unser Herz weich wird für andere Menschen. Damit wir diese Empathie und dieses Empfinden haben durch diese harten Erfahrungen. Paulus erkannte das und er sagte in 2. Korinther 1, Verse 3 und 4, gelobt sei Gott, der Vater unseres Herrn Jesus Christus, der Vater der Barmherzigkeit und Gott allen Trostes. Er weiß, wie er mich trösten kann. Der uns tröstet in alle unsere Bedrängnis, damit wir auch trösten können, die in allerlei Bedrängnis sind, mit dem Trost, mit dem wir selber getröstet werden von Gott. Als ich in der Grundschule war, als ein Mitschüler seinen Arm gebrochen hatte, hatte er so diese weiße Gips drauf. Daran erkannte man, ach so, der hat seinen Arm gebrochen. Heutzutage haben wir andere Schienen und so weiter und so weiter. Wenn ein Mensch ein zerbrochenes Herz hat, man trägt kein Gips. Und das macht dass dieses mit dem Leiden so furchtbar einsam. Denn wir können hier stehen und Loblieder singen. Und wie es in Sprüche heißt, auch beim Lachen kann das Herz trauern. Und jemand kann hier stehen als Leidende und niemand weiß das. Kein Mensch weiß das von uns. Und das macht das Leiden so einsam. Manchmal, wenn man einem Mensch begegnet, der Schweres erlebt, statt das Falsche zu sagen oder zu tun, sage ich und tue ich nichts, weil ich Angst habe, dass ich sie irgendwie verletze. Versteht ihr, was ich meine? Wir werden viel mehr durch unsere Tränen als durch unsere Lachen lernen. Unendlich mehr. Und Jesus war selbst mit Schmerz vertraut in vielerlei Weise. Und er lebt in uns durch seinen Geist. Psalm 56, 8, meine Heimatlosigkeit hast du abgemessen. Gieße meine Tränen in deinen Schlauch. Stehen sie nicht in deinem Verzeichnis? Ob es uns bewusst ist, Gott hat ein Verzeichnis, Gott hat ein Tagebuch. Und er gibt Acht auf das, was uns Schmerzen verursacht. Als Gabi und ich und die Kinder von unserer zweiten Flitterwoche zurückkamen, hat Gabi eine Nierenbeckenentzündung geholt. Sie landete im Krankenhaus. Es war direkt nach Osterferien, die Kinder waren in der Schule und dann auf einmal war ich alleinerziehender Vater. Und die Kinder haben das in vollen Zügen ausgenutzt. Ja, es geht uns gut mit Papa. Er lässt uns manches zu, was Mama niemals uns erlauben würden. Aber wir sagen ihm nicht was. Da sitze ich vor der Glotze und es ist nach 8 Uhr und Chrissy kommt, sitzt neben mir und sagt, kann ich Fernsehen schauen? Ich sagte, das mache ich auch. Hol dir Chips und wir machen das gemeinsam. Bisschen Vater-Sohn-Zeit. Meine Tochter kommt runter oder in der Küche beim Frühstück und sie sagt, kannst du meine Haare flechten? Haare flechten. Jetzt ist das meine Aufgabe? Das arme Kind, ich habe irgendeinen Knoten gemacht und dann ging sie so in der Schule. Kann jemand mir helfen? Und da war ich allein. Die Kinder waren in der Schule, Gabi war im Krankenhaus. Ich habe nicht so viel Zeit in ihrer Wohnung verbracht. Ich bin hingezogen, 6 Monate, hat der Vorstand des Bodenseehofes zugelassen. Dafür bin ich sehr dankbar. Aber da war ich allein. Ich sagte, na ja, werde ein bisschen rumschnuppern. Wer ist diese Frau? Da habe ich ihr Tagebücher gefunden. Ich habe gesagt, gefunden, nicht gelesen. Warum habt ihr so reagiert? Ganz einfach. Was in einem Tagebuch steht, ist höchstpersönlich. Das, was unsere Tränen verursachen. Da gibt der lebendige Gott Acht drauf. Er weiß wo. Diese Erfahrungen sind ihm sehr wichtig und er nimmt das persönlich auf. Ich war in Schloss Klaus in Österreich auf der Bibelschule und ziemlich am Anfang der Woche saß ich am Tisch gegenüber einem Mann, der war bestimmt der älteste Student damals und wir kamen ins Gespräch und ich habe ihn gefragt, ja, warum sind Sie an der Bibelschule? Sind Sie in Rente? Er sagte, nein, bin ich nicht. Ich sagte, also sind Sie Lehrer und Sie haben ein Sabbatjahr? Nee. Ich sagte, warum sind Sie hier? Und er sagte mir, weil meine Frau vor 6 Monaten gestorben ist. Da war es sehr ruhig am Tisch. Ich weiß nicht, ob die anderen das von ihm wussten. Und danach habe ich ihnen gesagt, ja, das ist interessant, weil ich eine Witwe geheiratet hatte. Und sie gibt mir einen Einblick in so eine Erfahrung. Der brach in Tränen aus. Und er kam am Ende der Woche und hat mich gefragt, darf ich zu euch kommen in Fischbach? Ich würde gerne mit deiner Frau sprechen. Der wohnte in Wien. Er fuhr, was weiß ich, 6-7 Stunden, kam zu uns in Fischbach, saß am Esstisch, fing an, seine Geschichte zu erzählen. Und Gabi fing an mit 2 Worten. Ich verstehe. Und manchmal kann das Gold wert sein, in einem Mensch sein Leben, der leidet. Er braucht nicht unbedingt eine flotte Aussage oder ein Bibelvers sogar, aber Verständnis. Und manchmal vertraut der Herr uns manches an, damit wir diese zwei Worte jemand anderes sagen können. Ich verstehe. Und manchmal reicht das aus. Paulus sprach von diesem Geheimnis Christus in euch, die Hoffnung der Herrlichkeit. Und er hat das unter Beweis gestellt durch diese Leiterfahrungen. Und die Realität des lebendigen Christus hat ihn durchgetragen, hat ihm Hoffnung gespendet, hat auch anderen geholfen. Und es soll uns bewusst werden, wenn Jesus Freiraum und Gestalt in unserem Leben übernimmt, andere merken das. Und unser Leben ist ein Kanal für die Gegenwart Jesu in andere Menschen ihr Leben. Und sie merken das wohl. Und das ist nicht etwas, was wir manchmal mit Worten erfassen können. Aber der Herr offenbart sich durch irdenen Gefäßen, zerbrechliche Menschen. Gabi und ich, wir haben unsere Hochzeitsfeier am Bodenseehof gehabt, weil Preis-Leistung-Verhältnis stimmig war. Und am nächsten Tag haben wir einige Gäste verabschiedet, inklusive meine Oma. Das war die Oma Kraut. Sie war Ü80. Und im Gespräch mit ihr, bevor sie abgefahren ist, hat sie was Interessantes gesagt. Sie sagte, ich bin auf viele Hochzeiten in meinem Leben gewesen. Ich kann mir vorstellen, über 80. Und dann hat sie wortlich gesagt, aber hier war ein anderer Geist. Das war Jesus. Und Menschen spüren das. Wir sind umgeben von Obstbauern bei uns und manche haben eine Ferienwohnung. Und wenn Bodenseehof voll ist, gibt unsere Sekretärin diese Adressen weiter. Ich lief B31 entlang und da kam eine Frau auf der Straße. Sie wollte ihre Mülltonne zurücknehmen und ich habe Hallo gesagt und sie hat Hallo gesagt. Und dann habe ich mich vorgestellt und sagte, ja, ich bin Mitarbeiter am Bodenseehof. Und da wurde ihr Augen groß und sie sagte, ach, Bodenseehof. Und da sagte sie, letztes Jahr im Dezember haben zwei Mädchen sich bei ihr gemeldet. Sie wollten die Ferienwohnung über Silvester mieten. Und sie sagte, ich habe diese Mädchen gesagt, auf keinen Fall, das tue ich mir nicht an. Sie hat sich das Schlimmste vorgestellt, es wird Party geben und so weiter und so weiter. Und dann haben sie am Telefon gesagt, ach schade, wir wollten auf eine Freizeit am Bodenseehof. Und dann hat die Frau gesagt, ach Bodenseehof, ihr dürft natürlich kommen. Und dann hat sie mir im Breitschwäbisch gesagt, das kann ich gar nicht nachmachen. Sie sagte mir, also Mr. Reed, die Gäste vom Bodenseehof, sie sind anders. Und dann habe ich gesagt, warum? Ich sagte, wir sind ganz normale. Aber wir kennen Jesus. Das merken andere Menschen, wenn der Geist Gottes uns füllt mit der Gegenwart Gottes. Und eigentlich ist das Allerbeste, was wir weiterzugeben haben, diese Offenbarung durch unsere Leben der Gegenwart Jesu. Wir kommen zum Schluss. Am Ende von Kolosserbrief sagte Paulus Folgendes. Er sagte, betet zugleich auch für uns, auf dass Gott uns eine offene Tür für das Wort auftue und wir vom Geheimnis Christi reden können, um dessen Willen ich auch in Fesseln bin. Auf dass ich es so offenbar mache, wie ich es soll. Verhaltet euch weise gegenüber denen, die draußen sind und kauft die Zeit aus. Ganz ehrlich, Das wäre nicht mein Gebetsanliegen an der Gemeinde. Mein Gebetsanliegen wäre, bitte der Herr, dass er mich endlich mal rausholt. Das wäre mein Gebetsanliegen. Paulus hat gesagt, bitte der Herr nicht unbedingt, dass er mir rausholt, sondern dass er mir die Fähigkeit gibt, hier in meinen Fesseln das Wort Gottes weiterzugeben. Es war damals gang und gäbe, ein römischer Soldat war an einen Gefangenen angekettet. Könnt ihr euch das vorstellen, wie das wäre mit Paulus? Ich weiß nicht, wie lang diese Schicht war. 4, 8 Stunden, weiß ich nicht. Aber ich habe eine Ahnung, was passiert ist. Und die armen Jungs, sie konnten gar nicht weglaufen. Und deswegen sagte Paulus in Philipper 4,22, die aus dem Kaisershaus grüßen euch. Entschuldigung, wenn ich das sage, aber es gab eine Kettenreaktion, also von Paulus bis ins Kaisershaus. Unterschätze niemals dein Gefängnis, denn dein Kerker ist auch dein Kanzel. Auch wenn du meinst, ich lebe mit unnötigen Einschränkungen und sie sind lästig und ja, manchmal sogar schmerzhaft. Ich habe es mit den Lungen zu tun, deswegen sitze ich hinten und ich sitze statt stehe und deswegen schweige ich statt singen, weil ich muss alle Kräfte sparen für diese Einheiten. Ich war zweimal in einer Klinik in Davos, rein den Blick heilt alles. Und zwar wegen meiner Lungen. Und wer in ein Reha war, man weiß, normalerweise bekommt man einen Platz zugewiesen im Speisesaal. Und so war das bei mir. Und ich saß gegenüber einem Mann. Ich dachte, der war, ja, etwas älter. Ich habe mein Selbstbetrug gesagt, er ist älter als ich, aber das kann ich nicht beweisen. Aber er war Privatpatient. Das hat mir auch etwas über ihn gesagt. Und entweder geht man 3 Mahlzeiten am Tag hin und schweigt einander an oder man kommt ins Gespräch. Wir kamen ins Gespräch. Und er hat natürlich gemerkt, dass ich sicherlich nicht auf der Schwäbischen Alb geboren, aufgewachsen war und dass ich vom Ausland komme. Ja, woher kommen Sie? Aus Minnesota. Ja, was machen Sie in Deutschland? Dann, da, da, da. Ich arbeite in ein christliches Freizeitheim und Bibelschule. Echt? Was ist das? Erzähl mal. Und Tag ein, Tag aus saßen wir am Tisch. Ich habe nicht mein Studienbibel gebracht und bam, auf den Tisch und lass mir was erzählen. Das habe ich nicht gemacht. Das ist nicht meine Art. Aber ich habe Wolfen von meiner Beziehung zu Jesus weitererzählt und wohl von dem, was Jesus in meine zerbrochene Familie gemacht hat. Am Ende seiner Zeit, er fuhr ein bisschen früher heim als ich, hatte mich eingeladen. Er sagte, diese Gespräche taten mir gut. Darf ich dich zu Kaffee einladen? Natürlich habe ich ja gesagt. Und dann am Ende von Kaffee trinken haben wir uns verabschiedet und ich habe ihn nie wieder gesehen. Ich weiß nicht, wie lang nachher, ob das einige Monate oder ein Jahr war, aber da bekomme ich einen Anruf am Bodenseehof von einem Mann, der mir sagte, Sie kennen mich nicht, ich bin Pfarrer in Schwarzwald. Aber es gibt ein Gemeindemitglied bei uns, den sie in Davos kennengelernt haben. Und er kam heim und ist in mein Büro eines Tages reinmarschiert und sagte, ich brauche Jesus. Und der Pfarrer kannte Jesus und er führte ihn zu Jesus. Es war Gottes Timing, denn 2 oder 3 Wochen nachher kam jemand in sein Geschäft und hat ihn tot auf dem Boden gefunden, Herzinfarkt. Und diese Pfarrer wurde gebeten, die Beerdigung zu halten. Und er rief an und er sagte, kannst du bitte mir zusammenfassen, worüber ihr gesprochen habt damals? Das würde ich gerne bei der Beerdigung weitergeben und Zeugnis geben. Da ist mein Nachbar, der am Tisch saß mit mir. Ich war nicht so happy, dass ich in eine Klinik landete und von meinem Dienst am Bodenseehof eine Auszeit hatte. War nicht unbedingt mein Plan. Und wobei ich dachte, okay, ich habe eine Auszeit vom Dienst, hatte Herr einen Dienst für mich in meinem Gefängnis, in der Reha-Klinik damals. Ohne dass ich überhaupt geahnt habe. Es kann sein, dass jemand hier sitzt, wie mein Freund am Tisch. Und Gott hat dich vorbereitet für dieses Wochenende. Du bist mitten unter Gottes Volk, lebst dennoch gottlos, los von Gott. Und der Herr hat dich vorbereitet auf diese Tage, damit du Jesus hier begegnest. Vielleicht wie ich damals auf diese Familienfreizeit und ich merkte, ich spürte, die Leute haben etwas, was ich nicht habe. Und das war so ansteckend, so attraktiv. Ich wollte Jesus auch haben. Und vielleicht sitzt du hier und du merkst, ich will auch Jesus haben. Und vielleicht ist das dieser gottgegebene Zeitpunkt für dich. War sehr wichtig für diesen Mann. Er könnte nicht in die Zukunft schauen. Und vielleicht hat Gott dich vorbereitet auf diesen Moment. Himmlischer Vater, ich danke dir, die Ausdrucksweise ist sekundär. Du ehrst das ehrliche Herz, das Herz, das sich sucht. Schenke du Gewissheit und kehre da ein, Jesus, da wo dieses Herz dir gegenüber sich öffnet. Kehre ein als Retter, als Heiland und Herr. Und ich danke dir, Herr, für das, was uns manchmal Mühe verursacht, sogar Schmerz. Herr, ermutige du jemand hier, tröste du jemand direkt durch deine eigene Gegenwart. Lass sie wissen, dass du Acht drauf gibst und bereite sie für einen sehr wichtigen Dienst vor. Das bitten wir in Dankbarkeit, Herr, in Jesu Namen. Amen.
1: Brillant, wenn das eigene Leben zu einem Schleifstein wird. Sie hörten eine Bibelarbeit von Peter Reed. Er leitete viele Jahre das Bibelschul- und Freizeitzentrum Bodenseehof in Fischbach. Inzwischen ist er als Reisesekretär tätig und zugleich Direktor von Fackelträger International. Der Vortrag wurde im April letzten Jahres bei den Basislagertagen auf der Langensteinbacher Höhe aufgezeichnet, einem christlichen Konferenzzentrum in der Nähe von Karlsruhe. Tja, und damit sind wir am Ende der sechsteiligen Reihe angelangt. Unter dem Titel Brillant finden Sie alle Beiträge in unserer Audiothek im Internet. Ich bedanke mich bei Ihnen fürs Zuhören und wünsche Ihnen Gottes Segen.
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1: Auf unserer Entdeckungsreise durch die Bibel erreichen wir heute ein weiteres Buch aus der Feder von König Salomo, nämlich das Hohelied Salomos. Viele Christen sind sich unsicher, wie sie dieses Buch handhaben sollen, da es stellenweise sehr erotisch ausfällt. Wenn wir es aber unter der Annahme betrachten, dass es die Liebe Christi für seine Gemeinde und unsere Liebe für ihn darstellt, dann bekommt unser Verständnis dieser grenzenlosen Liebe eine ganz neue, tiefgehende Bedeutung. Also herzlich willkommen zu einem ganz besonderen Stück alttestamentlicher Literatur. Willkommen zum Hohelied Salomos.

Das Hohelied Salomos ist prall gefüllt mit erotischen Beschreibungen und tiefgründigen Andeutungen. So gesehen ist es nicht einfach, es auf rechte Art und Weise zu deuten und geistlichen Nutzen daraus zu ziehen. Gerade aus diesem Grund möchte ich Ihnen in dieser und der nächsten Sendung eine längere Einführung in das Hohelied geben, bevor ich dann in der übernächsten Sendung mit der Auslegung beginne. Der erste Vers dieses Buches führt Salomo als seinen Autor auf. Das Hohelied Salomos, so heißt es in Vers 1. Salomo ist auch der Autor des Sprüchebuches und des Buches Prediger. Das Hohelied Salomos ist, wie der Name schon andeutet, eigentlich keine Geschichte, sondern ein Lied. Im ersten Buch der Könige, Kapitel 5, lesen wir: Und er, gemeint ist Salomo, dichtete 3000 Sprüche und 1005 Lieder. Salomo dichtete zwar 3000 Sprüche, aber wenn man die Sprüche in dem Buch der Sprüche zählt und auch noch das Buch Prediger mit einschließt, dann kommt man auf eine Summe von weitaus weniger als 3000. Demnach haben also nur sehr wenige von Salomos gesammelten Werken die Jahrtausende überstanden. Wir können allerdings zwei Aussagen zu den uns überlieferten Werken machen. Erstens haben wir vermutlich eine Sammlung seiner Best-of-Stücke, wenn man es mal so ausdrücken darf, also eine Sammlung seiner besten Hits. Zweitens haben wir auf jeden Fall die Stücke, die der Geist Gottes uns in der Bibel überliefern wollte. In dem Vers, den ich eben zitiert habe, steht auch, dass er neben den Sprüchen 1005 Lieder dichtete. Überlegen Sie sich das mal, mehr als 1000 Lieder. Das würde ihn heute zu einem Star der Liedermacherszene machen. Damit würde er alle bekannten Künstler der Gegenwart in den Schatten stellen. Noch interessanter finde ich aber, dass die hier zitierte Stelle präzise angibt, dass er 1005 Lieder dichtete. Die Bibel nennt nicht einfach nur eine runde Zahl, sondern die exakte Anzahl. Das wiederum lässt den Schluss zu, dass wohl die allermeisten davon verschollen sind und nicht mehr auftauchen werden. Oft wird behauptet, dass uns nur ein Lied von Salomo überliefert ist, das Hohelied Salomos, das auch Hohelied der Liebe genannt wird. Es ist allerdings eine Sammlung von mehreren Liedern. Die Meinungen darüber, wie viele Lieder es genau sind, gehen allerdings auseinander. Die gängige Meinung lautet, dass es 5 sind. Ich zähle mich zu denen, die diese Meinung vertreten. Laut der Deutschen Bibelgesellschaft ist das Hohelied jedoch eine Sammlung aus etwa 30 einzelnen Liebesliedern. Natürlich ist die Deutsche Bibelgesellschaft eine namhafte Organisation, aber ich werde mich weiterhin an die althergebrachte Aufteilung in 5 Lieder halten. Demnach wären von den 1005 Liedern, die Salomo verfasst hat, 1000 verloren gegangen und 5 übrig geblieben. Im Hohelied Salomos ist immer wieder von dem Freund und von der Freundin die Rede. Ebenso gut könnte man sagen, er und sie oder Mann und Frau. Das scheint mir nicht unwesentlich zu sein, denn oftmals geht es im Hohelied um das typische Verhalten von Mann und Frau. Über die Liebe selbst heißt es zum Beispiel im 8. Kapitel des Hohelieds in Vers 7, auch viele Wasser können die Liebe nicht auslöschen und Ströme sie nicht ertränken. Wenn einer alles Gut in seinem Hause um die Liebe geben wollte, so könnte das alles nicht genügen. Leider führt der Versuch, das Hohelied zu deuten, also eine tiefere Bedeutung zu entdecken, oft zu Problemen. Es gibt Menschen, die der Meinung sind, dass das Hohelied eigentlich nicht in der Bibel stehen sollte. Es ist aber nun einmal im biblischen Kanon, in dieser Zusammenstellung von einzelnen Büchern zu einem Ganzen enthalten. Aus meiner Sicht ist das Hohelied Salomos das große, vernachlässigte Buch der Bibel. Es verwirrt den Leser häufig, der das Wort Gottes zum ersten Mal von vorne bis hinten durchliest. Viele missverstehen es auch. Tatsächlich wurde dieses Buch von Menschen, die es nicht verstanden haben, sogar schon heftig missbraucht. Der Apostel Petrus, der sich von einigen Briefen seines Amtskollegen Paulus verwirrt fühlte, schrieb im 2. Petrusbrief:
Davon redet er in allen Briefen, in denen einige Dinge schwer zu verstehen sind, welche die Unwissenden und Leichtfertigen verdrehen, wie auch die anderen Schriften zu ihrer eigenen Verdammnis. Ich bin der Meinung, dass diese Aussage von Petrus im Prinzip auch auf das Hohelied Salomos zutrifft. Die Kirchenväter Origenes und Hieronymus schrieben, dass die Juden ihren Männern die Lektüre dieses Buches erst gestatteten, wenn sie 30 Jahre alt waren. Der Grund hierfür war, dass ihrer Meinung nach die Gefahr bestand, dass die Männer das Lüsterne und Zweideutige, das Vulgäre und Lüsterne, das Sinnliche und Sexuelle in diesen Text hineinlesen würden. Dabei handelt es sich doch um ein wunderbares Bild der körperlichen, menschlichen, ehelichen Liebe. Es ist eine Antwort für diejenigen, die entbehrlich leben und die es für falsch halten, zu heiraten. Aber auch für diejenigen, die dem Hedonismus verbunden sind und meinen, dass die Befriedigung ihrer Gelüste von höchster Bedeutung sei. Das Hohelied Salomos verdeutlicht meines Erachtens, dass beide Gruppen falsch liegen. Denn das Hohelied erhält die eheliche Liebe aufrecht als eine absolut wunderbare Sache, als ein herrliches Erlebnis. Manchmal wird jungen Predigern angeraten, das Hohelied Salomos erst zu behandeln, wenn sie schon in einem fortgeschrittenen Alter sind. Ein Pastor außer Dienst hat mir sogar empfohlen, nicht vor meinem 60. Lebensjahr über das Hohelied zu predigen. Was meinen Sie, wie ich gehandelt habe? Nun, ich habe mich schnurstracks an meine Bibel gemacht und darüber gepredigt. Was würde man von einem jungen Prediger auch sonst erwarten? Jetzt, wo ich altersmäßig auf jeden Fall qualifiziert sein dürfte, über das Hohelied zu predigen, bedeutet es mir allerdings mehr als vor einigen Jahrzehnten. Die kunstvolle, lebendige, markante und gewagte Ausdrucksweise dieses Buches malt ein wundervolles und herrliches Bild unserer Beziehung mit dem Herrn Jesus Christus. Ich kenne kein anderes Buch, das sie näher an Jesus heranzieht oder persönlicher ist als das Hohelied Salomos. Wenn Sie das Hohelied Salomos mit anderer nahöstlicher Dichtkunst aus dieser Zeit vergleichen, etwa mit Werken aus der persischen Dichtkunst, dann werden Sie feststellen, dass das Hohelied Salomos milde und zurückhaltend ausfällt. Die Juden nannten es trotzdem das Allerheiligste der Schriften, weil nicht jedem der Zutritt zu diesem heiligen Ort gewährt wurde. Doch in der Tat, so jedenfalls mein Eindruck, befindet man sich an einem geheimen Ort des Allerhöchsten, wenn man das Hohelied Salomos gründlich studiert. Das ist auch ein Grund, warum ich zögere, dieses Buch zu besprechen. Denn es wird von Ungläubigen und von fleischlich gesinnten Christen missverstanden werden. Wenn sie aber ihr Leben in Christus leben, wenn der Herr Jesus ihnen viel bedeutet und sie ihn lieben, dann wird auch dieses Buch von großer Bedeutung für sie sein. Das Hohelied Salomos ist poetisch, kann aber sehr praktisch ausgelegt werden. Gott spricht hier aus meiner Sicht durch poetische Lieder, die eine Geschichte entfalten, in erster Linie sein Volk Israel an. Wir sollten bei unserer Annäherung an dieses Buch gewissermaßen unsere geistlichen Schuhe ausziehen. Denn wir befinden uns auf heiligem Boden, so wie Mose vor dem Dornbusch, der brannte und nicht verbrannte. Zugleich ist das Hohelied Salomos wie eine zarte Blume, die man sorgsam behandeln muss. Vier verschiedene und wichtige Bedeutungen findet man in diesem Buch. Erstens, das Hohelied Salomos beschreibt die Herrlichkeit der ehelichen Liebe. In ihm wird die Heiligkeit der ehelichen Beziehung verkündet und dass die Ehe eine gottgegebene Institution ist. Dieses Buch zeigt uns, was wahre Liebe ist. Die Juden lehrten, dass es das Herz eines liebenden Ehemanns und seiner ihn liebenden Ehefrau offenbart. Schon seit Jahrzehnten ist unsere Gesellschaft von einer gewissen sexuellen Freiheit geprägt. Viele Menschen sind der Meinung, dass das gut für sie sei. Ein junger Mann, der die freie Liebe gelebt und an sie geglaubt hat, erzählte mir, dass er letztlich erkannt habe, dass solch ein Leben wie das Leben eines Tieres sei. Tatsächlich sagte er zu mir, mehrere Jahre lang lebte ich wie ein Tier
Und ich glaube auch nicht, dass der Sex für meine Freunde mehr bedeutet hat. Nun, ich fürchte, dass nicht wenige Menschen die sexuelle Selbstverwirklichung anstreben, aber in Wirklichkeit nur das über Sex wissen, was auch Tiere darüber wissen. Sie haben viel Erfahrung in Sachen Sex, aber sie wissen nur sehr wenig über die wahre Liebe. Sie kennen sozusagen die Filmversion der Liebe und meinen, sie wüssten alles. Von einem Vater wird die Geschichte erzählt, dass er mit seinem halbwüchsigen Sohn über Sex reden wollte. Er redete eine Weile um den heißen Brei herum und rief endlich aus: »Sohnemann, ich würde gern mit dir über Geschlechtsverkehr reden.« Der Junge antwortete: »Kein Problem, Papa, was möchtest du denn gerne wissen?« Tja, dem Jungen waren die Grundlagen zur Sexualität offenbar aus dem Schulunterricht bekannt, und daher meinte er, er wüsste mehr darüber als sein Vater. Tragischerweise benehmen sich manche Erwachsene nicht viel besser. Eine Diva aus dem Filmgeschäft hatte 5 Ehemänner gehabt. Sie wusste wahrlich Bescheid über Sex, aber sie hatte keine Ahnung, was wahre Liebe ist. Schließlich beging sie Selbstmord. Zwischen den Vorstellungen mancher Leute und der Herrlichkeit der ehelichen Liebe, wie sie im Hohelied Salomos dargestellt wird, besteht oft ein meilenweiter Unterschied. Ich komme zu dem zweiten Punkt. Das Hohelied beschreibt meines Erachtens auch die Liebe Jahwes für Israel. Hierbei handelt es sich um keinen neuen Gedanken, den man nur in diesem Buch vorfindet. Die Propheten nannten Israel die Braut Jahwes. Und Hosea befasst sich eindringlich mit diesem Thema. Der Götzendienst unter den Israeliten wird mit einer Spaltung der ehelichen Liebe verglichen und ist Hosea zufolge die größte Sünde der Welt. Die Schriftgelehrten und Rabbiner Israels haben schon immer diese zwei Deutungen dieses Buchs vorgelegt, die auch von der christlichen Gemeinde übernommen worden sind. Also, dass das Hohelied Salomos einmal die eheliche Liebe beschreibt und zum anderen die Liebe Gottes zu seinem Volk Israel. Es gibt allerdings noch 2 weitere Interpretationen, die häufig in der christlichen Gemeinde anzutreffen sind. Nämlich, drittens, das Hohelied Salomos ist ein Bildnis von Christus und der Gemeinde. Die Gemeinde ist die Braut Christi. Dies ist ein bekanntes Bild im Neuen Testament. Man lese zum Beispiel Epheser 5 oder Offenbarung 21. Im Hohelied Salomos verwendet Gott ein Bildnis der menschlichen Zuneigung, um unserem abgestumpften Geist, unseren leblosen Herzen, unseren verwirrten Zuneigungen und unserem krankhaften Willen seine alles überragende Liebe zu vermitteln. Er bedient sich des Allerbesten, was die menschliche Liebe zu bieten hat, damit wir endlich die wunderbare Liebe, die er für uns empfindet, begreifen. Dieses Buch kann Sie zu einer atemberaubenden, wunderbaren Beziehung mit dem Herrn Jesus führen. Zu einer Beziehung, die Sie wahrscheinlich nicht für möglich gehalten haben. Liebe Hörer, was wir heute brauchen, ist eine Erkenntnis des Wortes Gottes und eine persönliche Beziehung mit Jesus Christus. Und jetzt noch zu der 4. Interpretationsmöglichkeit im Hinblick auf das Hohelied Salomos. Dieses Buch beschreibt die Verbindung Christi mit dem einzelnen Christen. Es malt ein Bild der Liebe Christi für den Einzelnen und die Verbindung der Seele mit Christus. Viele Christen haben über die Jahre diese Erfahrung gemacht. Paulus konnte in Galater 2, Vers 20 schreiben: »Der Sohn Gottes, der mich geliebt hat und sich selbst für mich dahingegeben hat.« Der amerikanische Politiker Samuel Rutherford konnte manchmal eine ganze Nacht im Gebet verbringen. Seine Frau vermisste ihn dann öfter und stand auf, um nach ihm zu schauen. Auch in kalten Nächten fand sie ihn kniend im Gebet. Da nahm sie seinen dicken Wintermantel und legte ihn auf seine Schultern. Dieser Mann hat offenbar eine wahre, tiefe und persönliche Beziehung mit dem Herrn Jesus Christus erlebt. Das ist nicht bloß irgendeine Erfahrung, sondern viel mehr als das. Es handelt sich um eine persönliche Beziehung mit Jesus Christus. Und der betreffende Christ erkennt, wie wunderbar und herrlich Jesus ist. So sehr können wir Jesus lieben, weil er uns zuerst geliebt hat.
Nicht wenige Menschen sind heutzutage der Meinung, dass das Leben eines Christen ungefähr so funktioniert, als ob man Lego-Aufbauanleitungen befolgen würde. Aus einer solchen Anleitung geht hervor, dass man zum Bau eines Autos oder eines Hauses zuerst den Lego-Baustein A nimmt, diesen neben Baustein D setzt und die beiden schließlich mit Baustein C verbindet. Ich kann Ihnen eines sagen, diese Anleitungen sind manchmal ziemlich kompliziert. Ich kenne sie, weil ich manchmal einen Bausatz für meinen kleinen Enkel kaufe. Man muss schon fast ein Ingenieur sein, um einige dieser Sets zusammenzubauen. Einige Leute meinen, dass das Leben als Christ ähnlich sei. Sie haben den Eindruck, dass, wenn man ein bisschen Psychologie mit einer Prise gesundem Menschenverstand, einem Klecks Überzeugungskunst und ein paar Bibelversen als Zuckerguss vermischt, dass dies eine erfolgreiche Formel für das Leben als Christ sei. Doch ich sage Ihnen, das reicht nicht, sondern wir brauchen eine persönliche Beziehung mit Jesus Christus. Dem Herrn gefällt dieser abgekühlte, lauwarme Zustand, der heute in manchen Gemeinden anzutreffen ist, überhaupt nicht. Zu viele von denen, die sich engagierte Christen nennen, sind in Wirklichkeit so kalt wie ein Cornetto-Eis. Einige von ihnen sind sogar unfreundlich und arrogant. Was wir brauchen, ist die wahre, lebendige und brennende Leidenschaft für den Herrn Jesus Christus.

In dieser Sendung hörten Sie den ersten Teil meiner Einführung in das Hohelied Salomos. In der nächsten Sendung geht es damit noch weiter, bevor wir uns dann schließlich direkt mit dem Bibeltext befassen. Ich würde mich freuen, Sie auch dann wieder begrüßen zu dürfen. Bis dahin, auf Wiederhören und Gottes Segen mit Ihnen.

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1: gut. Vielleicht gehört zu Ihren Urlaubszielen in diesem Jahr auch Italien. Vielleicht sogar Assisi, der Geburtsort von Franziskus. Der galt vor 800 Jahren als ein etwas verrückter Heiliger. Sein reiches Elternhaus ließ er hinter sich, er folgte Gott in die Natur, lebte zurückgezogen und war mit wenigem zufrieden. Der Ort Assisi spielt in dem Buch, aus dem wir heute vorlesen, eine wichtige Rolle. Kommen Sie also mit nach Italien. Ich bin Ute Häuser-Ludwig. Ciao a tutti.

0: Jesus, ich und mein verrücktes heiliges Jahr, so heißt das Buch, aus dem wir vorlesen. Geschrieben hat es Christian Busemann. Der Autor und Medienproduzent lebt mit seiner Familie in Hamburg. Er fühlt sich dem Ort Assisi sehr verbunden, weil es der Kraftort seines Vaters war. Leider starb er, als Christian erst 4 Jahre alt war. In einer Krise in der Lebensmitte kehrt Christian Busemann auf den Spuren seines Vaters nach Assisi zurück. Er fragt nach Gott, sucht nach Ruhe für seine aufgewühlte Seele. In einer der vielen Kirchen von Assisi hat er dann ein besonderes Erlebnis. Damit beginnt die Lesung. Der Sprecher ist Julian Schnaubelt.
1: Bis auf wenige Monate im Jahr ist Assisi pickepacke voll mit Touristen aus der ganzen Welt. Auf den wenigen großen Sammelparkplätzen stehen Busse an Busse. Durch die engen Gassen drücken sich nach Sonnenmilch duftende, sonnenbebrillte und gut behütete Kolonnen mit Audioguides verkabelt. Vorneweg ReiseführerInnen mit Fähnchen, damit man sie im Gewimmel nicht aus den Augen verliert. Die Einheimischen servieren, bieten, verkaufen. Man nimmt sie erst richtig wahr, wenn die Saison mal Pause macht. Brüder, Schwestern, auch anderer Orden mischen sich ins Straßenbild, in den wummernden Mix aus Sprachen und Kulturen und Religion. Mag dem Katholizismus Engstirnigkeit vorgeworfen werden, die Bedeutung von Franziskus über das Christentum hinaus war es eben auch, ein Vermittler zwischen den Religionen zu sein. Das Resultat dürfen wir heute noch in der Vielfalt und Lebendigkeit Assisis genießen. Für mich ist diese bedeutende Pilgerstätte des Christentums ein Kraftort, der einem eine Menge vorenthält, wenn man ihn nur flüchtig wie im Vorbeigehen besucht. Hier lohnen Rast und Ruhe und man sollte den Anker am besten für 3-4 Tage setzen, sich Hals über Kopf in diese rigorose Geistlichkeit und Religiosität fallen lassen, Heiliges entdecken, gelebte Geschichte atmen, mit den Fingerspitzen über Jahrhunderte alte Steine fahren, während der Geist, ganz versunken bei Gott, der einen anschaut, aufschaut zum Kreuz, zu den Freskenmalereien und einen Teil werden lässt von einem großen Ganzen, eng umschlungen. Heute entscheide ich mich für die Krypta der Unterkirche der Basilika San Francesco, wo sich das Grab von Franz von Assisi befindet. Eigentlich herrscht hier ständig Gewusel. Menschen treten andächtig und staunend zugleich ein. Ohne Anleitung wissen sie direkt, wie es läuft. Setzen sich oder gehen einmal im Pulk um den erhöht gelegenen Steinsarg. Einige knien davon nieder, andere lehnen sich betend an die hohen Mauerwände, die das Grab stützen. Manche lassen sich von dem dort wachenden Franziskanerbruder einen Segen sprechen. Es sind gerade mal 7 Plätze besetzt und niemand steht am Grab. Ich setze mich weit nach vorne, nicht an den Gang, sondern auf die andere Seite, nah an die Wand als Deckung. Ich komme erstmal zur Ruhe, atme, betrachte und lasse völlig gedankenlos und wertfrei alles um mich herum geschehen. Nach einer kurzen Weile, die mir signalisiert, dass ich vollständig angekommen bin, schließe ich die Augen. Was nun passiert, geschieht ohne Worte. Ich formuliere nichts. Ich will nichts. Ich bin einfach da und lasse mich anschauen. Mir geht es wohl. Mir wird es warm und die Erdanziehung bestätigt mir den Ort, an dem ich sitze, als Place to be. Seine Leitungstauglichkeit nimmt mir jegliches Verlangen, ihn zu verlassen. Hier walten magnetische Kräfte. Die ungleichen Ladungen ziehen sich an und werden eins. In einer stillen Präsenz sitze ich da, spüre, dass ich nicht allein bin, dass ich getragen bin. Intensiv wahrnehmend, weil kein Gedanke meine Aufmerksamkeit auf sich zieht. Ich lasse den Verstand leerlaufen. Was für ein Geschenk, sich in völligem Vertrauen in seine Hände legen zu können, nichts zu artikulieren, mein Herz lauschen zu lassen. Und dann sickern doch Worte, Satzfetzen durch, brechen das Schweigen, schwingen sich zwischen uns. Denn mein Du, mein Gegenüber, geht in Resonanz mit mir. Je tiefer das stille Gebet, desto feiner das Gespür, der Sensor oder, um im Bild der Leitung zu bleiben, desto höher die Übertragungsrate. Und mit einem Mal gebärt ein gemurmelter Klang ein Wort, umwickelt in Gefühl, das in mich hineinläuft, mich in allen Farben durchströmt. Es wagt, kribbelt, es ist aufregend, will Mut, macht Chaos, ist neugierig, voll Aufbruch, Hoffnung, Harmonie. Es ist Liebe. Nach einer Weile wird mir schummrig. Der Fast-Forward-Modus dreht auf. Mein Herz beginnt zu rasen, weckt den Verstand, reißt mich aus der Intimität direkt in ein Bild, in eine Situation mit Franziskus, den ich vor meinem inneren Auge sehe, als engen Freund empfinde, mit dem ich ganz vertraut bin. Nun kommt es von ihm, ganz leise, sanft lächelnd. Liebe. Wieder. Liebe. Und dann verwässert die Szene. Wie ein schöner Traum, den man retten will, indem man schnell zurück will, um ihn aufrechtzuerhalten. Das Abenteuer weiter zu erleben und der einem doch allmählich wegrutscht. Nein, ich habe nicht geschlafen. Und es war auch kein Traum oder eine schräge Illusion, gar Erscheinung. Braucht es für mich denn einen Begriff? Ich weiß es gerade nicht. Ich fühle mich unsagbar erfüllt und euphorisch. Das Wort und das Behagen an allem, das sich in mir abgespielt hat, bleiben in mir. Ich blicke auf die Uhr. Eine ganze Stunde ist vergangen. Was war das?

Warum nicht katholisch werden? Ich habe mich das zum ersten Mal nach dem Pilgern 2018 gefragt. Das klare, dogmatische und normative Regelwerk spricht mich als dauerhaft Suchenden, zum Chaos neigenden Verzetteltypen sehr an. Das Brimborium, die Folklore, die Inszenierungen befrieden mein Showrunner-Bedürfnis und meine Sehnsucht nach Riten. Dass man sie beim Oldschool Global Player katholische Kirche nicht nur landläufig, sondern auch in den christlich geprägten Ländern täglich wiedererkennen und auf Wunsch nachleben kann, ist sicher kein USP, aber eine nette wie nützliche Begleiterscheinung, weil man sich, egal wo, immer direkt mit Gleichgesinnten verbinden kann. Die Hoffnung, den Trost, die Schönheit, die Lieder im Gotteslob, die Lesungen, die Gebete. Ich kann nicht anders als zu sagen, ich liebe es. Wie auch immer das dauerhaft Dialogische mit der Gemeinde im Ablauf der Messe. Und dann ist da noch die heilige Kommunion als Höhepunkt der Eucharistiefeier, die mir mittlerweile viel mehr bedeutet, als ich als Protestant jemals gedacht hätte. Das ist mein Leib und das ist mein Blut, fasst Jesus seine Liebe zeichenhaft zusammen, als er mit seinen Jüngern das letzte Abendmahl einnimmt. Lukas beschreibt es in seinem Evangelium in Kapitel 22. Der Ritus, wie er täglich auf der ganzen Welt gefeiert wird, ist keine nachträgliche Erfindung der katholischen Kirche. Das Copyright liegt bei Jesus höchst selbst. Und der Glaube, dass wir wirklich aus Brot und Wein, Leib und Blut Jesu Christi werden, gehört zum Wesenskern dieser Weltreligion. Es ist die Einladung zu einer vertiefenden Begegnung mit Jesus und dem Angebot, mich selbst auf das Geheimnis der Verwandlung einzulassen, indem ich bereit bin, mich zu wandeln, mich zu verändern. Für mich als frisch gebackenen Nachfolger und Umkehrer ist es natürlich essentiell, so oft wie möglich in die Messe zu gehen, um in der gemeinschaftlichen Feier der Eucharistie Jesus zu begegnen und Kraft für meinen Weg zu schöpfen. Mit seiner Unterstützung und mit ihm im Herzen werde ich mehr und mehr zu einem Menschen, durch den Christus durchscheint. Im Umgang mit meinen Mitmenschen, in meiner Gottesbeziehung und darin, wie ich Gottes- und Nächstenliebe im Alltag praktiziere. Katholisch? Echt jetzt? Ich ahne bloßes Entsetzen in meinem sozialen Umfeld, das vornehmlich säkular ist und keinem Sinnanbieter angehört. Birgit prophezeite mir, dass ich zu einem negativen Ergebnis kommen würde, wenn ich die katholische Kirche anhand ihrer Schlagzeilen analysiere. Sie meinte, ich solle mein Gefühl sprechen lassen, das Nicht-Verfügbare definieren, das ich dort finde. Und das ist trotz allem so einiges. Die Tradition, die sich über Jahrtausende geformt hat, spendet mir eine unerklärliche Kraft. Und darin dreht sich alles um Gott, von dem ich nichts weiß und der mir gleichzeitig ganz vertraut ist. In ihm fühle ich mich geborgen, von ihm geliebt, zu ihm gehöre ich. Bei ihm bin ich angstfrei und gelassen, tanke auf und sammle Kraft und Mut, um dann weiter zu funktionieren. Und wenn ich anschließend die Augen öffne, blicke ich gestärkt in die Welt, kann all das, was ich an Dingen zu tun und zu lassen habe, schärfer sehen.

0: Obwohl Christian Busemann aus einer Familie von evangelischen Christen stammt, fühlt er sich in seiner Midlife-Crisis mehr zur katholischen Tradition hingezogen. Er folgt dieser Spur weiter und verbringt einige Zeit in einem Franziskanerkloster in der Nähe von Osnabrück. Nach dem Aufenthalt dort kehrt er mit neuer Energie nach Hause zurück. Er versucht, Gott mehr in seinen Alltag einzubeziehen.
1: Es geht mir blendend. Ich bin aufgeladen und erfreue mich an dem frühmorgendlichen Kiffer, der als einziger Fahrgast neben mir am Bahnsteig wartet und offensichtlich schon seinen Weihrauch gefunden hat. Auch er ist gut gelaunt. Das kann doch nur ein heiterer Tag werden. Was Menschen wie Plakatwände in die Welt tragen, ist oft verblüffend. Ein Pärchen gesellt sich zu uns. Beide mit demselben schwarzen Zipper mit Kapuze bekleidet. Auf dem Rücken steht Sick of it all. Fertig mit der Welt. Oder anders gesagt, Schnauze voll. Beide tragen Noise-Canceling-Kopfhörer und haben 6 Zoll große Smartphones in den Händen. Sprechen tun sie nicht. Da passt der Gedanke auf dem Pullover zum Stillleben.

offensichtlich wie ich zurück nach Hamburg. Der eine bastelt am Computer an Fotos, die er von ihrer gemeinsamen Reise geschossen hat. Der andere schaut ihm über die Schulter. All das hier ist gerade null, sick of it all und schnauze voll. Das ist das wahre Leben, nicht abgeschottet mit Kopfhörern oder stumpfem Blick aufs Handy. Das mache ich ja selbst oft genug und will meine Ruhe haben oder einem Gedanken nachhängen. Aber das hier ist gerade einfach nur schön. Und es lenkt mich nicht ab, sondern es ist wie eine Doppelseite in einem Wimmelbuch. Hier Vogelgezwitscher, da Bachplätschern und irgendwo in der Ferne ein Presslufthammer. Einfach echt. Nach meiner heiter sprudelnden Bahnfahrt stelle ich zu Hause nur den Koffer ab, um in meinem Sportplan zu bleiben und laufen zu gehen, bevor die Kinder nach Hause kommen. Denn dann will ich für sie da sein. Meine Frau ist voll im Arbeitsloop und freut sich über meine Rückkehr wie über mein schnelles Verschwinden, weil ich sie so nicht länger von der Arbeit abhalte. Paarzeit ist später. Ich laufe bei herrlichen 17 Grad und Sonne Richtung Elbe und komme auf die fixe Idee, das Jesusgebet zu beten, statt Musik oder Podcast zu hören. Solange wie möglich möchte ich mir noch den Klosterspirit erhalten. Als ich mal flüchtig was zu dem Gebet gelesen habe, konnte selbst ich mir auf Anhieb den Text merken. Herr Jesus Christus, erbarme dich meiner. In einem schönen Buch über das Beten erzählt der Autor, dass er mit diesem kontemplativen Satz auch joggen geht und lobte die meditative Wirkung. Das schreit doch regelrecht nach Ausprobieren. Also spurte ich ohne Hund los und bastle mir einen Atemlaufrhythmus zurecht, auf den der Text passt. Das funktioniert recht schnell, weicht allerdings von meinem normalen Tempo ab. Ich bin viel schneller als sonst. Nun ist der Atem für mich als langjähriger Läufer ehrlich gesagt nie Thema. Genauso wenig wie Seitenstechen. Das habe ich nicht mehr. Aber zu schnell laufen bringt selbst meine Pferdelunge an den Rand. Ich phrasiere den Text anders, atme lange mit Herr Jesus Christus ein und stoße dann kurz zu Erbarme dich meiner aus. Das klappt besser. Allerdings liegt das entspannende Element beim Laufen, für mich wie im Yoga, beim längeren Ausatmen. Okay, das ist nichts. Und meditativ ist das Rumgedoktore auch nicht. Dem Jesusgebet werde ich an anderer Stelle noch Raum geben. Nun bin ich ja in diesen Tagen, wie von Bruder Bernardin empfohlen, recht dicke mit dem Kreuzgebet von San Damiano und lege mir das jetzt nochmal fürs Laufen zurecht. Höchster, glorreicher Gott, erleuchte die Finsternis meines Herzens und schenke mir rechten Glauben, gefestigte Hoffnung und vollendete Liebe. Gib mir, Herr, das rechte Empfinden und Erkennen, damit ich deinen heiligen und wahrhaften Auftrag erfülle. Amen. Ich verwechsle immer wieder gefestigte Hoffnung und vollendete Liebe in der Reihenfolge, wie auch die Zugehörigkeit der Adjektive. Also übe ich es mir technisch noch etwas ein. Schule mich, damit ich es wie das Vaterunser in Mark und Knochen habe. Doch statt den Text im Ganzen immer und immer wieder aufzusagen, verbleibe ich, während ich laufe, bei den einzelnen Versen und merke, dass sich innerlich was bewegt. Wie, das kann ich nur versuchen zu beschreiben, höchster glorreicher Gott. Das sage ich einige Male. Es ist wenig los an der Elbe, trotz des schönen Wetters. Und so spreche ich es vor mich hin wie eine Formel. Nicht schnell, aber so, als würde ich um Einlass bitten. Nach einer Weile verengt sich der Blick, fokussiert, viel klarer die Details, die mich umgeben, in denen ich mich bewege. Sattgrüne Wiesen, das blau funkelnde Elbwasser, die leuchtenden Löwenzahnköpfe, die lumpig geschmierten Graffitis, die von Unkraut bewucherte Treppe hinauf in den Park.

erleuchte die Finsternis meines Herzens. Es wird nicht hell, aber mein Herz fühlt sich gesehen. Leichter ist es, als dürfe es einfach gerade nur mal schlagen und müsse nichts mehr tragen. Schenke mir rechten Glauben. Ich blicke in den Himmel, mache mit der linken Hand dazu eine Bewegung, als würde ich einen Hasen aus dem Zylinder ziehen und in die Luft recken, um mir mit der Geste selbst zu verdeutlichen, die Leitung steht. Gefestigte Hoffnung. Es zu sagen fühlt sich gut an. Es kribbelt sogar, weil sich darin ein Sicherheitswissen einwickelt. Nichts kann das erschüttern. Die Hoffnung ankert im Vertrauen in und auf Gott, dass alles gut ist, wie es ist und wird. Und vollendete Liebe. Sie hält für mich alles zusammen, ist der Nektar, der alles nährt, das Herz geht auf. Vor meinem inneren Auge erscheinen Bilder meiner Lieben, für die ich alles gebe, die ich über alles liebe. Gib mir, Herr, das rechte Empfinden und Erkennen, damit ich deinen heiligen und wahrhaften Auftrag erfülle. Den letzten Vers klebe ich der Ordnung halber hinten dran. Er ist nicht verkehrt, das Gute wird dadurch jedoch von einer Verwirrung abgelöst. Und so bleibe ich beim Wiederholen des ersten Teils. Und mittendrin, ich bin gerade bei der Hoffnung, blinzeln mich silbern glänzende Münzen vom Boden an. Ich bremse abrupt und finde 3 Euro. Ein Geschenk, eine Spende, eine Antwort auf die Hoffnung. Dreh jetzt mal nicht durch, denke ich und traue dem Moment nicht. Sicher aber ist, ich ging als armer, einfacher Mann laufen und kam in vielerlei Hinsicht reicher zurück.

Jesus, ich und mein verrücktes heiliges Jahr aus dem Tagebuch eines Anfängerchristen. So heißt das Buch von Christian Busemann, aus dem Julian Schnaubelt vorgelesen hat. Mit Humor und in lockerem Stil erzählt das Buch von einem, der auszog, den Glauben neu für sich zu finden. Mir hat das Buch einmal mehr deutlich gemacht, wie verschieden dieser Weg aussehen kann. Jeder kann nur den eigenen Weg mit Gott entdecken. Und der führt für jeden woanders hin. Christian Busemann erzählt seine Umkehr zum Glauben in angenehmen kurzen Kapiteln, die er jeweils mit einem Vers aus der Bibel überschreibt. Man kann das Buch auch gut in kleineren Portionen lesen. Jesus, ich und mein verrücktes heiliges Jahr ist im Adeo Verlag erschienen und kostet 20 Euro. Sie können es in unserem Onlineshop bestellen oder in Ihrem Lieblingsbuchladen vor Ort. Die Buchangaben und einen Link zu einem Interview mit dem Autor finden Sie auf unserer Webseite erfplus.de/lesezeichen. Morgen lesen wir noch einige Kapitel mehr. Christian Busemann besucht einen Glaubenskurs. Er ist erstaunt, dass außer ihm noch andere Menschen in den Schoß der katholischen Kirche zurückkehren wollen. Aber wie soll er seine Entscheidung am Ende seinen ahnungslosen Verwandten offenbaren? Hören Sie rein, morgen im Lesezeichen, um 15 Uhr, 19.30 Uhr und um 21.30 Uhr. Und zum Hören steht Ihnen außerdem auch unsere Mediathek rund um die Uhr zur Verfügung. Zum guten Schluss gibt's jetzt noch Musik von Simon Georg. Wir spielen seinen Titel Lebenshaus. Damit verabschiede ich mich. Ich bin Ute Häuser-Ludwig.

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1: Aus Psalm 145. Hoch über alles will ich dich loben, mein Gott und König. Ich will deinen Namen preisen, für immer und alle Zeit. Groß ist der Herr und verdient höchstes Lob. Niemand kann seine Größe erforschen. Generationen sollen deine Werke rühmen und deine mächtigen Taten verkünden. Die Pracht deiner herrlichen Erscheinung, die Geschichten von deinen Wundern, auch ich will darüber nachdenken. Von deinen gewaltigen Taten sollen sie reden und von deinen großartigen Werken. Auch ich will davon erzählen. An deine unendliche Güte sollen sie erinnern. Jubeln sollen sie über deine Gerechtigkeit.